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0: Goth und Surfaces zusammen mit Till Haase. Mexiko.
1: Habt da wäre ich jetzt gern.
0: Wegen Fußball?
1: Nee, Mexiko. Schön
0: so einfach,
1: Taco.
0: Einfach, ja, so ein bisschen Sonne, ab und zu eine Trinkpause.
1: Da wäre man wahrscheinlich auch schon länger wach, nicht gerade erst aufgestanden.
0: Möglicherweise, ja. Es ist hier bei uns allerdings erst 6 Uhr.
1: Genau, Tobi Blum ist im Studio, hat Guacamole dabei und die News. Guten Morgen.
0: Moin.
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3: Die USA und der Iran haben sich heute Nacht wieder gegenseitig angegriffen, obwohl eigentlich eine Waffenruhe gilt. Auslöser ist der Absturz eines US-Kampfhubschraubers in der Straße von Hormuz. US-Präsident Donald Trump hatte den Iran dafür verantwortlich gemacht. Anschließend hatten die USA den südlichen Iran aus der Luft angegriffen. Das stuft Trump als Selbstverteidigung ein. Der Iran wiederum fordert Vergeltung und hat deshalb nach eigenen Angaben eine US-Basis in Jordanien angegriffen. Auch Kuwait hat iranische Angriffe gemeldet und deshalb seine Luftabwehr aktiviert. Wenige Stunden vor den Angriffen hatte Trump noch gesagt, dass beide Seiten in den letzten Zügen für ein Abkommen über das Ende des Krieges sind. In Deutschland gibt es inzwischen 19,1 Millionen Rentnerinnen und Rentner, so viele wie noch nie. Das berichtet die Rheinische Post und bezieht sich auf einen Bericht der Deutschen Rentenversicherung. Die Ausgaben für die Rente liegen demnach bei rund 301 Milliarden Euro pro Jahr. Die Statistik zeigt auch, dass fast jeder Dritte früher in Rente geht, trotz Abschlägen. Heute Abend wollen sich auch die Parteichefs der Regierungskoalition mit Gewerkschaften und Arbeitgebern treffen, um über eine Rentenreform zu sprechen. Die Gewerkschaft Verdi hat die Regierung schon davor gewarnt, die Renten zu kürzen. Unter anderem einige Arbeitgeber und die Junge Union haben das vorgeschlagen. In der nordirischen Stadt Belfast sind ausländerfeindliche Proteste eskaliert. Gestern Abend haben maskierte Protestierende Mülltonnen, Autos und Gebäude angezündet. Die nordirische Regierungschefin Michelle O'Neill nennt die Täter feige. Die Polizei hat die Menschen dazu aufgerufen, sich nicht durch Social Media anstacheln zu lassen. Unter anderem der britische Rechtsextremist Tommy Robinson hat zu Protesten aufgerufen. Anlass für die ursprünglichen Proteste ist eine Messerattacke. Dabei wurde ein Mann von einem Angreifer schwer verletzt. Laut Polizei stammt der mutmaßliche Täter aus dem Sudan. Er wurde festgenommen und wegen versuchten Mordes angeklagt. Laut BBC waren mehrere hundert Menschen an den Protesten in Nordirland beteiligt, auch in anderen Städten. Eigentlich ist der Hambacher Forst als Ort bekannt, an dem jahrelang Umweltschützer und Aktivistinnen gegen den Braunkohleabbau protestiert hatten. Jetzt macht der Wald wieder Schlagzeilen. Er soll nämlich unter Naturschutz gestellt und so zum Urwald werden. Das hat das Umweltministerium in Nordrhein-Westfalen bekannt gegeben und erklärt, dass sich darauf mit dem Eigentümer geeinigt wurde. Das ist der Energiekonzern RWE. Der Wald zwischen Köln und Aachen soll spätestens im Jahr 2035 öffentliches Eigentum werden und ein sogenanntes Wildnisentwicklungsgebiet. Dafür wird der Hambacher Forst jetzt Naturschutzgebiet. RWE darf den Wald aber schon vorher nicht mehr forstwirtschaftlich nutzen.
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3: Heute wird es wechselnd bewölkt. Im Laufe des Tages kann es immer wieder Schauer und kurze Gewitter geben. Mehr Regen fällt am Alpenrand. Die Temperaturen liegen maximal zwischen 15 und 21 Grad.
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0: Und wenn es hier so ein bisschen durchwachsener wird, als es noch vor ein paar Tagen gewesen ist, machen wir uns einfach mal kurz ein paar Gedanken, wohin man flüchten könnte, wenn man denn ja vielleicht zumindest optisch so ein bisschen was anderes sehen möchte. Ich weiß nicht, ob wettermäßig in Europa so viel anderes. Naja gut, wenn du in den Süden gehst schon. Ne?
1: Aber wir reden nicht von Mexiko, sondern wir reden von europäischen Städten, in denen man günstig ein Wochenende verbringen kann oder Urlaub machen kann.
0: Ja,
1: und dann sind ein paar Überraschungskandidaten dabei.
0: Günstig ist das große Stichwort, weil wenn du dann überlegst, wo fährst du hin, dann kommen halt erstmal die großen Verdächtigen, weiß ich nicht, Madrid, Barcelona, Paris, Krakau, Warschau, sowas. Also das ist schon alles eher teuer, aber es gibt so ein paar Kandidatinnen und Kandidaten, da kann man wirklich sparen.
1: Machen wir es konkret, wir fahren heute nach Sarajevo und nach Straßburg.
0: Sarajevo hat eine ausgeprägte Kaffeehauskultur, habe ich mir jetzt sagen lassen. Ich war noch nicht da.
1: Die Melange da, ein Traum.
0: Allein das wäre ein Grund. Das und alles, was ihr sonst noch heute wissen müsst, hier bei uns heute.
1: Wo gibt's Guacamole?
0: Außerhalb von Mexiko?
1: In Europa, auch das klären wir.
0: Im Supermarkt vielleicht.
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0: Lickly, gerade mit zwei Tracks bei uns auf der Playlist. Einmal Happy Now und einmal Lucky Again. Da gibt es noch irgendeinen Zusammenhang.
1: Ich sehe noch nicht gerade.
0: Mittwochmorgen, hier ist Deutschlandfunk Nova. Wir haben es 6.12 Uhr.
1: Und es ist Frühling, ja, fast Sommer. Ist eigentlich die perfekte Zeit, um mal rauszukommen, ja, um mal irgendwie was anderes zu sehen. Schön Städtetrip zum Beispiel. Ein Wochenende irgendwo hinfahren. Krakau, Paris, Madrid, pulsierende Städte. Richtig was erleben und rausgehen. Und
0: aber schweineteuer.
1: Ja, Geld ausgeben. Ne? In einigen Städten kann das ordentlich teuer sein, so ein Wochenende. Und deswegen sagt Anna aus Berlin, hier Paris oder Madrid oder die ganz großen Städte, nö, er nicht.
2: Würde ich nicht machen. Also ich persönlich habe nicht so viel Geld. Und warum soll ich so viel Geld ausgeben, wenn ich auch günstig erleben kann? Und sehe drei Städte anstatt irgendwie in einer Stadt und dann für 2000 Euro.
0: Wir schauen uns heute Morgen Städte an, in die man günstig reisen kann. Also nicht im Sinne, da ist ein Billigflieger, der für 19 Euro hinfliegt, sondern Städte, wo Hotels, Unterkünfte, Airbnbs noch günstig sind, wo man einen Kaffee vielleicht für 1,50 kriegt und nicht für 4,80 Euro. Sarajevo zum Beispiel ist eine Stadt, die da im Angebot wäre. Oder Straßburg, hätte man gar nicht gedacht. EU-Parlament tagt da ab und zu, hätte man gedacht, hohe Preise, aber Straßburg wohl einigermaßen günstig.
1: Es ist auch eine relativ übersichtliche Stadt, ne? Aber sehr schön, kann man machen auf jeden Fall. Wenn ihr da noch Geheimtipps habt, dann werden wir durchaus interessiert daran zu hören, wo ihr so hinfahrt, wenn ihr Geld sparen wollt, aber trotzdem ein bisschen was erleben wollt, wo das Leben noch günstig zu haben ist, wo Spaß noch günstig zu haben ist. 030 8503 8503 wäre unsere Nummer auf WhatsApp oder schreibt uns eine Mail, mail@deutschlandfunknova.de.
0: Nothing but thieves jetzt. Tomorrow is closed.
1: Dann sollte man da morgen nicht hinfahren.
0: Nein. Wednesday is open. Guten Morgen.

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0: Das ist neu bei Deutschlandfunk Nova. Nicht nur der Track, sondern auch die Künstlerin Ariana Grande. Hate That I Made You Love Me. Hier ist Deutschlandfunk Nova am Mittwochmorgen um 6.21 Uhr.
1: Gerade hat US-Präsident Donald Trump Israel aufgefordert, nicht weiter den Iran anzugreifen. Und jetzt haben die USA selbst wieder angegriffen. Ein Vergeltungsschlag für einen vermeintlichen Abschuss eines US-Hubschraubers. Der ist mit einer iranischen Drohne zusammengestoßen. Ob mit Absicht oder nicht, ist allerdings noch nicht geklärt. Die beiden Piloten, die konnten übrigens zum ersten Mal mit einem unbemannten Boot gerettet werden. Und deshalb hat es eben jetzt den Vergeltungsschlag für den USA gegeben. 21 Ziele im Iran wurden dabei angegriffen. Und daraufhin hat es dann wiederum einen Vergeltungsschlag vom Iran auf diese Angriffe gegeben. Und die haben US-Stützpunkte in Bahrain, in Kuwait und in Jordanien angegriffen. Auch wenn jetzt von allen Seiten von verhältnismäßigen Vergeltungsschlägen die Rede ist, zeigt das auch, wie unberechenbar die Situation ist. Und deswegen sagt der demokratische US-Abgeordnete Mike Quigley bei CNN,
2: es ist sehr naiv vom Präsidenten zu glauben, dass er oder irgendjemand die Kontrolle über die Lage im Nahen Osten hat.
1: Wer wie viel Kontrolle hat und was diese Angriffe jetzt für den Friedensprozess bedeuten, von dem Donald Trump ja seit Wochen sagt, dass der kurz vor dem Durchbruch ist, das besprechen wir heute Morgen.
0: Leute, es ist Mittwoch.
3: Ja. Und ich erwarte, dass die Beteiligten, die Gewerkschaften wie die Industrie- und Arbeitgeberverbände, dies auch am nächsten Mittwoch tun.
0: Ja, das ist heute. Was war nochmal die Aufgabe, Herr Merz?
3: Selbst aufzuschreiben und vorzuschlagen, was Sie denn gemeinsam uns, der Politik in dieser Koalition, gerne mit auf den Weg geben möchten.
0: Ja, die Bundesregierung trifft sich heute mit Vertretern der Arbeitgeber, aber auch der Gewerkschaften, um über den Reformstau in Deutschland zu reden. Wie kann dieser gordische Knoten zerschlagen werden? Vielleicht kann auch die schlechte Stimmung im Land weggepustet werden. Also wie geht man jetzt die Reform an? Und Friedrich Merz hat es sozusagen umgedreht, hat gesagt, hey, wir sind jetzt erstmal fein raus, wir haben ein paar Vorschläge gemacht, die habt ihr alle kritisiert. Da habt ihr richtig drauf rumgestampft. Macht doch selber mal Vorschläge. Kommt mal mit irgendwas um die Ecke. Was da zu erwarten ist und ob das eine gute Taktik ist von Friedrich Merz, das klären wir gleich nach den Nachrichten hier bei Deutschlandfunk Nova.
1: Morgen startet die WM, die Fußball-WM der Männer in den USA, in Mexiko und in Kanada. Und diese Woche beim öffentlichen Training der deutschen Nationalmannschaft in Winston-Salem, da ist das Quartier der Mannschaft in den USA. Es gab Menschen hier im Programm, die haben das mit Hogwarts verglichen. Da waren auch schon viele Fans am Start, auch Kinder von einer deutschen Schule da von vor Ort, die offensichtlich schon noch eine grobe Idee haben, was Fußball ist.
4: Ich finde es halt einfach cool, mal die Unterschriften zu bekommen. Ich habe immer als ein kleines Kind mit meinem Papa Fußball angeschaut und jetzt freue ich mich sehr, ein echtes Fußballspiel anzuschauen.
1: Ja, die richtig echten Fußballspiele werden dann hoffentlich ein bisschen spannender als das Training, aber was sicher ist, es wird vor allen Dingen ziemlich heiß werden. Ist ja schließlich gerade Sommer und gerade im Süden der USA und in Mexiko, da kann es eben sehr heiß und sehr schwül werden, auch weil die Spiele ja tagsüber, also mitten in der Nachmittagshitze laufen. Deswegen hat die FIFA jetzt verpflichtende Trinkpausen für die WM eingeführt. Ist die Frage, reicht das? Viele Forschende und auch andere Fachleute, die haben in den letzten Wochen gewarnt und gesagt, ey, das ist eigentlich zu heiß für eine Fußball-WM. Ob das so ist, das schauen wir uns heute an mit einem Sportmediziner und schauen auch, was so die richtige Taktik ist für die Fußballspieler, um da durch so ein Spiel 90 Minuten plus X durchzukommen. Jetzt die Love Fools. Love Fool von den Cardigans. Klassiker.
0: Guten Morgen. 6.24 Uhr.

0: Liza, Doja Cat und Ray mit Born Again habt ihr gehört hier in Deutschland. 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
1: 6:30 Uhr. Peter Neuhaus ist bei uns im Studio, hat die Agenturen gecheckt. Hier kommt das Wichtigste für euren Mittwochmorgen. Guten Morgen.
2: Guten Morgen.
3: Moin.
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5: Die USA und der Iran haben sich in der Nacht wieder gegenseitig angegriffen, obwohl eigentlich eine Waffenruhe gilt. Auslöser ist der Absturz eines US-Kampfhubschraubers in der Straße von Hormuz. US-Präsident Donald Trump hatte den Iran dafür verantwortlich gemacht. Anschließend hatten die USA den südlichen Iran aus der Luft angegriffen. Das stuft Trump als Selbstverteidigung ein. Der Iran wiederum fordert Vergeltung und hat deshalb nach eigenen Angaben eine US-Basis in Jordanien angegriffen. Auch Kuwait hat iranische Angriffe gemeldet und deshalb seine Luftabwehr aktiviert. Wenige Stunden vor den Angriffen hatte Trump noch gesagt, dass beide Seiten in den letzten Zügen für ein Abkommen über das Ende des Kriegs sind. Die Bundesregierung will das Gesundheitssystem reformieren und dadurch viel Geld einsparen. Dagegen gibt es Widerstand von den Bundesländern. Mecklenburg-Vorpommerns Gesundheitsministerin hat angekündigt, dass die Länder im Bundesrat gegen die Sparpläne vorgehen werden. Sie befürchten nämlich ein Krankenhaussterben und kritisieren, dass bei maßgeblichen Kostenfaktoren nichts geändert wird. Dazu zählt zum Beispiel, dass der Staat den Krankenkassen nicht genug für die Leistungen von Bürgergeldempfangenden zahlt. Auch einige Ärztinnen und Ärzte kritisieren die geplante Reform und warnen vor längeren Wartezeiten. In Hamburg bleiben ihre Praxen deshalb heute Vormittag aus Protest zu. Mit der Artemis-3-Mission will die US-Raumfahrtbehörde NASA in Zukunft Mondlandungen vorbereiten. Jetzt steht fest, einer der 4 Astronauten an Bord wird der Italiener Luca Parmitano sein. Das hat die NASA bekannt gegeben. Damit ist zum ersten Mal ein Astronaut aus Europa beim NASA-Mondprogramm dabei. Und zwar früher als bisher angenommen. Eigentlich war das erst für die Artemis-4-Mission geplant. Einen deutschen Raumfahrer wird es nicht auf der Mission nächstes Jahr geben. Für Artemis 4 ist noch nicht abschließend geklärt, ob ein Deutscher in Richtung Mond mitfliegen soll. Eigentlich war das so geplant.
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5: Er wäre der erste Schiedsrichter aus Somalia bei einem Fußball-WM-Spiel gewesen. Allerdings haben die USA Omar Atan die Einreise verweigert. Jetzt hat sich der 34-Jährige gegenüber der New York Times dazu geäußert. Er sagt, er hatte das richtige Visum und dass er am Flughafen von Miami 11 Stunden verhört und dann nochmal für mehrere Stunden in eine Einzelzelle gebracht wurde. Warum konkret Omar Atan abgefangen wurde, ist nicht klar. Die US-Behörden sprechen von Bedenken bei der Sicherheitsprüfung. Somalia steht auf der Liste von Ländern, für deren Einwohnerinnen und Einwohner US-Präsident Donald Trump ein Einreiseverbot erlassen hat. Die somalische Regierung hat die Einreiseverweigerung kritisiert. Das Sportministerium sagt, dass es vergeblich versucht hat, sich mit den USA diplomatisch zu einigen.
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5: Heute sind maximal 15 bis 21 Grad drin. Viele Wolken sind unterwegs und im Laufe des Tages sind wiederholt Schauer und kurze Gewitter möglich.
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0: So, dann mal alle Hefte raus. Wir machen jetzt Hausaufgabenkontrolle.
1: Friedrich Merz, der Bundeskanzler, hat den Arbeitgebern und den Gewerkschaften Hausaufgaben, so kann man das tatsächlich formulieren, mit auf den Weg gegeben. Treffen heute in Berlin. Da soll gesprochen werden über Reformen, die am besten noch vor der Sommerpause verabschiedet werden. Und Friedrich Merz hat, ja, ob das jetzt ein geschickter Move war oder nicht, hat es im Prinzip umgedreht. Also hat denen gesagt, Leute, macht ihr doch mal Vorschläge und dann gucken wir Politikerinnen und Politiker, ob wir die umsetzen oder nicht.
0: Ja, wenn ihr immer kritisiert, dann sagt doch mal, wie ihr das machen würdet. Gucken wir mal, was dabei rumkommen kann bei dem Treffen, was auch in Anführungszeichen nur 3 Stunden dauern wird. Da sagen auch Leute, naja, ein bisschen knapp, um da irgendwie ein bisschen was Konstruktives auf die Bahn zu bringen.
1: 6 Seiten Klausur in 3 Stunden, das musst du erstmal hinkriegen.
0: Musst du erstmal hinbekommen. Wir schauen gleich drauf.
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0: Brockhoff kommt aus Hamburg, sagt Moin. Front Row habt ihr gehört. Hier ist Deutschlandfunk Nova um 6.37 Uhr.
1: Heute Abend im Kanzleramt treffen sich die Koalitionsspitzen der Union und von SPD mit Sozialpartnern, mit Wirtschaftsvertretern, Gewerkschaften. Sie wollen über das große Reformpaket sprechen, das im besten Fall noch vor der Sommerpause verabschiedet werden soll.
0: Und vorab hat Friedrich Merz einen ungewöhnlichen Move gemacht. Er hat nämlich den Gewerkschaften und den Arbeitgebern mit auf den Weg gegeben, doch selber mit Vorschlägen, mit Reformvorschlägen um die Ecke zu kommen, die aufzuschreiben und die zu präsentieren. Also nicht die Politik macht Politik, sondern sie reagiert auf Vorschläge. War das ein geschickter Move? Das unter anderem wollen wir jetzt klären mit Nadine Lindner. Für uns als Korrespondentin im Hauptstadtstudio und bei uns in der Leitung. Nadine, wie wird das jetzt ablaufen bei diesem Treffen? Also die Gewerkschaften, die Arbeitgeberverbände präsentieren Friedrich Merz was und er hört sich das im Publikum an oder wie läuft das ab?
2: Ja, da bin ich tatsächlich gespannt. Also es geht los um 19 Uhr. Was genau da passiert, ist leider hinter verschlossenen Türen. Das wird für die Presse nicht öffentlich sein. Man weiß aber so grob, über was man sprechen wird. Es sind vor allem die Reformvorhaben und das wird dann untergliedert in diesen 3 Stunden in 4 Themenblöcke. Da soll es dann um Arbeitsrecht, also vor allem Arbeitszeitregelungen gehen. Bürokratieabbau, das ist ja ein Thema, was den Wirtschaftsverbänden sehr wichtig ist. Es wird grundsätzlich um die Sozialreform gehen, also zum Beispiel, was wird mit der Rente? Und es soll um die Steuerpolitik gehen, weil parallel zu den großen Sozialreformen soll es ja noch eine Steuerreform geben. Und da sitzt man dann zusammen, Vertreter der Koalition plus eine sogenannte Achterrunde, 4 Wirtschaftsverbände, 4 Gewerkschaften. Und im Anschluss ist keine Pressekonferenz geplant. Das macht uns als Journalistinnen und Journalisten natürlich immer sehr skeptisch. Es kann aber sein, dass nach dem Treffen vielleicht einzelne Teilnehmer dann doch noch vor die Kameras treten. Da bin ich aber gespannt, wie das heute Nacht dann oder am späten Abend dann zugehen wird.
0: So ganz grundsätzlich, wie viel Einfluss haben denn überhaupt die Sozialpartner, die Gewerkschaften auf diese Reformen, die im besten Fall noch vor der Sommerpause verabschiedet werden sollen?
2: Also es gab vorher 2 Dinge, die da passiert sind, die ich interessant finde. Und zwar, es gab die Ansage, dass immer noch die Politik macht. Also das heißt, heute Abend werden keine Entscheidungen erwartet. Es geht eher darum, mal auszuloten, wo steht man eigentlich? Und ich hatte es ja eben schon angedeutet, gerade bei diesem Thema Arbeitszeitrecht, da gehen die Positionen zwischen Gewerkschaften und den Arbeitgebervertretern ziemlich auseinander. Gewerkschafter wollen da eigentlich nicht so viel Spielraum lassen, weil sie befürchten, dass es vielleicht ausgenutzt wird. Arbeitgebervertreter wünschen sich da mehr Flexibilität und da geht es darum, einen sogenannten Korridor des Konsenses mal auszuloten, um zu schauen, aha, gibt es denn da überhaupt gemeinsame Standpunkte? Und das will in Anführungszeichen die Politik, also das heißt die Bundesregierung, die Spitzen der Koalition, dann als Grundlage nehmen für die Entscheidung. Das ist so ein bisschen so ein ähnlicher Prozess, wie man es bei der Rentenkommission kennt. Die soll Vorschläge machen und die Politik entscheidet dann, was davon umgesetzt wird.
0: Auf der anderen Seite könnte man ja auch sagen, auf Basis der vergangenen Monate, die Positionen sind weitreichend ausgetauscht. Einiges ist alles klar und die Politik müsste vielleicht einfach mal ins Machen kommen, Entscheidungen treffen und sich in der Regierung einigen. Was bringen denn solche Treffen wie heute Abend?
2: Also ich glaube, es ist nicht verkehrt, mal zu schauen, wo liegt man wirklich weit auseinander. Und ich glaube, es bringt auch nichts, wenn dann die Koalition Entscheidungen trifft, die dann von denjenigen, die es im Alltag umsetzen müssen, also zum Beispiel beim Arbeitszeitrecht, die Gewerkschaften, die Wirtschaftsvertreter, Entscheidungen getroffen werden, wo keine Seite mit leben kann. Auf der anderen Seite wird auch jetzt klar, dass mit diesem Treffen heute Abend so ein bisschen dieser heiße Reformprozess eingeleitet wird. Und das soll dann münden am 1. Juli. In den Abendstunden im Koalitionsausschuss. Dann will man quasi all das plus den Bericht der Rentenkommission zur Grundlage nehmen und das dann in politische Entscheidungen umsetzen, die dann in Gesetzgebungsverfahren münden. Also der Sommer wird, glaube ich, ziemlich bewegt und noch ziemlich spannend.
1: Heute Abend im Kanzleramt treffen sich die Koalitionsspitzen von Union und SPD mit Sozialpartnern, Wirtschaftsvertretern und Gewerkschaften. Sie wollen über das große Reformpaket sprechen, das bald beschlossen werden soll. Es geht darum, Kompromisse zu finden. Wobei die Bundesregierung auch schon daran erinnert hat, dass die Politik macht. Nadine Lindner in unserem Hauptstadtstudio. Vielen Dank.

0: Joseph, Stephanie's Place habt ihr gehört hier in Deutschlandfunk Nova.
1: Hier ist Wiebke Lehnhoff mit den Wissensnachrichten. Es ist 6.45 Uhr.
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3: Die Medizin weiß mehr über Männer als über Frauenkörper und deshalb werden zum Beispiel Herz-Kreislauf-Erkrankungen bei Frauen zu selten diagnostiziert und behandelt. Helfen könnte da die Brustkrebsvorsorge kombiniert mit künstlicher Intelligenz. Denn Mammografieaufnahmen liefern auch Hinweise auf Herzerkrankungen. Bei einer Mammografie werden Aufnahmen der Brust gemacht, um zu schauen, ob bestimmte Calciumablagerungen zu sehen sind. Die wären ein Anzeichen für Brustkrebs. Und eine andere Art von Calciumablagerung kann auf Herzerkrankungen hindeuten, weil dann Brustarterien verkalkt sind. Das hatten schon mehrere Studien festgestellt, aber jetzt berichtet ein Forschungsteam im European Heart Journal, dass es mit einem neuen KI-Modell erstmals genauer vorhersagen kann, wie hoch das Risiko für Herzerkrankungen ist. Die Infos könnten ohne zusätzlichen Aufwand aus den Mammografie-Aufnahmen rausgelesen werden. Es ist Pride Month, das heißt, im Juni feiert die queere Community weltweit und protestiert gleichzeitig gegen Einschränkungen und Vorurteile. Und wie nötig das ist, zeigt eine weltweite Umfrage. Denn international sinkt die gesellschaftliche Zustimmung für queere lebende Menschen weiter. Der Ipsos LGBT Plus Pride Report 2026 zeigt, nur noch 49% sagen, dass queere Menschen offen mit ihrer sexuellen Orientierung oder Geschlechtsidentität umgehen sollten. Das sind 6 Prozentpunkte weniger als noch vor 5 Jahren. Für die Untersuchung hat das Meinungsforschungsunternehmen rund 19.000 Menschen in 26 Ländern befragt. In Deutschland waren es 1.000 Menschen. Auch hier sinkt die Zustimmung. Knapp 3/4 sind zwar dafür, dass zum Beispiel Lesben, Schwule und Bisexuelle geschützt werden vor Benachteiligungen am Arbeitsplatz, bei der Wohnungssuche und beim Zugang zu Dienstleistungen, aber entsprechende Gesetze zum Verbot von Diskriminierung unterstützen nur rund 45%.
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0: Lizzo mit Bitch, habt ihr gehört. Hier in Deutschlandfunk Nova ist es 6 Uhr und 53 Minuten.
1: Heute Abend Treffen im Bundeskanzleramt. Die Regierungsspitze hat eingeladen, Gewerkschaften, Arbeitgeber, Interessenverbände. Es geht um Reformen, die noch vor der Sommerpause verabschiedet werden. Es hat viel Gemecker gegeben. Alle haben was auszusetzen an dem, was die Regierung plant. Jetzt hat die Regierung das Ganze so ein bisschen umgedreht, hat denen gesagt, ja, dann schlagt ihr doch mal vor, was ihr gerne hättet. Tagesablauf bzw. Abendablauf, heute Abend geht's los, ist noch nicht ganz bekannt, hat uns eben unsere Korrespondentin in Berlin erzählt, aber wir halten euch natürlich auf dem Laufenden.
0: Das KI-Unternehmen Anthropic aus Kalifornien in den USA hat jetzt seine neueste Version des KI-Sprachmodells Claude online gestellt. Mythos heißt das, allerdings mit Einschränkungen. Das Modell ist sehr leistungsstark, gerade beim Entschlüsseln und Aufspüren von Sicherheitslücken. Und deswegen hat es vorab große Bedenken gegeben, was passieren könnte, wenn diese Version online geht. Es gab IT-Expertinnen und Experten, die befürchtet haben, dass reihenweise Serverinfrastruktur offline gehen könnte im Netz, weil Claude Mythos genutzt werden könnte für Cyberangriffe. Deshalb werden jetzt sicherheitshalber alle Anfragen, die in die Richtung gehen, an die alte Version von Claude, die nicht so leistungsfähig ist, weitergeleitet.
1: Das Wetter. Wechselnd bewölkt heute und im Laufe des Tages kann es immer wieder Schauer und kurze Gewitter geben. Mehr Regen fällt am Alpenrand. Temperaturen liegen maximal zwischen 15 und 21 Grad.
0: Denn da können wir doch eigentlich auch verreisen. Ist ja Frühling, fast Sommer. Ne? Dann könnte man mal schauen, wo ist denn sonst noch so schön. Kleiner Städtetrip vielleicht, bisschen Kultur, irgendwie sich's gut gehen lassen, mal was essen, hier einen leckeren Kaffee. Eine dieser schönen großen Städte, Paris, Madrid, Krakau. Ja, kann man machen. Aber ist auch ganz schön teuer. Gerade diese großen Städte sind für so ein Wochenende eigentlich zu teuer, sagt Anna aus Berlin.
2: Würde ich nicht machen. Also ich persönlich habe nicht so viel Geld. Und warum soll ich so viel Geld ausgeben, wenn ich auch günstiger leben kann? Und sehe drei Städte anstatt irgendwie in einer Stadt und dann für 2.000 Euro.
1: Ja genau, das ist unser Motto heute. Nicht 2.000 Euro ausgeben, sondern ein bisschen weniger Geld. Es geht nicht um den 19 Euro Billigflug nach keine Ahnung wo, sondern es geht darum, welche Städte sind so vom Lebensunterhalt. Von den Hotelpreisen, den Wohnungspreisen, den Kaffeepreisen. Was kostet eine Paprika im Supermarkt günstig? Das gucken wir uns gleich nach den Nachrichten an.
0: Und wenn ihr da Tipps habt, wenn ihr so einen geheimen Städtefavoriten habt, wo ihr sagt, hey, da solltet ihr unbedingt mal hingefahren sein, weil da gibt es preis-leistungsmäßig eigentlich nichts, was das schlägt. Es ist schön, es ist günstig. Dann schreibt uns den doch. Wir teilen den hier einfach so unter uns. Wir sind ja unter uns hier. 03085038503 für eure geheimen Städte-Spar-Trips und Ticks, Tipps. So heißt das Wort, oder mail@deutschlandfunknova.de. Gleich mehr dazu nach den Nachrichten.

0: Die Wombats.
1: Weißt du noch, wie wir uns das damals geschworen haben, als wir zusammen diesen Weg beschritten haben?
0: If you ever leave you, I'm coming with you.
1: Ja.
0: Das haben wir uns beschworen?
1: Ja, ich habe das damals so gesagt. Wenn du irgendwann gehst, dann gehe ich auch.
0: Kann ich mich nicht dran erinnern. Habe ich das im romantischen Moment zerstört? Schon ein bisschen, ne?
1: Ja, egal. Tobi Blum jetzt mit den Nachrichten. Es ist 7 Uhr. Guten Morgen.
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3: Die USA und der Iran haben sich in der Nacht wieder gegenseitig angegriffen, obwohl eigentlich eine Waffenruhe gilt. Auslöser ist der Absturz eines US-Kampfhubschraubers in der Straße von Hormuz. US-Präsident Donald Trump hatte den Iran dafür verantwortlich gemacht. Anschließend hatten die USA den südlichen Iran aus der Luft angegriffen. Das stuft Trump als Selbstverteidigung ein. Der Iran wiederum fordert Vergeltung und hat deshalb nach eigenen Angaben eine US-Basis in Jordanien angegriffen. Auch Kuwait hat iranische Angriffe gemeldet und deshalb seine Luftabwehr aktiviert. Wenige Stunden vor den Angriffen hatte Trump noch gesagt, dass beide Seiten in den letzten Zügen für ein Abkommen über das Ende des Kriegs sind. In Deutschland gibt es inzwischen 19,1 Millionen Rentnerinnen und Rentner, so viele wie noch nie. Das berichtet die Rheinische Post und bezieht sich auf einen Bericht der Deutschen Rentenversicherung. Die Ausgaben für die Rente liegen demnach bei rund 301 Milliarden Euro pro Jahr. Die Statistik zeigt auch, dass fast jeder Dritte früher in Rente geht, trotz Abschlägen. Heute Abend wollen sich auch die Parteichefs der Regierungskoalition mit Gewerkschaften und Arbeitgebern treffen, um über eine Rentenreform zu sprechen. Die Gewerkschaft Verdi hat die Regierung schon davor gewarnt, die Renten zu kürzen. Unter anderem einige Arbeitgeber und die Junge Union hatten das vorgeschlagen. Die Ukraine will ihre Drohnentechnik mit nordischen und baltischen Ländern teilen. Das hat der ukrainische Präsident Volodymyr Zelensky bei einem Treffen der sogenannten NB8-Staaten in Tallinn gesagt. Er hat erklärt, dass sein Land kostengünstige Abfangdrohnen zur Verfügung stellen kann, um ein Schutzschild gegen russische Drohnenangriffe aufzubauen. Zelensky war Gast beim Gipfel der NB8-Staaten, bei dem sich die Gruppe auch für einen schnellen Beitritt der Ukraine zur EU ausgesprochen hat. Zur NB8 zählen die baltischen Länder Estland, Lettland und Litauen, plus die nordischen Staaten Schweden, Finnland, Norwegen, Island und Dänemark. Der Gipfel wurde vor dem Hintergrund gestartet, dass es in der Region zuletzt immer wieder Vorfälle mit russischen Drohnen gab. Bundespräsident Frank-Walter Steinmeier ist gerade zum Staatsbesuch in den Niederlanden. Beim Staatsbankett gestern Abend hat er gesagt, dass Europa jetzt erst recht zusammenstehen muss. Zum Beispiel wegen des russischen Angriffskriegs auf die Ukraine und der Entfremdung von den USA. Europa soll laut Steinmeier militärisch stärker werden, nicht um Krieg zu führen, sondern um ihn zu verhindern. Steinmeier bleibt noch bis morgen in den Niederlanden. Er war gestern mit protokollarischen und militärischen Ehren empfangen worden. Dazu zählen zum Beispiel Salutschüsse von Kanonen.
2: Das Wetter.
3: Heute wird es erst wechselnd bewölkt. Im Laufe des Tages kann es immer wieder Schauer und kurze Gewitter geben. Die Temperaturen liegen maximal zwischen 15 und 21 Grad.
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0: Einfach mal raus, mal weg für ein Wochenende irgendwo hin, wo es schön ist. Vielleicht in eine große Stadt, wo man was erleben kann, wo man vielleicht ein bisschen feiern kann, aber auch nett essen, mal in einem Café sitzen. Naja gut, da bist du aber auch ganz schnell viel Geld los.
1: Ja, ne? Und die Klassiker, so Rom, Barcelona, Paris, London, die sind natürlich gnadenlos überlaufen und halt auch einfach verdammt teuer, so was Lebensunterhalt angeht. Also Hotels, Airbnbs, irgendwie der Kaffee im Café. Und wir sind jetzt gleich auf der Suche nach günstigeren Alternativen in Europa, die so vielleicht auch ein kleiner Geheimtipp sind.
0: Und deswegen haben wir euch gefragt, habt ihr denn da eigentlich Geheimtipps? Also habt ihr da irgendwie was, was wir hier unter uns dreien teilen können? Und da haben wir eine Antwort bekommen.
4: Sarajevo ist so eine prosperierende Stadt. Da ist so viel los, so viel Geschichte, so viele interessante Menschen, so viel zu sehen und im Preis-Leistungs-Verhältnis unschlagbar. Auf jeden Fall eine Reise wert.
1: Ja, Wald-Aktionsteam empfiehlt Sarajevo. Nora Wilker, deutsche Nova-Reporterin, empfiehlt Sarajevo auch. Also über die Stadt sollten wir auf jeden Fall sprechen. Über welche noch, klären wir gleich in zwei Songs.
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0: Für Wanda ist die Angelegenheit ziemlich klar. Bologna ist ihre Stadt, haben sie gerade ja auch gesungen. Deutschlandfunk Nova, jetzt 10 nach 7.
1: Ja, beliebte Stadt auch für einen Städtetrip. Genauso wie Paris oder Mailand oder Stockholm vielleicht.
2: Würde ich nicht machen. Also ich persönlich habe nicht so viel Geld. Und warum soll ich so viel Geld ausgeben, wenn ich auch günstiger leben kann? Und sehe drei Städte anstatt irgendwie in einer Stadt und dann für 2000 Euro.
0: Ja, Städtetrips, die gehen nämlich auch ohne einen Kredit aufzunehmen, meint Anna aus Berlin. Ein Ranking zeigt, welche europäischen Städte für Kurztrips in diesem Jahr am günstigsten sind und wo so ein langes Wochenende dann ja hingegen richtig teuer werden kann. Deutschlandfunk Nova-Reporterin Nora Wilke hat sich die Liste für euch angeguckt. Nora, welche Städte sind denn tatsächlich gut fürs Urlaubsbudget?
3: Einige süd- und vor allem osteuropäische Städte sind super für günstige Trips. Das zeigt das City Costs Barometer des britischen Post Office. Platz 1 belegt die Hauptstadt von Bosnien und Herzegowina, Sarajevo. Die Stadt ist anscheinend nicht nur günstig, sondern auch super sehenswert. Das sagt dazu der Reiseblogger Markus Bingel. Dem habe ich dieses Ranking mal gezeigt.
4: Es ist deshalb so faszinierend, weil dort quasi Ost und West aufeinandertreffen. Also man hat sehr viel Europäisches, aber auch schon starke orientalische Einflüsse. Und das schlägt sich unter anderem in der Küche nieder, aber auch im Alltagsleben. Man spürt einfach an jedem Ort in dieser Stadt, dass es anders ist als in anderen Städten auf dem Balkan.
3: Ja, besonders ist wohl die Kaffeehauskultur in Sarajevo. Mhm. Die soll besonders special sein, sagt er. Nach Sarajevo sind Bukarest, Tirana, Belgrad und Trenčín die günstigsten Städte für Wochenendtrips. Für zwei Personen kannst du da in diesen Städten schon so für plus minus 300 Euro so ein Wochenende hinkriegen. Wirklich mit eben inklusive Hotel, Verpflegung, Aktivitäten, zeigt das Ranking. Analysiert wurden dafür 50 Städte anhand von 12 typischen Ausgaben, ne, wie Unterkunft, Essen, Eintrittspreise und so weiter.
1: Sarajevo hören wir heute Morgen immer wieder. Wir haben schon Post per WhatsApp bekommen, da hieß es Sarajevo, absolut empfehlenswerte Stadt. Golo hat eben geschrieben, er fliegt in einer Woche hin. Ist aber wahrscheinlich nicht die

0: einzige sehenswerte Stadt in diesem Report, oder?
1: Nee, Belgrad ist zum Beispiel auch super, meint Markus Bingel. Er liebt den Flair dort, zum Beispiel das Belgrader Party-Nachtleben auf Achtung Boten.
2: Es hat sich eine ganz eigene Kultur dort entwickelt, wie man gerade im Sommer Spaß haben kann. Und zwar gibt es dort kleine Boote, die Splavovi, die teilweise als Clubs dienen, teilweise als Restaurants. Und wenn man noch nie da war, dann kann man sich das in etwa so vorstellen wie so ein cooler kleiner Club, der auf einem Boot stattfindet. Und man geht dann auf dieses Boot und feiert dort bis in den Morgen. Und wenn man keine Lust mehr hat, ja, dann besteigt man einfach das nächste Boot.
3: Okay. Ja, kann man machen. Feiern einfach auf dem Boot. Es geht höchstens noch in Berlin oder auf der, weiß ich nicht, im Spreewald oder so. Ne?
1: Ja, in Belgrad, da treffen halt die Save und die Donau aufeinander. Deshalb gibt es da auch so viele Restaurants zum Beispiel am und auch auf dem Wasser.
0: Hm. So, jetzt haben wir auf Osteuropa geschaut, auf den Balkan. Da ist es günstiger. Wenn wir aber in Richtung Westeuropa wollen, kriegt man da auch günstige Städtetrips hin.
1: Ja, in Lille und Straßburg, das hat das Ranking sehr überraschenderweise ergeben. Die beiden Städte sind in den Top 10 gelandet. Die Hotelpreise seien da zum Beispiel verhältnismäßig günstig, heißt es. Und die Städte sind auch gut mit dem Zug zu erreichen. Die teuersten Städte sind laut dem Ranking Oslo, Kopenhagen und Edinburgh. Mhm. Die sind fast dreimal so teuer wie Sarajevo zum Beispiel.
3: Aber kann ich nicht auch in teuren Städten irgendwie einen günstigen Trip hinkriegen? Also ich meine, ich kann ja schon irgendwie so ein bisschen was sparen, oder?
1: Klar, ja gut, sparen kannst du generell zum Beispiel bei der Anreise, ne, also den Transportkosten. Ja. Das meint dazu Markus. Der ist für seinen Reiseblog ja super viel unterwegs und sagt, bei Flügen, da ist es zum Beispiel häufig so, dass von dem Hin- und Rückflug einer sehr günstig und der andere sehr teuer ist. Und das kannst du geschickt nutzen.
2: Man kann das Ganze aber kombinieren und zum Beispiel eine kleine Reise zwischen zwei Städten starten und dann vielleicht in einem Land anfangen und im nächsten die Reise beenden und so sehr, sehr viel Geld sparen und dann auch gleich zwei Länder besichtigen.
1: Ja, wenn es zum Beispiel jetzt einen preiswerten Flug nach Marseille hingibt und zurück von Barcelona zum Beispiel, dann kannst du eben gucken, wie du dann mit Bussen zwischen den beiden Städten, also von Frankreich nach Spanien kommst und hast dann sozusagen trotzdem nur zwei Flüge gebucht. So eine Dreiecksreise ist da seine Idee. Und rechtzeitig nach Zügen gucken, das kann natürlich auch günstiger sein. Laut der Analyse ist aber vor allem die Unterkunft ein entscheidender Preisträger, die möglichst früh was Günstiges zu finden. Das macht natürlich viel aus.
0: Das britische Post Office hat eine Liste veröffentlicht, ein Ranking mit den günstigsten Städten, aber auch den teuersten Städten für einen Wochenendtrip in Europa. Sarajevo auf die 1, sehr teuer dagegen, so Städte wie Barcelona zum Beispiel. Danke für die Infos, Nora Wilker.
1: Danke euch.
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0: Tame Impala habt ihr gehört. Is it true? Hier ist Deutschlandfunk Nova am Mittwochmorgen. Es ist 7 Uhr und 20 Minuten.
1: Gibt ja eigentlich eine Waffenruhe zwischen dem Iran auf der einen Seite und den USA und Israel auf der anderen. Das funktioniert aber schon seit ein paar Tagen nicht mehr.
0: In der Nacht haben die USA den Iran angegriffen und US-Präsident Trump sagt, das war Vergeltung. Und zwar dafür, dass der Iran vorher einen US-Hubschrauber abgeschossen haben soll. Was da gerade passiert, besprechen wir mit Julian Cooper aus den Deutschlandfunk Nova Nachrichten. Jetzt hier bei uns in der Leitung. Julian, das heißt, die Lage zwischen den USA und dem Iran eskaliert gerade wieder?
2: Ja, ich würde schon sagen, das ist relativ heftig, was da passiert. Und das alles trotz dieser eigentlichen Waffenruhe, die es ja gibt. Ich fand es ganz treffend, wie unsere US-Korrespondentin das nennt. Die sagt, ja, da testen beide Seiten gerade immer wieder ihre Grenzen, wollen die nicht überschreiten. Die Gefahr ist aber, dass sich irgendwann dann doch mal eine Seite verkalkuliert.
0: Was genau ist denn in dieser Nacht passiert? Also wie groß, wie heftig waren die Angriffe?
2: Die USA, die sagen ausdrücklich, das war ein Vergeltungsangriff, keine größere Offensive, vermutlich nach dem Motto, wir zeigen dem Iran, wir reagieren, aber wir wollen nicht weiter eskalieren. US-Kampfjets haben in der Nacht mehrere Ziele im Süden des Iran angegriffen. Das US-Militär sagt, das waren kurze, präzise Angriffe, zum Beispiel auf Luftabwehrstellungen, auf Radaranlagen, auf militärische Kontrollzentren, alles nahe der Straße von Hormuz. US-Medien berichten von insgesamt rund 20 Zielen, eben als direkte Reaktion, du hast diesen US-Absturz schon genannt, dieses Kampfhubschraubers vor der Küste des Oman. Trump macht den Iran dafür verantwortlich und spricht von einem Abschuss.
0: Das wissen wir aber noch gar nicht. Also er spricht von einem Abschuss, heißt es, aber der Auslöser ist eigentlich noch nicht komplett erklärt. Also beziehungsweise die Sache ist noch nicht final.
2: Nee, genau. Also da gibt's noch offene Fragen. Der Iran meint nämlich, wir waren das nicht. Wir haben den Hubschrauber nicht abgeschossen. Auch die US-Armee untersucht noch, was genau da passiert ist. US-Medien berichten, dass der Hubschrauber möglicherweise mit einer iranischen Drohne zusammengestoßen ist. Aber ob das ein gezielter Angriff war oder was anderes passiert ist, das weiß man aktuell noch nicht. Die beiden Piloten dieses Hubschraubers, die konnten sich auf jeden Fall retten.
0: Was wir auf jeden Fall wissen, ist, dass der Iran wieder reagiert hat, geantwortet hat auf diese US-Angriffe. Was genau haben die gemacht?
2: Genau, also der Iran hat wohl mehrere US-Stützpunkte in der Region angegriffen als Reaktion auf die Reaktion der USA. Unter anderem Standorte in Jordanien, Bahrain und Kuwait wurden da attackiert. Jordanien sagt, dass das Land mehrere Raketen abgefangen hat. In Bahrain und Kuwait, da wurden wieder Luftalarme ausgelöst. Bisher sieht es so aus, dass es noch keine größeren Schäden gibt oder Opfer. Das ist aber auch noch nicht ganz klar.
0: So, du hast schon gesagt, die reagieren gerade, aber wollen nicht eskalieren. Das heißt, der große Plan ist ja immer noch, dass dieser Krieg beendet wird. Was wird dafür gerade getan?
2: Ja, also vor allem wird immerhin weiter verhandelt. Also die USA, der Iran und verschiedene Vermittler, unter anderem Pakistan, sind weiter in Kontakt. Trump hatte relativ kurz vor den Attacken sogar mal wieder behauptet, ein Abkommen mit dem Iran sei fast fertig. Allerdings ist meine Einschätzung, das kann man mittlerweile fast nicht mehr ernst nehmen, weil das ist, glaube ich, das gefühlt zehnte Mal, dass er sagt, dieses Abkommen ist fast fertig. Und immer wieder kommt dann eine Antwort aus dem Iran nach dem Motto, sehen wir anders, so ein Abkommen ist weit entfernt. Ein großes Problem bleibt, dass beide Seiten bei diesen Verhandlungen rund um ein Abkommen weiter ziemlich weit auseinander liegen. Die USA haben das größte Problem mit dem iranischen Atomprogramm. Die wollen ja, dass der Iran sein hoch angereichertes Uran abgibt. Der Iran will das nicht, will, dass stattdessen Sanktionen gelockert werden. Aber unterm Strich immerhin, sie reden noch miteinander.
1: Die USA und der Iran haben in dieser Nacht beide wieder angegriffen, scheint aber einigermaßen begrenzt gewesen zu sein. Und immerhin, es wird weiter verhandelt. Julian Cooper aus dem Deutschlandfunk Nova Nachrichten hat das zusammengefasst. Danke dir.
0: Die Ricas besingen einen Fußballspieler von Real Madrid. Jude Bellingham heißt der Track, die Ricas.

0: Olivia Rodrigo mit dem Mic Drop, Drop Dead. 7:30 Uhr, hier ist Deutschlandfunk Nova. Guten Morgen.
1: Und hier ist Peter Neuhaus, der bringt euch jetzt auf den aktuellen Stand an diesem Mittwochmorgen. Hast du schon gesagt, ne? Moin.
0: Hi.
1: Hallo.
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3: Die USA und der Iran haben sich in der Nacht wieder gegenseitig angegriffen, obwohl eigentlich eine Waffenruhe gilt. Auslöser ist der Absturz eines US-Kampfhubschraubers in der Straße von Hormuz. US-Präsident Donald Trump hatte den Iran dafür verantwortlich gemacht. Anschließend hatten die USA den südlichen Iran aus der Luft angegriffen. Das stuft Trump als Selbstverteidigung ein. Der Iran wiederum fordert Vergeltung und hat deshalb nach eigenen Angaben eine US-Basis in Jordanien angegriffen. Auch Kuwait hat iranische Angriffe gemeldet und deshalb seine Luftabwehr aktiviert. Wenige Stunden vor den Angriffen hatte Trump noch gesagt, dass beide Seiten in den letzten Zügen für ein Abkommen über das Ende des Krieges sind. Vor allem in Europa war es zum Teil ungewöhnlich heiß. Der vergangene Monat war weltweit gesehen der zweitwärmste Mai seit Beginn der Aufzeichnungen. Zu diesem Ergebnis kommt das EU-Erdbeobachtungsprogramm Copernicus. Demnach war nur der Mai vor 2 Jahren noch wärmer. Europa erlebte dabei eine ungewöhnlich frühe Hitzewelle. In Großbritannien, Frankreich, Irland und Portugal wurden Temperaturrekorde für den Mai gebrochen durch heiße Luft aus Nordafrika. Die Copernicus Fachleute sagen, dass Klimaextreme für Europa zur neuen Normalität werden. Weltweit habe sich die außergewöhnliche Erwärmung fortgesetzt. Dazu gehörten auch besonders hohe Temperaturen an der Meeresoberfläche im tropischen Pazifik. Eigentlich ist der Hambacher Forst als Ort bekannt, an dem jahrelang Umweltschützer und Aktivistinnen gegen den Braunkohleabbau protestiert hatten. Jetzt macht der Wald wieder Schlagzeilen. Er soll nämlich unter Naturschutz gestellt und so zum Urwald werden. Das hat das Umweltministerium in Nordrhein-Westfalen bekannt gemacht und erklärt sich darauf, mit dem Eigentümer geeinigt zu haben. Das ist der Energiekonzern RWE. Der Wald zwischen Köln und Aachen soll spätestens im Jahr 2035 öffentliches Eigentum werden. Und ein sogenanntes Wildnisentwicklungsgebiet. Dafür wird der Hambacher Forst jetzt Naturschutzgebiet. RWE darf den Wald aber schon vorher nicht mehr forstwirtschaftlich nutzen.
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3: Zwischen den Nachbarländern Afghanistan und Pakistan gibt es seit einiger Zeit immer wieder Angriffe im Grenzgebiet mit vielen Toten. Jetzt hat Afghanistan der pakistanischen Seite neue Luftangriffe vorgeworfen. Dabei sollen laut Taliban-Regierung mindestens 13 Menschen getötet worden sein. Pakistan wirft Afghanistan vor, extremistische Gruppen zu unterstützen, die Anschläge in Pakistan verüben. Dabei geht es vor allem um die pakistanische Taliban-Miliz TTP. Die Gruppe ist mit den radikal-islamistischen Taliban in Afghanistan verbündet und hat das Ziel, die demokratisch gewählte Regierung in Pakistan zu stürzen. Die afghanischen Taliban hatten die Macht im Jahr 2021 übernommen. Sie verfolgen politische Gegner und schränken Freiheiten massiv ein, vor allem die von Frauen und Mädchen.
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3: Heute sind maximal 15 bis 21 Grad drin. Viele Wolken sind unterwegs und im Laufe des Tages sind wiederholt Schauer und kurze Gewitter möglich.
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0: 15 bis 21 Grad, da lachen sie in vielen Teilen der USA gerade drüber. Aber da soll eine Fußball-Weltmeisterschaft stattfinden ab Donnerstag mit Temperaturen, die eher so in Richtung 40 Grad gehen plus unfassbare Luftfeuchtigkeit.
1: Es ist die Frage, wie geht man damit um? Also die FIFA hat extra deswegen die Regeln der Spiele geändert und zwei Trinkpausen eingerichtet. Also die Fußballspieler können dann quasi in der Mitte zwischen Anfang und Halbzeit und zwischen Halbzeit und Ende dann nochmal eine Pause machen und ein bisschen was trinken.
0: Wasser. Elektrolyte.
1: Reicht das, um durch so 90 Minuten plus X Fußballspiel, was ja ein Hochleistungssport ist, durchzukommen? Oder ist das tatsächlich am Ende irgendwie was, was eigentlich gar nicht so richtig geht?
0: Und was bedeutet das eigentlich für die deutsche Mannschaft? Die spielt ja zum Beispiel gegen Ecuador oder gegen Côte d'Ivoire, gegen die Elfenbeinküste, Länder, in denen solche Temperaturen, Luftfeuchtigkeiten üblicher sind.
1: Das klären wir jetzt gleich nach einem Song hier in Deutschlandfunk Nova.
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0: The Last Dinner Party. Packen hier immer das große Besteck aus. The Killer is Speaking, habt ihr gehört, hier in Deutschlandfunk Nova, 7.39 Uhr ist.
1: Morgen startet die Fußball-Weltmeisterschaft der Männer und was jetzt schon ziemlich sicher ist, Deutschland wird nicht Weltmeister. Nein, es wird heiß, bei ziemlich vielen Spielen werden. Schließlich ist Sommer und gerade im Süden der USA und in Mexiko gehen die Temperaturen ja gerne mal weit über die 30 Grad an die 40 dran. Dazu schwüle, schwüle Luft und viele Spiele finden halt nicht im kühleren Abend statt, sondern mitten am Tag.
0: Ja, und deshalb hat es auch schon eine ganze Menge Warnungen gegeben, unter anderem auch einen offenen Brief von verschiedenen Fachleuten an die FIFA. Und diese Woche hat auch das UN-Klimasekretariat gewarnt, das könnte sehr heiß werden. Man erwarte, dass jedes vierte Spiel bei gefährlicher Hitze ausgetragen werde. Auf der anderen Seite hat die FIFA für die WM zwei verpflichtende Trinkpausen pro Spiel eingeführt und einige Stadien sind auch klimatisiert und oder überdacht. Also vielleicht doch alles halb so wild. Wir sprechen drüber mit dem Sportmediziner Dr. Lutz Graumann. Schönen guten Morgen.
2: Ja, wunderschönen guten Morgen.
0: Wie schätzen Sie das ein? Sind Profifußballspieler alle so fit, dass so eine Hitze, wie sie jetzt einige Fachleute bei der WM erwarten, ja, dass sie die schon aushalten werden? Oder teilen Sie die Bedenken von Kolleginnen und Kollegen?
2: Nein, das hat überhaupt nichts mit Fitness zu tun, sondern das hat damit zu tun, wie reagiert mein Körper auf Hitze. Ist ja schon akklimatisiert. Die Spieler sind jetzt schon seit fast einer Woche jetzt im Land eingereist. Und da muss man sich dran gewöhnen, aber nicht jeder ist dafür gebaut. Denn das sind ja schon Belastungen. Wenn ich nicht gut schwitzen kann und nicht so viel meine Wärme abgeben kann, dann wird es halt irgendwann mit der Leistung hinten raus eng in der zweiten Halbzeit.
0: Wenn ich nicht gut schwitzen kann, das klingt so, als könnte man schwitzen lernen. Was passiert denn überhaupt im menschlichen Körper bei so einer extremen Hitze und dann auch bei der Belastung, die so ein Fußballspiel ja bedeutet, ne?
2: Na, der Körper ist ja darauf ausgelegt, seine Komfortzone zu bewahren und die Körpertemperatur bei so 37 Grad stabil zu halten. Und wir kennen das alle, wenn die Körperkerntemperatur ansteigt, das nennen wir dann Fieber, dann wollen wir nicht mehr so richtig schnell laufen und den letzten Sprint Richtung Tor machen oder den letzten Sprint hinter dem Angreifer hermachen als Verteidiger. Und da muss man halt schauen, dafür brauchen wir Schwitzen. Ne? Das heißt, dass wir durch Wärmeabgabe, durch wie so ein Kühlschrank den Körper wieder runterkühlen. Und wenn der Wind fehlt im Stadion, ist das problematisch. Wenn die Sonne nochmal richtig draufknallt, wird es problematisch. Und wenn wir nicht regelmäßig Wasser hinterher schütten können in den Wassertank rein, dann ist es halt auch irgendwann eng mit der Leistung hinten raus.
0: Und das mit dem Schwitzen, das können einfach einige Menschen besser und einige schlechter?
2: Genau, so ein bisschen genetisch angelegt, wie viel Poren wir auch eingebaut bekommen haben. Und man sieht es ja, wenn man mal im Park unterwegs ist, die einen sind nach 5 Minuten schon schweißgebadet und die anderen laufen noch ziemlich hinterher. Aber diesmal ist es tatsächlich, wenn man das T-Shirt nass kriegt, ein gutes Zeichen, weil dann kriege ich besser meine Wärme los.
0: Und Sie haben gesagt, man muss nachschütten. Jetzt gibt es ja diese zwei verpflichtenden Trinkpausen in den Spielen. Wird das helfen? Also reicht das dann aus, um diese 35 Grad oder 40 Grad irgendwie auszugleichen?
2: Ja, die Spieler sind ja an Dehydrierung so ein bisschen gewöhnt. Ne? Das wissen wir von großen Laufveranstaltungen, dass die am schnellsten im Ziel sind, auch die am meisten Wasser verloren haben. Aber das reicht halt manchmal nicht aus, weil wir auch Salze nachher füllen müssen. Das heißt, Sie haben das ja eingangs schon gesagt, dass Elektrolyte auch zum Einsatz kommen werden. Denn wenn ich dann auch noch Salzränder in meinem Trikot habe, dann verschiebe ich das Mineralstoffgleichgewicht. Und das könnte dann irgendwann auch problematisch für die Muskulatur mit Krämpfen werden. Aber auch fürs Herz ist das immer nicht so doll, wenn zu viele Elektrolyte verloren gehen.
0: Jetzt haben Sie gerade das Bild mit dem Fieber bemüht, ne? Dass man mal Fieber sich so ein bisschen langsamer bewegt, ein bisschen schlapper ist. Glauben Sie, das könnte dann sich aufs Spiel auswirken? Also dass die Spiele einfach so ein bisschen langsamer, vielleicht so ein bisschen weniger abwechslungsreich ablaufen?
2: Ja, das ist eine Sache der Taktik. Ne? Gibt es tatsächlich Trainer, die die Mannschaft besser kennen und genau wissen, wann müssen wir mal den Fuß vom Gas nehmen. Aber die WM ist wahrscheinlich der falsche Zeitpunkt, sowas auszuprobieren. Und deshalb ist es wahrscheinlich für die meisten Teams, ist die Hitze wie ein unsichtbarer Gegenspieler. Ne? Der nimmt die Körperenergie schon ein bisschen weg, bevor überhaupt der erste Zweikampf stattgefunden hat.
0: Vielleicht noch kurz zum Schluss, was muss man beachten, wenn man dann aus so einer Höchstbelastung in Hitze rauskommt? Also das müssen die Spieler dann so am besten nach dem Spiel machen?
2: Gleich wieder Wasser hinterher schütten. Also das machen wir seit Jahren im Spitzensport, dass die Spieler eigentlich immer gewogen werden, vorher, nachher, um dann zu sehen, was haben die auch während des Spiels getrunken. Und man muss so 120-150% des verlorenen Flüssigkeitsdefizits in den ersten 1-2 Stunden wieder hinterher schütten. Also die sind die ganze Zeit danach mit Trinken beschäftigt.
1: Wie können die Spieler umgehen bei der Fußball-Weltmeisterschaft, die am Donnerstag startet, in den USA, in Kanada und in Mexiko, umgehen mit der Hitze und vor allem mit den schwülen Temperaturen? Dr. Lutz Graumann hatte ein paar Tipps. Ich habe vor allem eins mitgenommen, Wasser. Wasser. Wasser, Wasser. Sehr viel trinken. Vielen Danke. Dank fürs Gespräch.

0: Dschungel. Die Besten einfach. Carry on, habt ihr gehört. Hier ist Deutschlandfunk Nova, 7.47 Uhr.
1: Von den Besten zur Besten. Wiebke Lehnhoff jetzt.
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3: In Kriegen und Konflikten auf der Welt sterben zunehmend Zivilistinnen und Zivilisten durch Drohnen. Das ist ein Ergebnis des Berichts Explosivwaffenmonitor 2025. Der wird rausgegeben von der NGO Handicap International und Partnerorganisationen. Laut dem Bericht sind im vergangenen Jahr mindestens 22.600 Zivilisten weltweit durch Explosivwaffen getötet worden. Das ist weniger als im Vorjahr, vor allem wegen der Waffenruhen letztes Jahr in Gaza und im Libanon. Massiv erhöht hat sich allerdings der Beschuss mit Drohnen. 67% aller zivilen Opfer starben dadurch, besonders in der Ukraine. Und auch Angriffe auf humanitäre Hilfe, Krankenhäuser und Einrichtungen wie Schulen haben massiv zugenommen. Als Explosivwaffen gelten unter anderem Bomben, Raketen und Sprengfallen sowie Drohnen und Streumunition. Also Waffen, die durch Druckwelle, Splitter und Hitze zerstören, verwunden oder töten. Oft verwüsten sie große Bereiche und Reste bleiben als gefährliche Blindgänger liegen. Ein riesiges Erdbeben, das Los Angeles trifft, das zeigen einige Katastrophenfilme. Und jetzt sagt ein US-Forschungsteam, die Gefahr für ein Starkbeben in Südkalifornien ist unheimlich gestiegen. Zu diesem Schluss kommen die Forschenden im Fachmagazin JGR Solid Earth, nachdem sie Erdbebendaten für die Region ausgewertet haben, die 1000 Jahre zurückreichen. Diese Daten haben sie in einem Modell dreidimensional durchgespielt. Dabei kam raus, dass sich heute im Untergrund in Südkalifornien mehr tektonische Spannung aufgestaut hat als jemals zuvor in den vergangenen 1000 Jahren. Denn in dem Gebiet rund um Los Angeles treffen mehrere Erdplatten aufeinander und vor allem entlang der San Andreas-Verwerfung und der San Jacinto-Verwerfung baut sich Spannung auf. Die wird dann erst freigesetzt, wenn Gestein nachgibt und bricht und dann gibt es ein Erdbeben. Wann genau es soweit ist, können die Forschenden nicht sagen, aber in der Vergangenheit gab es dort etwa alle 100 Jahre ein Erdbeben und das letzte ist jetzt schon fast 170 Jahre her.
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0: Die Arctic Monkeys habt ihr gehört. Do I Wanna Know? Hier ist Deutschlandfunk Nova um 7.53 Uhr am Mittwochmorgen.
1: Die NASA will wieder zurück zum Mond und hat mit Artemis 2 es ja immerhin schon mal einmal rund um den Mond geschafft. Mit Menschen an Bord ist ein großer Erfolg gewesen. Jetzt ist Zeit für den nächsten Schritt. Bei der Mission Artemis 3 sollten ursprünglich auch wieder Menschen auf dem Mond landen. Soweit sind wir aber noch nicht. Deshalb wird jetzt erstmal geübt, wie das Andocken von zwei Mondfähren an die Kapsel funktioniert, die die Astronautinnen und Astronauten zum Mond bringen soll. Und das auch erstmal hier so um die Ecke in der Erdumlaufbahn. Gestern hat NASA-Chef Jared Isaacman dann mit offensichtlicher Freude vorgestellt, welche Astronautinnen und Astronauten mit dabei sein werden.
2: So you want to find out who the astronauts are?
1: Ja, und das Besondere, zum ersten Mal und früher als geplant ist ein Astronaut aus Europa, aus Italien mit dabei, Luca Parmitano. Und ESA-Generaldirektor Josef Aschenbach glaubt, dass der Mission gut tun wird.
3: I'm sure he brings a touch of Italian ease to the cockpit.
1: Also ein bisschen italienische Leichtigkeit auf der nächsten Artemis-Mission.
0: Heute großes Treffen im Bundeskanzleramt. Der Bundeskanzler Friedrich Merz, die Bundesregierung hat geladen. Es kommen Gewerkschaften, Arbeitgeberverbände, Interessenverbände. Es soll geredet werden über die großen Reformen, die noch vor der Sommerpause verabschiedet werden sollen. Friedrich Merz hätte gerne die Position dieser einzelnen Gewerke. Würde sich gerne von denen anhören, was die so denken und woran die Reformen scheitern könnte. Expertinnen und Experten sagen, ja, kann ein Move sein, der funktioniert, kann aber auch einer sein, der nicht funktioniert.
1: Kurzer Blick aufs Wetter. Es wird wechselnd bewölkt und im Laufe des Tages kann es auch immer wieder zu Schauern und kurzen Gewittern kommen. Mehr Regen fällt am Alpenrand. Temperaturmäßig liegt das Ganze zwischen 15 und 21 Grad heute.
0: Einmal im Jahr erstellen vier große deutsche Konfliktforschungsinstitute das jährliche Friedensgutachten. Und das in diesem Jahr kommt mit einer Neuerung um die Ecke, denn da ist die Rede von Warlords. Also Warlords, so Kriegsfürsten, die Regeln missachten, Gewalt nutzen, Kriege führen, nicht Verhandlungen, Diplomatie nutzen, um ihre eigenen Interessen durchzusetzen. So Warlords vermutet man eher in Afghanistan oder in Syrien vielleicht, aber dieses aktuelle Gutachten, dieses Friedensgutachten, das nennt als Warlords so Menschen wie Donald Trump oder Benjamin Netanyahu, Wladimir Putin auch. Wie kommt es dazu? Wir hören uns erstmal eine Definition von Warlords an, die kommt von Konrad Schetter, Konfliktforscher.
4: Die neuen Warlords höhlen die internationale Ordnung aus. Es sind Präsidenten oder Monarchen von Autokratien oder Staaten im demokratischen Niedergang.
0: Ja, und dann werden halt diese Leute, Trump, Putin, Netanyahu, in einer Reihe genannt. Kann man das wirklich so machen?
5: Das, was uns interessiert, ist ein Muster von Politikgestaltung, das Gewalt als normales Mittel von Politik wieder einsetzt und das auch versucht, politische Souveränität anderer Staaten zu beschneiden.
0: Ja, ihr habt gerade gehört, die Konfliktforscherin Ursula Schröder, die sagt, ja, wir spitzen schon zu, aber am Ende lassen die sich schon auf einen gemeinsamen Nenner bringen, diese Menschen, diese Warlords, diese Kriegsfürsten oder halt Trump, Netanyahu, Putin, wenn man sie so nennen will. Wir reden gleich nach den Nachrichten mit Ursula Schröder und haben noch ein paar Fragen an Sie.
1: Maisie Peters jetzt hier mit, passenderweise, Questions. Deutschlandfunk Nova hier. Gleich ist 8.

0: Maisie Peters lässt es ja ganz geschmeidig ausklingen am Ende.
1: Man könnte auch sagen, sehr lang.
0: Oder leise.
1: Geschmeidig, lang und leise.
0: Ist aber auf jeden Fall jetzt vorbei.
1: Tui Blum jetzt. Alles andere als leise. Hoffentlich ist auch zu verstehen. Die News, guten Morgen.
0: Guten Morgen.
1: Hi, Tui.
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3: Trotz Waffenruhe und laufenden Verhandlungen über ein Kriegsende haben sich die USA und der Iran wieder gegenseitig angegriffen. Die USA sprechen von einer begrenzten Operation. Sie haben demnach Luftwehrabwehranlagen im südlichen Iran bombardiert, nachdem ein US-Kampfhubschrauber vor dem Oman abgestürzt war. US-Präsident Donald Trump macht den Iran dafür verantwortlich. Nach den US-Angriffen hat der Iran aus Vergeltung US-Basen in Jordanien und zwei Golfstaaten mit Drohnen und Raketen angegriffen. Den Golfstaaten droht der Iran mit weiteren Angriffen auf Logistikzentren, wenn sie zukünftige US-Angriffe nicht verhindern. Trotz der neuen Angriffe hat Trump heute wieder davon gesprochen, dass es bald ein Abkommen zum Ende des Krieges geben wird. Die US-Regierung plant jedes Jahr rund 1 Million Menschen abzuschieben. Streitpunkt im Kongress war lange die Finanzierung davon. 70 Milliarden Dollar bis 2029. Jetzt hat der Kongress das Geld bereitgestellt über ein Sonderverfahren. Etwas über die Hälfte davon geht an die umstrittene Einwanderungsbehörde ICE. Die demokratische Opposition wollte die Mittel eigentlich an strenge Auflagen für die Arbeit der ICE-Mitarbeiter knüpfen, weil die teilweise nicht richtig ausgebildet sind und Anfang des Jahres mehrere Menschen auf offener Straße erschossen hatten. Zwei Tötungen in Minnesota hatten damals landesweite Massenproteste ausgelöst. In der nordirischen Stadt Belfast sind ausländerfeindliche Proteste eskaliert. Gestern Abend haben maskierte Protestierende Mülltonnen, Autos und Gebäude angezündet. Die nordirische Regierungschefin Michelle O'Neill nennt die Täter feige. Die Polizei hat die Menschen dazu aufgefordert, sich nicht durch Social Media anstacheln zu lassen. Unter anderem der britische Rechtsextremist Tommy Robinson hatte zu Protesten aufgerufen. Anlass für die ursprünglichen Proteste ist eine Messerattacke. Dabei wurde ein Mann von einem Angreifer schwer verletzt. Laut Polizei stammt der mutmaßliche Täter aus dem Sudan. Er wurde festgenommen und wegen versuchten Mordes angeklagt. Laut BBC waren mehrere hundert Menschen an den Protesten in Nordirland beteiligt, auch in anderen Städten. Eigentlich sollten die Bezüge von Bundestagsabgeordneten zum 1. Juli planmäßig um fast 500 Euro steigen. Schon länger wird diskutiert, das dieses Jahr ausfallen zu lassen. Und jetzt ist quasi sicher, dass die Erhöhung gestrichen wird. Die Fraktionen von CDU, CSU und SPD haben nach Infos der Deutschen Presseagentur beschlossen, noch diese Woche einen entsprechenden Gesetzesentwurf im Bundestag einzubringen. Auch die Oppositionsfraktionen aus Grünen, AfD und Linken haben schon gesagt, dass sie dafür sind. Die Regierungsfraktionen sagen, dass sie damit in finanziellen und wirtschaftlich schwierigen Zeiten ein Sparsignal an die Bevölkerung senden wollen. Es sei unpassend, die Bezüge in der jetzigen Situation zu erhöhen.
2: Das Wetter.
3: Heute wird es wechselnd bewölkt und im Laufe des Tages kann es immer wieder Schauer und kurze Gewitter geben. Die Temperaturen liegen maximal zwischen 15 und 21 Grad.
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0: Warlords, das ist so ein Begriff, den man, weiß nicht, so mit Mafia oder ich so mit Mafia in Verbindung bringe oder vielleicht auch eher mit Netflix-Serien. In der Realpolitik eigentlich eher nicht so mit den Menschen, mit denen es jetzt in Verbindung gebracht wird, aber es gibt offensichtlich ganz gute Argumente dafür.
1: Es gibt ein Gutachten aus Deutschland, dass so Menschen wie Benjamin Netanyahu oder Wladimir Putin oder Donald Trump als Warlords bezeichnet. Keine Ahnung, was die davon halten. Nicht besonders viel vermutlich. Ist doch die Frage, ob sie das interessiert, wenn ein Friedensgutachten in Deutschland zu dem Schluss kommt. Aber wir reden gleich mit einer der Autorinnen und fragen sie, wie sie auf die Idee kommen kann, Wladimir Putin und Benjamin Netanyahu in eine Reihe zu stellen.
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0: Tommy Richman, Changes, habt ihr gehört. Hier ist Deutschlandfunk Nova um 8.11 Uhr am Mittwochmorgen.
1: Präsidenten, Ministerpräsidenten, die agieren wie Warlords, also wie Kriegsfürsten, die Regeln missachten, die Gewalt nutzen, die Kriege führen, nicht Verhandlungen, nicht Diplomatie, um eigene Interessen durchzusetzen.
0: Das sind unter anderem Erkenntnisse des jährlichen Friedensgutachtens. Das erscheint seit 1987 in Deutschland und wird erstellt von 4 großen deutschen Konfliktforschungsinstituten. Und dieses Gutachten benennt diese Warlords auch ziemlich konkret. Das sind so Männer wie Wladimir Putin, von dem man das vielleicht erwartet hätte, aber da sind auch in der Reihe Männer dabei wie Donald Trump oder Benjamin Netanyahu. Kann man die wirklich alle in reine Reihe packen? Was bedeutet das, wenn wichtige Staaten auf der Welt von Warlords regiert werden und wie geht man damit um? Das wollen wir jetzt mit Professor Ursula Schröder besprechen, Leiterin des Forschungsbereichs Europäische Friedens- und Sicherheitsordnung an der Uni Hamburg und Mitautorin dieses Gutachtens. Guten Morgen, Frau Schröder.
2: Guten Morgen.
0: Was heißt das, wenn so Staaten, wenn Regierungschefs agieren wie Warlords? Was genau ist damit gemeint?
2: Naja, heißt nichts Gutes, weil wir leben ja in einem internationalen Regelsystem der Vereinten Nationen, das Krieg verbietet. Mhm. Kriege dürfen nicht geführt werden und trotzdem haben wir heute die höchste Zahl an Krisen und Gewaltkonflikten und Kriegen seit dem Ende des Zweiten Weltkriegs. Da stimmt ja was nicht. Und wir haben uns dann gefragt, okay, was ist das eigentlich? Was hängt da drunter? Und eine der Gründe, die wir gefunden haben dafür, ist, dass eine bestimmte Gruppe von Staatsführern, die muss man auch nicht gendern, das sind alles Männer, Krieg als probates Mittel von Politik verwenden, um Interessen durchzusetzen, um Territorien zu bekommen, um Macht durchzusetzen, um Profite zu machen. Und das ist neu. Das haben wir in dieser Konstellation noch nicht gesehen. Und das macht uns als Konfliktforschern, als Sicherheitsforschern wirklich Sorgen.
0: Aber so Warlords hat es doch früher auch schon gegeben. Der Unterschied ist jetzt, dass die demokratisch gewählt sind? Oder wo machen Sie da den Unterschied?
2: In Russland sind sie jetzt nicht direkt demokratisch gewählt. Früher kennen

0: Wir kennen klassische Warlords aus Bürgerkriegen. Mhm. Ja, das sind Milizenführer in Bürgerkriegen und schwachen Staaten, die versuchen, Profite aus bestimmten Konflikten zu generieren. Das klappt auch manchmal ganz gut für die Warlords, nicht so sehr für die Bevölkerung, die leidet da sehr drunter. Und was wir aber mit den neuen Warlords meinen, ist, dass es nicht mehr um sowas geht, sondern wir meinen Staaten und Regierungen, die ganz andere Werkzeuge in der Hand haben als die Bürgerkriegs-Warlords, die nämlich große Mengen an Hightech-Waffen haben, die Regierungsfunktionen haben, die sie nutzen können, um ihre Interessen durchzusetzen. Und diese neue Logik, nicht außerhalb von Staaten zu handeln, sondern quasi durch den Staat hindurch und mit ganz anderen Gewaltmitteln, das ist neu und das ist auch sehr gefährlich. Und wir wollen damit nicht Putin in die gleiche Reihe, in einen gleichen Fall stellen wie beispielsweise Trump. Aber wir sehen ein ähnliches Muster von Politik.
1: Aber ich frage nochmal nach, so ein Typ wie George W. Bush, der Irakkrieg, Anfang der 2000er Jahre, das war doch auch einfach knallharte Interessenverfolgung durch Kriegsführung auf Basis von einer Lüge. Was unterscheidet diesen Fall von denen von heute?
0: Das ist heute ohne Rücksicht auf das Völkerrecht, auch ohne Nennung des Völkerrechts gemacht wird und sich die Warlords überhaupt nicht mehr drum scheren, ob es Völkerrecht gibt und es in dieser Massierung auch noch nicht aufgetreten ist. Und früher wurde immer noch Rekurs gehalten darauf, ach ja, es gibt das Friedensgebot des Völkerrechts, wir sollten das nicht tun, aber jetzt aus müssen wir uns verteidigen, wir sind angegriffen worden, wir haben das Recht auf Selbstverteidigung, aber dass ein Staat einfach einen anderen Staat wie Venezuela, in dem Fall USA, überfällt, ohne solche Argumentationsmuster drauf zu legen, das ist neu. Es ist nicht neu, dass Russland andere Staaten überfällt. Das machen sie schon seit vielen Jahren. Aber dass sie das in dieser Brutalität und Härte durchziehen, ist natürlich auch neu. Mhm. Also diese Muster, die wir sehen, haben wir in der Dichte und in der Masse noch vorher nicht gesehen.
1: Aber dass sie Putin, Netanyahu und Trump in eine Reihe stellen, ist schon auch eine bewusste Zuspitzung.
0: Ja, wir haben das durchaus polemisch formuliert. Und wollten das auch so polemisch formulieren, weil diese Form von wir führen Krieg, weil wir was erreichen wollen, wie gesagt, ist völkerrechtlich verboten und führt uns in eine Welt, in der die Stärkeren bekommen, was sie möchten und die kleineren und schwächeren Staaten gucken können, wo sie bleiben. Und in einer solchen Welt wollen wir nicht so gerne leben.
1: Frau Schröder, wir können jetzt nochmal ein komplett neues Gespräch anfangen, indem wir darüber reden, wie man jetzt umgeht mit diesen neuen Warlords. Aber so viel Zeit haben wir nicht mehr, deshalb die Bitte um eine kurze Antwort. Wie kann man sich darauf einstellen? Was muss die internationale Gemeinschaft machen, um auf diese neue Situation zu reagieren?
0: Wir müssen Gewalt politisch, rechtlich und finanziell unattraktiver machen. Gewalt darf sich nicht lohnen und Regelbrüche müssen Kosten haben. Und wir müssen auch aus Deutschland heraus immer sagen, Regelbrüche des Völkerrechts gehen nicht, auch nicht, wenn es Verbündete sind, die das tun.
2: Professor Ursula Schröder, Leiterin des Forschungsbereichs Europäische Friedens- und Sicherheitsordnung an der Universität Hamburg, hat erklärt, warum das aktuelle Friedensgutachten, an dem sie mitgearbeitet hat, Politiker wie Donald Trump oder auch Benjamin Netanyahu als Warlords bezeichnet. Danke fürs Gespräch.
0: Gerne.
1: Juli jetzt. Dieses Leben. Ein großer Seufzer. Guten Morgen.

0: Dermot Kelly, Kennedy, Entschuldigung.
1: War mal Präsident der Vereinigten Staaten.
0: Ja, oder auch nicht. Habt ihr gehört, hier in Deutschlandfunk Nova ist 8.24 Uhr.
1: Heute Abend im Kanzleramt, großes Treffen. Kennedy hat eingeladen. Nee, Friedrich Merz hat eingeladen, der deutsche Bundeskanzler, ins Kanzleramt. Und zwar Gewerkschaften, aber auch Arbeitgeberverbände. Es geht um die großen Reformen, die die Bundesregierung gerne noch vor dem Sommer verabschieden würde. Friedrich Merz hat es so ein bisschen umgedreht. Hat gesagt, nach der ganzen Kritik der vergangenen Wochen, jetzt kommt ihr doch mal mit euren Ideen um die Ecke und sagt mal, was ihr euch so vorstellt, beziehungsweise was ihr bereit wärt zu machen, damit in Deutschland es so ein bisschen aufgebrochen wird, das, was man so Reformstau nennt. Was dabei rumkommt heute Abend, das erzählen wir euch dann morgen oder ihr hört später hier bei Deutschlandfunk Nova.
0: Es gibt gerade krasse Bilder aus Nordirland. Brennende Autos, Straßenschlachten, es sind rassistische Ausschreitungen. Menschen ziehen durch die Straßen, um, Zitat, Ausländer hinauszujagen. So berichtet das die britische BBC. Auslöser war offenbar ein Messerangriff, beziehungsweise ein Video davon. Der mutmaßliche Täter kommt aus dem Sudan. Was da los ist in Belfast, darüber sprechen wir jetzt gleich um kurz nach halb neun hier in Deutschlandfunk Nova.
1: Wir schauen aufs Wetter. Die Temperaturen liegen heute zwischen 15 und 21 Grad. Dazu einigermaßen viele Wolken. Im Laufe des Tages kann es auch immer wieder Schauer und kurze Gewitter geben. Mehr Regen als woanders gibt es am Alpenrand.
0: Morgen geht's los mit der Fußball-WM der Männer in den USA, in Mexiko und in Kanada, organisiert von der FIFA, dem Weltfußballverband. An der FIFA gibt es ja immer wieder Kritik und vor allem auch an FIFA-Präsident Gianni Infantino. Wer Gianni Infantino eigentlich ist und welche Deals ihm zur Macht und zu ziemlich viel Geld verholfen haben, das hat sich das Team von unserem Podcast Unboxing News angeschaut. Über seine Anfänge bei der FIFA und seine Verbindungen zu Trump haben sie mit Deutschlandfunk-Sportjournalisten Maxi Rieger gesprochen.
2: Die FIFA hatte tatsächlich Anfang der Nullerjahre so ein bisschen finanzielle Probleme. Er hat die Finanzen der FIFA auf sehr, sehr gesunde Beine gestellt. Und das schafft er eben auch dadurch, dass er gar keine Skrupel hat, mit wem er dann Deals eingeht. Also von wo das Geld kommt, ist ihm ziemlich egal.
0: Gianni Infantino hat zum Beispiel im April einen Sponsorendeal mit einem großen Ölkonzern, mit dem größten der Welt gemacht. Er hat die WM neben Kanada und Mexiko auch in die USA gebracht und da schon vor über 10 Jahren einen Deal mit Donald Trump vereinbart. Maxi Rieger sagt, bei der Vergabe ging es Gianni Infantino aber eigentlich nicht um Fußball, denn die USA, die sind jetzt nicht unbedingt, auch im Gegensatz zu anderen Bewerbern, die typischste aller Fußballnationen.
2: Also es ist völlig egal, ob du das schönste Stadion hast. Was dabei zählt, ist, welche Kontakte hast du, welche Versprechungen kannst du machen oder jetzt, wenn es die ganzen Fußballländer sind, die ganzen 211 Verbände, dann geht es halt darum, kannst du Druck auf diese Länder ausüben, kannst du denen Wirtschaftsdeals versprechen, aber es geht nicht darum, was jetzt am besten für den Fußball ist.
0: Für Infantino scheint ein gutes Verhältnis zu US-Präsident Donald Trump besonders wichtig zu sein. Die Verbindung, die ist inzwischen so eng, dass Infantino ja extra für ihn einen FIFA-Friedenspreis erfunden und letztes Jahr dann auch an ihn verliehen hat. Und im Gegenzug sitzt die FIFA jetzt in Donald Trumps Friedensrat. Deshalb gibt es übrigens jetzt auch eine Ethikbeschwerde in Richtung Gianni Infantino, weil ein FIFA-Präsident eigentlich politisch neutral sein muss, was er offensichtlich aber nicht ist. 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
1: Hier kommen Ali Neumann und Fuffi 50. Schrott. Ihr hört Deutschlandfunk Nova am Mittwochmorgen, 8.24 Uhr.

0: Trott von Ali Neumann und Fuffi 50 ist nicht Bewertung ihrer Kunst, sondern der Titel des Songs, den ihr gerade gehört habt hier in Deutschlandfunk Nova.
1: In 7 Sekunden jetzt von Schrott zu den News. Peter Neuhaus hat alles, was ihr wissen müsst. Es ist 8.30 Uhr. Guten Morgen.
2: Morgen.
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2: Trotz Waffenruhe und laufenden Verhandlungen über ein Kriegsende haben sich die USA und der Iran wieder gegenseitig angegriffen. Die USA sprechen von einer begrenzten Operation. Sie haben demnach Luftabwehranlagen im südlichen Iran bombardiert, nachdem ein US-Kampfhubschrauber vor dem Oman abgestürzt war. US-Präsident Donald Trump macht den Iran dafür verantwortlich. Nach den US-Angriffen hat der Iran aus Vergeltung US-Basen in Jordanien und 2 Golfstaaten mit Drohnen und Raketen angegriffen. Trotz der neuen Angriffe hat Trump heute wieder davon gesprochen, dass es bald ein Abkommen zum Ende des Krieges geben wird. Die Bundesregierung will das Gesundheitssystem reformieren und dadurch viel Geld einsparen. Dagegen gibt es Widerstand von den Bundesländern. Mecklenburg-Vorpommerns Gesundheitsministerin hat angekündigt, dass die Länder im Bundesrat gegen die Sparpläne vorgehen werden. Sie befürchten nämlich ein Krankenhaussterben und kritisieren, dass bei maßgeblichen Kostenfaktoren nichts geändert wird. Auch einige Ärztinnen und Ärzte kritisieren die geplante Reform und warnen vor längeren Wartezeiten. In Hamburg bleiben ihre Praxen deshalb heute Vormittag aus Protest geschlossen. Mit der Artemis-3-Mission will die US-Raumfahrtbehörde NASA in Zukunft Mondlandungen vorbereiten. Jetzt steht fest, einer der 4 Astronauten an Bord wird der Italiener Luca Parmitano sein. Das hat die NASA bekannt gegeben. Damit ist zum ersten Mal ein Astronaut aus Europa beim NASA-Mondprogramm dabei. Und zwar früher als bisher angenommen. Eigentlich war das erst für die Artemis-4-Mission geplant. Einen deutschen Raumfahrer wird es nicht auf der Mission nächstes Jahr geben. Für Artemis 4 ist noch nicht abschließend geklärt, ob ein Deutscher in Richtung Mond mitfliegen soll. Eigentlich war das so geplant.
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2: Schulfrei wegen Fußball. Darüber können sich Schülerinnen und Schüler in Mexiko-Stadt freuen. Zur Eröffnung der WM fällt morgen in der mexikanischen Hauptstadt an allen Schulen und Universitäten der Unterricht aus. Außerdem sollen Bundesbedienstete nach Möglichkeit von zu Hause aus arbeiten, so steht es in einem Dekret von Präsidentin Claudia Sheinbaum. Die Regierung hat auch private Unternehmen dazu aufgefordert, ihren Angestellten Arbeit im Homeoffice zu ermöglichen. Damit sollen Staus vermieden werden und eine Überlastung des öffentlichen Nahverkehrs. Das erste Spiel der WM zwischen Mexiko und Südafrika beginnt nach Ortszeit morgen Mittag im Aztekenstadion in Mexiko-Stadt. Nach deutscher Zeit ist um 21 Uhr Anpfiff. Vorher gibt es noch eine etwa einstündige Eröffnungsfeier.
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2: Heute sind maximal 15 bis 21 Grad drin, viele Wolken sind unterwegs und im Laufe des Tages sind wiederholt Schauer und kurze Gewitter möglich.
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0: Wir schauen gleich nach Belfast. Da scheint es zu Ausschreitungen gekommen zu sein. Da gibt es krasse Bilder von brennenden Autos, von Zuständen wie Straßenschlachten. So ähnlich muss es da wohl diese Nacht abgelaufen sein. Und Hintergrund ist eine Messerattacke, eine vermeintliche Messerattacke.
1: Man kennt so Bilder aus Nordirland aus den 80er und 90er Jahren, als sich da Katholiken und Protestanten gegenseitig, man muss es so sagen, bekriegt haben. Aber jetzt geht es um Rassismus. Die ganze Geschichte gibt es nach einem Song hier bei Deutschlandfunk Nova.
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0: Yuna mit Wanna Be Her, habt ihr gehört hier in Deutschlandfunk Nova, ziemlich genau 8 Uhr und 37 Minuten.
1: Es gibt gerade heftige Bilder aus Nordirland, habt ihr vielleicht auch schon gesehen. In Belfast sind Proteste gegen Einwanderung eskaliert. In der Nacht hat es Krawalle gegeben, Leute haben Autos und Häuser angezündet. Auslöser war ein Messerangriff, beziehungsweise ein Video davon, das rumgeht. Der mutmaßliche Täter kommt aus dem Sudan.
0: Wir schauen auf die Lage in Nordirland zusammen mit Julian Cooper aus dem Deutschlandfunk Nova Nachrichten. Julian, was ist denn da los gewesen diese Nacht?
2: Boah, also das waren absolut heftige Szenen da in Belfast, also der Hauptstadt von Nordirland. Es hat massive rassistische Ausschreitungen gegeben. Laut BBC waren allein im Osten der Stadt rund 100 Männer unterwegs, teilweise bewaffnet, viele maskiert. Konkret, wie sie sagen, auf der Suche nach Ausländern. Die haben Türen eingetreten, um, wie sie es formuliert haben, Ausländer hinauszujagen. Außerdem haben Randalierer Kontrollpunkte eingerichtet, um Autos nach Asylbewerbern zu durchsuchen. Als die Polizei eingeschritten ist, gab es dann ja fast schon Straßenschlachten. Also in Belfast wurden Autos angezündet, ein Bus ist komplett ausgebrannt. Es gab brennende Barrikaden und auch Häuser haben gebrannt. Teilweise mussten Menschen von der Feuerwehr noch aus ihren brennenden Wohnungen geholt werden.
0: Auslöser war, Till hat es gerade gesagt, ein Messerangriff. Was ist da genau passiert?
2: Ja, genau. Das war Montagabend schon in Belfast. Da ist ein Mann bei einem brutalen Messerangriff schwer verletzt worden. Der Verletzte ist aktuell wohl auch weiter noch in einem kritischen Zustand. Der mutmaßliche Täter ist laut Polizei ein 30-jähriger Mann aus dem Sudan, der legal im Vereinigten Königreich ist. Besonders ist aber auch, dass jemand die Tat, diesen Messerangriff, die Attacke gefilmt hat und dass das Video überall rumgeht. Obwohl die Polizei sagt, bitte verschickt es nicht weiter. Das Video ist ziemlich drastisch und ich beschreibe es jetzt wirklich nur grob. Also man sieht, wie der Täter einen schon verletzten Mann weiter mit einem Messer bedroht und dann andere Leute einschreiten. Die Polizei konnte den Mann festnehmen.
0: Aber zwischen so einer schrecklichen Gewalttat und brennenden Häusern auf der anderen Seite, ich meine, da liegt ja noch ein großer Schritt zwischen. Ne? Warum ist das so eskaliert?
2: Ja, ich glaube, weil die Tat und vor allem dieses Video auf eine schon angespannte Stimmung getroffen sind. In Großbritannien wird seit Monaten heftig über Migration diskutiert. Rechte Gruppen versuchen immer wieder, solche Gewalttaten politisch zu nutzen. Erst letzte Woche gab es ähnliche Krawalle, eine ganz ähnliche Situation in der Stadt Southampton. Nach dem Angriff jetzt, da wurde in sozialen Netzwerken sehr schnell dazu aufgerufen, gegen Einwanderung zu protestieren. Dabei spielte auch der Rechtsextremist Tommy Robinson eine Rolle. Er teilte das Video, hat zu Protesten aufgerufen. Das hat dann übrigens auch Elon Musk geteilt, diesen Aufruf. Und aus diesen Demonstrationen, da wurden dann an mehreren Orten Krawalle, die so heftig wurden, dass Menschen mit Migrationsgeschichte sagen, sie hatten Angst, gestern Abend überhaupt rauszugehen.
0: Was gibt's jetzt für Reaktionen auf all das?
2: Also zumindest von Politikern sehr deutliche. Nordirlands Regierungschefin Michelle O'Neill, die hat bei X geschrieben, Gruppen maskierter Männer, die Familien aus ihren Häusern vertreiben, indem sie diese niederbrennen, das ist nichts anderes als widerliche Feigheit. Auch der britische Premierminister Keir Starmer hat die Gewalt verurteilt. Er schreibt, er habe absolut keine Toleranz für entsetzliche Szenen der Gewalt wie diese auf den Straßen. Die Polizei warnt außerdem davor, sich durch Videos und Posts in sozialen Netzwerken aufstacheln zu lassen. Und sie sagt, bisher gibt es keine Hinweise darauf, dass der Messerangriff einen terroristischen Hintergrund hatte.
1: In Belfast in Nordirland sind nach einem Messerangriff Proteste gegen Einwanderung komplett eskaliert. Die Infos dazu hatte Julian Cooper aus den Deutschlandfunk Nova Nachrichten. Danke fürs Gespräch.

0: Panic at the Disco habt ihr gehört. I Write Sins, Not Tragedies. Die Album-Version, natürlich.
1: Was sonst? 8:43 ist, Deutschlandfunk Nova ist der Sender, den ihr gerade hört. Und jetzt Wiebke Lehnhoff.
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3: Wir Menschen haben sie eingeschleppt und jetzt werden millimetergroße Insekten zunehmend gefährlich für unsere Museen und Archive. Das berichten die Deutsche Bundesstiftung Umwelt und das Naturhistorische Museum Wien. Denn inzwischen gibt es hier immer mehr invasive Schädlinge wie Geisterfischchen, Berlinkäfer und australische Teppichkäfer, weil die Insekten vom Klimawandel profitieren. Sie mögen es nämlich warm und feucht und das gibt es zunehmend auch in Museen und Archiven. Da machen die Insekten Ausstellungsstücke kaputt. Bisher wurden die Schädlingsarten wenig erforscht, deshalb sammeln Forschende jetzt Daten an mehr als 100 Standorten in Deutschland. So wollen sie mehr rausbekommen über Verbreitung und Vermehrung der Schädlinge und was bei einem Befall hilft bzw. wie er vermieden werden kann. Möglichst ohne giftige Chemikalien. Die Ergebnisse könnten auch normalen Haushalten helfen, zum Beispiel wenn Klamotten angefressen werden. Der Meeresspiegel steigt und an manchen Küsten könnte er stärker steigen als gedacht. Bisherige Prognosen berücksichtigen vor allem, dass sich Meerwasser durch die Erwärmung ausdehnt und dass Gletscher und Eisschilde schmelzen. Forschende haben in den Geophysical Research Letters jetzt einen weiteren Effekt genauer untersucht. Wenn sich Wassermassen im Ozean verlagern, dann verändert das auch die Schwerkraft, die Erdrotation und die Form der Erdkruste. Dadurch sammelt sich in manchen Regionen zusätzlich Wasser an, während es anderswo abfließt. Mit Hilfe von Klimamodellen hat das Forschungsteam berechnet, dass dadurch bis Ende des Jahrhunderts der Meeresspiegel an manchen Küsten um bis zu 5 cm stärker steigen könnte als bisher gedacht. Global macht das zwar keinen Unterschied, aber regional könnten wenige zusätzliche Zentimeter entscheidend sein, etwa für den Küstenschutz und für die Planung von Deichen. Deshalb schlagen die Forschenden vor, dass solche Effekte in Zukunft stärker in regionale Meeresspiegelprognosen einbezogen werden.
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0: Aura mit Killswitch, habt ihr gehört hier in Deutschlandfunk Nova. In 9 Minuten ist 9. Mensch, was ein Zufall.
1: Morgen startet die Fußball-Weltmeisterschaft der Männer in den USA, in Mexiko und in Kanada. Und was jetzt schon ziemlich sicher ist, sind 2 Sachen. Einmal, Deutschland wird nicht Weltmeister. Und zweitens, ja, es wird heiß, sehr heiß werden bei manchen Spielen. Schließlich ist Sommer da und gerade im Süden der USA und in Mexiko gehen die Temperaturen da gerne mal weit über die 30 Grad, so an die 40 Grad ran. Dazu kommt schwüle Luft und viele, viele Spiele finden nicht am kühlen Abend oder sogar in den Nachtstunden statt, sondern halt mitten am Tag.
0: Ja, und deshalb hat es auch schon eine Menge Warnungen gegeben. Unter anderem auch einen offenen Brief von verschiedenen Fachleuten an die FIFA. Und diese Woche hat auch das UN-Klimasekretariat gewarnt, das könnte sehr heiß werden. Man erwartet, dass jedes 4. Spiel bei gefährlicher Hitze ausgetragen werde. Auf der anderen Seite hat die FIFA 2 verpflichtende Trinkpausen pro Spiel eingeführt. Und es gibt ja schon auch ein paar Stadien, die sind klimatisiert und oder überdacht. Also vielleicht doch alles halb so wild. Haben wir uns gefragt und deswegen mit Sportmediziner Dr. Lutz Graumann gesprochen und ihn erstmal gebeten, zu formulieren, wie er das einschätzt. Sind Fußballprofispieler im Zweifel so fit, dass sie so eine Hitze, wie sie jetzt einige Fachleute bei der WM erwarten, irgendwie schon aushalten werden?
2: Nein, das hat überhaupt nichts mit Fitness zu tun, sondern das hat damit zu tun, wie reagiert mein Körper auf Hitze? Ist ja schon akklimatisiert, die Spieler sind jetzt schon seit fast einer Woche jetzt im Land eingereist. Und da muss man sich dran gewöhnen, aber nicht jeder ist dafür gebaut. Denn das sind ja schon Belastungen. Wenn ich nicht gut schwitzen kann und nicht so viel meine Wärme abgeben kann, dann wird es halt irgendwann mit der Leistung hinten raus eng in der zweiten Halbzeit.
0: Wenn ich nicht gut schwitzen kann, das klingt so, als könnte man schwitzen lernen. Was passiert denn überhaupt im menschlichen Körper bei so einer extremen Hitze und dann auch bei der Belastung, die so ein Fußballspiel ja bedeutet, ne?
2: Naja, der Körper ist ja darauf ausgelegt, seine Komfortzone zu bewahren und die Körpertemperatur bei so 37 Grad stabil zu halten. Und wir kennen das alle, wenn die Körperkerntemperatur ansteigt, das nennen wir dann Fieber, dann wollen wir nicht mehr so richtig schnell laufen und den letzten Sprint Richtung Tor machen oder den letzten Sprint hinter dem Angreifer hermachen als Verteidiger. Und da muss man halt schauen, dafür brauchen wir Schwitzen. Ne? Das heißt, dass wir durch Wärmeabgabe, durch wie so einen Kühlschrank den Körper wieder runterkühlen. Und wenn der Wind fehlt im Stadion, ist das problematisch. Wenn die Sonne nochmal richtig draufknallt, wird es problematisch. Und wenn wir nicht regelmäßig Wasser hinterher schütten können in den Wassertank rein, dann ist es halt auch irgendwann eng mit der Leistung hinten raus.
0: Und das mit dem Schwitzen, das können einfach einige Menschen besser und einige schlechter?
2: Genau, ist ein bisschen genetisch angelegt, wie viele Poren wir auch eingebaut bekommen haben. Und man sieht es ja, wenn man mal im Park unterwegs ist, die einen sind nach 5 Minuten schon schweißgebadet und die anderen laufen noch ziemlich hinterher. Aber diesmal ist es tatsächlich, wenn man das T-Shirt nass kriegt, ein gutes Zeichen, weil dann kriege ich besser meine Wärme los.
0: Und Sie haben gesagt, man muss nachschütten. Jetzt gibt es ja diese 2 verpflichtenden Trinkpausen in den Spielen. Wird das helfen? Also reicht das dann aus, um diese 35 Grad oder 40 Grad irgendwie auszugleichen?
2: Ja, die Spieler sind ja an Dehydrierung so ein bisschen gewöhnt. Ne? Das wissen wir von großen Laufveranstaltungen, dass die am schnellsten im Ziel sind, auch die am meisten Wasser verloren haben. Aber das reicht halt manchmal nicht aus, weil wir auch Salze nachher füllen müssen. Das heißt, Sie haben das ja eingangs schon gesagt, dass Elektrolyte auch zum Einsatz kommen werden. Denn wenn ich dann auch noch Salzränder an meinem Trikot habe, dann verschiebe ich das Mineralstoffgleichgewicht. Und das könnte dann irgendwann auch problematisch für die Muskulatur mit Krämpfen werden. Aber auch fürs Herz ist das immer nicht so doll, wenn zu viel Elektrolyte verloren gehen.
0: Jetzt haben Sie gerade das Bild mit dem Fieber bemüht, ne? Dass man mal Fieber sich so ein bisschen langsamer bewegt, ein bisschen schlapper ist. Glauben Sie, das könnte dann sich aufs Spiel auswirken? Also dass die Spiele einfach so ein bisschen langsamer, vielleicht so ein bisschen weniger abwechslungsreich ablaufen?
2: Ja, das ist eine Sache der Taktik. Ne? Es gibt es tatsächlich Trainer, die die Mannschaft besser kennen und genau wissen, wann müssen wir mal den Fuß vom Gas nehmen. Aber die WM ist wahrscheinlich der falsche Zeitpunkt, sowas auszuprobieren. Und deshalb ist es wahrscheinlich für die meisten Teams, ist die Hitze wie ein unsichtbarer Gegenspieler. Ne? Der nimmt die Körperenergie schon ein bisschen weg, bevor überhaupt der erste Zweikampf stattgefunden hat.
0: Vielleicht noch kurz zum Schluss, was muss man beachten, wenn man dann aus so einer Höchstbelastung in Hitze rauskommt? Also das müssen die Spieler dann so am besten nach dem Spiel machen?
2: Gleich wieder Wasser hinterher schütten. Also das machen wir seit Jahren im Spitzensport, dass die Spieler eigentlich immer gewogen werden, vorher, nachher, um dann zu sehen, was haben die auch während des Spiels getrunken. Und man muss so 120-150% des verlorenen Flüssigkeitsdefizits in den ersten 1-2 Stunden wieder hinterher schütten. Also die sind die ganze Zeit danach mit Trinken beschäftigt.
1: Hoffentlich haben die genug Wasser in den USA, in Kanada und in Mexiko. Dr. Lutz Graumann, Sportmediziner, hat euch erzählt, die Fußballer, muss man gleich gendern, bei der Weltmeisterschaft der Männer, wie die umgehen mit dem Hitze- und Feuchtigkeitsproblem.
0: Habt ihr heute Morgen hier in der Sendung geführt. Jetzt sind wir wieder live mit Masterpiece Start You Up.

0: Bangs mit Move, habt ihr gehört. Hier ist Deutschlandfunk Nova.
1: Und das ist Tobi Blum. Es ist nämlich 9 Uhr und der Tobi, der bringt euch jetzt auf den aktuellen Stand, weiß, was in der Welt los ist. Moin.
2: Morgen.
3: Guten Morgen.
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5: Die USA und der Iran haben sich in der Nacht wieder gegenseitig angegriffen, obwohl eigentlich eine Waffenruhe gilt. Auslöser ist der Absturz eines US-Kampfhubschraubers in der Straße von Hormuz. US-Präsident Donald Trump hatte den Iran dafür verantwortlich gemacht. Anschließend hatten die USA den südlichen Iran aus der Luft angegriffen. Das stuft Trump als Selbstverteidigung ein. Der Iran wiederum fordert Vergeltung und hat deshalb nach eigenen Angaben eine US-Basis in Jordanien angegriffen. Auch Kuwait hat iranische Angriffe gemeldet und deshalb seine Luftabwehr aktiviert. Wenige Stunden vor den Angriffen hatte Trump noch gesagt, dass beide Seiten in den letzten Zügen für ein Abkommen über das Ende des Krieges sind. In Belfast hat es fremdenfeindliche Ausschreitungen gegeben. In der nordirischen Hauptstadt sind gestern Abend Häuser angezündet worden. Die BBC berichtet, dass maskierte Männer Türen eingetreten haben, um Ausländer hinauszujagen. Sie sollen auch Autos angehalten haben. Die nordirische Regierungschefin Michelle O'Neill nennt die Täter feige. Anlass für die Ausschreitungen war eine Messerattacke in Belfast. Der mutmaßliche Täter kommt aus dem Sudan. Im Netz wurde ein Video der Tat verbreitet und zu Protesten aufgerufen. Immer wieder nutzen Rechtsextreme in Großbritannien solche Vorfälle, um Stimmung gegen Migrantinnen und Migranten zu machen. Die Bundesregierung will das Gesundheitssystem reformieren und dadurch viel Geld einsparen. Dagegen gibt es Widerstand von den Bundesländern. Mecklenburg-Vorpommerns Gesundheitsministerin hat angekündigt, dass die Länder im Bundesrat gegen die Sparpläne vorgehen werden. Sie befürchten nämlich ein Krankenhaussterben und kritisieren, dass bei maßgeblichen Kostenfaktoren nichts geändert wird. Dazu zählt zum Beispiel, dass der Staat den Krankenkassen nicht genug für die Leistungen von Bürgergeldempfangenden zahlt. Auch einige Ärztinnen und Ärzte kritisieren die geplante Reform und warnen vor längeren Wartezeiten. In Hamburg und Berlin bleiben ihre Praxen deshalb heute Vormittag aus Protest zu. Eigentlich ist der Hambacher Forst als Ort bekannt, an dem jahrelang Umweltschützer und Aktivistinnen gegen den Braunkohleabbau protestiert hatten. Jetzt macht der Wald wieder Schlagzeilen. Er soll nämlich unter Naturschutz gestellt und so zum Urwald werden. Das hat das Umweltministerium in Nordrhein-Westfalen bekannt gemacht und erklärt, sich darauf mit dem Eigentümer geeinigt zu haben. Das ist der Energiekonzern RWE. Der Wald zwischen Köln und Aachen soll spätestens im Jahr 2035 öffentliches Eigentum werden und ein sogenanntes Wildnisentwicklungsgebiet. Dafür wird der Hambacher Forst jetzt Naturschutzgebiet. RWE darf den Wald aber schon vorher nicht mehr forstwirtschaftlich nutzen.
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5: Heute wird es wechselnd bewölkt und im Laufe des Tages kann es immer wieder Schauer und kurze Gewitter geben. Mehr Regen fällt am Alpenrand. Die Temperaturen liegen maximal zwischen 15 und 21 Grad.
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1: Es soll ein leichtes Abendessen geben heute Abend.
0: Heute Abend soll es ein leichtes... Das ist gut.
1: Ja, im Kanzleramt, aber es ist vielleicht auch nicht der wichtigste Fakt dieses Treffens, das da heute Abend stattfinden soll.
0: Wer weiß, je nachdem, was am Ende dabei rauskommt, ist vielleicht das Einzige, über das wir reden können.
1: Ist die Frage auch, was wir darüber erfahren, weil eine Pressekonferenz, die wird es nicht geben im Anschluss. Wir reden davon, dass heute Abend sich die Spitzen von Union und SPD treffen, unter anderem mit Gewerkschaften und Wirtschaftsvertretern, um über die Reform zu beraten. Beziehungsweise Bundeskanzler Friedrich Merz hat erstmal gesagt, ja, lasst doch mal kommen hier. Ne?
0: Macht ihr doch mal ein paar Vorschläge. Sagt ihr doch mal, was ihr bereit wärt zu machen, damit es in Deutschland wieder vorwärts geht. Ob das ein guter Move war, ist die große Frage. Jetzt bin ich immer noch bei dem Abendessen, muss ich sagen. Was ist denn eigentlich ein leichtes Abendessen?
1: Ich weiß nicht, Salat vielleicht?
0: Ist das ein Butterchen?
1: Ja. Nee, also, ich weiß nicht. Ja,
0: ich denke jetzt schon wieder nach Sauerteigbrot gestern mit Butter und Honig, das ich gerne essen würde.
1: Hast du das immer noch nicht gehabt zwischenzeitlich?
0: Nein.
1: Boah, es ist hart. Vielleicht haben die es heute Abend oder auch nicht. Wir werden es vermutlich nicht erfahren, sprechen aber trotzdem drüber, was heute Abend da so passieren
0: könnte. Jetzt ein leichtes Abendessen, das wär's doch.
1: Um was? 9:04 Uhr? Nicht schlecht.
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0: Christine and the Queens habt ihr gehört. Catching Feelings, hier ist Deutschlandfunk Nova, es ist 9.12 Uhr.
1: Heute Abend im Kanzleramt treffen sich die Koalitionsspitzen von Union und SPD mit Sozialpartnern, Wirtschaftsvertretern, Gewerkschaften. Alle sind mit dabei. Sie wollen über das große Reformpaket sprechen, das ja im besten Fall noch vor der Sommerpause verabschiedet werden soll.
0: Und Friedrich Merz hat vor diesem Treffen einen interessanten Move gemacht. Er hat nämlich den Gewerkschaften und den Arbeitgeberverbänden die Hausaufgaben quasi mit auf den Weg gegeben, hat gesagt, macht ihr doch mal ein paar Vorschläge. Was wärt ihr bereit zu machen? Woran würdet ihr nicht rummeckern? Ob das ein schlauer Move war oder nicht, das haben wir heute Morgen mit Nadine Lindner besprochen aus unserem Hauptstadtstudio in Berlin. Sie ist da Korrespondentin und als erstes wollten wir von ihr wissen, wie das jetzt heute Abend abläuft. Also Merz sitzt im Publikum und hört sich die Vorschläge der anderen an oder wie?
2: Ja, da bin ich tatsächlich gespannt. Also es geht los um 19 Uhr. Was genau da passiert, ist leider hinter verschlossenen Türen. Das wird für die Presse nicht öffentlich sein. Man weiß aber so grob, über was man sprechen wird. Es sind vor allem die Reformvorhaben und das wird dann untergliedert in diesen 3 Stunden in 4 Themenblöcke. Da soll es dann um Arbeitsrecht, also vor allem Arbeitszeitregelungen gehen, Bürokratieabbau, das ist ja ein Thema, was den Wirtschaftsverbänden sehr wichtig ist. Es wird grundsätzlich um die Sozialreform gehen, also zum Beispiel, was wird mit der Rente? Und es soll um die Steuerpolitik gehen, weil parallel zu den großen Sozialreformen soll es ja noch eine Steuerreform geben. Und da sitzt man dann zusammen, Vertreter der Koalition plus eine sogenannte Achterrunde, 4 Wirtschaftsverbände, 4 Gewerkschaften. Und im Anschluss ist keine Pressekonferenz geplant.

0: Das macht uns als Journalistinnen und Journalisten natürlich immer sehr skeptisch. Es kann aber sein, dass nach dem Treffen vielleicht einzelne Teilnehmer dann doch noch vor die Kameras treten. Da bin ich aber gespannt, wie das heute Nacht dann oder am späten Abend dann zugehen wird.
1: So ganz grundsätzlich, wie viel Einfluss haben denn überhaupt die Sozialpartner, die Gewerkschaften auf diese Reformen, die im besten Fall noch vor der Sommerpause verabschiedet werden sollen?
0: Also es gab vorher zwei Dinge, die da passiert sind, die ich interessant finde. Und zwar es gab die Ansage, dass immer noch die Politik macht. Also das heißt, heute Abend werden keine Entscheidungen erwartet. Es geht eher darum, mal auszuloten, wo steht man eigentlich? Und ich hatte es ja eben schon angedeutet, gerade bei diesem Thema Arbeitszeitrecht, da gehen die Positionen zwischen Gewerkschaften und den Arbeitgebervertretern ziemlich auseinander. Gewerkschafter wollen da eigentlich nicht so viel Spielraum lassen, weil sie befürchten, dass es vielleicht ausgenutzt wird. Arbeitgebervertreter wünschen sich da mehr Flexibilität. Und da geht es darum, einen sogenannten Korridor des Konsenses mal auszuloten, um zu schauen, aha, gibt es denn da überhaupt gemeinsame Standpunkte? Und das will in Anführungszeichen die Politik, also das heißt die Bundesregierung, die Spitzen der Koalition, dann als Grundlage nehmen für die Entscheidung. Das ist so ein bisschen so ein ähnlicher Prozess, wie man es bei der Rentenkommission kennt. Die soll Vorschläge machen und die Politik entscheidet dann, was davon umgesetzt wird.
1: Auf der anderen Seite könnte man ja auch sagen, auf Basis der vergangenen Monate, die Positionen sind weitreichend ausgetauscht. Eigentlich ist alles klar und die Politik müsste vielleicht einfach mal ins Machen kommen, Entscheidungen treffen und sich in der Regierung einigen. Was bringen denn solche Treffen wie heute Abend?
0: Also ich glaube, es ist nicht verkehrt, mal zu schauen, wo liegt man wirklich weit auseinander. Und ich glaube, es bringt auch nichts, wenn dann die Koalition Entscheidungen trifft, die dann von denjenigen, die es im Alltag umsetzen müssen, also zum Beispiel beim Arbeitszeitrecht, die Gewerkschaften, die Wirtschaftsvertreter, Entscheidungen getroffen werden, wo keine Seite mit leben kann. Auf der anderen Seite wird auch jetzt klar, dass mit diesem Treffen heute Abend so ein bisschen dieser heiße Reformprozess eingeleitet wird. Und das soll dann münden am 1. Juli. In den Abendstunden im Koalitionsausschuss. Dann will man quasi all das plus den Bericht der Rentenkommission zur Grundlage nehmen und das dann in politische Entscheidungen umsetzen, die dann in Gesetzgebungsverfahren münden. Also der Sommer wird, glaube ich, ziemlich bewegt und noch ziemlich spannend.
2: Heute Abend im Kanzleramt treffen sich die Koalitionsspitzen von Union und SPD unter anderem mit Wirtschaftsvertretern und Gewerkschaften. Geht um das große Reformpaket, das bald beschlossen werden soll und darum, irgendwie Kompromisse zu finden, wobei die Bundesregierung auch schon klar gemacht hat, dass die Politik immer noch die Politik macht. Nadine Lindner in unserem Hauptstadtstudio. Vielen Dank.
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1: Eminem und Dido zusammen habt ihr gehört. Hier bei Deutschlandfunk Nova. Stan heißt der Track, aber das wusstet ihr vermutlich. Guten Morgen.
2: Die NASA will zurück zum Mond und hat mit Artemis 2 es immerhin schon mal einmal rund um den Mond geschafft. Mit Menschen an Bord ist ein großer Erfolg gewesen. Jetzt ist Zeit für den nächsten Schritt. Bei der Mission Artemis 3, da sollten eigentlich ursprünglich wieder Menschen auf dem Mond landen. Soweit sind wir aber noch nicht. Deshalb wird es jetzt erstmal darum gehen, dass geübt wird, wie das Andocken von zwei Mondlandefähren an die Kapsel funktioniert, mit der die Astronautinnen und Astronauten dann zum Mond unterwegs sein sollen in Zukunft und das auch erstmal hier um die Ecke in der Erdumlaufbahn. Gestern hat NASA-Chef Jared Isaacman mit offensichtlicher Freude vorgestellt, welche Astronautinnen und Astronauten denn mit dabei sein werden.
3: So you want to find out who the astronauts are?
2: Ja, dann lass uns doch mal herausfinden, wer es ist. Das Besondere ist nämlich, zum ersten Mal und früher als geplant ist ein Astronaut aus Europa mit dabei, aus Italien, Luca Parmitano. Der ESA-Generaldirektor Josef Aschenbach glaubt, dass der der Mission guttun wird.
4: I'm sure he brings a touch of Italian ease to the cockpit.
2: Also ein bisschen italienische Leichtigkeit auf der nächsten Artemis-Mission.
1: Heute Abend Treffen im Bundeskanzleramt. Der Kanzler Friedrich Merz hat eingeladen. Regierungsvertreter natürlich sind dabei, aber auch Arbeitgeberverbände oder Gewerkschaften. Es soll Vorschläge geben für Reformen in Deutschland, die am besten noch vor der Sommerpause verabschiedet werden. Was dabei rumkommt, ihr erfahrt's hier bei Deutschlandfunk Nova.
2: Noch ein Blick aufs Wetter. Heute wird es wechselnd bewölkt und im Laufe des Tages kann es immer wieder Schauer und kurze Gewitter geben. Mehr Regen fällt am Alpenrand. Temperaturen maximal zwischen 15 und 21 Grad.
1: Vier große deutsche Konfliktforschungsinstitute veröffentlichen einmal im Jahr das Friedensgutachten. Das machen sie in Deutschland schon seit 1987 und im aktuellen Friedensgutachten sind wir gestolpert über einen Begriff. Warlords, von Warlords ist da die Rede und damit sind nicht irgendwelche Kriegsfürsten in Afghanistan gemeint, sondern in dieser Reihe werden genannt Wladimir Putin, Benjamin Netanyahu, Donald Trump unter anderem. Was dahinter steckt, Konrad Schetter, der ist Konfliktforscher, definiert mal Warlords für uns.
5: Die neuen Warlords höhlen die internationale Ordnung aus. Es sind Präsidenten oder Monarchen von Autokratien oder Staaten im demokratischen Niedergang.
1: Ja, vor allem geht es darum, dass das Leute sind, die nicht mit Verhandlungen, mit Diplomatie ihre eigenen Interessen durchsetzen, sondern halt mit Gewalt, mit Krieg. Jetzt haben wir heute Morgen mit einer der Autorinnen des Berichts gesprochen, mit Ursula Schröder. Und haben sie gefragt, wie sieht das denn eigentlich aus? Also es ist doch nicht unbedingt was Neues. George Bush ist doch auch schon im Irak eingefallen, um an das Öl ranzukommen und hat das mit einer Lüge gerechtfertigt. Aber sie sagt, das Aktuelle hat eine neue Dimension.
6: Das ist heute ohne Rücksicht auf das Völkerrecht, auch ohne Nennung des Völkerrechts gemacht wird und sich die Warlords überhaupt nicht mehr drum scheren, ob es Völkerrecht gibt und es in dieser Massierung auch noch nicht aufgetreten ist. Und früher wurde immer noch Rekurs gehalten darauf, aber dass ein Staat einfach einen anderen Staat wie Venezuela, in dem Fall USA, überfällt, ohne solche Argumentationsmuster draufzulegen. Das ist neu.
1: Professorin Ursula Schröder, wissenschaftliche Direktorin des Instituts für Friedensforschung und Sicherheitspolitik, darüber, warum sie Benjamin Netanyahu, Wladimir Putin und Donald Trump als Warlords bezeichnen.
2: Weiter geht's mit Lotte, wenn du tanzen willst.
1: Oh ja. Wenn du

0: Lotte, wenn du tanzen willst, habt ihr gehört. Hier ist Deutschlandfunk Nova am Mittwochmorgen.
1: So ist richtig. Und jetzt kommt auch erwartungskonform Peter Neuhaus und bringt euch auf den aktuellen Stand. Moin Peter.
2: Hallo. Hallo.
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4: Trotz Waffenruhe und laufenden Verhandlungen über ein Kriegsende haben sich die USA und der Iran wieder gegenseitig angegriffen. Die USA sprechen von einer begrenzten Operation. Sie haben demnach Luftabwehranlagen im südlichen Iran bombardiert, nachdem ein US-Kampfhubschrauber vor dem Oman abgestürzt war. US-Präsident Donald Trump macht den Iran dafür verantwortlich. Nach den US-Angriffen hat der Iran aus Vergeltung US-Basen in Jordanien und zwei Golfstaaten mit Drohnen und Raketen angegriffen. Trotz der neuen Angriffe hat Trump heute wieder davon gesprochen, dass es bald ein Abkommen zum Ende des Krieges geben wird. Die US-Regierung plant, jedes Jahr rund 1 Million Menschen abzuschieben. Streitpunkt im Kongress war lange die Finanzierung davon, 70 Milliarden Dollar bis 2029. Jetzt hat der Kongress das Geld bereitgestellt über ein Sonderverfahren. Etwas über die Hälfte geht an die umstrittene Einwanderungsbehörde ICE. Die demokratische Opposition wollte die Mittel eigentlich an strenge Auflagen für die Arbeit der ICE-Mitarbeiter knüpfen, weil die teilweise nicht richtig ausgebildet sind und Anfang des Jahres mehrere Menschen auf offener Straße erschossen hatten. Zwei Tötungen in Minnesota hatten damals landesweite Massenproteste ausgelöst. Mit der Artemis-3-Mission will die US-Raumfahrtbehörde NASA in Zukunft Mondlandungen vorbereiten. Jetzt steht fest, einer der 4 Astronauten an Bord wird der Italiener Luca Parmitano sein. Das hat die NASA bekannt gegeben. Damit ist zum ersten Mal ein Astronaut aus Europa beim NASA-Mondprogramm dabei. Und zwar früher als bisher angenommen. Eigentlich war das erst für die Artemis-4-Mission geplant. Einen deutschen Raumfahrer wird es nicht auf der Mission nächstes Jahr geben. Für Artemis 4 ist noch nicht abschließend geklärt, ob ein Deutscher in Richtung Mond fliegen soll. Eigentlich war das so geplant.
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4: In der Demokratischen Republik Kongo breitet sich das Ebola-Virus aus. Inzwischen melden die Behörden mehr als 100 Todesopfer. Nicht allzu weit vom Kongo entfernt liegt Kenia. Dort wurde bisher noch nie ein Ebola-Fall registriert. Aber in dem ostafrikanischen Land ist ein Ebola-Quarantänezentrum geplant für US-Bürgerinnen und Bürger. Auf einem Luftwaffenstützpunkt sollen Amerikaner aufgenommen werden, die sich im Kongo angesteckt haben könnten. Bei Protesten gegen das Zentrum ist jetzt erneut mindestens ein Mensch getötet worden. Nach Angaben einer Hilfsorganisation wurde der Mann bei Zusammenstößen zwischen Demonstrierenden und Sicherheitskräften erschossen. Die Opposition in Kenia wirft der Regierung vor, mit dem Bau der Quarantänestation die Interessen der eigenen Bevölkerung zu missachten. Gegner der Einrichtung wollen verhindern, dass Ebola-Infizierte ins Land kommen.
3: Das Wetter.
4: Heute sind viele Wolken unterwegs und im Laufe des Tages sind wiederholt Schauer und kurze Gewitter möglich. Heute maximal 15 bis 21 Grad.
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1: Leute, es ist Frühling, es ist bald Sommer, da kann man sich ja schon mal ein paar Gedanken darüber machen, was man eigentlich so reisemäßig machen möchte. Wenn es nicht die große Fernreise sein soll, dann könnte man ja auch hier und da, vielleicht mal hier ein Wochenende, da 3 Tage, in eine schöne Stadt fahren. Paris, so. Mailand, Rom, Barcelona.
0: So Städtetrips, der Klassiker. 3 oder 4 Tage in eine andere Stadt. Sebastian hat gerade schon ein paar aufgezeichnet oder erwähnt, die... Ja, die sehr beliebt sind, aber auch sehr teuer. Ja. Und wir sind jetzt gleich auf der Suche nach Städten in Europa, in denen man günstig Urlaub machen kann. Haben heute Morgen auch schon Empfehlungen bekommen. Sarajevo ist tatsächlich oft genannt worden.
1: Ja, und Sarajevo scheint auch ganz gut zu sein.
0: Sarajevo geht auch gut.
1: Ja, also vielleicht fahren wir alle mal nach Sarajevo. Warum das offensichtlich ein guter Tipp ist, auch das, das erfahrt ihr in ein paar Minuten hier in Deutschlandfunk Nova.
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0: Somber mit Undressed habt ihr gehört hier in Deutschlandfunk Nova. 9 Uhr, 38 Minuten ist.
1: Und habt ihr schon ein langes Wochenende in irgendeiner europäischen Großstadt geplant für dieses Jahr? Spontan vielleicht mal nach Paris, Mailand oder Stockholm vielleicht?
2: Würde ich nicht machen. Also ich persönlich habe nicht so viel Geld. Und warum soll ich so viel Geld ausgeben, wenn ich auch günstig erleben kann? Und sehe drei Städte anstatt irgendwie in einer Stadt und dann für 2000 Euro.
0: Ja, Städtetrips gehen nämlich auch ohne einen Kredit aufnehmen zu müssen. Vorher meint Anna aus Berlin, ein Ranking zeigt jetzt, welche europäischen Städte für Kurztrips in diesem Jahr am günstigsten sind und wo so ein langes Wochenende dann dagegen auch richtig teuer werden kann. Haben wir darüber gesprochen mit Deutschlandfunk Nova-Reporterin Nora Wilker. Die hat sich die Liste für uns angeschaut und haben uns erstmal verraten, welche Städte denn gut sind fürs Urlaubsbudget.
3: Einige süd- und vor allem osteuropäische Städte sind super für günstige Trips. Das zeigt das City Costs Barometer des britischen Post Office. Platz 1 belegt die Hauptstadt von Bosnien und Herzegowina, Sarajevo. Die Stadt ist anscheinend nicht nur günstig, sondern auch super sehenswert. Das sagt dazu der Reiseblogger Markus Bingel. Dem habe ich dieses Ranking mal gezeigt.
4: Es ist deshalb so faszinierend, weil dort quasi Ost und West aufeinandertreffen. Also man hat sehr viel Europäisches, aber auch schon starke orientalische Einflüsse. Und das schlägt sich unter anderem in der Küche nieder, aber auch im Alltagsleben. Man spürt einfach an jedem Ort in dieser Stadt, dass es anders ist als in anderen Städten auf dem Balkan.
3: Ja, besonders ist wohl die Kaffeehauskultur in Sarajevo. Die soll besonders special sein, sagt er. Nach Sarajevo sind Bukarest, Tirana, Belgrad und Trenčín die günstigsten Städte für Wochenendtrips. Für zwei Personen kannst du da in diesen Städten schon so für plus minus 300 Euro so ein Wochenende hinkriegen. Wirklich mit eben inklusive Hotel, Verpflegung, Aktivitäten, zeigt das Ranking. Analysiert wurden dafür 50 Städte anhand von 12 typischen Ausgaben. Wie Unterkunft, Essen, Eintrittspreise und so weiter.
1: Sarajevo hören wir heute Morgen immer wieder. Wir haben schon Post per WhatsApp bekommen. Da hieß es Sarajevo, absolut empfehlenswerte Stadt. Golo hat eben geschrieben, er fliegt in einer Woche hin. Ist aber wahrscheinlich nicht die einzige sehenswerte Stadt in diesem Report, oder?
3: Nee, Belgrad ist zum Beispiel auch super, meint Markus Bingel. Er liebt den Flair dort, zum Beispiel das Belgrader Party-Nachtleben auf Achtung Booten.
4: Es hat sich eine ganz eigene Kultur dort entwickelt, wie man gerade im Sommer Spaß haben kann. Und zwar gibt es dort kleine Boote, die Splavovi, die teilweise als Clubs dienen, teilweise als Restaurants. Und wenn man noch nie da war, dann kann man sich das in etwa so vorstellen wie so ein cooler kleiner Club, der auf einem Boot stattfindet. Und man geht dann auf dieses Boot und feiert dort bis in den Morgen. Und wenn man keine Lust mehr hat, ja, dann besteigt man einfach das nächste Boot.
0: Okay. Ja, kann man machen. Feiern einfach auf dem Boot. Es geht höchstens noch in Berlin oder im Spreewald oder so. Ne?
3: Ja, in Belgrad, da treffen halt die Save und die Donau aufeinander. Deshalb gibt es da auch so viele Restaurants zum Beispiel am und auch auf dem Wasser.
1: Hm. So, jetzt haben wir auf Osteuropa geschaut, auf den Balkan. Da ist es günstiger. Wenn wir aber in Richtung Westeuropa wollen, kriegt man da auch günstige Städtetrips hin.
3: Ja, in Lille und Straßburg, das hat das Ranking sehr überraschenderweise ergeben. Die beiden Städte sind in den Top 10 gelandet. Die Hotelpreise seien da zum Beispiel verhältnismäßig günstig, heißt es. Und die Städte sind auch gut mit dem Zug zu erreichen. Die teuersten Städte sind laut dem Ranking Oslo, Kopenhagen und Edinburgh. Mhm. Die sind fast dreimal so teuer wie Sarajevo zum Beispiel.
0: Aber kann ich nicht auch in teuren Städten irgendwie einen günstigen Trip hinkriegen? Also ich meine, ich kann ja schon irgendwie so ein bisschen was sparen, oder?
3: Klar, ja gut, sparen kannst du generell zum Beispiel bei der Anreise, ne, also den Transportkosten. Ja. Das meint dazu Markus. Der ist für seinen Reiseblog ja super viel unterwegs und sagt, bei Flügen, da ist es zum Beispiel häufig so, dass von dem Hin- und Rückflug einer sehr günstig und der andere sehr teuer ist. Und das kannst du geschickt nutzen.
4: Man kann das Ganze aber kombinieren und zum Beispiel eine kleine Reise zwischen zwei Städten starten und dann vielleicht in einem Land anfangen und im nächsten die Reise beenden und so sehr, sehr viel Geld sparen und dann auch gleich zwei Länder besichtigen.
3: Ja, wenn es zum Beispiel jetzt einen preiswerten Flug nach Marseille hingibt und zurück von Barcelona zum Beispiel, dann kannst du eben gucken, wie du dann mit Bussen zwischen den beiden Städten, also von Frankreich nach Spanien kommst und hast dann sozusagen trotzdem nur zwei Flüge gebucht. So eine Dreiecksreise ist da seine Idee. Und rechtzeitig nach Zügen gucken, das kann natürlich auch günstiger sein. Laut der Analyse ist aber vor allem die Unterkunft ein entscheidender Preisträger, die möglichst früh was Günstiges zu finden. Das macht natürlich viel aus.
1: Das britische Post Office hat sich angeguckt, in welche europäischen Städte man günstig reisen kann, beziehungsweise in welchen man günstig übernachten und essen kann. Ganz vorne Sarajevo zum Beispiel oder auch Lille in Frankreich. Sehr teuer dagegen Oslo oder Stockholm. Das war eine Aufzeichnung von heute Morgen. Nora Wilke aus dem Deutschlandfunk Nova Team hat euch informiert.
0: Jetzt mehr oder weniger kostenneutral Suki Waterhouse mit Tiny Raising. Moin zusammen.

0: Suki Waterhouse habt ihr gehört hier in Deutschlandfunk Nova. Es ist nunmehr 9:46 Uhr.
1: Wiebke Lehnhoff hat einige Arme mit dabei. Es gibt die Wissensnachrichten jetzt um 9.46 Uhr.
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3: An den Küsten Großbritanniens gibt es seit letztem Jahr immer mehr Oktopusse. Dazu haben Forschende verschiedene Untersuchungen durchgeführt und ihre Erkenntnisse kombiniert mit Beobachtungen von Hobbytaucherinnen und Schnorchlern. Während die Oktopusse 2025 in Rekordzahlen an der Südküste Englands gesichtet wurden, haben sie sich inzwischen offenbar noch weiter ausgebreitet, und zwar die Westküste hoch nach Wales und sogar bis nach Schottland. Laut Forschenden kommen die Tiere der Art gewöhnliche Krake zwar schon in britischen Gewässern vor, aber noch nie in so einem Ausmaß. Fischer hätten letztes Jahr ihren Oktopusfang um 7.700% gesteigert. Letzte Woche wurde am größten Umschlagplatz in Devon die Rekordmenge von 100 Tonnen Oktopus an einem Tag verkauft, berichtet der Guardian. Allerdings bringt die starke Vermehrung der Tiere auch das marine Ökosystem durcheinander. Als Grund für die Oktopusverbreitung sehen Forschende einen milden Winter und Frühling kombiniert mit steigenden Meerestemperaturen durch den Klimawandel. Ein riesiges Erdbeben, das Los Angeles trifft, das zeigen einige Katastrophenfilme. Und jetzt sagt ein US-Forschungsteam, die Gefahr für ein Starkbeben in Südkalifornien ist unheimlich gestiegen. Zu diesem Schluss kommen die Forschenden im Fachmagazin JGR Solid Earth, nachdem sie Erdbebendaten für die Region ausgewertet haben, die 1000 Jahre zurückreichen. Diese Daten haben sie in einem Modell dreidimensional durchgespielt. Dabei kam raus, dass sich heute im Untergrund in Südkalifornien mehr tektonische Spannung aufgestaut hat als jemals zuvor in den vergangenen 1000 Jahren. Denn in dem Gebiet rund um Los Angeles treffen mehrere Erdplatten aufeinander, und vor allem entlang der San Andreas-Verwerfung und der San Jacinto-Verwerfung baut sich Spannung auf. Die wird dann erst freigesetzt, wenn Gestein nachgibt und bricht, und dann gibt es ein Erdbeben. Wann genau es soweit ist, können die Forschenden nicht sagen, aber in der Vergangenheit gab es dort etwa alle 100 Jahre ein Erdbeben, und das letzte ist jetzt schon fast 170 Jahre her.
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0: The Fray. Könnte man, glaube ich, übersetzen mit die Auseinandersetzung. Ist aber eine Indie-Band aus Denver, aus den USA, habt ihr gerade gehört, hier in Deutschlandfunk Nova. How to save a life.
1: 10 Uhr ist es gleich, dann übernimmt hier Markus Dichmann, bringt euch gut informiert durch den Vormittag.
0: Viel Spaß dabei. Tschüssi.
1: Wesley Joseph noch, Pluto Baby, wir sind raus. Macht gut, ciao.

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0: Anna of the North haben wir gehört mit No Good Without You. 10 Uhr ist es, Tobi, grüß dich.
1: Guten Morgen.
0: Tobi Blum bringt uns sagen, jetzt,
1: ne? Ja, schon um 10 Uhr,
0: auf den neuesten Stand der Dinge.
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3: Trotz Waffenruhe und laufenden Verhandlungen über ein Kriegsende haben sich die USA und der Iran wieder gegenseitig angegriffen. Die USA sprechen von einer begrenzten Operation. Sie haben demnach Luftabwehranlagen im südlichen Iran bombardiert, nachdem ein US-Kampfhubschrauber vor dem Oman abgestürzt war. US-Präsident Donald Trump macht den Iran dafür verantwortlich. Nach den US-Angriffen hat der Iran aus Vergeltung US-Basen in Jordanien und zwei Golfstaaten mit Drohnen und Raketen angegriffen. Trotz der neuen Angriffe hat Trump heute wieder davon gesprochen, dass es bald ein Abkommen zum Ende des Krieges geben wird. In Bonn landet heute der Streit über eine Corona-Maskenbestellung vom Gesundheitsministerium vor Gericht. Ein Textilhändler fordert fast eine 500 Millionen Euro, denn 2020 soll der damalige Bundesgesundheitsminister Jens Spahn per E-Mail Schutzmasken für mehrere Millionen Euro bestellt haben. Spahn schrieb, Zitat, jetzt will ich erstmal rechtlich verbindlich das Zeug, Zwinker-Smiley. Das Ministerium widerspricht, das soll kein Kaufvertrag gewesen sein, ein Urteil könnte es in einigen Wochen geben. Der Fall ist nur einer von vielen. Während der Corona-Pandemie hatte Spahn deutlich mehr Masken bestellt als nötig und anschließend versucht, sie nicht annehmen und bezahlen zu müssen. Bisher haben Gerichte meistens den Lieferanten recht gegeben. In Belfast hat es fremdenfeindliche Ausschreitungen gegeben. In der nordirischen Hauptstadt sind gestern Abend Häuser angezündet worden. Die BBC berichtet, dass maskierte Männer Türen eingetreten haben, um Ausländer hinauszujagen. Sie sollen auch Autos angehalten haben. Die nordirische Regierungschefin Michelle O'Neill nennt die Täter feige. Anlass für die Ausschreitungen war eine Messerattacke in Belfast. Der mutmaßliche Täter kommt aus dem Sudan. Im Netz wurde ein Video der Tat verbreitet und zu Protesten aufgerufen. Immer wieder nutzen Rechtsextreme in Großbritannien solche Vorfälle, um Stimmung gegen Migrantinnen und Migranten zu machen. Bundespräsident Frank-Walter Steinmeier ist gerade zum Staatsbesuch in den Niederlanden. Beim Staatsbankett gestern Abend hat er gesagt, dass Europa jetzt erst recht zusammenstehen muss. Zum Beispiel wegen des russischen Angriffskriegs auf die Ukraine und der Entfremdung von den USA. Europa soll laut Steinmeier militärisch stärker werden, nicht um Krieg zu führen, sondern um ihn zu verhindern. Steinmeier bleibt noch bis morgen in den Niederlanden. Er war gestern mit protokollarischen und militärischen Ehren empfangen worden. Dazu zählen zum Beispiel Salutschüsse von Kanonen.
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3: Heute wird es wechselnd bewölkt und im Laufe des Tages kann es immer wieder Schauer und kurze Gewitter geben. Die Temperaturen liegen heute maximal zwischen 15 und 21 Grad.
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0: WhatsApp ist ja relativ beliebt, ne? Also so mit 3 Milliarden Userinnen und Usern würde ich sagen, seid ihr vielleicht auch schon mal auf die Idee gekommen, das Ding zu benutzen. Der weltweit meistgenutzte Messenger, ganz klar WhatsApp, ne? Und deshalb aber ist er eben nicht nur bei vielen Userinnen und Usern da draußen beliebt, sondern auch bei Leuten, die uns abzocken wollen, ausspähen wollen, die vielleicht auch an unsere Daten wollen, ne? Und da schauen wir gleich nochmal genauer hin.
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0: Israel, die jetzt aber nicht immer nur für Security sorgen, sondern auch echt immer für eine Menge Ärger und Stress so in der Tech-Welt mit ihrer eigens hergestellten Spyware. Also Ausspäh- und Abhörsoftware. Ne? Und jetzt hat Meta, also die Firma hinter Facebook und vor allem eben auch hinter WhatsApp, wieder einmal diese NSO Group verklagt wegen erneutem Missbrauch von WhatsApp. Also da kommen NSO Group und WhatsApp irgendwie zusammen, Meta mittendrin. Tech-Autor Michael Gessert muss das für uns sortieren. Wie lautet der Vorwurf?
1: Ja, der jetzt ganz konkrete aktuelle Vorwurf lautet, das hat also Meta in so einem Blogartikel detailliert erläutert, also die NSO Group hat sich nicht an die gerichtliche Auflage gehalten, WhatsApp nie wieder zur Verbreitung ihrer Spyware zu benutzen, WhatsApp und die User und Userinnen nie wieder ins Visier zu nehmen. Das ist nämlich eine dauerhafte Verfügung gewesen, die hatte ein US-Gericht im letzten Jahr erlassen, wo man schon denken konnte als Schlusspunkt, aber jetzt eben doch wohl nur vermeintlich als Schlusspunkt eines jahrelangen Rechtsstreits, der in den USA durch alle Instanzen gegangen ist.
0: Okay, aber nur ein vermeintlicher Schlusspunkt, weil die NSO Group macht munter weiter, oder wie?
1: Genau, das belegt also Meta in diesem Blogartikel, diese NSO Group, die hat offenbar eine Reihe von Accounts und WhatsApp-Gruppen eingerichtet bei WhatsApp, die also unter falscher Flagge laufen und mit denen beabsichtigt ist eben, dass die halt Messages und Links verbreitet eben über diese Gruppen. Und wenn dann irgendwie WhatsApp-User diese Links anklicken, dann klack, mit diesem einen Klick infizieren sie dann ihre Smartphones mit Pegasus. Das ist eben diese berühmte Ausspähsoftware von NSO.
0: Pegasus, das ist, glaube ich, das Stichwort, wo vielleicht viele auch hinhören, ne? Weil mit Pegasus hatten sie ja schon mal für einen weltweiten Skandal gesorgt.
1: Genau, du hast das ja gerade schon angedeutet, eben NSO Group ist ein israelisches Unternehmen mit engsten Verbindungen zum dortigen Militär, zum dortigen Geheimdienst und Pegasus wird laut NSO jedenfalls nur an offizielle Ermittlungsbehörden und Geheimdienste in ja, quasi befreundeten Staaten zu offiziellen und dort dann legalen Zwecken verkauft. Und 2019 hat sich aber herausgestellt, das stimmt eben so nicht. Also diverse Staaten mit, vorsichtig gesagt, etwas fragwürdigem Verhältnis zur Demokratie und Rechtsstaatlichkeit, die hatten also Pegasus benutzt, offensichtlich erkaufen können, um Oppositionelle, Menschenrechtler, Anwälte und Journalisten auszuspähen. Auch hochrangige Politiker waren da im Visier. Also damals hatte Amnesty International zum Beispiel eine Liste zugespielt bekommen. Da standen rund 50.000 Pegasus-Zielpersonen weltweit drauf.
0: Also das war ja auch ein bisschen der Ausgangspunkt, ne? Da hatte sich dann ja Meta, beziehungsweise damals hieß der Konzern noch Facebook, heute ist es eben Meta, dann das erste Mal juristisch mit der NSO Group angelegt und sie verklagt, ne?
1: Ganz genau, weil das war nämlich auch richtig heftig. Also NSO Group hatte damals eine unentdeckte Sicherheitslücke bei WhatsApp gefunden und konnte damit mit ihrem Pegasus quasi die Smartphones der Zielpersonen mit einem stummen Anruf infizieren, ohne dass die Opfer da überhaupt irgendwas gegen tun konnten. Mhm. Und ja, dagegen ist die jetzt von Meta bemerkte Phishing-Masche mit diesen verseuchten Anklick-Links, die ist ja fast schon wieder Low-Tech. Also auf jeden Fall, NSO hat das in den ganzen Prozessen der vergangenen Jahre, die gingen ja bis zum Supreme Court in den USA, das hat immer wieder argumentiert, ja, Pegasus sei doch ein Werkzeug für legitime Strafverfolger und Geheimdienste zum Kampf gegen Terrorismus und schwerste Straftaten. Aber trotzdem war die NSO Group als Spyware-Produzent auf einer offiziellen US-Embargo-Liste gelandet. Und es gab eben dann 2025 diese Gerichtsauflage, eben WhatsApp nicht mehr für Angriffe zu nutzen. Da waren allerdings auch in diesem Urteil die ursprünglich verhängten 167 Millionen Strafzahlungen Dollar auf schlappe 4 Millionen reduziert worden.
0: Okay, von 167 auf 4 Millionen runter, heftig. Wer weiß, vielleicht geht es ja jetzt nach der neuen Klage von Meta wieder rauf auf die 167.
1: Das wäre zum Beispiel so eine naheliegende Idee irgendwie. Das wird auf jeden Fall total spannend. Denn merkwürdigerweise ist ja trotz dieses Embargos, was immer noch besteht im letzten Jahr, eine US-Investorengruppe bei NSO eingestiegen. Und man muss jetzt einfach sagen, die ganze Sache ist natürlich eine hochpolitische Affäre sozusagen, wo letztlich das Verhältnis zwischen den USA und Israel beziehungsweise den dort jeweils amtierenden Regierungen die entscheidende Rolle spielen dürfte, ob eben NSO und dieses Pegasus quasi so als Teil des verbündeten Geheimdienstkomplexes gesehen wird und dann quasi geduldet wird oder eben als schnöde und bösartige Malware.
0: Also NSO Group und Meta gehen in die nächste Runde im juristischen Boxkampf, denn die NSO Group hört einfach schlichtweg nicht auf, WhatsApp mit der eigenen Spyware zu durchsetzen. Michael Gessert, unser Tech-Autor, hatte die Infos.

ist schon irgendwie so ein Song für die Ewigkeit. R.E.M. mit Imitation of Life. Anaïs, ne? Die erfüllt gern Wünsche.

Extrawünsche Tour 2026. War ja schon Anfang des Jahres auf Tour, die Anaïs, ne? Und das war damals alles ruckizucki ausverkauft, weshalb sie eben euch einen Extrawunsch erfüllt und nochmal auf Tour geht. Es gibt nochmal Nachschlag, ja? Im September Anaïs nochmal auf Tour mit 12 Konzerten. So, und unter anderem spielt sie in Köln in der Kantine. Und da hätte ich jetzt zwei Tickets für euch. Wir reden vom 11. September, vom 11.9. und von Anaïs in Köln in der Kantine. Wenn ihr Bock habt hinzugehen, schreibt er mir eine WhatsApp-Nachricht. Hier direkt zu mir ins Studio an 030 8503 8503. Das ist die WhatsApp-Nummer hier direkt zur Deutschlandfunk Nova. Für nochmal die Koordinaten. Anaïs am 11. September, ist ein Freitagabend, in der Kantine in Köln. Unsere WhatsApp-Nummer und bitte ein paar gute Gründe, warum ausgerechnet ihr zu Anaïs wollt, an 030 8503 8503. Das ist Valentino von Anaïs.

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0: Von Anaïs. Am 11. September spielt sie in Köln, präsentiert von uns, von Deutschlandfunk Nova. Ich hätte zwei Gästelistenplätze für euch, wenn er mir ein paar gute Gründe schreibt, warum ausgerechnet ihr Anaïs in der Kantine in Köln sehen wollt. Und die schickt er mir dann an 030 8503 8503, die WhatsApp-Nummer hier zu uns ins Studio.

0: Bloß haben wir gehört mit Hope You Find Out um 10.30 Uhr jetzt. Peter, grüß dich.
1: Hallo.
0: Peter Neuhaus am Start für uns mit denen hier.
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3: Die USA und der Iran haben sich trotz Waffenruhe wieder beschossen. Beide Seiten sprechen von begrenzten Aktionen und verhandeln weiter über ein Friedensabkommen. Die Zahl der Rentnerinnen und Rentner hat einen neuen Rekordstand erreicht. 19,1 Millionen sind es in Deutschland. Die Koalitionsspitzen, Arbeitgeber und Gewerkschaften wollen heute Abend besprechen, wie eine Reform des Rentensystems aussehen könnte. Und die deutsche Panzerbrigade in Litauen hat zum ersten Mal ein Gefecht an ihrem neuen Standort geübt. Bei der Übung mit anderen NATO-Staaten ging es vor allem um die Verteidigung gegen Drohnenangriffe.
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3: Südafrika hat eine der höchsten Mordraten weltweit mit durchschnittlich 60 Todesopfern durch Gewalt pro Tag. In einer Siedlung in der Nähe der Metropole Johannesburg sind jetzt bei einer Schießerei mindestens 12 Menschen getötet worden. Mehrere weitere wurden verletzt. Die Polizei hat eine Großfahndung nach mehr als 10 Verdächtigen eingeleitet. Sie sollen in der Siedlung an mehreren Stellen das Feuer auf Bewohner eröffnet haben und danach geflohen sein. Der Hintergrund der Tat ist noch unklar. Hinter der Gewalt in Südafrika stecken oft Rivalitäten zwischen kriminellen Banden. Dabei werden auch immer wieder Unbeteiligte getötet. Im Land sind besonders viele legale und illegale Waffen im Umlauf. An Schulen in Frankreich sind viele Missbrauchsfälle bekannt geworden. Allein in Paris sind seit Beginn des Jahres inzwischen 132 Mitarbeiter der Nachmittagsbetreuung für Schulkinder suspendiert worden. 52 von ihnen wegen des Verdachts auf sexualisierte und sexistische Gewalt. Das hat der Bürgermeister von Paris beim Besuch einer Schule erklärt und er hat angekündigt, eine unabhängige Untersuchungskommission einzurichten, die ein ehemaliger Jugendrichter leiten soll. Letzte Woche hat die französische Nationalversammlung auch ein Gesetz vorgeschlagen, mit dem die Kontrolle für Betreuer an Schulen verschärft werden soll. Auslöser dafür waren viele Missbrauchsfälle an einer katholischen Schule in Südwestfrankreich. Dieses Bauprojekt ist gleich aus mehreren Gründen kein gewöhnliches, der Zoyila-Tunnel im Himalaya. 13 Meter ist er lang und damit einer der längsten Tunnel Asiens und er verläuft auf mehr als 3500 Metern Höhe. Nach rund 6 Jahren Bauarbeiten ist jetzt der letzte Durchbruch in den Fels gesprengt worden. Der indische Bauminister hat den Tunnel bei einer Zeremonie als Lebensader bezeichnet. Er ist Teil eines großen Infrastrukturprojekts für den indischen Teil der Region Kaschmir mit mehreren Tunneln und einer Eisenbahnstrecke. Kaschmir ist seit Jahrzehnten aufgeteilt zwischen Pakistan, Indien und China. Völkerrechtlich anerkannte Grenzen gibt es nicht. Deswegen gibt es immer wieder Konflikte mit vielen Toten, vor allem zwischen Indien und Pakistan. Kritikerinnen und Kritiker sehen in dem Tunnelbau vor allem einen Weg für Indien, Truppen schneller in die Region verlegen zu können. Auch Umweltschutzorganisationen haben Bedenken. Sie befürchten zum Beispiel Erdrutsche durch die Bohrungen.
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3: Heute sind maximal 15 bis 21 Grad drin. Viele Wolken sind unterwegs und im Laufe des Tages sind wiederholt Schauer und kurze Gewitter möglich.
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0: Und ich habe ein sehr, sehr sweetes Selfie geschickt bekommen. Von zwei ganz heißen Kandidatinnen, das Anais-Konzert zu besuchen, erzähle ich euch gleich nach Bella Kai.
4: Hallo.

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1: Ist mein British English ein bisschen mit mir durchgegangen gerade. Ist natürlich nicht Bella Kai, sondern Bella Kay. Hier mit I love it, I love it, I love it. Wir lieben den Song auch ziemlich. Ist neu auf unserer Playlist Deutschlandfunk Nova hier. Ich habe ein wunderschönes Selfie gekriegt von Marlene und Christiane. Mama und Tochter, die gemeinsam einen Mutter-Tochter-Abend bei Anaïs auf dem Konzert machen wollen. Die beiden grinsen irgendwo mit dicken Jacken, aber im Sonnenschein glücklich in die Kamera. Was soll ich sagen? Gönnt euch ihr zwei. Am 11. September geht ihr beiden, präsentiert von uns zu Deutschland. Deutschlandfunk Nova Anaïs. Also ihr geht zu Anaïs, präsentiert von Deutschlandfunk Nova. In diesem Deutschlandfunk Nova gucken wir gleich, was in Wissenschaft und Forschung so abgeht. Hören jetzt aber erstmal POM mit I Want It.

0: Der weiße Hai. Den seht ihr jetzt natürlich, ne? Steven Spielberg macht's möglich. An der US-Ostküste rumschwimmen, ne? Da so ein schöner Atlantikstrand. Muss man sich ja jetzt keine Sorgen machen, wenn man dieses Jahr vielleicht nach Südfrankreich oder Italien in Urlaub fährt, ne? Aber Wiebke Lehnhoff hat Infos.
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2: Ein weißer Hai im Mittelmeer, der wurde jetzt vermutlich zum ersten Mal dort dokumentiert. Tatsächlich kommen weiße Haie auch natürlich im Mittelmeer vor, aber sie wurden bisher nur selten dort beobachtet und noch seltener dokumentiert. Die Bilder und Videos jetzt sind Tauchern von der NGO Healthy Seas zufällig gelungen, denn eigentlich wollten sie nur Geisternetze an einem Schiffswrack entfernen in der Straße von Sizilien. Dabei schwamm ihnen der Raubfisch vor die Linse, begleitet von kleineren gestreiften Fischen. In der Wissenschaft ist relativ wenig bekannt über weiße Haie im Mittelmeer und wie sie dort leben und verbreitet sind. Eine neuere Studie deutet darauf hin, dass vor der spanischen Küste ein Paarungsgebiet der Haie liegen könnte und auch ein Gebiet, in dem junge weiße Haie aufwachsen. Allerdings ist ihr Bestand stark zurückgegangen und gilt als bedroht, auch weil die Haie immer wieder in Fischernetzen hängen bleiben. Wie sah das Ökosystem vor 700.000 Jahren aus? Eine Antwort darauf liefert jetzt der versteinerte Kot von urzeitlichen Erdhörnchen. Den haben Forschende im kanadischen Permafrost entdeckt. Insgesamt haben sie 13 fossile Kotproben von arktischen Erdhörnchen gefunden und ausgewertet. Die ältesten sind rund 700.000 Jahre alt, die jüngsten etwa 17.000 Jahre. Solche Urzeitexkremente können wie eine biologische Momentaufnahme der Vergangenheit sein, denn sie enthalten viele Biomoleküle und alte DNA. Die stammt natürlich vom Erdhörnchen selbst, seiner Nahrung und dem Darmmikrobiom, aber auch von anderen Organismen aus seiner direkten Umgebung. So konnten die Forschenden verschiedene Pflanzen identifizieren und feststellen, dass in der Gegend damals auch Pferde, Steppenbisons und Schneeschuhhasen unterwegs waren. Sie schreiben im Fachmagazin Nature Communications, dass die verschiedenen fossilen Kotproben zeigen, wie sich das urzeitliche Ökosystem langsam verändert hat. In Kriegen und Konflikten auf der Welt sterben zunehmend Zivilistinnen und Zivilisten durch Drohnen. Das ist ein Ergebnis des Berichts Explosivwaffenmonitor 2025. Der wird rausgegeben von der NGO Handicap International und Partnerorganisationen. Laut dem Bericht sind im vergangenen Jahr mindestens 22.600 Zivilisten weltweit durch Explosivwaffen getötet worden. Das ist weniger als im Vorjahr, vor allem wegen der Waffenruhen damals in Gaza und im Libanon. Massiv erhöht hat sich allerdings der Beschuss mit Drohnen. 67% aller zivilen Opfer starben dadurch, besonders in der Ukraine. Und auch Angriffe auf humanitäre Hilfe, Krankenhäuser und Einrichtungen wie Schulen haben massiv zugenommen. Als Explosivwaffen gelten unter anderem Bomben, Raketen und Sprengfallen sowie Drohnen und Streumunition. Also Waffen, die durch Druckwelle, Splitter und Hitze zerstören, verwunden oder töten. Oft verwüsten sie große Bereiche und Reste bleiben als gefährliche Blindgänger liegen.
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0: Denk mal von Wir sind Helden. Brennende Autos, brennende Häuser, ja, und im Grunde Szenen von Straßenschlachten. Heftige Szenen, ne, die sich da jetzt in der vergangenen Nacht in Belfast abgespielt haben, in Nordirland. Hat sich Ryan Cooper aus den Deutschlandfunk Nova Nachrichten für uns angeschaut und schildert uns erstmal, was da heute Nacht los war.
1: Laut BBC waren allein im Osten der Stadt rund 100 Männer unterwegs, teilweise bewaffnet, viele maskiert. Konkret, wie sie sagen, auf der Suche nach Ausländern. Die haben Türen eingetreten, um, wie sie es formuliert haben, Ausländer hinauszujagen. Außerdem haben Randalierer Kontrollpunkte eingerichtet, um Autos nach Asylbewerbern zu durchsuchen. Als die Polizei eingeschritten ist, gab es dann ja fast schon Straßenschlachten. Also in Belfast wurden Autos angezündet, ein Bus ist komplett ausgebrannt. Es gab brennende Barrikaden und auch Häuser haben gebrannt. Teilweise mussten Menschen von der Feuerwehr noch aus ihren brennenden Wohnungen geholt werden.
0: Auslöser für diese Krawalle, für diese Straßenschlachten war ein Messerangriff am Montagabend in Belfast, also von vorgestern, ja. Dieser Angriff ist gefilmt worden und hat danach speziell in sozialen Medien ziemlich die Runde gemacht.
1: Da ist ein Mann bei einem brutalen Messerangriff schwer verletzt worden. Der Verletzte ist aktuell wohl auch weiter noch in einem kritischen Zustand. Der mutmaßliche Täter ist laut Polizei ein 30-jähriger Mann aus dem Sudan, der legal im Vereinigten Königreich ist. Besonders ist aber auch, dass jemand die Tat, diesen Messerangriff, die Attacke gefilmt hat und dass das Video überall rumgeht. Obwohl die Polizei sagt, bitte verschickt es nicht weiter.
0: Ein Messerangriff in Belfast und anschließend regelrechte Straßenschlachten. Dass das so eskaliert, sagt Julian, liegt an der ohnehin ziemlich angespannten Stimmung in Großbritannien. Es wird seit Monaten heftig über Migration und Einwanderung diskutiert.
1: Rechte Gruppen versuchen immer wieder, solche Gewalttaten politisch zu nutzen. Erst letzte Woche gab es ähnliche Krawalle, eine ganz ähnliche Situation in der Stadt Southampton. Nach dem Angriff jetzt, da wurde in sozialen Netzwerken sehr schnell dazu aufgerufen, gegen Einwanderung zu protestieren. Dabei spielte auch der Rechtsextremist Tommy Robinson eine Rolle. Er teilte das Video, hat zu Protesten aufgerufen. Das hat dann übrigens auch Elon Musk geteilt, diesen Aufruf. Und aus diesen Demonstrationen, da wurden dann an mehreren Orten Krawalle, die so heftig wurden, dass Menschen mit Migrationsgeschichte sagen, sie hatten Angst, gestern Abend überhaupt rauszugehen.
0: Die britische Polizei sagt übrigens dazu, dass sich die Leute bitte von solchen Videos nicht aufstacheln lassen sollten. Und es nebenbei auch bisher keine Hinweise darauf gäbe, dass der Messerangriff vom Montag einen möglicherweise terroristischen Hintergrund hätte. Die Sache behalten wir jedenfalls für euch im Blick und halten euch auf dem Laufenden. Julian Cooper aus dem Deutschlandfunk Nova Nachrichten hatte die Infos bis hierhin.
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0: Stormzy mal wieder mit einem neuen Track auf unserer Playlist. Featuring Odile haben wir ihn eben gehört mit 24 Hours. So, jetzt ist es Mittwochvormittag. Wird schon mal Zeit, eine Challenge auszusprechen. Ich würde gern Samstagvormittag mit euch zocken. Und zwar die hier.
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1: Acht richtige. Mein Gott.
2: Nein. Sehr gut.
1: Du hast abgeräumt. Aber wirklich ja, alle.
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0: 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Von My Ugly Clementine haben wir gehört. Um jetzt 11 Uhr, Johanna, grüß dich.
1: Hi.
0: Johanna Schmidt am Start für uns. Und zwar mit denen hier.
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1: Im Irankrieg gibt es gerade eigentlich eine Waffenruhe. Jetzt haben sich die USA und der Iran aber trotzdem wieder gegenseitig attackiert. Nach US-Angaben hatte der Iran einen Militärhubschrauber der US-Armee abgeschossen. Daraufhin hat das amerikanische Militär in der Nacht unter anderem iranische Luftabwehranlagen bombardiert. Die Reaktion des Iran: Angriffe auf US-Stützpunkte in der Golfregion und Jordanien. Schon am Wochenende war die Waffenruhe gebrochen worden. Da hatten sich der Iran und Israel gegenseitig attackiert. US-Präsident Donald Trump hat in letzter Zeit immer wieder behauptet, dass die Friedensverhandlungen im Iran-Krieg vorankommen. Trotz der neuen Angriffe hat er auch heute wieder davon gesprochen, dass bald eine Einigung kommen könnte. In Berlin hat vorhin die internationale Luft- und Raumfahrtmesse angefangen. Eine Gruppe von 8 Rüstungsunternehmen rund um Airbus will auf der Messe Pläne zu einem neuen europäischen Kampfjet vorstellen. Der könnte eine Alternative sein zum gescheiterten Projekt FCAS. Der gemeinsame Kampfjet-Plan von Deutschland und Frankreich war wegen eines Streits zwischen den beteiligten Unternehmen gekippt worden. Das Projekt galt als wichtigstes europäisches Rüstungsprojekt. Die internationale Luft- und Raumfahrtmesse in Berlin geht noch bis Sonntag. In Deutschland gibt es inzwischen 19,1 Millionen Rentnerinnen und Rentner, so viele wie noch nie. Das berichtet die Rheinische Post und bezieht sich auf einen Bericht der Deutschen Rentenversicherung. Die Ausgaben für die Rente liegen demnach bei rund 301 Milliarden Euro pro Jahr. Die Statistik zeigt auch, dass fast jeder Dritte früher in Rente geht, trotz Abschlägen. Heute Abend wollen sich auch die Parteichefs der Regierungskoalition mit Gewerkschaften und Arbeitgebern treffen, um über eine Rentenreform zu sprechen. Die Gewerkschaft Verdi hat die Regierung schon davor gewarnt, die Renten zu kürzen. Unter anderem einige Arbeitgeber und die Junge Union hatten das vorgeschlagen. Vor allem in Europa war es zum Teil ungewöhnlich heiß. Der vergangene Monat war weltweit gesehen der zweitwärmste Mai seit Beginn der Aufzeichnungen. Zu diesem Ergebnis kommt das EU-Erdbeobachtungsprogramm Copernicus. Demnach war nur der Mai vor 2 Jahren noch wärmer. Europa erlebte dabei eine ungewöhnlich frühe Hitzewelle. In Großbritannien, Frankreich, Irland und Portugal wurden Temperaturrekorde für den Mai gebrochen durch heiße Luft aus Nordafrika. Die Copernicus-Fachleute sagen, dass Klimaextreme für Europa zur neuen Normalität werden. Weltweit haben sich die außergewöhnliche Erwärmung fortgesetzt. Dazu gehörten auch besonders hohe Temperaturen an der Meeresoberfläche im tropischen Pazifik.
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1: Heute wird es wechselnd bewölkt und im Laufe des Tages kann es immer wieder Schauer und kurze Gewitter geben. Mehr Regen fällt am Alpenrand. Die Temperaturen liegen maximal zwischen 13 und 21 Grad.
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0: Fußball heißt ja Soccer, ne? Also zumindest in den Vereinigten Staaten heißt Fußball Soccer und nicht Football. Aber Donald Trump, der ist ja bekannt für seine guten Ideen.
3: This is football, there's no question about it. We have to come up with another name for this.
4: Yeah.
3: It really doesn't make sense,
0: yeah,
3: when you think about it.
0: Yeah.
3: It's really football.
0: Yeah, it's really football. Ja, und weil er immer so gute Ideen hat, der Donald, reden auch viele Leute über ihn. Und reden eben auch viele Leute über die USA als Gastgeber der nächsten Fußballweltmeisterschaft der Herren, der Soccer-Weltmeisterschaft. Aber eigentlich sind die USA ja nur einer von 3 Gastgebern. Und wir gucken gleich mal, ob die anderen eigentlich auch so gute Ideen haben.
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0: gefällt mir irgendwie immer besser, der Song.
1: Into the Sun von Robin. Am Anfang dachte ich so, nee, aber er ist schon ziemlich geil, Deutschlandfunk Nova hier. Ja, also die Gastgeber sind ja eben nicht nur die USA, sondern auch Kanada und eben auch Mexiko. Die sind ebenfalls Gastgeber der nächsten Fußballweltmeisterschaft der Herren, die morgen losgeht. Ne? Morgen ist in Mexiko sogar das Auftaktspiel in Mexico City im legendären Azteca-Stadion. So, soweit der rote Teppich, ne? Aber was sagen denn jetzt eigentlich die Mexikanerinnen und Mexikaner selbst? Ne? Haben die Bock auf diese Rolle als Gastgeber und haben die Bock auf das Turnier in ihrem Heimatland? Das hat sich vor Ort unsere Korrespondentin Anne Demmer angeguckt.
2: Mexiko-Stadt, kurz vor der WM, bereits zum dritten Mal Gastgeber. Auf einem Bolzplatz ganz im Norden der Stadt trainieren sie jeden Tag. Jungen und Mädchen, nicht für eine Karriere, für den Spaß, meinen Teresa und Gala. Das ist super, der Ball kehrt nach Hause zurück. Die Leute werden wieder mehr zusammenkommen. Die WM findet bei uns in Mexiko statt. Ich finde es auch toll, dass wieder im Aztekenstadion gespielt wird. Hier haben Maradona und Pelé gespielt. Maradona und Pelé, die Spieler sind Teil der WM-Erinnerung, die auch jetzt wieder heraufbeschworen wird. Wer nach Mexiko-Stadt kommt, landet schnell auf einem der bunten Märkte zwischen Papaya, gerösteten Heuschrecken, scharfen Chilis und Tortillas. Das Grundnahrungsmittel Mexikos mit seinen über 60 Maissorten. Und was Besucher aus aller Welt probieren sollen, darüber herrscht Einigkeit. Den Taco al Pastor, meint Jorge Lozano, der das saftige Fleisch in feine Scheiben schneidet. Selbst das Schneiden des Fleisches ist eine hohe Kunst. Er präpariert den Taco. Es sind drei wesentliche Zutaten, die auf das Fleisch kommen. Zwiebeln, Koriander und Chili. Grün, weiß, rot. Die Farben unserer Nationalflagge. Alles in einem Taco. Im Zentrum laufen die letzten Vorbereitungen. Der Kolumbianer Jaime Cabrera macht gerade ein Praktikum in Mexiko. Er trägt das mexikanische Fußballtrikot. Ich freue mich besonders auf die Teams aus Lateinamerika, vor allem aber auf Kolumbien. Das ist meine Heimat. Und Mexiko. Fanzonen und eine riesige Leinwand wurden auf dem zentralen Platz, dem Zócalo, aufgebaut. Dort wird auch die mexikanische Präsidentin Claudia Sheinbaum das Eröffnungsspiel Mexiko gegen Südafrika mit den Mexikanerinnen und Mexikanern schauen. Milton Prudencio schiebt den Müll, den die Touristen auf dem Platz fallen lassen, in seine Kehrschaufel. Er wird sich kein Spiel im Stadion anschauen. 15.000, 20.000 Pesos kostet ein Ticket. Viel zu teuer. Bei einem Mindestlohn von rund 9.500 Pesos monatlich, etwa 470 Euro, sind die Tickets für eine große Mehrheit der Mexikaner unerschwinglich. Hört man sich rund um das Stadion um, freuen sich einige über die verbesserte Infrastruktur, bessere Straßen, die neuen Blumenbeete. Andere Ladenbetreiber, unmittelbar am Stadion, ärgern sich, sie müssen für die Zeit der WM schließen und werden dafür noch nicht einmal kompensiert. Und auch das Wasser wird für einige Anwohner knapp, denn das wird für den Stadionbetrieb umgeleitet, beschwert sich der Aktivist Gerardo Mora Jiménez. Erst für die Baustelle, dann für die Sanierung des Stadions, jetzt für den Rasen. Wasser gehört uns allen. Es ist eine natürliche Ressource. Kein privates Unternehmen sollte damit Gewinne machen dürfen. Zwischen all diesen Widersprüchen, teuren Tickets, knappem Wasser, geschlossenen Läden, leben auch die Kinder und Jugendlichen aus dem Norden der Stadt. Doch bei ihnen überwiegt die Vorfreude. Und einen klaren WM-Tipp haben sie auch. Auch wenn viele nicht daran glauben, ich denke schon, dass wir ins Endspiel kommen. Und sie werden sehen, wie toll Mexiko ist. Und dafür üben die Kids schon mal die Welle, La Ola, die übrigens durch die Weltmeisterschaft 1986 weltweite Berühmtheit erlangt hat.
1: Einmal im Azteca-Stadion in Mexico City ein Spiel zu sehen, muss ich sagen, das wäre allerdings echt auch so ein Fußball-Kindheitstraum. Anne Demmer hat sich in einem der drei Gastgeberländer, also in Mexiko, umgehört, ob die Leute Bock haben auf diese Fußball-Weltmeisterschaft der Herren. Und bei einer Sache gehe ich mit, Mexiko wird sicher besser abschneiden als die USA. Huhu, irgendwie weit aus dem Fenster gelehnt jetzt, ne? Guckt, ob ich das noch fressen muss.

0: Sweat von Gojo in Deutschlandfunk Nova. Ziemlich viel Aufregung und ziemlich Alarmstufe Rot im Maschinenraum, ne? Der Warpkern kurz vorm Schmelzen, denn Freitag soll SpaceX an die Börse gehen, ne? Das private kommerzielle Raumfahrtunternehmen SpaceX, ihr wisst Bescheid, Elon Musk und so, will an die Börse und es soll, Achtung, auf einen Schlag 1,75 Billionen Dollar an Aktienwert einsammeln und damit gleich in die Top 10 der wertvollsten Unternehmen der Welt aufsteigen. Da hat sich das Team unseres Podcasts What the Wirtschaft doch nochmal die ein oder andere Frage gestellt. Ne? Ist SpaceX dieses Geld tatsächlich wert?
1: 70% der Kosten für die Raumfahrt oder für Experimente, das sind Transportkosten. Erde-Orbit-Transport, das ist der größte Posten.
0: Raumfahrt ist bisher also einfach teuer. Das tatsächliche Reisen hin und zurück ist teuer und da setzt SpaceX an, erklärt uns Volker Schmid vom Deutschen Zentrum für Luft- und Raumfahrt. SpaceX setzt also genau da an, wo es teuer ist, bei den Transportkosten und das bekanntermaßen mit wiederverwendbaren Raketen. Damit, das wäre jedenfalls die Idee, spart man eben bei diesem fetten Postentransport sehr viel Geld und das ist dann im Grunde das Gerüst des Geschäftsmodells. Aber SpaceX fabuliert ja noch von viel mehr, ne? Von Flügen zum Mars zum Beispiel und von Rechenzentren im All. Ja? Und mit dem Börsengang soll dafür dann eben auch frisches Geld eingesammelt werden. Allerdings ist an diesem Punkt dann Volker Schmid nicht mehr sonderlich überzeugt.
1: Ich bin da etwas skeptisch. Also die günstigsten Datenzentren stehen auf der Erde. Ich habe noch keine Wirtschaftlichkeitsrechnung eines Rechenzentrums mit KI im All gesehen. Habe ich nicht.
0: Sagt der Raumfahrtexperte, aber auch die Ökonomen, ja, die Börsenleute selbst, Hard Numbers und so, warnen zumindest von der Überbewertung von SpaceX, ja, auch wenn Raketengeschäft und Starlink und so gehören da ja auch noch dazu, die Satelliten profitabel sind. Gerade dieses Thema KI und Rechenzentren, da würde SpaceX aktuell Milliarden verbrennen. Und die Weltallrechenzentren könnten auch noch zu ganz anderen Problemen führen, meint Weltraumrechtler Friedrich von Bredow.
2: Also es gibt keine Möglichkeit nach Völkerrechten, sich souverän Teile oder ganze Himmelskörper anzueignen, Mond und Asteroiden und andere Planeten, sondern es ist vielmehr ein Allgemeingut.
0: Also was kann SpaceX, ja? Was, sag ich mal, macht diesen Börsengang auch tatsächlich so wertvoll und was kann SpaceX vor allem nicht? Darüber haben wir uns noch ausführlicher Gedanken gemacht in What the Wirtschaft. Könnt ihr hören, unseren Wirtschaftspodcast, alle Folgen von What the Wirtschaft und auch die zum SpaceX-Börsengang in unserer Deutschlandfunk-App.

0: Krass. Mag ich den Song, ey. 11.30 Uhr ist es, 11:30. Grüß dich, Peter.
1: Hallo, Markus.
0: Peter Neuhaus ist am Start für uns und bringt uns auf den neuesten Stand der Dinge.
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3: Zuerst drei Meldungen in Kurzform. Im Irankrieg haben sich die USA und der Iran trotz Waffenruhe gegenseitig angegriffen. Das US-Militär hat unter anderem iranische Luftabwehranlagen bombardiert. Der Iran hat US-Stützpunkte in der Golfregion und Jordanien attackiert. In Nordrhein-Westfalen, Hessen und Bulgarien hat es eine große Drogenrazzia gegeben. Es geht um ein mutmaßliches internationales Netzwerk. Einer der Hauptverdächtigen ist vorläufig festgenommen worden. Und in Berlin hat die internationale Luft- und Raumfahrtmesse angefangen. Eine Gruppe von 8 Rüstungsunternehmen rund um Airbus will dort Pläne zu einem neuen europäischen Kampfjet vorstellen.
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3: Die Krim gehört zum ukrainischen Staatsgebiet. Seit 2014 hat Russland die Schwarzmeerhalbinsel besetzt. Die Ukraine hat russische Transportrouten ins Visier genommen. Deshalb ist auf der Krim mittlerweile das Benzin knapp. Die Ausgabe von Kraftstoff wurde schon eingeschränkt. Inzwischen gibt es Berichte von russischen Touristen, die nicht nach Hause kommen. Der Spiegel zitiert einen Mann, der Krim-Urlaubern rät, 100 Liter Benzin mit in den Urlaub zu nehmen. Für die Rückfahrt werde das nützlich sein. Zuletzt hatte das russische Energieministerium grundsätzlich Probleme bei der Spritversorgung eingeräumt. Laut Spiegel soll es Beschränkungen beim Benzinverkauf unter anderem auch in der Region um St. Petersburg geben. Die ukrainische Armee setzt verstärkt auf Drohnenangriffe auf die russische Ölindustrie, auch um den Treibstoffnachschub für die russische Armee zu stören. Zwischen den Nachbarländern Afghanistan und Pakistan gibt es seit einiger Zeit immer wieder Angriffe im Grenzgebiet mit vielen Toten. Jetzt hat Afghanistan der pakistanischen Seite neue Luftangriffe vorgeworfen. Dabei sollen laut Taliban-Regierung mindestens 13 Menschen getötet worden sein. Pakistan wirft Afghanistan vor, extremistische Gruppen zu unterstützen, die Anschläge in Pakistan verüben. Dabei geht es vor allem um die pakistanische Taliban-Miliz TTP. Die Gruppe ist mit den radikal-islamischen Taliban in Afghanistan verbündet und hat das Ziel, die demokratisch gewählte Regierung in Pakistan zu stürzen. Die afghanischen Taliban hatten die Macht im Jahr 2021 übernommen. Sie verfolgen politische Gegner und schränken Freiheiten massiv ein, vor allem die von Frauen und Mädchen. Bei der Fußball-WM kommt Omar Atan zwar nicht als Schiedsrichter zum Einsatz, in seiner Heimat Somalia wird er trotzdem gefeiert. Die USA hatten den Schiedsrichter bei seiner Ankunft in Miami abgewiesen, obwohl die FIFA den Somalier bei der WM einsetzen wollte. Die offizielle Begründung: Sicherheitsbedenken. Somalia steht auf der Liste von Ländern, für deren Einwohner US-Präsident Donald Trump ein Einreiseverbot erlassen hat. Der New York Times sagte Atan, dass er das richtige Visum hatte. Jetzt ist er wieder zurück in seiner Heimat. Am Flughafen der Hauptstadt Mogadischu begrüßten ihn Offizielle und mehrere hundert Menschen, die somalische Flaggen schwenkten. Atan sagte, dass er der somalischen Bevölkerung Mut machen will und bei der nächsten WM dabei sein werde.
2: Das Wetter.
3: Oft sind heute Schauer unterwegs, zum Teil auch kurze Gewitter. Etwas mehr Regen ist Richtung Alpen möglich, bei höchstens 13 bis 21 Grad.
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0: Blumengarten mit neuer Musik, Leute. Diesen Freitag ist es soweit. Wir hören schon mal rein gleich hier in Deutschlandfunk Nova. Wir hören jetzt aber erstmal With the MC. Mit Wait for You. Kurz nach 11:30. Schön, dass ihr mit dabei seid.

0: Ja, das war Ironic von Alanis Morissette. 20 vor 12 ist es jetzt. Und wir schauen mal, was in Wissenschaft und Forschung so abgeht.
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0: Mit Peter Neuhaus.
2: Auch in den Weltmeeren finden sich Spuren von Antibiotikaresistenzen. Das ist das Ergebnis eines Forschungsprojekts, das in Italien auf einer Ozeankonferenz vorgestellt wurde. Wenn Bakterien und Pilze resistent werden gegen Antibiotika, dann reagieren sie nicht mehr auf Medikamente. Daran sterben jedes Jahr mehr als 1 Million Menschen. Für die aktuelle Studie haben die Forschenden weltweit Proben von Meerwasser genommen. Darin fanden sie oft Gene, die zusammenhängen mit Antibiotikaresistenz. Resistenz auch in abgelegenen Gewässern. Besonders hoch war die Konzentration in der Nähe stark befahrener Schifffahrtsrouten und dicht bewohnter Küstenregionen, zum Beispiel im Mittelmeer und am Atlantik, aber auch in der Arktis waren Antibiotikaresistenzen in den Meerwasserproben. Sie werden offenbar mit anderen Schadstoffen vom Land ins Meer gespült und dort weit verteilt. Die Ozeane wirken wie eine Art weltweiter Speicher für solche Verunreinigungen, sagen die Forschenden. Was das konkret für uns Menschen bedeutet, muss noch untersucht werden. Ein riesiges Erdbeben, das Los Angeles trifft. Das zeigen einige Katastrophenfilme. Und jetzt sagt ein US-Forschungsteam, die Gefahr für ein Starkbeben in Südkalifornien ist unheimlich gestiegen. Zu diesem Schluss kommen die Forschenden, nachdem sie Erdbebendaten für die Region ausgewertet haben, die 1000 Jahre zurückreichen. Die Daten haben sie in einem Modell dreidimensional durchgespielt. Dabei kam raus, dass sich heute im Untergrund in Südkalifornien mehr tektonische Spannung aufgestaut hat als jemals zuvor in den vergangenen 1000 Jahren. Denn in dem Gebiet rund um Los Angeles treffen mehrere Erdplatten aufeinander. Und vor allem entlang der San Andreas-Verwerfung und der San Chiquito-Verwerfung baut sich Spannung auf. Die wird dann erst freigesetzt, wenn Gestein nachgibt und bricht. Und dann gibt es ein Erdbeben. Wann genau es soweit ist, können die Forschenden nicht sagen. Aber in der Vergangenheit gab es dort etwa alle 100 Jahre ein Erdbeben. Das letzte ist jetzt schon fast 170 Jahre her. An den Küsten von Großbritannien gibt's seit letztem Jahr immer mehr Oktopusse. Dazu haben Forschende verschiedene Untersuchungen durchgeführt und ihre Erkenntnisse kombiniert mit Beobachtungen von Hobbytaucherinnen und Schnorchlern. Während die Oktopusse 2025 in Rekordzahlen an der Südwestküste Englands gesichtet wurden, haben sie sich inzwischen offenbar noch weiter ausgebreitet, und zwar die Westküste hoch nach Wales und sogar bis nach Schottland. Laut Forschenden kommen die Tiere der Art gewöhnliche Krake zwar schon in britischen Gewässern vor, aber noch nie in so einem Ausmaß. Fischer hätten letztes Jahr ihren Oktopusfang um 7.700% gesteigert. Allerdings bringt die starke Vermehrung der Tiere auch das marine Ökosystem durcheinander. Als Grund für die Oktopusverbreitung sehen Forschende einen milden Winter und Frühling kombiniert mit steigenden Meerestemperaturen durch den Klimawandel.
0: 7.700%,
2: ja, das ist eine Menge, ne?
0: Da muss ich jetzt erstmal drüber nachdenken.
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0: Cabin Fever von LaRue. Uhr 46 ist es. Songs von Blumengarten. Ne? Die können ja mal auch so richtig wehtun. Ordentlich unter die Haut gehen. Sind manchmal melancholisch, sind nachdenklich, sind oft irgendwie liebevoll, aber auch gleichzeitig ziemlich bitter, ne? Und das ist manchmal gar nicht so leicht auszuhalten. Wissen auch die Jungs vom Blumengarten selbst.
1: Ich glaube, wir waren immer gut darin, sehr spezielle Sachen zu machen und wir haben uns auch immer Mühe gegeben, dass das sehr besonders ist. Aber das führt halt manchmal dazu, dass die Songs dann sehr schwer anzuhören sind oder nicht in jeder Situation. Aber auf dem Tape sind jetzt ein paar Songs, die man einfach so hören kann und das ist sehr schön.
0: Haben uns Blumengarten hier letzte Woche im Deutschlandfunk Nova Studio erzählt und das neue Tape, von dem Sammy da gerade gesprochen hat, Sammy vom Blumengarten, das ist die neue EP, die jetzt diesen Freitag veröffentlicht wird, also übermorgen. Und nach allem, was wir so bisher gehört haben und wissen, wird die halt ein bisschen poppiger, ein bisschen zugänglicher. Zum Beispiel eben auch die Vorab-Single. Schmetterlinge fangen, es ist Sommer in meinem Mund. Du redest von Vergebung, aber glaubst nicht mal an Gott. Schmetterlinge fangen. Ah, da ist plötzlich hier von Vergebung und sogar vom Sommer die Rede.
2: Der ganze Song ist einfach irgendwie ein Versuch, was anderes zu machen, was Neues zu machen. Und wir hätten auch die Drums runternehmen können und sagen können, nee, Sammy, hol mal wieder die Gitarre raus. Und wir hätten den mehr in so eine Pop-Richtung schieben können. Und der Gedanke ist uns eigentlich gar nicht mal gekommen, weil der einfach so viel Spaß gemacht hat direkt vom ersten Tag.
0: Hat einfach direkt Spaß gemacht. Der Song hat Ryan uns erzählt, der Sänger vom Blumengarten. Ne? Und den Spaß, den gönnen wir uns dann jetzt einfach nochmal zusammen, weil Freitag kommt die neue Blumengarten-EP raus. Und heute schon nochmal hier in Deutschlandfunk Nova die Vorab-Single Schmetterlinge fangen.

Schmetterlinge fangen ist die neue Single von Blumengarten, gehört in Deutschlandfunk Nova übermorgen dann, ne? Da kommt dann eben die neue EP raus und die hat insgesamt, das wollte ich euch noch eben mitgeben, 8 neue Tracks. Ja, also finde ich für eine EP schon ganz schön fett, ist fast ein Album, würde ich mal behaupten. Und natürlich packen wir die neue EP dann hier am Freitag in unserem Release-Radar auch für euch aus, ne? Stellen wir euch ja eh immer freitags hier die wichtigsten Veröffentlichungen der Woche vor und übermorgen dann also auch frisches Zeug für euch, für alle Blumengartenliebhaber.

0: Lizzo mit Love in Real Life haben wir gehört. Und jetzt 12 Uhr. Hi Johanna.
1: Hallo.
0: Johanna Schmidt ist ins Studio gekommen, um uns jetzt mal auf den neuesten Stand der Dinge zu bringen.
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3: Wer heute zum Arzt oder zur Ärztin muss, sollte erstmal checken, ob die Praxis überhaupt geöffnet ist. Viele bleiben nämlich heute ganz oder zumindest teilweise geschlossen aus Protest gegen die Sparpläne der Bundesregierung. In Baden-Württemberg hat der Hausärztinnen- und Hausärzteverband Praxen zum Beispiel dazu aufgerufen, die ganze Woche lang jeden zweiten Sitzplatz im Wartezimmer zu sperren. Auch in Krankenhäusern gibt's Protestaktionen. Außerdem sind an verschiedenen Orten Kundgebungen geplant. Die größte in Hannover. Da treffen sich heute die Gesundheitsministerinnen und Minister von Bund und Ländern für Beratungen. Die Pläne der Bundesregierung sehen vor, dass in Praxen, Kliniken und in der Pharmabranche Milliarden eingespart werden. Ärzte sagen, dass es dadurch zu sehr viel längeren Wartezeiten, Aufnahmestopps und auch Praxisschließungen kommen kann. Im Irankrieg gibt es gerade eigentlich eine Waffenruhe. Jetzt haben sich die USA und der Iran aber trotzdem wieder gegenseitig attackiert. Nach US-Angaben hatte der Iran einen Militärhubschrauber der US-Armee abgeschossen. Daraufhin hat das amerikanische Militär in der Nacht unter anderem iranische Luftabwehranlagen bombardiert. Die Reaktion des Iran? Angriffe auf US-Stützpunkte in der Golfregion und Jordanien. Schon am Wochenende war die Waffenruhe gebrochen worden. Da hatten sich der Iran und Israel gegenseitig attackiert. US-Präsident Donald Trump hat in letzter Zeit immer wieder behauptet, dass die Friedensverhandlungen im Iran-Krieg vorankommen. Der Iran hat nach den neuen Angriffen die Verhandlungen über ein Ende des Krieges aber jetzt in Frage gestellt. Bundespräsident Frank-Walter Steinmeier ist gerade zum Staatsbesuch in den Niederlanden. Beim Staatsbankett gestern Abend hat er gesagt, dass Europa jetzt erst recht zusammenstehen muss, zum Beispiel wegen des russischen Angriffskriegs auf die Ukraine und der Entfremdung von den USA. Europa soll laut Steinmeier militärisch stärker werden, nicht um Krieg zu führen, sondern um ihn zu verhindern. Steinmeier bleibt noch bis morgen in den Niederlanden. Er war gestern mit protokollarischen und militärischen Ehren empfangen worden. Dazu zählen zum Beispiel Salutschüsse von Kanonen. Heute vor 25 Jahren hat Klaus Wowereit, der später regierender Bürgermeister von Berlin wurde, einen berühmten Satz gesagt: Ich bin schwul und das ist auch gut so. Damals war das ein Statement, das es so nur sehr selten gab, vor allem von Promis. Der Satz war also ein Meilenstein für die queere Community. Auch heute haben es schwule, lesbische oder Transmenschen oft nicht so leicht im Alltag, weil sie immer noch angefeindet werden. Auch der Geschäftsführer des Verbandes Queere Vielfalt hat ein gemischtes Fazit. Im RBB hat er gesagt, dass queere Menschen zwar mehr und mehr Teil der Gesellschaft sein, gleichzeitig nehme Feindlichkeit gegen sie aber zu. Letztes Jahr habe es allein in Berlin über 700 Gewalttaten gegen queere Menschen gegeben. Außerdem gehe die Akzeptanz von offen queer lebenden Menschen zurück.
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3: Es ist wechselnd bewölkt mit Schauern und kurzen Gewittern. Am Alpenrand gibt es mehr Regen. Die Höchstwerte liegen dazu zwischen 13 und 21 Grad.
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0: Öl steckt fest, ist klar, ja, in der Straße von Hormuz. Also da steckt nicht das Öl selber fest, sondern die Tanker, die das Öl rausfahren sollen, ja. Und deshalb guckt er doof an der Tanke, weil, teuer. Ich kenne aber mindestens noch ein paar Leute da draußen, die doof gucken wegen der Straße von Hormuz, nämlich die Bauern auf dem Acker. Die gucken zum Teil im Moment auch richtig doof, ne, weil nicht nur das Öl steckt da in der Straße von Hormuz fest, sondern auch Dünger. Und da sprechen wir gleich drüber.
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0: kriegt an der Tanke, aber Dünger ist eben auch teuer. Das merkt der Bauer dann auf dem Feld, denn Dünger, Kunstdünger, speziell Stickstoffdünger, ne, der kommt aktuell nicht raus aus der Straße von Hormuz wegen des Kriegs im Iran. Ein Drittel, müsst ihr euch überlegen, ein Drittel des weltweiten Stickstoffdüngers muss nämlich normalerweise durch diese Straße durch. Und auch wenn wir jetzt hier in Deutschland keinen Dünger direkt aus der Golfregion beziehen, steigen auch bei uns die Preise kräftig an und macht natürlich den Bauern total Stress. Ne? Die sind gerade in der Planung fürs nächste Jahr und wissen nicht, was sie da kriegen und was sie sich noch leisten können. Wir wollten deshalb wissen, ne, wie auch in anderen Bereichen, ob man nicht vielleicht auf das, was da aus der Straße von Hormuz verzichten kann und zu was anderem greifen könnte. Also wir verzichten auf Kunstdünger und greifen zum Beispiel zu Biodünger. Spreche ich drüber mit Jens Töppen aus dem Deutschlandfunk Nova Wissensteam. Jens, fangen wir nochmal mit diesem Stickstoffdünger an, ne, der da feststeckt. Um was geht's denn da genau?
1: Also der Stickstoffdünger, das ist sogenannter mineralischer oder synthetischer Dünger. Mhm. Synthetisch, weil der Ausgangsstoff für diesen Dünger, also meistens Ammoniak, der wird eben künstlich in großen Anlagen sehr energieintensiv produziert. Das Verfahren, das benötigt meistens Erdgas und deswegen werden Stickstoffdünger eben aus Kostengründen gerne dort produziert, wo das Erdgas günstig ist.
0: Ja, also zum Beispiel am Persischen Golf.
1: Genau. Ein großer Teil der EU-Düngerimporte kommt aber eben auch aus Russland.
0: Okay, muss man vielleicht auch wissen, ne? So, dieser synthetische Dünger, der ist ja, wenn es sehr energieintensiv ist, natürlich erstmal klimaschädlich, das wäre das eine, und wir sind ziemlich abhängig, merkt man gerade an den Preisen. Warum setzt die deutsche Landwirtschaft dann trotzdem drauf und nicht vielleicht stattdessen lieber auf Gülle oder sowas?
1: Ja gut, also die Grundidee von Dünger ist ja immer, den Ertrag aus der Ernte quasi zu erhöhen, ne? Und konventionelle Betriebe, die nutzen meistens beides. Also die nutzen künstlichen und organischen Dünger. Organisch ist das, was du gerade gesagt hast, das ist Gülle, Jauche, Stallmist, Kompost, das kommt da auch mit rein, und Biobauern, die nutzen ja sogar teilweise nur organischen Dünger. Also das geht prinzipiell schon. Warum machen das nicht einfach alle? Naja, weil der Kunstdünger ist halt relativ günstig. Das hat sich einfach lange gelohnt. Mhm. Aber der Kunstdünger hat auch so ein paar Vorteile gegenüber Gülle.
0: Okay, und was wären das für Vorteile?
1: Also der Kunstdünger, der wirkt einmal deutlich schneller als der organische Dünger. Mhm. Denn im Kunstdünger liegen die Nährstoffe schon mineralisiert als Ionen vor. Das heißt, die Pflanze, die kann die mit dem Wasser quasi direkt aufnehmen. Und beim organischen Dünger ist es so, dass der Stickstoff meistens noch in großen Biomolekülen gebunden ist. Und die müssen dann erstmal über die Zeit hinweg mineralisieren werden, bis die Pflanze da an den Nährstoff reinkommt.
0: Ja, also Kunstdünger so ein bisschen Superfood, Sofortnahrung. Ja,
1: genau, so ein bisschen. Dazu kommt, der mineralische Dünger, der ist trocken, den kann man leichter verteilen. Das sagt zum Beispiel auch Andreas Pacholski vom Thünen-Institut.
2: Das ist der große Vorteil dann von Mineraldüngern, dass die eben relativ gut zu dosieren sind. Mhm. Ja, also die aktuelle Streutechnik oder Ausbringungstechnik ist sehr präzise.
1: Und das ist eben auch ein Vorteil gegenüber Gülle. Die ist ja sehr schwer zu transportieren. Das ist ja meistens flüssig in irgendwelchen Kanistern dann. Und Gülle fällt eben dort auch oft an, wo es Tierhaltung gibt, aber nicht zwingend großen Ackerbau. In der Theorie heißt das also, Kunstdünger kann man an sich sehr gut an den Bedarf von Pflanzen anpassen.
0: Was heißt das, sich an die Pflanze anzupassen?
1: Nehmen wir mal zum Beispiel den Weizen. Der hat einen recht hohen Stickstoffbedarf und mit Kunstdünger kann man dieses sehr hohe Level recht einfach erreichen. Wenn man das jetzt aber mit Gülle versuchen wollen würde, dann bräuchte man A, sehr große Mengen, das ist meistens auch gar nicht erlaubt, und man hätte dann zeitversetzt manchmal zu wenig Nährstoff und manchmal zu viel Nährstoff für die Pflanze, weil sich das ja eben zeitversetzt freisetzt beim biologischen Dünger.
0: Also ein bisschen tricky.
1: Genau. Und im organischen Dünger sind ja auch noch andere Nährstoffe wie Phosphor enthalten, in einem, ich sag mal, nicht idealen Verhältnis.
2: Wenn man jetzt stickstoffbasiert düngen würde, würde man immer zu viel Phosphor ausbringen. Und Phosphor ist eben auch eine ganz wesentliche Komponente, auch wenn es um Wasserqualität geht.
1: Das heißt, wenn zu viel Nährstoff übrig bleibt, den die Pflanze nicht mehr ausnehmen kann, sei es Phosphor oder Stickstoff, dann wird der eben ins Grundwasser eventuell übertragen. Mit Kunstdünger besteht also bei manchen Kulturen weniger die Gefahr der Überdüngung. In der Praxis passiert das natürlich manchmal trotzdem.
0: Wenn der Bauer zu viel draufgehauen hat, okay. Aber ich verstehe schon, also Kunstdünger ist nicht nur günstiger, sondern er hat zum Teil sogar ökologische Vorteile, wenn man das mal alles so zusammenfasst. Und auch, sage ich mal, auf jeden Fall für den Bauer, was den Ertrag angeht, kommen wir dann vielleicht in Zukunft auch ohne aus?
1: Ganz ohne ist unwahrscheinlich, sagt zumindest Andreas Pacholski auch, weil ja schon der vorhandene organische Dünger, den wir haben, der ist ja schon eingeplant, ne, in Deutschland, und den könnten wir jetzt nicht weiter groß ausbauen. Man könnte aber durchaus effizienter sein. Also man könnte zum Beispiel Dünger sparen. Das wird auch seit vielen Jahren schon gemacht, gerade auch wegen vielen Umweltauflagen. Dann gibt es neue Technologien, um diesen Dünger effizienter zu verteilen oder auch Kunstdünger nachhaltig herzustellen. Viele von diesen Technologien stehen aber eben noch am Anfang. Und auch die EU will ihre eigene Düngerproduktion ankurbeln, um Abhängigkeit zu verringern. Auch hier ist aber dann die Frage, mit was für einer Energiequelle macht man das und kauft irgendein Landwirt dann zu diesem Preis den Dünger ab?
0: Tja, aber im Moment ist er ohnehin schon richtig teuer, der Kunstdünger, weil ein Großteil

davon eben auf Schiffen in der Straße von Hormuz feststeckt. Ob die deutsche Landwirtschaft darauf verzichten könnte, welche Alternativen es so gibt, hat Jens Többen uns eben erklärt. Aus dem Deutschlandfunk Nova Wissensteam.

0: Städtetrips waren ja mal der Shit, Leute. Ne? Mit dem Billigflieger für ein paar Lappen nach Barcelona, Mailand oder Stockholm und dann nach 2-3 Tagen wieder nach Hause.
1: Würde ich nicht machen. Also ich persönlich habe nicht so viel Geld. Und warum soll ich so viel Geld ausgeben, wenn ich auch günstig erleben kann? Und sehe 3 Städte anstatt irgendwie in einer Stadt und dann für 2.000 Euro.
0: Nee, würde sie nicht mehr machen, hat Anna uns erzählt. Ne? Weil so Städtetrips gerade mit dem Flieger ziemlich teuer geworden sind. Es geht aber auch ein bisschen günstiger, ohne gleich einen Privatkredit aufnehmen zu müssen. Wenn man weiß, wohin, ja? Da gibt es nämlich ein Ranking, das sogenannte City Costs Barometer des britischen Post Office. Und das zeigt jetzt, welche europäischen Städte für Kurztrips in diesem Jahr am günstigsten sind und wo auf der anderen Seite es so richtig teuer wird. Und man muss sagen, Süd- und Osteuropa stechen auf jeden Fall heraus, vor allem Südosteuropa, ja? Denn auf Platz 1 liegt Sarajevo, Hauptstadt von Bosnien-Herzegowina. Ist nicht nur günstig, sondern auch eine richtig geile Stadt, sagt Reiseblogger Markus Bingel.
2: Es ist deshalb so faszinierend, weil dort quasi Ost und West aufeinandertreffen. Also man hat sehr viel Europäisches, aber auch schon starke orientalische Einflüsse. Und das schlägt sich unter anderem in der Küche nieder, aber auch im Alltagsleben. Man spürt einfach an jedem Ort in dieser Stadt, dass es anders ist als in anderen Städten auf dem Balkan.
0: Und noch eine sehr besondere Kaffeehauskultur, sagt Markus. In dem Ranking kommen dann nach Sarajevo, dem dann direkt noch Bukarest, Tirana und Belgrad. Und zum Beispiel eben auch Belgrad kann Markus wirklich empfehlen. Er liebt das Flair dort.
2: Es hat sich eine ganz eigene Kultur dort entwickelt, wie man gerade im Sommer Spaß haben kann. Und zwar gibt es dort kleine Boote, die Splavovi, die teilweise als Clubs dienen, teilweise als Restaurants. Und wenn man noch nie da war, dann kann man sich das in etwa so vorstellen wie so ein cooler kleiner Club, der auf einem Boot stattfindet. Und man geht dann auf dieses Boot und feiert dort bis in den Morgen. Und wenn man keine Lust mehr hat, ja, dann besteigt man einfach das nächste Boot.
0: Nicht schlecht, oder? Also Belgrad wäre auf jeden Fall ein Besuch wert. Wenn ihr eher Bock auf Frankreich habt, landen übrigens noch Lille und Straßburg. Auf Platz 7 und 9 im Ranking kann man nämlich gut mit dem Zug erreichen.
3: Es ist

0: Chloe Slater ist das mit Ugly. Um 12.30 Uhr jetzt, 12:30 haben wir. Holen wir uns mal ein Update ab, was da draußen in der Welt so vor sich geht, bei Sarah Brückner. Sarah, grüß dich.
1: Hallo Markus.
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1: Erstmal drei kurze Themen. Überall in Deutschland bleiben heute viele Arztpraxen geschlossen. Ärztinnen und Ärzte wollen damit gegen die Sparpläne der Bundesregierung im Gesundheitsbereich protestieren. Der Iran hat die Verhandlungen über ein Ende des Krieges dort in Frage gestellt. Hintergrund sind neue Angriffe zwischen den USA und dem Iran, trotz Waffenruhe. Und in Berlin hat die internationale Luft- und Raumfahrtmesse angefangen. Eine Gruppe von 8 Rüstungsunternehmen rund um Airbus will dort Pläne zu einem neuen europäischen Kampfjet vorstellen.
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1: In der Demokratischen Republik Kongo breitet sich das Ebola-Virus aus. Inzwischen melden die Behörden mehr als 100 Todesopfer. Nicht allzu weit vom Kongo entfernt liegt Kenia. Dort wurde bisher noch nie ein Ebola-Fall registriert. Aber in dem ostafrikanischen Land ist ein Ebola-Quarantänezentrum geplant für US-Bürgerinnen und Bürger. Auf einem Luftwaffenstützpunkt sollen Amerikaner aufgenommen werden, die sich im Kongo angesteckt haben könnten. Bei Protesten gegen das Zentrum ist jetzt erneut mindestens ein Mensch getötet worden. Nach Angaben einer Hilfsorganisation wurde der Mann bei Zusammenstößen zwischen Demonstrierenden und Sicherheitskräften erschossen. Die Opposition in Kenia wirft der Regierung vor, mit dem Bau der Quarantänestation die Interessen der eigenen Bevölkerung zu missachten. Gegner der Einrichtung wollen verhindern, dass Ebola-Infizierte ins Land kommen. Im Mittelmeer nutzen Schlepperbanden gerade verstärkt die rund 300 Kilometer lange Route von Libyen nach Kreta. Die griechische Küstenwache hat innerhalb von 2 Tagen bei mehreren Einsätzen knapp 550 Migrantinnen und Migranten aufgegriffen oder aus Seenot gerettet. Allein von einem Fischerboot wurden fast 200 Menschen geholt, darunter etwa 40 Minderjährige. Nach Angaben der Geretteten waren sie von der libyschen Küste aufgebrochen und hatten für die Überfahrt jeweils rund 3.000 US-Dollar an Schleuser gezahlt. Der griechische Migrationsminister geht davon aus, dass in Libyen zurzeit mehr als 500.000 Menschen auf eine Gelegenheit warten, um nach Europa weiterzureisen. Griechenland sei im Gespräch mit 2 afrikanischen Staaten, um dort Aufnahmezentren aufzubauen. Geschlossene Zentren in Drittstaaten sind durch die neuen Asylregeln der EU möglich. An Schulen in Frankreich sind viele Missbrauchsfälle bekannt geworden. Allein in Paris sind seit Beginn des Jahres inzwischen 132 Mitarbeitende der Nachmittagsbetreuung für Schulkinder suspendiert worden. 52 von ihnen wegen des Verdachts auf sexualisierte oder sexistische Gewalt. Das hat der Bürgermeister von Paris, Emmanuel Grégoire, bei einem Besuch einer Schule erklärt. Und er hat angekündigt, eine unabhängige Untersuchungskommission einzurichten, die ein ehemaliger Jugendrichter leiten soll. Letzte Woche hat die französische Nationalversammlung auch ein Gesetz vorgeschlagen, mit dem die Kontrolle für Betreuer an Schulen verschärft werden soll. Auslöser dafür waren viele Missbrauchsfälle an einer katholischen Schule in Südwestfrankreich.
2: Das Wetter.
1: Heute sind oft Schauer unterwegs, zum Teil auch kurze Gewitter. Etwas mehr Regen ist Richtung Alpen möglich, dazu höchstens 13 bis 21 Grad.
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0: Wir packen schon mal die Kühlpads und die Handtücher aus, ne? Für den sehr, sehr heißen WM-Start morgen. Wir hören jetzt aber Licka Lee mit Happy Now. 12.33 Uhr, 34 jetzt.

0: Boy Genius mit Not Strong Enough. Jeden Tag halten wir euch auch auf dem Laufenden, was so in Forschung und Wissenschaft abgeht.
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0: Und jetzt ist Tina Hauer dran.
2: Die Medizin weiß mehr über Männer als über Frauenkörper. Deshalb werden zum Beispiel Herz-Kreislauf-Erkrankungen bei Frauen zu selten diagnostiziert und behandelt. Helfen könnte da die Brustkrebsvorsorge kombiniert mit künstlicher Intelligenz. Denn Mammographieaufnahmen liefern auch Hinweise auf Herzerkrankungen. Bei einer Mammographie werden Aufnahmen der Brust gemacht, um zu schauen, ob bestimmte Kalziumablagerungen zu sehen sind. Die wären ein Anzeichen für Brustkrebs. Eine weitere Art von Kalziumablagerung kann aber auch auf Herzerkrankungen hindeuten, weil dann Brustarterien verkalkt sind und auch die sind auf einer Mammographie zu sehen. Das hatten schon mehrere Studien festgestellt, aber jetzt berichtet ein Forschungsteam im European Heart Journal, dass es mit einem neuen KI-Modell erstmals genauer vorhersagen kann, wie hoch das Risiko für Herzerkrankungen jeweils ist. Die Infos könnten ohne zusätzlichen Aufwand aus den Mammographieaufnahmen rausgelesen werden. Ein weißer Hai im Mittelmeer, der wurde jetzt vermutlich zum ersten Mal dort dokumentiert. Tatsächlich kommen weiße Haie auch natürlich im Mittelmeer vor, aber sie wurden bisher nur selten beobachtet und noch seltener dokumentiert. Die aktuellen Bilder und Videos sind Tauchern von der NGO Healthy Seas zufällig gelungen, denn eigentlich wollten sie nur Geisternetze an einem Schiffswrack entfernen in der Straße von Sizilien. Dabei schwamm ihnen der Raubfisch vor die Linse, begleitet von kleineren gestreiften Fischen. In der Wissenschaft ist relativ wenig bekannt über weiße Haie im Mittelmeer und wie sie dort leben und verbreitet sind. Eine neuere Studie deutet darauf hin, dass vor der spanischen Küste ein Paarungsgebiet der Haie liegen könnte und auch ein Gebiet, in dem junge weiße Haie aufwachsen. Allerdings ist ihr Bestand stark zurückgegangen und gilt als bedroht, auch weil die Haie immer wieder in Fischernetzen hängen bleiben. Wir Menschen haben sie eingeschleppt und jetzt werden millimetergroße Insekten zunehmend gefährlich für unsere Museen und Archive. Das berichten die Deutsche Bundesstiftung Umwelt und das Naturhistorische Museum Wien. Denn inzwischen gibt es immer mehr invasive Schädlinge wie Geisterfischchen, Perlinkäfer und australische Teppichkäfer, weil die Insekten vom Klimawandel profitieren. Sie mögen nämlich warmes, feuchtes Raumklima und das gibt es zunehmend auch in Museen und Archiven. Da machen die Insekten Ausstellungsstücke kaputt. Bisher wurden die Schädlingsarten wenig erforscht, deshalb sammeln Forschende jetzt Daten an mehr als 100 Standorten in Deutschland. So wollen sie mehr rausbekommen über Verbreitung und Vermehrung der Schädlinge und was bei einem Befall hilft bzw. wie man den vermeiden kann, möglichst ohne giftige Chemikalien. Die Ergebnisse könnten auch normalen Haushalten helfen, zum Beispiel wenn Klamotten aufgefressen werden.
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0: Moby mit In This World.
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0: Es war wirklich ein Test, kann man sagen. Ja, dieses letzte Testspiel in Chicago war ein Test, ein Stresstest. Deutschland gegen die USA, nämlich bei knapp 30 Grad und gut 60% Luftfeuchtigkeit. Halleluja. Ja, die Fußball-WM in den USA, Kanada und Mexiko, WM der Männer, sie startet morgen. Und schon bei den letzten Testspielen konnte man sehen, es wird irre heiß und auch extrem schwül. Ja. Und da stellt sich schon die Frage, wie die Spieler das eigentlich aushalten sollen. Und das hängt, ganz interessant, jetzt nicht nur von der jeweiligen Fitness der einzelnen Spieler ab, sagt zumindest Sportmediziner Lutz Graumann, ne, sondern es hängt zum Beispiel auch davon ab, wie gut sie schwitzen können.
2: Das ist ein bisschen genetisch angelegt, wie viele Poren wir auch eingebaut bekommen haben. Und man sieht es ja, wenn man mal im Park unterwegs ist, die einen sind nach 5 Minuten schon schweißgebadet und die anderen laufen noch ziemlich hinterher. Aber diesmal ist es tatsächlich, wenn man das T-Shirt nass kriegt, ein gutes Zeichen, weil dann kriege ich besser meine Wärme los.
0: Dann wird man die Wärme los, und diese Wärme abzugeben, das ist wichtig, weil ansonsten das passiert, was wir vielleicht kennen, wenn wir mal krank sind und Fieber haben.
2: Der Körper ist ja darauf ausgelegt, seine Komfortzone zu bewahren und die Körpertemperatur bei so 37 Grad stabil zu halten. Und wir kennen das alle, wenn die Körperkerntemperatur ansteigt, das nennen wir dann Fieber, dann wollen wir nicht mehr so richtig schnell laufen und den letzten Sprint Richtung Tor machen oder den letzten Sprint hinter dem Angreifer hermachen als Verteidiger. Und da muss man halt schauen, dafür brauchen wir Schwitzen. Ne? Das heißt, dass wir durch Wärmeabgabe, durch wie so einen Kühlschrank den Körper wieder runterkühlen. Und wenn der Wind fehlt im Stadion, ist das problematisch. Wenn die Sonne nochmal richtig draufknallt, wird es problematisch. Und wenn wir nicht regelmäßig Wasser hinterher schütten können in den Wassertank rein, dann ist es halt auch irgendwann eng mit der Leistung hinten raus.
0: Also schwitzen können ist wichtig bei diesen Verhältnissen. Aber der Tank muss auch wieder aufgefüllt werden, sonst Dehydrierung, ne? Zu wenig Wasser im Körper. Jetzt kann man auch sagen, ja, Sportler sind daran schon gewöhnt. Die verlieren ja oft sehr, sehr große Mengen von Wasser, weil sie eben so viel schwitzen. Aber der Sportmediziner sagt, es muss zwischendurch aufgetankt werden, auch wegen des Elektrolytehaushalts.
2: Gleich wieder Wasser hinterher schütten. Also das machen wir seit Jahren im Spitzensport, dass die Spieler eigentlich immer gewogen werden, vorher, nachher, um dann zu sehen, was haben die auch während des Spiels getrunken. Und man muss so 120-150% des verlorenen Flüssigkeitsdefizits in den ersten 1-2 Stunden wieder hinterher schütten. Also die sind die ganze Zeit danach mit Trinken beschäftigt.
0: Also trinken, trinken, trinken und hinterher schütten, hat uns Lutz Graumann, Sportmediziner, erklärt. Nur wer gut schwitzt und gut trinkt, ja, der wird bei diesen Temperaturen und den hohen Luftfeuchtigkeiten in den USA, Kanada und auch in Mexiko eine Chance haben auf den Weltmeistertitel.
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0: Somber war das mit Potential. Jetzt ist es jeden Moment 13 Uhr. Zeit für Johanna Schmidt. Johanna, grüß dich.
1: Guten Tag.
0: Und die hat nämlich die hier für uns dabei.
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1: Extreme Hitze wird es in den nächsten Jahren auch hier bei uns in Deutschland immer öfter geben. Gesundheits- und Klimafachleute schlagen jetzt Alarm. Sie sagen, dass Deutschland nicht genug auf eine mögliche Krisenlage vorbereitet ist. Mehr als 150 Verbände und Institutionen fordern deshalb, Hitzeschutz sollte systematisch in die Krisenvorsorge, die Gesundheitsversorgung und den Katastrophenschutz eingebaut werden. Das Bündnis warnt, dass bei einem extremen Hitzeszenario Zehntausende Menschen sterben könnten innerhalb weniger Tage. Dabei geht es um einen sogenannten Hitzedom. Dabei bildet sich eine Art Kuppel, die Hitze über einem bestimmten Gebiet einschließt und heiße Luft quasi gefangen hält. Sowas gab es zum Beispiel schon öfter in den USA. Die Bundesregierung will die Luftverkehrsbranche in Deutschland stärken. Dazu hat sie eine neue Strategie verabschiedet, mit dem Ziel, dass Deutschland führende Luftfahrtnation wird. Geplant ist unter anderem, dass die Standortbedingungen für Luftfahrtunternehmen verbessert werden. Dafür sollen zum Beispiel Regelungen abgebaut werden, die über EU-Vorgaben hinausschießen. Außerdem sollen Unternehmen einfacher staatliche Fördermittel beantragen können. Klima- und Umweltschützende kritisieren, dass bei den Plänen zu wenig Klimaschutz mitgedacht werde. Und auch Verkehrslobbyisten sind nicht überzeugt. Sie finden, dass mehr in Züge und Schienen investiert werden sollte. Nach den neuen gegenseitigen Angriffen mit den USA hat der Iran die Verhandlungen über ein Ende des Krieges in Frage gestellt. Die USA hatten in der Nacht unter anderem iranische Luftabwehranlagen bombardiert. Außerdem wurden offenbar Wasserspeicher in einer Stadt im Südiran angegriffen. Nach iranischen Angaben haben dadurch 20.000 Menschen keinen Zugang mehr zu sauberem Trinkwasser bei sehr heißen Temperaturen. Der Iran hat im Gegenzug US-Stützpunkte in der Golfregion und Jordanien angegriffen. Die gegenseitigen Angriffe gab es trotz einer Waffenruhe. Wer heute zum Arzt oder zur Ärztin muss, sollte erstmal checken, ob die Praxis überhaupt geöffnet ist. Viele bleiben nämlich heute ganz oder zumindest teilweise geschlossen aus Protest gegen die Sparpläne der Bundesregierung. In Baden-Württemberg hat der Hausärztinnen- und Hausärzteverband Praxen zum Beispiel dazu aufgerufen, die ganze Woche lang jeden zweiten Sitzplatz im Wartezimmer zu sperren. Auch in Krankenhäusern gibt es Protestaktionen. Außerdem sind an verschiedenen Orten Kundgebungen geplant. Die größte in Hannover, da treffen sich heute die Gesundheitsministerinnen und Minister von Bund und Ländern für Beratungen. Die Pläne der Bundesregierung sehen vor, dass in Praxen, Kliniken und in der Pharmabranche Milliarden eingespart werden. Ärzte sagen, dass es dadurch zu sehr viel längeren Wartezeiten, Aufnahmestopps und auch Praxisschließungen kommen kann.
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1: Es ist bewölkt mit Schauern und kurzen Gewittern. Am Alpenrand gibt es mehr Regen. Die Höchstwerte liegen zwischen 13 und 21 Grad. Morgen gibt es dann verbreitet Schauer und einzelne Gewitter. Nachmittags vor allem Richtung Osten. Dazu dann maximal 15 bis 20 Grad.
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0: Es sei ja nur eine begrenzte Operation gewesen, sagen die USA. Aber ja, es gibt wieder Raketen- und Drohnenangriffe zwischen den USA und dem Iran, habt ihr ja eben auch bei Johanna in den Nachrichten gehört. Und Krieg, ne? Krieg belastet einfach. Ich glaube, das merken viele von euch, ne? Dieses latente Gefühl, dass es irgendwo auf der Welt brennt und Menschen in Lebensgefahr sind, das schmerzt. Und das gilt aber natürlich ganz besonders für die, die da Freunde haben, wo es brennt, ne? Oder vielleicht sogar Familie dort haben. Versuchen wir uns gleich ein Stück weit reinzudenken im Gespräch mit einem, der da hilft, wo es in der Seele wehtut.
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0: Lonely Girl von Sky Newman. Deutschlandfunk Nova hier. Ziemlich weit weg, gut 5000 Kilometer und doch eben ziemlich nah dran, dass die Welt ziemlich klein geworden ist, ja, merkt man am Krieg im Iran, wo ja eigentlich, ne, da ist es schon dieses Wörtchen, eigentlich Waffenruhe herrscht, aber in den letzten Tagen und auch Stunden doch wieder das Raketenfeuer eröffnet wurde. Ja, und ganz besonders nah dran ist dieser Krieg natürlich für Menschen, die im Iran vielleicht Familie haben oder Freunde, die da noch groß geworden sind oder jedenfalls Wurzeln haben im Iran. Sina Hagiri ist Buchautor und Psychotherapeut aus München und er hat eben auch Menschen mit Freunden und Familie im Iran als Patientinnen und als Patienten. Und ich habe ihn gefragt, was die ihm eigentlich aktuell so berichten.
1: Naja, zurzeit alle dasselbe. Also zurzeit sind sie alle sehr, sehr, sehr belastet durch die Situation im Iran. Egal, ob sie jetzt spezifisch deswegen zu mir gekommen sind oder auch schon vorher bei mir in Behandlung waren. Mhm.
0: Das heißt aber, sie kommen auch spezifisch deswegen, also weil sie genau wegen dieser Belastung nach Hilfe suchen?
1: Naja, es ist dann nicht so, als ob nichts vorher gewesen wäre. Meistens gab es auch andere Dinge im Leben, die schon belastend gewesen sind. Aber jetzt die Situation in den letzten Monaten, der Konflikt im Iran, der Krieg, das hat das Ganze dann über die Schwelle gekippt. Also da sind aus den Symptomen dann Syndrome und Erkrankungen geworden.
0: Okay. Und was belastet denn dann genau? Ist es die, das wäre jetzt erstmal naheliegend, die Angst um Angehörige?
1: Genau, das ist es zum größten Teil. Aber selbst die, die keine direkten Angehörigen mehr dort haben, die haben eine Verbindung zum Land und zu den Menschen dort. Also da sind es dann nicht nur die Angehörigen, sondern ja, die Menschen an sich, zu denen sie sich eben noch sehr verbunden fühlen.
0: Das Interessante ist ja aber irgendwie daran, und das ist jetzt ein bisschen makaber, dass ich es interessant nenne, aber sicherlich auch psychologisch irgendwie interessant, dass die Menschen hier in Deutschland diesen Krieg ja nun nicht hautnah erleben, sondern immer nur vermittelt über das, was sie hören und über das, was sie in Medien auch wahrnehmen. Wie funktioniert das?
1: Ja, total. Das ist, ich gehe da mit dir. Das ist psychologisch sind das interessante Dinge, aus denen wir nur lernen können. Und das Problem ist, dass unsere Psyche da nicht unterscheidet. Die unterscheidet nicht, ob das Ganze tausende Kilometer entfernt passiert oder direkt in unserer Nähe. Wenn du Videoaufnahmen dir anschaust und es unmittelbar siehst, weißt du, deine Amygdala, der Bereich im Gehirn, der die Emotionen auslöst, der ist nur nicht so weit, dass er sich sagt, ah, das ist nur eine Videoaufnahme, sondern die Angst, die unmittelbare, die entsteht trotz egal wie weit es weg ist, umso näher wir uns damit verbunden fühlen. Also wenn es das Heimatland ist, aus dem wir ursprünglich stammen, wenn wir da Leute kennen, wenn da Leute durch den Bildschirm laufen, die ähnlich alt sind.

0: Es können auch Zwangsstörungen oder so, auch das, Panikstörungen, ja, auch das kann sich einfach verstärken durch diese enorme zusätzliche Belastung.
1: Depressionen und Angstzustände verschlimmern sich also, können sich jedenfalls verschlimmern durch die Belastung, die dieser Krieg im Iran bei einem auslöst. Wie kann dann aber die Psychotherapie helfen und da anpacken? Wie kann Sina seinen Patientinnen helfen? Das erzählt er uns gleich hier in Deutschlandfunk Nova.

0: der Krieg im Iran. Der belastet, er tut weh und er macht Angst und Sorgen. Vor allem und zum Beispiel eben auch bei den Patienten vom Psychotherapeut Sina Hagiri, haben wir ja eben schon drüber gesprochen hier in Deutschlandfunk Nova. Aber ich wollte von Sina dann in einem zweiten Schritt mal noch wissen, wie er helfen kann und was er seinen Patienten auch rät.
1: Ich bin froh, dass du mich so fragst, denn raten tue ich erstmal gar nicht. So
0: ja, okay. Genau.
1: Also Tipps gebe ich nicht. Wir versuchen zu verstehen, wir versuchen dann zu überlegen, okay, wie sind wir in die Situation gekommen, was können wir ändern? Und wenn ich dir jetzt eine konkrete Sache sagen soll in dieser spezifischen Situation, da versuche ich eine Perspektive zu vermitteln. Und zwar, dass der Umgang mit Information genauso sein sollte wie mit der Umgang mit Ernährung. Information ist

0: Ernährung. Und aus dieser Perspektive kann man für sich selber sehr viel lernen. Es ist genauso wie bei Ernährung, auch bei Informationen so, dass unsere Psyche, unser Körper sich nach Dingen sehnt und die verschlingt, die vor zigtausenden von Jahren sehr knapp und sehr überlebenswichtig gewesen sind. Also Salz, Zucker und Fett. Ja, unsere Psyche denkt immer noch, wir brauchen so viel wie möglich davon. Genauso wie mit Gefahreninformationen. Das war vor zigtausenden Jahren sehr selten, dass wir Gefahreninformationen bekommen haben. Und jetzt haben wir unendlich Zugriff drauf. Deswegen hängen die Leute den ganzen Tag am Handy und lesen alle Nachrichten und sehen alle Videos dazu über alle Kanäle, weil die Psyche denkt, ich muss das jetzt erfahren, das gibt mir Sicherheit, das beschützt mich. Aber natürlich ist es nicht mehr nützlich. Und bei Ernährung haben das die meisten von uns schon verstanden. Deswegen
1: nicht
0: sage ich genau das.
1: Nicht nur zu Fett und Salz greifen, genau.
0: Ja, nicht nur das machen, worauf der Körper Bock hat. Ich würde den ganzen Tag Pizza und Tiramisu essen, wenn ich das weißt du. Ja. Aber wenn ich das tue, geht es mir nicht gut. Und so sage ich meinen Patienten und Patientinnen, jetzt, wenn sie über ihren Informationskonsum nachdenken, wenn sie den ganzen Tag Nachrichten und Meldungen auf Instagram, auf Zeit.de, wo auch immer anschauen. Natürlich will ihre Psyche das machen, aber wenn sie das tun, fühlen sie sich am Ende des Tages nicht gut. Mhm. Wie sie es besser machen sollten, da gebe ich keinen konkreten Tipp, 30 Minuten das oder so, sondern überlegen sie, was funktioniert langfristig, so wie es bei Ernährung ist. Mhm. Vielleicht zum Beispiel nach 20 Uhr, wo sie dann auch nicht mehr noch 1000 Chips essen würden, vielleicht nach 20 Uhr Instagram mal ausschalten, Nachrichten mal ausschalten. Sie werden es am nächsten Morgen um 8 erfahren, was passiert ist. Und diese Perspektive, die hat jetzt in den vergangenen Monaten vielen Leuten, mit denen ich gearbeitet habe, geholfen.
1: Also wir wollen keine Tipps geben, klar, das habe ich verstanden, aber sagen wir mal eine gewisse Medien- und Informationsroutine, eine Art Diät sich zuzulegen, wäre schon ein wichtiger Hebel.
0: Oh ja, aber Diät ist, da werde ich gleich ganz
1: fuchsig. Nicht Diät im Sinne von weniger, genau. Sondern Diät heißt ja erstmal sozusagen eine Aufnahmeroutine sozusagen.
0: Genau. Ja, im Englischen wird es eher so, im Deutschen wird Diät häufig so Verzicht für eine gewisse Weile. Mhm. Und das ist eben, Diäten sind im Deutschen, also aus Sicht der Psychotherapie, einfach nur Risiken für Essstörungen für spätere. Mhm. Deswegen raten wir nie zu Diäten, sondern für eine bewusste Ernährung.
1: Genau. Ich weiß nicht, sondern einfach sich drüber Gedanken machen, wie viel nehme ich wann zu mir sozusagen.
0: Genau, und was funktioniert langfristig? Also nicht eine Woche gar nicht, dann wieder eine Woche alles, sondern was ist ein bewusster, ein langfristig funktionierender Umgang mit Informationen, der genauso wie meine Ernährung mir gut tut.
1: Okay, aber auch spannend und auch gemerkt, ja, so ein qualvoller Verzicht, der hilft uns am Ende nichts, der macht es vielleicht schlimmer, ja?
0: Ja, genau. Mhm. Also diese Diäten, das wissen wir eben aus der Ernährung und das werden wir aus der Informationsdynamik auch noch als Gesellschaft lernen müssen. Auch da können wir nicht mit Diäten arbeiten, sondern mit einer bewussten Aufnahme, einem bewussten Konsum. Ich hoffe, wir brauchen dafür nicht genauso lange wie bei der Ernährung. Da hat es fast 100 Jahre gedauert, dass wir gesellschaftlich soweit sind. Aber bei Informationen, hoffe ich, geht es schneller.
1: Dann eine Sache noch, Sina. Soweit ich es jetzt richtig verstanden habe, hast du selbst zwar nicht mehr Familie im Iran, aber auch noch Freundinnen und Freunde, Bekannte dort. Kannst du das alles auf dich selbst anwenden oder belastet dich die Situation selbst auch manchmal?
0: Ich probiere es natürlich so gut ich kann. Aber wenn dann ein Freund, der im Krankenhaus dort arbeitet und der schon vor diesem Krieg, also im Rahmen der Proteste, die so furchtbar brutal niedergeschlagen worden sind, mir dann schreibt, er weiß nicht, wie lange er noch aushält, das mit anzusehen, dann ist es natürlich auch für mich sehr schwer.
1: Denn es ist eben nicht leicht, mit so einem Krieg umzugehen, in diesem Fall mit dem Krieg im Iran. Habe ich drüber gesprochen mit Psychotherapeut Sina Hagiri. Was dein Leben leichter macht, so heißt übrigens sein aktuelles Buch, falls ihr gedanklich noch ein bisschen tiefer bei ihm einsteigen wollt. 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

0: Neue Musik auf unserer Playlist. Von gut Bekannten allerdings, muss man sagen. Evolution nämlich von den Nothing But Thieves.
1: Ich lieb sie so.
0: Das habe ich mir irgendwie gedacht. Sarah Brückner ist jetzt am Start mit denen hier.
1: Hi.
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3: Zum Start drei Themen in kurz. Mehr als 150 Verbände und Institutionen sagen, dass Deutschland nicht genug auf eine mögliche Krisenlage durch extreme Hitze vorbereitet ist. Das Bündnis fordert, dass Hitzeschutz systematisch in Krisenvorsorge, Gesundheitsversorgung und Katastrophenschutz eingebaut wird. Der britische Premierminister Starmer hat die rassistischen Krawalle in Belfast verurteilt. Gestern Abend waren Randalierende bei einem Protest gegen Einwanderung durch Straßen gezogen und hatten Fahrzeuge und Wohnhäuser angezündet. Und in Thüringen setzt sich die Linke für den Erhalt von Dorfkneipen ein. Die Partei kann sich zum Beispiel Zuschüsse für Kommunen vorstellen, um Gasthäuser zu kaufen und selbst zu betreiben.
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3: Südafrika hat eine der höchsten Mordraten weltweit, mit durchschnittlich 60 Todesopfern durch Gewalt pro Tag. In einer Siedlung in der Nähe der Metropole Johannesburg sind jetzt bei einer Schießerei mindestens 12 Menschen getötet worden. Mehrere weitere wurden verletzt. Die Polizei hat eine Großfahndung nach mehr als 10 Verdächtigen eingeleitet. Sie sollen in der Siedlung an mehreren Stellen das Feuer auf Bewohner eröffnet haben und danach geflohen sein. Der Hintergrund der Tat ist noch unklar. Hinter der Gewalt in Südafrika stecken oft Rivalitäten zwischen kriminellen Banden. Dabei werden auch immer wieder Unbeteiligte getötet. Im Land sind besonders viele legale und illegale Waffen im Umlauf. In Japan gibt es Widerstand dagegen, dass US-Präsident Donald Trump und das Weiße Haus auf Social Media Manga- und Anime-Figuren verwenden. Fast 20.000 Menschen haben eine Protest-Online-Petition unterschrieben, berichtet die Nachrichtenagentur AFP. Es geht unter anderem um einen Beitrag vom Weißen Haus von März. Da wurden Bilder von Militärschlägen im Iran mit Ausschnitten aus Filmen und Serien vermischt, vor allem aus der Manga- und Anime-Serie Yu-Gi-Oh! Und in einem Beitrag auf Trumps Netzwerk Truth Social von letztem Samstag wurde der US-Präsident als Naruto gezeigt. Das stört viele Fans der Ninja-Figur. Die Organisatoren der Petition sagen, Manga und Anime sollen Werte wie Mut, Freundschaft und Durchhaltevermögen vermitteln. Deswegen seien viele besorgt, wenn Bilder daraus in politischem oder militärischem Kontext genutzt werden. Sie wollen mit ihrer Petition den Rechteinhabern der Mangas und Animes ihre Bedenken ausrichten. Schulfrei wegen Fußball. Darüber können sich Schülerinnen und Schüler in Mexiko-Stadt freuen. Zur Eröffnung der WM fällt morgen in der mexikanischen Hauptstadt an allen Schulen und Unis der Unterricht aus. Außerdem sollen Bundesbedienstete nach Möglichkeit von zu Hause aus arbeiten. So steht es in einem Dekret von Präsidentin Claudia Sheinbaum. Die Regierung hat auch private Unternehmen dazu aufgefordert, ihren Angestellten Arbeit im Homeoffice möglich zu machen. Damit sollen Staus vermieden werden und eine Überlastung des öffentlichen Nahverkehrs. Das erste Spiel der WM zwischen Mexiko und Südafrika beginnt nach Ortszeit morgen Mittag im Aztekenstadion in Mexiko-Stadt. Nach deutscher Zeit ist es um 21 Uhr an Pfiff. Vorher gibt es eine etwa einstündige Eröffnungsfeier.
2: Das Wetter.
3: Heute oft Schauer, zum Teil auch kurze Gewitter. Ein bisschen mehr Regen ist Richtung Alpen möglich. Dazu höchstens 13 bis 21 Grad. Morgen ändert sich bei den Temperaturen kaum was und es gibt verbreitet Schauer und einzelne Gewitter. Am Nachmittag vor allem im Osten.
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0: Es gibt da eine ganz, ganz große des Pop-Genres, ne? Die ist schon seit 10 Jahren nicht mehr mit einem neuen Track auf unsere Playlist geschafft hat. Das ändert sich jetzt aber hier in der nächsten halben Stunde. Ich verrate aber noch nicht, von wem ich rede. Das sind Tame Impala über einen der ganz großen des Grusel-Genres. Dracula.

0: So Leute, hier eine ganz unverbindliche, locker flockige, aber todernste Challenge. An dieser Stelle ist es Mittwochmittag. Ihr könnt euch jetzt schon mal darüber Gedanken machen, was ihr Samstagvormittag machen wollt und ob ihr ready und fit seid hierfür.
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0: So, und diesen Samstag, Leute, bin ich am Hebel. Ja? Das heißt, ihr spielt mit mir, vielleicht auch gegen mich. Je nachdem, wie ich so drauf bin. Ja, Wissensbundesliga Samstagvormittag. Schreibt, wenn ihr mitzocken wollt, per WhatsApp an 030 8503 8503.

0: Ich habe Markus Söder schon länger nicht mehr sagen hören, dass Windräder unsere schöne deutsche Landschaft verspargeln würden. Dabei mag ich dieses Wort verspargeln so besonders gerne. Aber Tina Howard hat jetzt das ein oder andere, was man sich doch über Windräder mal durch den Kopf gehen lassen sollte dabei.
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2: Windräder sind ja oft ein Dilemma. Strom aus erneuerbaren Energien ist umweltfreundlich und nachhaltig. Durch die Windräder werden aber Zugvögel getötet. Im Fachmagazin Nature Sustainability hat ein Wissenschaftsteam jetzt Szenarien durchgespielt, um die Gefahr für Zugvögel zu verringern. Die Idee? Was, wenn die Windräder in Zeiten abgestellt werden, in denen die Zugvögel viel unterwegs sind? Dafür haben die Forschenden Daten ausgewertet, die die Bewegung großer Vogelschwärme dokumentieren. Selbst bei günstigen Bedingungen sind in Westeuropa mehr als 100 Millionen Vögel potenziell durch Windräder gefährdet pro Jahr. Ihre Berechnung zeigt, stellt man die Windräder in Phasen ab, wenn die meisten Vogelschwärme unterwegs sind, könnte das Risiko von Vogel-Windrad-Kollisionen um die Hälfte reduziert werden. Dafür müsste man im Gegenzug auf rund 1% Windenergie verzichten. Wenn man bereit ist, auf rund 7,5% zu verzichten, ließe sich das Risiko sogar um 90% senken. Wie sah das Ökosystem vor 700.000 Jahren aus? Eine Antwort darauf liefert jetzt der versteinerte Kot von urzeitlichen Erdhörnchen. Den haben Forschende im kanadischen Permafrost entdeckt. Insgesamt haben sie 13 fossile Kotproben von arktischen Erdhörnchen gefunden und ausgewertet. Solche Urzeitexkremente können wie eine biologische Momentaufnahme der Vergangenheit sein, denn sie enthalten viele Biomoleküle und alte DNA. Die stammt vom Erdhörnchen selbst, seiner Nahrung und dem Darmmikrobiom, aber auch von anderen Organismen aus seiner direkten Umgebung. So konnten die Forschenden verschiedene Pflanzen identifizieren und feststellen, dass in der Gegend damals auch Pferde, Steppenbisons und Schneeschuhhasen unterwegs waren. Sie schreiben im Fachmagazin Nature Communications, dass die verschiedenen fossilen Kotproben zeigen, wie sich das urzeitliche Ökosystem langsam verändert hat. Auch in den Weltmeeren finden sich Spuren von Antibiotikaresistenzen. Das ist das Ergebnis eines Forschungsprojekts, das in Italien auf einer Ozeankonferenz vorgestellt wurde. Wenn Bakterien und Pilze resistent werden gegen Antibiotika, dann reagieren sie nicht mehr auf Medikamente. Daran sterben jedes Jahr mehr als 1 Million Menschen weltweit. Für die aktuelle Studie haben die Forschenden weltweit Proben vom Meerwasser genommen. Darin fanden sie oft Gene, die zusammenhängen mit Antibiotikaresistenz, auch in abgelegenen Gewässern. Besonders hoch war die Konzentration in der Nähe stark befahrener Schifffahrtsrouten und dicht bewohnter Küstenregionen, zum Beispiel im Mittelmeer und am Atlantik. Aber auch in der Arktis waren Antibiotikaresistenzen in den Meerwasserproben. Sie werden offenbar mit anderen Schadstoffen vom Land ins Meer gespült und dort weit verteilt. Die Ozeane wirken wie eine Art weltweiter Speicher für solche Verunreinigungen, sagen die Forschenden. Was das konkret für uns Menschen bedeutet, muss noch untersucht werden.
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0: Olivia Rodrigo ist nicht der riesengroße Mega-Popstar, von dem wir seit 10 Jahren keinen neuen Song auf die Playlist genommen haben, denn die hört ihr gleich hier mit Drop Dead. Und Gero Simone ist auch nicht der riesengroße Mega-Popstar, von dem wir seit 10 Jahren keinen Song auf die Playlist genommen haben, sondern der macht ab 14 Uhr jetzt hier weiter für euch in Deutschlandfunk Nova. Und Markus Dichmann, ich höre jetzt auf mit dem bösen Spiel, ist mein Name. Ich bin raus für heute. Nee, ich erzähle, ihr erfahrt jetzt einfach so, wer dieser Popstar ist, von dem ich sprach. Und ansonsten habt einen guten Tag mit Gero gleich hier für euch am Mikrofon.
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0: So, schönen guten Tag. Ich versuche noch hier schnell das Mikrofon einzurichten für Johanna Schmidt. So, warte auf, das müsste jetzt klappen. Hallo, sag mal was.
1: Hallo, hallo.
0: Jawohl, let's go.
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3: Extreme Hitze wird es in den nächsten Jahren auch hier bei uns in Deutschland immer öfter geben. Gesundheits- und Klimafachleute schlagen jetzt Alarm. Sie sagen, dass Deutschland nicht genug auf eine mögliche Krisenlage vorbereitet ist. Mehr als 150 Verbände und Institutionen fordern deshalb, Hitzeschutz sollte systematisch in die Krisenvorsorge, die Gesundheitsversorgung und den Katastrophenschutz eingebaut werden. Das Bündnis warnt, dass bei einem extremen Hitzeszenario zehntausende Menschen sterben könnten innerhalb weniger Tage. Dabei geht es um einen sogenannten Hitzedom. Dabei bildet sich eine Art Kuppel, die Hitze über einem bestimmten Gebiet einschließt und heiße Luft quasi gefangen hält. Sowas gab es zum Beispiel schon öfter in den USA. Schnelles Glasfaser-Internet in jeder Wohnung. Das ist ein Plan der Bundesregierung. Die will den Glasfaserausbau deshalb jetzt beschleunigen und hat eine Reform des entsprechenden Gesetzes auf den Weg gebracht. Dadurch soll es weniger Bürokratie und einfachere Verfahren geben. Bisher enden Glasfaserkabel oft am Haus. Telekommunikationsfirmen sollen durch die neuen Regeln die Möglichkeit kriegen, die Kabel auch im Gebäude zu verlegen. Alternativ müssen sich die Gebäudeeigentümer selbst in einer bestimmten Frist um die Verkabelung im Haus kümmern. Über die neuen Glasfaserregeln müssen noch Bundestag und Bundesrat abstimmen. Der britische Premierminister Keir Starmer hat die rassistischen Krawalle in Belfast verurteilt. Er nennt sie online schockierend und völlig inakzeptabel. Die Verantwortlichen würden die volle Härte des Gesetzes zu spüren kriegen. In Belfast, der Hauptstadt von Nordirland, waren gestern Abend Randalierer, zum Teil vermummt, durch die Straßen gezogen. Sie zündeten mehrere Fahrzeuge und Wohnhäuser an. Mehrere Bewohner mussten gerettet werden. Vorher hatten sich hunderte Menschen getroffen, um gegen Einwanderung zu protestieren. Hintergrund ist ein Video von einem Messerangriff in Belfast, bei dem ein Mann schwer verletzt worden war. Mutmaßlicher Täter ist ein Mann aus dem Sudan. In Großbritannien gab es in letzter Zeit immer wieder rassistische Krawalle. In Bonn landet heute der Streit über eine Corona-Maskenbestellung vom Gesundheitsministerium vor Gericht. Ein Textilhändler fordert fast eine halbe Milliarde Euro. Denn 2020 soll der damalige Gesundheitsminister Jens Spahn per E-Mail Schutzmasken für mehrere Millionen Euro bestellt haben. Spahn schrieb, Zitat, jetzt will ich erstmal rechtlich verbindlich das Zeug. Das Ministerium widerspricht, das soll kein Kaufvertrag gewesen sein. Ein Urteil könnte es in einigen Wochen geben. Der Fall ist nur einer von vielen. Während der Corona Pandemie hatte Spahn deutlich mehr Masken bestellt als nötig und anschließend versucht, sie nicht annehmen und bezahlen zu müssen. Bisher haben Gerichte meistens den Lieferanten recht gegeben.
2: Das Wetter.
3: Es ist immer wieder bewölkt mit Schauern und kurzen Gewittern. Am Alpenrand gibt es mehr Regen, die Höchstwerte dazu 13 bis 21 Grad. Morgen gibt es dann verbreitet Schauer und einzelne Gewitter. Nachmittags vor allem Richtung Osten dann 15 bis 20 Grad.
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0: Schönen guten Tag, Leute. Ich sag nur so viel, heute knallt's. Weil wir sprechen drüber, dass ein YouTuber aus einem einzelnen Meme einen kompletten Kinofilm gemacht hat, alles low budget. Dafür hat er aber schon über 200 Millionen Dollar eingespielt. Ich habe außerdem für euch Tickets geklärt für eine Show von Lotte. Wenn das was für euch ist, solltet ihr mal unbedingt reinhören. Jetzt sowieso schon, aber vielleicht auch nachher mal so gegen 14:45. Und gleich in 5 Minuten sprechen wir noch drüber, warum Fischer in England gerade einfach fast 80 Mal mehr Oktopusse aus dem Wasser ziehen. Also wird nicht langweilig hier, auch die Playlist nicht.
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0: So, und eine feine Ali Neumann habe ich euch auch mitgebracht. Das hier ist Primetime.

0: Schönen Mittwochnachmittag, ihr hört Deutschlandfunk Nova. Früher gab's Sharknado, einen Film über einen Tornado aus Haien. Mittlerweile, finde ich, könnten sie aber mal einen Film machen über eine Invasion von Oktopussen. Weil an der Küste von Großbritannien gibt's plötzlich super viele Oktopusse. Also selbst in so Regionen, wo es sie früher kaum gegeben hat. Was ist da los? Was bedeutet das? Das klären wir jetzt mit Sabrina Loy aus den Deutschlandfunk Nova Wissensnachrichten. Sabrina, was geht da ab? Wie stark ist das da in der Veränderung? Ich check das null.
1: Also da hat sich einiges getan und vor allen Dingen hat sich da einiges ungewöhnlich schnell getan. Ich muss vielleicht erstmal dazu sagen, Oktopusse oder genau genommen der gewöhnliche Krake, wie wir ihn hier in Deutschland auch nennen, das sind so Tiere, die bis zu einem Meter lang werden können, die kommen dort grundsätzlich vor. Aber normalerweise eher in sehr kleinen Zahlen. Und jetzt sprechen Forschende da von so einem regelrechtigen Populationsboom. Mhm. Sowas gab es wohl früher auch schon mal, aber eben sehr, sehr selten. In den letzten 125 Jahren, da gab es 4 vergleichbare Fälle. Und dieses Mal, da ist die Dimension und die Verbreitung aber echt extrem stark. Also los ging es letztes Jahr im Südwesten von England. Inzwischen hat sich das ausgeweitet entlang der Südküste bis East Sussex und entlang der Westküste bis nach Wales und sogar bis hoch nach Schottland.
0: Ja, aber was ist denn da los? Also wie können die sich denn so krass verbreiten?
1: Na, das hat wohl mehrere Gründe. Der wichtigste, das Meer wird wärmer. Ah. Oktopusse, die mögen das halt eher warm und genau diese warmen Gewässer, die kriegen sie jetzt eben auch rund um Großbritannien häufiger. Dazu kommt, die Bedingungen, die waren in den letzten 2 Jahren einfach extrem günstig. Milder Winter, warmer Frühling, das finde ich super, das hilft den Tieren bei der Fortpflanzung. Und dann spielt auch noch die Meeresströmung eine Rolle. Und zwar können Oktopuslarven ja durch die Strömung über größere Entfernungen transportiert werden, zum Beispiel eben auch aus dem Ärmelkanal Richtung britische Küste. Und spannend ist auch, es gibt Hinweise, dass sich die Tiere inzwischen auch vor Ort, also an der britischen Küste, vermehren. Das war früher eher ungewöhnlich.
0: Okay, also das klingt, als würden sich die Oktopusse da richtig wohlfühlen. Ist das denn gut für alle dann auch?
1: Nee, das ist nicht so gut. Das hat schon Folgen, zum Beispiel für das Ökosystem. Also Oktopusse, das sind ziemlich intelligente Tiere und extrem geschickte Jäger. Die fressen vor allem Schalentiere wie Krebse, Hummer oder auch Jakobsmuscheln. Und die Forschenden beobachten, dass diese Arten dort jetzt schon sehr stark zurückgehen. Andere Tiere, die profitieren dagegen davon, weil eben Oktopusse wiederum ihre Beutetiere sind. Die haben da also jetzt mehr zu futtern. Seehunde, Konga-Aale oder auch Rissodelfine zum Beispiel. Mhm. Das Ganze, das ist also so eine Art Domino-Effekt in der Nahrungskette. Sprich, das ökologische Gleichgewicht, das verschiebt sich. Das ökonomische übrigens auch. Also das heißt, das spüren jetzt nicht nur die Tiere im Meer, sondern auch die Menschen, die von der Fischerei leben.
0: Ja, das ist krass, ne? Das habe ich eben schon gesagt, eine Zahl aus unseren Wissensnachrichten hier. Oktopusfänge einfach um 7.700% oder 77

0: Krass. Das klingt ja echt nach einer großen Veränderung für alle. Würdest du denn sagen, das ist so ein einmaliges Ereignis oder könnte das jetzt in Zukunft öfter passieren? Gerade so Stichwort Klimawandel, Klimakrise.
1: Genau. Die Forscher gehen davon aus, dass das in Zukunft öfter passieren kann, weil wenn die Meere weiter wärmer werden, dann entstehen immer wieder solche guten Bedingungen für so Populationsbooms. Deshalb sagen die Forscher eben auch, man muss das besser beobachten und auch die Fischerei darauf vorbereiten. Denn klar ist, das Meer verändert sich und die Menschen, die davon leben, die müssen sich darauf einstellen.
0: Krass. Also wir haben es gehört von Sabrina Loy aus dem Deutschlandfunk Nova Wissensnachrichten. Vor der Küste von Großbritannien werden einfach immer mehr Oktopusse gesichtet. Die vermehren sich da gerade krass und den Fischern gehen auch viel, viel mehr in die Netze. Und wir haben gehört auch, Sabrina, Oktopusse sind richtige Füchse, ne? Also die sind schlau und machen sogar die Netze von denen kaputt.
1: Oktopusse sind Füchse, ja, genau.
0: So.

0: Den Text kann ich mir merken. Na, na, na, na. Neu für euch hier in Deutschlandfunk Nova, das ist Meek mit Beautiful Freaks. Und sag mal, Leute, gibt's bei euch gerade vielleicht irgendwas, auf das ihr so seit Wochen oder Monaten hinarbeitet? Also keine Ahnung, irgendwie eine Prüfung in der Uni, eine Deadline in der Agentur, ein wichtiges Handballturnier. Gut, die Saison ist vorbei, aber vielleicht, keine Ahnung, Beachhandballturnier gibt's ja auch immer im Sommer. Ich muss sagen, ich bin gerade immer bei sowas in so einem krassen Tunnel. Also, dass ich immer schon auch so ein bisschen Sorge habe, danach in so ein Loch reinzufallen. Ne? Also, ich habe zum Beispiel heute Abend so einen Auftritt mit meinem Chor. Ne? Ich denke mich nachher schon mal ein, die Stars versprochen. Weißt du, wir proben da wie die Verrückten seit Monaten für. Und ich bin halt ziemlich gespannt, aus welchem Loch ich da morgen dann pfeife, wenn das alles rum ist, ne? Wie die Anspannung weg ist und so. Arda, die kennt sowas auch. Die hat Jura studiert und war nach ihrem Staatsexamen einfach komplett ausgesaugt auch.
1: Man freut sich natürlich, allerdings man denkt, es wird sich etwas ändern und man fühlt sich jetzt ganz anders und das Leben verändert sich, aber es ist tatsächlich nicht so. Es ist dann einfach geschafft und der Stress ist dann weg und die Angst durchzufallen ist dann weg, aber so viel mehr verändert sich dann irgendwie gar nicht.
0: Wisst ihr, Arda hat einfach ein Jahr lang jeden Tag von morgens bis abends gelernt. Ne? Und ihr wisst ja, die Leute, die Jura studieren, das sind die mit Zweitwohnsitz Unibib, beziehungsweise Arda ist sogar zu ihren Eltern zurückgezogen, um von nix und niemandem abgelenkt zu werden.
1: Ich hatte ein Ziel, auf das ich hinausarbeite. Und dieses Ziel war jetzt plötzlich erreicht, abgehakt. Und dann dachte ich mir so, gut, wie geht's denn jetzt weiter? Weil man hat das Ziel vor Augen, aber man verliert sich so ein bisschen auf dem Weg dorthin.
0: Ja, das kann ich ziemlich gut verstehen, weil das Ding ist, eigentlich denkst du ja, dass du einfach nur happy bist, ne, wenn du dein Ziel erreicht hast. Aber ne, hier so wie mit Ada und dem Staatsexamen, aber das war bei ihr gar nicht so, im Gegenteil. Friedrich Hümmeke, der ist Neurowissenschaftler und meint, das könnte daran liegen, dass im Gehirn, anders als viele denken, Glücksgefühle nicht erst entstehen, wenn wir ein Ziel erreicht haben.
2: Dopamin wird ausgeschüttet, wenn wir gerade auf dem Weg sind, ein Ziel zu erreichen. Wenn wir ein Ziel gerade dabei sind zu erreichen, dann haben wir Dopamin, dann fühlen wir uns energetisch und haben Lust. Ein relevanter Fortschritt bei einem wichtigen Ziel, das ist Glücklichkeit. Nicht die Zielerreichung.
0: Oh, guck mal, geht schon los hier, die nächste Musik. Da bin ich jetzt auch ganz fröhlich. Sam Fender hier für euch, Little Bit Closer. Und wenn ihr noch mehr dazu wissen wollt, zu diesem Loch nach dem Erfolg, checkt mal unseren Podcast Fact

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1: Momentchen mal hier, Sarah. Hast du hier einfach Knöpfe in meinem Studio gedrückt?
2: Ja, war Knopf gedrückt.
1: Du warst wohl so gut drauf hier von dem Song Blossoms, ja. Joke about Divorce.
2: Jetzt bin ich mehr gejoked.
1: Bleibt doch auch nicht viel übrig, außer, naja. Irum Larum, 3:30 haben wir's. Sarah Brückner hier. Let's go.
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3: Geht los mit 3 Schlagzeilen. In Hannover haben laut Polizei mehr als 7000 Menschen gegen die Sparpläne im Gesundheitsbereich demonstriert. In der Stadt treffen sich heute die Gesundheitsminister von Bund und Ländern, um über die Pläne zu beraten. Mehr als 150 Verbände und Institutionen kritisieren, dass Deutschland nicht genug auf eine mögliche Krisenlage durch extreme Hitze vorbereitet ist. Das Bündnis fordert, dass Hitzeschutz systematisch in Krisenvorsorge, Gesundheitsversorgung und Katastrophenschutz eingebaut wird. Und die deutsche Panzerbrigade in Litauen hat zum ersten Mal ein Gefecht an ihrem neuen Standort geübt. Bei der Übung mit anderen NATO-Ländern ging es vor allem um die Verteidigung gegen Drohnenangriffe.
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3: Zwischen den Nachbarländern Afghanistan und Pakistan gibt es seit einiger Zeit immer wieder Angriffe im Grenzgebiet mit vielen Toten. Jetzt hat Afghanistan der pakistanischen Seite neue Luftangriffe vorgeworfen. Dabei sollen laut der Taliban-Regierung mindestens 13 Menschen getötet worden sein. Pakistan wirft Afghanistan vor, extremistische Gruppen zu unterstützen, die Anschläge in Pakistan verüben. Dabei geht es vor allem um die pakistanische Taliban-Miliz TTP. Die Gruppe ist mit den radikal-islamischen Taliban in Afghanistan verbündet und hat das Ziel, die demokratisch gewählte Regierung in Pakistan zu stürzen. Die afghanischen Taliban haben die Macht im Jahr 2021 übernommen. Sie verfolgen politische Gegner und schränken Freiheiten massiv ein, vor allem die von Frauen und Mädchen. Bei der Fußball-WM kommt Omar Artan zwar nicht als Schiedsrichter zum Einsatz, in seiner Heimat Somalia wird er trotzdem gefeiert. Die USA hatten den Schiedsrichter bei seiner Ankunft in Miami abgewiesen, obwohl die FIFA dem Somalia bei der WM einsetzen wollte. Die offizielle Begründung: Sicherheitsbedenken. Somalia steht auf der Liste von Ländern, für deren Einwohnerinnen und Einwohner US-Präsident Donald Trump ein Einreiseverbot erlassen hat. Der New York Times sagte Artan, dass er das richtige Visum hatte. Jetzt ist er wieder zurück in seiner Heimat. Am Flughafen der Hauptstadt Mogadischu begrüßten ihn Offizielle und mehrere hundert Menschen, die somalische Flaggen schwenkten. Artan sagte, dass er bei der somalischen Bevölkerung Mut verbreiten will und bei der nächsten WM dabei sein wird. Gut einen Monat dauert ein Vulkanausbruch vor Papua-Neuguinea jetzt schon an. Und der Unterwasserausbruch hat rund um mehrere Inseln inzwischen eine schwimmende Schicht aus Bimsstein geschaffen. Und die macht vielen Menschen in der Provinz Manus an der Nordküste Probleme. Denn teils sind die Bimssteinschichten so dick, bis zu mehrere Meter, dass man nicht mal mehr mit einem Boot durchkommt. Ein lokaler Regierungsbeamter hat der Nachrichtenagentur Reuters gesagt, dass viele Dörfer an der Küste schwer betroffen sind. Ihr Lebensunterhalt hinge vom Meer ab, aber die Riffe seien bedeckt, Fischgründe beschädigt und auch der Seetransport zur Provinzhauptstadt sei unterbrochen. Viele Menschen in der Region haben jetzt Sorge, dass Nahrungsmittel knapp werden könnten. Der Beamte fordert deswegen Katastrophenhilfemaßnahmen von der Provinzregierung. Die könnte mehrere Wochen gebraucht werden, bis das schwimmende Gestein weggespült wird.
0: Das Wetter.
3: Oft Schauer heute, zum Teil auch kurze Gewitter. Bisschen Meerregen ist noch Richtung Alpen möglich. Dazu 13 bis 21 Grad. Morgen ändert sich bei den Temperaturen quasi nichts. Es gibt verbreitet Schauer und einzelne Gewitter, am Nachmittag vor allem im Osten.
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1: Tag Leute, ich wünsche euch was. Ich sage aber nicht was.

0: Essa Graf, wofür es sich zu leben lohnt. Bei mir ganz klar die Wissensnachrichten mit Tina Howard. Hallo Tina.
1: Hi.
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3: Eine Diagnose in 12 Minuten statt 12 Tagen. Das schafft eine neue Hilfs-KI. Entwickelt wurde sie von deutschen Krebsforschern, jetzt vorgestellt im Fachmagazin Nature Cancer. Um herauszubekommen, welche Art Krebs im Gehirn oder Rückenmark ein Patient hat, werden bisher Tumorproben in Speziallabore geschickt. Das dauert, ist teuer und kann auch nicht überall auf der Welt gemacht werden. Das neue System braucht nur das Bild eines relativ simplen Gewebeschnitts, also eine hauchdünne Scheibe von einer Tumorprobe, und ist dann in der Lage, darin feine Muster zu erkennen, die selbst für Spezialisten mit bloßem Auge schwer zu unterscheiden sind. Dabei liefert die KI nicht nur das Ergebnis, sondern auch, wie sicher sie sich ist. Ist sie das nicht, wählt sie aus mehr als 100 möglichen Tumorarten wenige Kandidaten aus. Die beiden Entwickler sagen, dass sie die KI als Werkzeug zur Unterstützung für die Diagnostik entwickelt haben. Passenderweise wurde sie Hetairos getauft, altgriechisch für Gefährte. In Kriegen und Konflikten auf der Welt sterben zunehmend Zivilistinnen und Zivilisten durch Drohnen. Das ist ein Ergebnis des Berichts Explosivwaffenmonitor 2025. Der wird rausgegeben von der NGO Handicap International und Partnerorganisationen. Laut dem Bericht sind im vergangenen Jahr mindestens 22.600 Zivilisten weltweit durch Explosivwaffen getötet worden. Das ist zwar weniger als im Vorjahr, vor allem wegen der Waffenruhen damals in Gaza und im Libanon. Massiv erhöht hat sich allerdings der Beschuss mit Drohnen. 67% aller zivilen Opfer starben dadurch, besonders in der Ukraine. Und auch Angriffe auf humanitäre Hilfe, Krankenhäuser und Einrichtungen wie Schulen haben massiv zugenommen. Als Explosivwaffen gelten allgemein unter anderem Bomben, Raketen und Sprengfallen sowie Drohnen und Streumunition, also Waffen, die durch Druckwelle, Splitter und Hitze zerstören, verwunden oder töten. Oft verwüsten sie große Bereiche und Reste bleiben als gefährliche Blindgänger liegen. An den Küsten Großbritanniens gibt es seit letztem Jahr immer mehr Oktopusse. Dazu haben Forschende verschiedene Untersuchungen durchgeführt und ihre Erkenntnisse kombiniert mit Beobachtungen von Hobbytaucher, Taucherinnen und Schnorchlern. Während die Oktopusse 2025 in Rekordzahlen an der Südwestküste Englands gesichtet wurden, haben sie sich inzwischen offenbar noch weiter ausgebreitet, und zwar die Westküste hoch nach Wales und sogar bis nach Schottland. Laut Forschenden kommen die Tiere der Art gewöhnliche Krake zwar schon in britischen Gewässern vor, aber noch nie in so einem Ausmaß. Fischer hätten letztes Jahr ihren Oktopusfang um 7.700% gesteigert. Allerdings bringt die starke Vermehrung der Tiere auch das marine Ökosystem durcheinander. Als Grund für die Oktopusverbreitung sehen Forschende einen milden Winter und Frühling, kombiniert mit steigenden Meerestemperaturen durch den Klimawandel.
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0: Tommy Richmond, Changes. Ey, und kleine Offenlegung. Ich bin Radiomoderator und verliere trotzdem bei Hitster. Außer bei diesem Song, der jetzt kommt.
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0: Das ist diesmal schön genug von Lina Mali. Und da wüsste ich mittlerweile, nach dem dritten Mal drüber reden, dass der von 2016 ist. Ist nämlich ein Song, der ist uns nochmal in die Hände gefallen, weil die Message einfach gut ist. Ne? Da geht es nämlich darum, dass dieser Druck, ständig perfekt sein zu müssen, echt bescheuert ist. Caroline aus der Nähe von Köln hat zu dem Thema auch schon mal ein ziemlich geiles Reel bei Insta hochgeladen.
2: Hi, ich möchte gerne 40 Kilo abnehmen und ich bin Ernährungswissenschaftlerin oder Ökotrophologin oder Lebensmittel, wie, was auch immer. Auf jeden Fall voll der Fail.
0: Ich habe gestern mit Caroline drüber gesprochen. Sie hat gesagt, das Video hat sie gemacht, weil sie immer wieder eine Diät abgebrochen hat, obwohl sie es als Ernährungswissenschaftlerin ja eigentlich besser wissen müsste. Das Reel ist über 1,4 Millionen Mal angeschaut worden, auch weil die Kommentare drunter so gut sind. Caroline hat ihre Community nämlich mal gefragt, worin seid ihr eigentlich Experte oder Expertin, schafft es aber trotzdem nicht zu 100% das umzusetzen. Und ich habe sie mal gefragt, was da so ihre Lieblingskommentare sind.
3: Also Erzieher, die gesagt haben, ja, ich habe selber Kinder und meine Kinder sind total unerzogen oder das habe ich irgendwie auch sehr gemocht. Und auch ein guter Kumpel von mir, der hat auch geschrieben, ja, ich bin Kunst- und Geschichtelehrer, aber ich muss selber vorher nochmal alles durchlesen, bevor ich eine Klausur korrigiere. Also es ist halt irgendwie total witzig. Es sind so, so viele gute Kommentare
0: voll
3: dabei bekommen.
0: Ich habe auch gesehen, ja, einer hat geschrieben, das war mein Favorite, ich bin Sozialpädagogin und habe 5 Strafanzeigen wegen Beleidigung.
3: Ja, das war auch einer meiner Favoriten, oh, die ich liebe.
0: Oder eine Martina hat geschrieben, ich bin Innenarchitektin und lebe seit 10 Jahren mit einer Glühbirne im Flur. Das fühle ich auch sehr. Ich bin zwar keine Innenarchitektin, aber ich habe auch noch sehr viele Glühbirnen in meiner Wohnung. Ja. Oder Sven, auch sehr gut, ich bin Datenschutzbeauftragter und akzeptiere trotzdem immer alle Cookies.
3: Ja, aber das ist es ja. Die sind so gut, die Kommentare, ich lieb.
0: Ich auch, weil genau das nimmt ja dann den Druck raus aus diesem Perfektionismus, wenn man einfach auch mal so wie Caro drüber lachen kann. Im Grunde genau die Message von unserem Lieblingslied diese Woche. Lina Mali wehrt sich nämlich auch dagegen. Das hier ist schön genug.
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0: Schönen guten Tag. Ich würde sagen, Mittwoch, kurz vor 15 Uhr, das ist Bergfest. Jetzt die Nachrichten mit Johanna Schmidt. Hallo.
1: Hallo.
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1: Wer heute zum Arzt oder zur Ärztin muss, sollte erstmal checken, ob die Praxis überhaupt geöffnet ist. Viele bleiben nämlich heute ganz oder zumindest teilweise geschlossen aus Protest gegen die Sparpläne der Bundesregierung. Auch in Krankenhäusern gibt es Protestaktionen. In Hannover haben laut Polizei außerdem mehr als 7000 Menschen gegen die Sparpläne demonstriert. In der Stadt treffen sich heute die Gesundheitsministerin und Minister von Bund und Ländern für Beratungen über die Sparpläne. Die Pläne der Bundesregierung sehen vor, dass in Praxen, Kliniken und in der Pharmabranche Milliarden eingespart werden. Ärzte sagen, dass es dadurch zu sehr viel längeren Wartezeiten, Aufnahmestopps und auch Praxisschließungen kommen kann. Extreme Hitze wird es in den nächsten Jahren auch hier bei uns in Deutschland immer öfter geben. Gesundheits- und Klimafachleute schlagen jetzt Alarm. Sie sagen, dass Deutschland nicht genug auf eine mögliche Krisenlage vorbereitet ist. Mehr als 150 Verbände und Institutionen fordern deshalb, Hitzeschutz sollte systematisch in die Krisenvorsorge, die Gesundheitsversorgung und den Katastrophenschutz eingebaut werden. Das Bündnis warnt, dass bei einem extremen Hitzeszenario Zehntausende Menschen sterben könnten innerhalb weniger Tage. Dabei geht es um einen sogenannten Hitzedom. Dabei bildet sich eine Art Kuppel, die Hitze über einem bestimmten Gebiet einschließt und heiße Luft quasi gefangen hält. Sowas gab es zum Beispiel schon öfter in den USA. Wer in Deutschland ein Anliegen hat, kann dafür eine Petition beim Bundestag einreichen. Das haben letztes Jahr deutlich mehr Menschen gemacht als im Jahr davor. Der Petitionsausschuss des Bundestags sagt, dass die Zahl um 34% gestiegen ist. Insgesamt wurden fast 12.400 eingereicht. Bei vielen Petitionen ging es konkret um Fragen zu Migration und Asyl, zur Grundsicherung, zur Rente und zur Pflegeversicherung. Der Ausschuss hat darauf aufmerksam gemacht, dass nur Petitionen zu Gesetzesänderungen führen können, die auch beim Bundestag eingereicht werden. Bei Petitionen auf Online-Plattformen wie Change.org oder Open Petition sei das nicht automatisch so, obwohl die oft von besonders vielen unterschrieben werden. Die US-Regierung plant, jedes Jahr rund 1 Million Menschen abzuschieben. Streitpunkt im Kongress war lange die Finanzierung davon, 70 Milliarden Dollar bis 2029. Jetzt hat der Kongress das Geld bereitgestellt über ein Sonderverfahren. Etwas über die Hälfte geht an die umstrittene Einwanderungsbehörde ICE. Die demokratische Opposition wollte die Mittel eigentlich an strenge Auflagen für die Arbeit der ICE-Mitarbeitenden knüpfen, weil die teilweise nicht richtig ausgebildet sind und Anfang des Jahres mehrere Menschen auf offener Straße erschossen hatten. Zwei Tötungen in Minnesota hatten damals landesweite Massenproteste ausgelöst.
2: Das Wetter.
1: Es ist wechselnd bewölkt mit Schauern und kurzen Gewittern. Am Alpenrand gibt es mehr Regen und die Höchstwerte liegen zwischen 13 und 21 Grad. Morgen gibt es dann verbreitet Schauer und einzelne Gewitter, nachmittags vor allem Richtung Osten. Maximal 15 bis 20 Grad.
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0: Du warst doch fertig, oder?
1: Ja.
0: Danke, Johanna.
2: Simone.
0: Hoppala. Guck mal, ich bin schon so aufgeregt hier. Ich habe direkt das Knöpfchen von der Johanna wieder zugemacht. Frechheit. Ich gehe nachher nochmal persönlich vorbei mit Blumen. Ich wollte nur sagen, es lohnt sich dran zu bleiben. Ich habe nämlich diese halbe Stunde Tickets für euch. Für Lotte.
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0: Yes, und dazu hier noch Mark Ronson und Ray mit Susanne.

0: Deutschland von Nova hier. 6 nach 3 haben wir es. Sag mal, könnt ihr euch vorstellen, dass man aus einem einzelnen Meme einen kompletten Kinofilm machen kann? Genau das ist jetzt passiert. Erst war da nur ein Foto von einem verlassenen Möbelgeschäft mit Teppichboden und ollen gelben Wänden. Und dann hat jemand einen Kommentar dagelassen, der sich so anhört wie der Anfang von einer Horrorgeschichte. Und dieses Ding ist dann zusammen mit dem Kommentar viral gegangen und landet einfach nächste Woche auch bei uns hier in Deutschland im Kino. Backrooms heißt der Film, ist ein Horrorfilm und Regisseur ist ein YouTuber, der gerade mal 20 ist. Super erfolgreich schon in den USA gelaufen, dieser Film. 200 Millionen Dollar. Eingespielt. Und einen zweiten Kinofilm kommt auch bald raus. Obsession heißt der, auch von einem YouTuber. Und auch das ein Mega-Hit schon in den USA, vor allem bei der Gen Z. Deutschlandfunk Nova Filmfrau Anna Wollner, habe ich deswegen mal gefragt, wie siehst du das? Warum funktionieren gerade diese beiden Filme so gut?
1: Naja, weil sie nicht so tun, als müssten sie Gen Z erst erklären, was cool ist. Die kommen direkt aus deren Medienwelt. Also Backrooms zum Beispiel basiert eben auf diesem Internet-Meme. Endlose gelbe Räume, Neonlicht, Teppichboden. Alles sieht aus wie so ein Büro-Albträume oder Möbelgeschäft-Albtraum aus dem kollektiven Unterbewusstsein.
2: Es ist also eine Art leeres Bürogebäude?
3: Hier drin? Klar. Aber es ist, als hätten es einen Haufen Bauarbeiter auf Acid gebaut. Es gibt sogar einen Pool.
4: Einen Pool?
3: Ja, was Ähnliches zumindest. Folgt mir.
1: Ja, Kane Parsons hat daraus als Teenager YouTube-Filme gemacht. Jetzt ist er 20 und dreht für die renommierte Produktionsfirma A24 einfach mal so einen Kinofilm. Bei Obsession, da ist es ähnlich. Curry Barker kommt auch aus der YouTube-Sketch- und Horror-Ecke. Sein Film nimmt ein altes Motiv. Pass auf, was du dir wünschst und machst daraus eine ziemlich fiese Geschichte über Besitzeranspruch, romantische Fantasien und Konsens. Und diese Filmemacher kennen ihr Publikum eben nicht aus Marketingforschung, sondern aus jahrelangem Hochladen, Kommentaren, Feedback, und weitermachen.
0: Würdest du denn sagen, Anna, dass das jetzt einfach Zufall ist so mit dieser Community Power oder kann das jetzt, sag ich mal, die Filmwelt wirklich verändern?
1: Also natürlich gehen da erstmal Fans rein, die Backrooms schon kennen, also dieses Phänomen, aber der Erfolg ist größer als die Bubble. Entscheidend ist, die Filme fühlen sich nicht an wie Hollywood, sondern dass sich einfach so an Jugendkultur dranhängt, sondern sie fühlen sich an wie Jugendkultur, die Hollywood kurz benutzt und Horror ist dafür einfach perfekt.
0: Ah, okay, warum?
1: Naja, Horrorfilme sind günstig, die sind direkt und es entsteht immer dieses Gemeinschaftsgefühl. Man will erschrecken, lachen, sich danach austauschen und das können Online-Communities ja auch extrem gut, jenseits des Kinosaals. Backrooms ist auch weniger klassische Handlung, das ist mehr so eine Atmosphäre, ein Ort, der einfach off ist und Obsession ist dagegen erzählerisch dichter, fast gemein clever, aber beide erzählen von Kontrollverlust und das passt auch ziemlich gut in eine Generation, die mit Algorithmus, Dauerbeobachtung ja, und kaputten Realitäten aufgewachsen ist.
0: Backrooms und Obsession, zwei Filme von jungen YouTubern, die gerade Millionen einspielen. Ob Hollywood jetzt Geschichte ist oder zumindest was von diesem Low-Budget-Film lernen kann, darüber spreche ich nach einem Song hier nochmal mit Anna in Deutschland von Nova.

0: 200 Millionen Dollar hat ein Low-Budget-Film in den USA schon eingespielt. Backrooms heißt er, ist entstanden aus einem einzigen Meme, das mal viral gegangen ist und ist ein Horrorfilm geworden von einem YouTuber als Regisseur. Und Anna Wollner hat, unsere Filmfrau, hat uns hier bei Deutschlandfunk Nova gerade eben schon gesagt, dass ein anderer Horrorfilm von einem YouTuber auch gerade mega abgeht. Obsession heißt er, der auch sehr, sehr gut so die Vibes der Gen Z trifft. Deswegen, Anna, was würdest du sagen? Kann Hollywood von diesen beiden Low-Budget-YouTuber-Filmen was lernen?
1: Also die erkennen gerade, dass bekannte Vorlagen nicht nur Marvel oder Star Wars sein müssen. Auch Internet-Memes oder Online-Communities können heute die Funktion einer bekannten Marke übernehmen. Und Low-Budget ist auch kein Makel, sondern Teil des Reizes. Obsession kostet weniger als manche

0: wo jemand mit einer Kamera oder $800 jahrelang eine eigene Sprache entwickelt. Aber die Macht, die kippt natürlich nicht komplett. Das wäre jetzt auch übertrieben. Studios haben weiter Geld, Verleih, Kinos und Marketing. Neu ist, sie brauchen diese Creator dringender als umgekehrt. Und genau das macht Backrooms und Obsession auch so spannend. Das sind nicht nur Horrorhits, das sind Warnsignale an ein Hollywood, das junge Zuschauer lange unterschätzt und hat links liegen lassen.
1: Diese Warnsignale, die Anna da meint, die könnt ihr auch mal auschecken, ob es funktioniert, wenn aus einem Meme oder einem viralen Moment ein Kinofilm wird. Backrooms startet nächste Woche und Obsessions übernächste. Danke, Anna. Und was glaubst du, aus welchem Meme sollte man auch mal einen Kinofilm machen?
0: Das ist eine gute Frage, da habe ich noch gar nicht drüber nachgedacht.
1: Kennst du diesen, ich muss hier raus? In dem Bus, der Junge?
0: Stimmt.
2: Ich muss raus.
1: Das könnte auch ein Horrorfilm sein, weißt du, wo du immer diese Stimme hörst dann.
2: Ich muss raus.
1: Der so gejagt
0: ja,
1: wird. Ich muss hier raus.
0: Wir sollten anfangen auf YouTube. Ich glaube, wir haben gut

0: The Weeknd, 15:20, Can't Feel My Face. Und ich würde sagen, wir kommen direkt zu Potte. Ihr könnt nämlich zu Lotte. Deutschlandfunk Nova präsentiert die Tour von Lotte. Die heißt, wenn du tanzen willst. 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Und in Hannover könnt ihr gerne dabei sein auf unseren Nacken am 28. September. Spielt Lotte da nämlich, da dürft ihr auch gerne jemanden mitnehmen. Und ich muss sagen, Lotte ist wirklich sehr, sehr gut live, habt ihr auch schon gesehen. Das ist halt alles handgemacht, ne? Also die schreibt ihre Texte selbst, die kann alle möglichen Instrumente spielen, die Band ist gut und deswegen sind auch nicht so umsonst so Leute wie Max Giesinger oder Johannes Oerding Fans. Deswegen echt was Feines, einfach mal so for free zu Lotte gehen zu können am 28. September in Hannover. Das Einzige, was ihr dafür tun müsst, ne? Lotte kommt ja aus Ravensburg, da ist ja einfach der größte Hersteller für Puzzles in Europa am Start und deswegen müsst ihr auch eine Runde puzzeln, ne? Um euch die Tickets zu sichern. Ich habe mir den Song Wenn du tanzen willst mal genommen von Lotte. Den spiele ich euch jetzt in einer komplett random Reihenfolge. Ne? Also ist durcheinander. Und ihr müsst dann diesen Song wieder richtig zusammenpuzzeln. Die richtige Lösung schickt ihr dann bitte über WhatsApp an die 030 8503 8503 oder per Mail an mail@deutschlandfunknova.de. Also, bitte mal jetzt gut hinhören. Es gibt 3 Puzzleteile. Bitte bringt diese 3 Teile A, B und C in die richtige Reihenfolge. Geht los mit Teil A.
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0: Das hier ist Puzzleteil B.
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0: Und das hier ist C.
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0: Also schick mir die richtige Lösung über WhatsApp an die 030 8503 8503 oder per Mail an mail@deutschlandfunknova.de. Hier nochmal die 3 Teile zum Mitpuzzeln. A.
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So, ein bisschen Support kriegt ihr noch on top. Ich spiele euch, wenn du tanzen willst, jetzt mal komplett. Und vielleicht seid ihr dann am 28. September in Hannover bei Lotte mit dabei, präsentiert von Deutschlandfunk Nova.

0: Kurz vor halb vier haben wir es. Und yes, ich sehe eure ganzen Nachrichten. Ihr alle wollt Tickets haben für Lotte. Wir lösen das gleich in einer halben Stunde oder in der nächsten halben Stunde auf. Vorher ist aber noch Sarah Brückner da. Hallo.
1: Hallo.
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3: Zuerst drei Meldungen in kurz. In Hannover haben laut Polizei mehr als 7000 Menschen gegen die Sparpläne im Gesundheitsbereich demonstriert. In der Stadt sitzen heute die Gesundheitsminister von Bund und Ländern zusammen, um über die Pläne zu beraten. Der britische Premier Starmer hat die rassistischen Krawalle in Belfast verurteilt. Gestern Abend waren Randalierer bei einem Protest gegen Einwanderung durch die Straßen gezogen und hatten Fahrzeuge und Wohnhäuser angezündet. Und in Berlin läuft die internationale Luft- und Raumfahrtmesse. Eine Gruppe von 8 Rüstungsunternehmen rund um Airbus will dort Pläne zu einem neuen europäischen Kampfjet vorstellen.
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3: In der Demokratischen Republik Kongo breitet sich das Ebola-Virus aus. Inzwischen melden die Behörden mehr als 100 Todesopfer. Nicht allzu weit vom Kongo entfernt liegt Kenia. Dort wurde bisher noch nie ein Ebola-Fall registriert. Aber in dem ostafrikanischen Land ist ein Ebola-Quarantänezentrum geplant für US-Bürgerinnen und Bürger. Auf einem Luftwaffenstützpunkt sollen Amerikaner aufgenommen werden, die sich im Kongo angesteckt haben könnten. Bei Protesten gegen das Zentrum ist jetzt erneut mindestens ein Mensch getötet worden. Nach Angaben einer Hilfsorganisation wurde der Mann bei Zusammenstößen zwischen Demonstrierenden und Sicherheitskräften erschossen. Die Opposition in Kenia wirft der Regierung vor, mit dem Bau der Quarantänestation die Interessen der eigenen Bevölkerung zu missachten. Gegner der Einrichtung wollen verhindern, dass Ebola-Infizierte überhaupt ins Land kommen. Die Krim gehört zum ukrainischen Staatsgebiet. Seit 2014 hat Russland die Schwarzmeerhalbinsel besetzt. Die Ukraine hat russische Transportrouten ins Visier genommen. Deswegen ist auf der Krim mittlerweile das Benzin knapp. Die Ausgabe von Kraftstoff wurde schon eingeschränkt. Inzwischen gibt es Berichte von russischen Touristen, die nicht nach Hause kommen. Der Spiegel zitiert einen Mann, der Krim-Urlaubern rät, 100 Liter Benzin mit in den Urlaub zu nehmen. Für die Rückfahrt werde das nützlich sein, sagt er. Zuletzt hatte das russische Energieministerium grundsätzlich Probleme bei der Spritversorgung eingeräumt. Laut Spiegel soll es Beschränkungen beim Benzinverkauf, unter anderem auch in der Region um St. Petersburg, geben. Die ukrainische Armee setzt verstärkt auf Drohnenangriffe auf die russische Ölindustrie, auch um den Treibstoffnachschub für die russische Armee zu stören. Morgen beginnt die Fußballweltmeisterschaft in Mexiko, Kanada und den USA. Das erste Spiel richtet Mexiko aus. Die mexikanische Nationalmannschaft spielt zum Auftakt gegen Südafrika. Die Stimmung in der Hauptstadt Mexiko-Stadt ist vorab allerdings vor allem angespannt. Seit Anfang des Monats gibt es Lehrerproteste und ein Verkehrschaos rund um das Stadion. Die Straße zum Aztekenstadion musste zeitweise für ein paar Kilometer gesperrt werden. Die Lehrkräfte gehen unter anderem für mehr Gehalt und gegen die Rentenmaßnahmen in Mexiko auf die Straße. Mit Protesten gedroht haben auch Transporteure, Landwirte und die sogenannten Madres Buscadoras, also Mütter, deren Kinder mutmaßlich von Behörden oder kriminellen Banden entführt worden sind. Die Polizei hat deswegen gesagt, dass sie mit einem Großaufgebot vor Ort sein möchte. Sie hat in den letzten Tagen auch Tränengas gegen die Demonstrierenden eingesetzt.
2: Das Wetter.
3: Oft sind Schauer unterwegs, zum Teil auch kurze Gewitter. Etwas mehr Regen ist Richtung Alpen möglich bei noch 13 bis 21 Grad. Morgen ändert sich bei den Temperaturen kaum was und es gibt verbreitete Schauer und einzelne Gewitter. Am Nachmittag vor allem im Osten.
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0: Schönen guten Tag euch allen.
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0: Yes, gerade eine Nachricht bekommen von DJ Lars. Der will auch mitmachen, der will auch die Tickets haben für Lotte in Hannover. Er sagt, die richtige Reihenfolge, die er da sucht, ist BCA. Schauen wir mal. Wir haben das Lied von Lotte auseinander gepflückt und ihr müsst in die richtige Reihenfolge puzzeln. Wir lösen diese halbe Stunde auf.

0: komm, den lassen wir noch zu Ende hier. Säuseln. Sehr schön. Max und JVKE und Bazzi mit Strings. Jetzt aber alles Wichtige in den Wissensnachrichten hier von Tina Howard. Hallo Tina.
1: Hi. 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
2: 3 Monate ist es her, da krachte ein Meteorit durch das Dach eines Hauses in Koblenz. Der faustgroße Stein aus dem All landete in einem Schlafzimmer. Verletzt wurde zum Glück dabei niemand. Forschende würden den Meteoriten gern untersuchen, allerdings meldet sich der Besitzer nicht zurück. Sowohl das Meteoritenmuseum aus der Nachbargemeinde als auch die Uni Münster hatten kleinere Krümel zugeschickt bekommen, die nach dem Einschlag auf dem Nachbargrundstück und auf der Straße aufgesammelt wurden. Für eine ordentliche Klassifikation reicht das aber nicht. Dafür braucht man mindestens 20 Gramm Material. Die Forschenden befürchten, dass der Meteorit ins Ausland verkauft werden könnte und appellieren an den Besitzer, dass sie für eine Klassifizierung nur ein kleines Stück brauchen und er den Rest ja behalten kann. Bisher gehen sie davon aus, dass es sich um einen Eukriden handelt, also einen Steinmeteorit. Es könnte sogar eine Breccia sein, so nennt man große Stücke, die erst auseinanderfallen und dann wieder verschmelzen. Ein weißer Hai im Mittelmeer, der wurde jetzt tatsächlich zum ersten Mal dort dokumentiert. Tatsächlich kommen weiße Haie auch natürlich im Mittelmeer vor, aber sie wurden bisher nur selten beobachtet und noch seltener dokumentiert. Die aktuellen Bilder und Videos sind Tauchern von der NGO Healthy Seas zufällig gelungen, denn eigentlich wollten sie nur Geisternetze an einem Schiffswrack entfernen in der Straße von Sizilien. Dabei schwamm ihnen der Raubschiff vor die Linse. Raubfisch so rum vor die Linse, begleitet von kleineren gestreiften Fischen. In der Wissenschaft ist relativ wenig bekannt über weiße Haie im Mittelmeer und wie sie dort leben und verbreitet sind. Eine neuere Studie deutet darauf hin, dass vor der spanischen Küste ein Paarungsgebiet der Haie liegen könnte und auch ein Gebiet, in dem junge weiße Haie aufwachsen. Allerdings ist ihr Bestand stark zurückgegangen und gilt als bedroht, auch weil die Haie immer wieder in Fischernetzen hängen bleiben. Die Medizin weiß mehr über Männer als über Frauenkörper. Deshalb werden zum Beispiel Herz-Kreislauf-Erkrankungen bei Frauen zu selten diagnostiziert und behandelt. Helfen könnte da die Brustkrebsvorsorge kombiniert mit künstlicher Intelligenz. Denn Mammografieaufnahmen liefern auch Hinweise auf Herzerkrankungen. Bei einer Mammografie werden Aufnahmen der Brust gemacht, um zu schauen, ob bestimmte Kalziumablagerungen zu sehen sind. Die wären ein Anzeichen für Brustkrebs. Eine weitere Art von Kalziumablagerung kann aber auch auf Herzerkrankungen hindeuten, weil dann Brustarterien verkalkt sind. Auch die ist in den Mammographiebildern zu sehen. Das hatten schon mehrere Studien festgestellt. Aber jetzt berichtet ein Forschungsteam im European Heart Journal, dass es mit einem neuen KI-Modell erstmals genauer vorhersagen kann, wie hoch das Risiko für Herzerkrankungen jeweils ist. Die Infos könnten ohne zusätzlichen Aufwand aus den Mammographieaufnahmen rausgelesen werden.
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0: Ihr wollt Tickets für Lotte? Ihr kriegt Tickets für Lotte. Das Einzige, was ihr dafür machen müsst, ist die richtige Lösung haben und auch ans Telefon rangehen. Dann schauen wir jetzt mal. 28. September spielt Lotte in Hannover. Ich habe euch eben eine Frage gestellt und mal schauen. Hallo.
1: Moin, Lenewinkel.
0: Ja, schönen guten Tag, Andreas. Hier ist Gero.
1: Moin.
0: Deutschlandfunk Nova hier. Moin, na? Ach,
1: sauber.
0: Du kommst aus dem Norden, aus Hannover, oder was?
1: Ich komme direkt aus Hannover, jawohl.
0: Komm, hier so ein frisches Moin kommt hier rein. Finde ich gut.
1: Ja. Sauber, schön.
0: Hör mal, und du würdest mal ganz gern zu Lotte gehen, ja?
1: Aber sowas von.
0: So, hast du am 28. September Zeit?
1: Auf jeden Fall.
0: Gut, da hast du schon mal zwei Bedingungen erfüllt. Letzte Frage ist natürlich, ich habe euch ein kleines Quiz gestellt. Lotte kommt aus Ravensburg, die Stadt der Puzzle. Und ich habe euch den Song Wenn du tanzen willst von ihr mal so ein bisschen zerpflückt, ne?
1: Ja.
0: In drei Puzzleteile. Ich spiele euch die nochmal vor. Ziel war es, die richtige Reihenfolge zu finden. Also, Puzzlestück hier Nummer 1 ist A.
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0: Puzzleteil Nummer 2 war B.
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0: Und C ist das hier. So, Andreas, was ist denn da jetzt deine Lösung?
1: Meine Vermutung wäre BAC.
0: BAC. Das würde sich ja dann so anhören. Warte mal.
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0: das hier ist B.
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0: Das ist A. Das klingt schon mal ganz gut.
1: Ja.
0: Ah, guck. Das war C. Das ist komplett richtig.
1: Jawohl,
0: Andreas, du hast es gepackt. Richtig gut. Du bist am 28. September dabei bei Lotte in Hannover.
1: Super, da freue ich mich.
0: Die fragt ja deinem Song, ob du tanzen willst. Willst du?
1: Na, auf jeden Fall.
0: Wie tanzt du denn?
1: Mit meiner Perle wahrscheinlich.
0: Mit deiner Perle? Aber beschreib mal so, wie du tanzt. Wie sieht das aus? Wie muss ich mir das vorstellen?
1: Ja, weiß ich nicht, wie zappeln, ne?
0: Ja, auch das ist Tanzen. Na klar, ich kenne das. Mein Gehirn ist 2 Meter von den Füßen weg. Wir sind zwei Zappler.
1: Ja, meins auch, das passt.
0: So, okay, dann zappel dir mal gut einen ab da. Viel Spaß bei Lotte. Ciao, Andreas.
1: Super, danke. Ciao.

0: Diese Bassline am Schluss, das waren hier Young Franco und Earth Gang. Lose Control. Wir haben exakt 16 Uhr. Johanna Schmidt ist da.
1: Hi.
0: So, hello.
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1: Nach den neuen gegenseitigen Angriffen mit den USA hat der Iran die Verhandlungen über ein Ende des Krieges in Frage gestellt. Die USA hatten in der Nacht unter anderem iranische Luftabwehranlagen bombardiert. Außerdem wurden offenbar Wasserspeicher in einer Stadt im Südiran angegriffen. Nach iranischen Angaben haben dadurch 20.000 Menschen keinen Zugang mehr zu sauberem Trinkwasser bei sehr heißen Temperaturen. Der Iran hat im Gegenzug US-Stützpunkte in der Golfregion und Jordanien angegriffen. Die gegenseitigen Angriffe gab es trotz einer Waffenruhe. Wer heute zum Arzt oder zur Ärztin muss, sollte erstmal checken, ob die Praxis überhaupt geöffnet ist. Viele bleiben nämlich heute ganz oder zumindest teilweise geschlossen aus Protest gegen die Sparpläne der Bundesregierung. Auch in Krankenhäusern gibt es Protestaktionen. In Hannover haben laut Polizei außerdem mehr als 7.000 Menschen gegen die Sparpläne demonstriert. In der Stadt treffen sich heute die Gesundheitsministerin und Minister von Bund und Ländern für Beratungen. Die Pläne der Bundesregierung sehen vor, dass in Praxen, Kliniken und der Pharmabranche Milliarden eingespart werden. Ärzte sagen, dass es dadurch zu sehr viel längeren Wartezeiten, Aufnahmestopps und auch Praxisschließungen kommen kann. Die ukrainische Armee hat in der Nacht wieder tief im russischen Inland angegriffen mit Drohnen und Raketen. Ziel waren Energie- und Rüstungsanlagen. Auch in weit entfernten Regionen des Urals und Sibiriens wurde Luftalarm ausgelöst. Das russische Verteidigungsministerium sagt, dass hunderte Drohnen abgefangen worden sind. Russland hat auch die Ukraine wieder angegriffen. Am schwersten getroffen wurde Kharkiv. Die Ukraine wehrt sich jetzt schon seit mehr als 4 Jahren gegen die russischen Angriffe. Insgesamt sind es jetzt laut ukrainischem Generalstab 1568 Tage. Genauso lang ging der Erste Weltkrieg. Foodwatch hat eine Online-Abstimmung gestartet zur dreistesten Werbelüge des Jahres. Auf der Liste stehen 5 Produkte, darunter ein Backpulver für Airfryer, das eine Innovation sein soll, sich laut der Verbraucherorganisation aber nicht von viel günstigeren normalen Backpulvern unterscheidet. Mit dabei ist außerdem ein Matcha-Joghurt, in dem nur 0,1% Matcha drin ist. Foodwatch verleiht den Negativpreis seit 2009, um auf Verbrauchertäuschungen aufmerksam zu machen. Abstimmen kann man bis Anfang Juli.
2: Das Wetter.
1: Das ist wolkig mit Schauern und kurzen Gewittern. In den höheren Alpen gibt es Schnee, gerade noch 13 bis 21 Grad. Morgen dann oft bewölkt und windig mit Schauern und Gewittern, später vor allem im Osten. In den höheren Lagen der Alpen ist auch Schnee dabei, maximal 15 bis 20 Grad dann.
0: Hat das eigentlich heute schon mal jemand verraten?
1: Was denn?
0: Na ja.
1: Du weißt ganz genau.
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0: Tag Leute. Gute Johanna hat nämlich heute Geburtstag.
1: Wupp, wupp.
0: Ist das unangenehm jetzt?
1: Nein.
0: Nein.
1: Ist eine Schnapszahl. Mehr sagen wir nicht.
0: Ah, pass auf. Ich habe hier was rausgesucht, einen kleinen Vers. Weil heute hat ja hier noch keiner gratuliert. Vielleicht können auch die Leute draußen sich das mitschreiben. Pass auf. Ich habe es einfach ganz schnell nur gegoogelt, ja?
1: Mach mal.
0: Zum Geburtstag wünsche ich dir von Herzen einen großen Kuchen mit Kerzen. Ganz viel Liebe, Kraft und Sonnenschein. Und immer Grund zum Glücklichsein.
1: Kraft, Kraft.
0: Ja.
1: Na, nehme ich mit.
0: Feier schön, mach Feierabend jetzt.
1: Jo,
0: 16 Uhr erlaube ich dir. Tschüss.
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0: Deutschlandfunk Nova hier. Ihr werdet die Bilder vielleicht auch schon gesehen haben. Es sind wirklich heftige Szenen, die uns da heute aus Belfast, aus Nordirland erreicht haben. Da stehen Autos in Flammen, maskierte Banden haben Polizisten angegriffen. Familien mussten aus ihren brennenden Häusern gerettet werden, das berichtet die BBC. Nach einem Messerangriff hat es dort gestern Nacht ausländerfeindliche Ausschreitungen gegeben. Christine Heuer, Korrespondentin für uns in London. Was genau war der Auslöser für diese Ausschreitungen?
1: Der Auslöser war ein wirklich grausamer Mordversuch Montagnacht in Belfast. Das Video dieser Messerattacke ist kaum zu ertragen. Ein schwarzer Mann sitzt drittlings auf einem weißen Mann. Er sticht immer wieder auf sein Gesicht ein. Passanten kommen vorbei, sie schreien, er solle aufhören. Dann setzt der Mann das Messer an die Kehle seines Opfers. Und dann greift einer der Passanten ein, geht dazwischen, schlägt mit einem Hurlingschläger auf den Täter ein, bis der zu Boden geht. Das war Montagnacht. Am Dienstag ist das Video davon dann im Netz viral gegangen, zusammen mit Details spontan verabredeter Proteste. Das war ein Aufruf an Menschen, zu diesen Protesten zu gehen. Und Dienstagnacht dann eben diese bürgerkriegsähnlichen Zustände in Wohnstraßen von Belfast.
0: Wie heftig waren diese Ausschreitungen nach allem, was du so gesehen, gelesen hast? Was genau passiert?
1: Also da sind hunderte maskierte Männer durch die Straßen gezogen. Sie haben immer wieder gerufen, Ausländer raus. Sie haben an Türen geklopft, um zu schauen, wer öffnet. Sie haben versucht, Haustüren einzutreten, sie haben Fenster eingeschlagen, sie haben Autos und Mülltonnen in Brand gesetzt und irgendwann standen dann eben auch Häuser in Flammen und Menschen, darunter viele Kinder, mussten evakuiert werden. Es gibt eine erste Bilanz der Nacht, 62 Einsätze der Feuerwehr, 5 Verletzte, davon 2 Polizisten und bisher ist ein Verdächtiger verhaftet worden.
0: Wer steckt denn dahinter, kann man das sagen? Also wer randaliert da und greift Menschen an?
1: Es wurde randaliert, es wurden Autos und Häuser in Flammen gesteckt, aber wer war da unterwegs? Wenn man sich die Videos ansieht, sieht man eine Horde meist Vermummter, überwiegend junger Männer, einen Mob, der durch die Straßen zieht. Das beantwortet aber nicht unbedingt die Frage, wer dahinter steckt. Das sind nämlich diejenigen, die den versuchten Mord benutzen, um eine, man muss echt sagen, pogromartige Stimmung anzuheizen. Das sind rechte Parteien und Aktivisten im Vereinigten Königreich, Nigel Farage von Reform UK, Rupert Lowe von einer noch rechteren Partei, die heißt Restore Britain, und Tommy Robinson, der bekannteste Rechtsextremist des Landes, und zum wiederholten Male übrigens auch Elon Musk, der auf X zum Protest aufruft. Elon Musk mischt sich immer wieder in die britische Innenpolitik.
0: Ich meine, wenn man es nochmal ein bisschen größer fasst, dann hat es ja erst in der vergangenen Woche Krawalle in Großbritannien gegeben, auch im Zusammenhang mit Protesten in einem anderen Fall. Hat Großbritannien jetzt ein Gewaltproblem oder wie würdest du das beurteilen?
1: Ich weiß nicht, ob es in erster Linie ein Gewaltproblem ist und ich weiß auch nicht, ob es typisch britisch ist. Ich glaube, auch in Deutschland hat es schon Messerattacken gegeben und dann Proteste gegen People of Color. Aber was offensichtlich ist, ja, es gibt immer mehr Messergewalt im UK. Darin sind immer wieder Menschen mit ausländischen Wurzeln involviert. Auch das stimmt. Und wenn sich solche Fälle ereignen, dann beunruhigen sie natürlich die gesamte Gesellschaft und wühlen die Menschen auf. Dann kommen die rechten Parteien und Aktivisten, benutzen das, um die Stimmung, um Stimmung zu machen gegen alle, die nicht rein weiß britisch sind. Unterm Strich würde ich sagen, gibt es im UK ein Problem mit Rassismus. Ja, offensichtlich. Aber es ist eben auch ein Problem, dass Menschen auf offener Straße andere Menschen niederstechen. Und für beides müssten Lösungen gefunden werden. Die hat aber bislang noch niemand gefunden.
0: Christine, noch kurz zum Schluss. Hat sich denn die Lage jetzt mittlerweile beruhigt? Wie soll es da weitergehen?

0: auch in einem Statement gesagt, bitte, bitte instrumentalisiert den Tod unseres Sohnes nicht, um gegen Ausländer mobil zu machen.
1: Christine Heuer, unsere Korrespondentin in London, zu den Ausschreitungen, den ausländerfeindlichen Ausschreitungen in Nordirland, in Belfast. Die Bilder vielleicht mitbekommen. Jetzt wisst ihr die Hintergründe dazu.

0: Lizzo, Bitch in Deutschlandfunk Nova. Ist euch eigentlich klar, was bei uns also im Bett rumkreucht und fleucht, wie man so schön sagt?
1: Im Prinzip findet man all das, was man auch bei uns auf der Haut findet. Also wenn ich da im Bett liege und ich tue das natürlich eine ganze Weile, dann habe ich meine Hautflora, die Bakterien, die im Wesentlichen auf der Haut wohnen, die habe ich dann hinterher natürlich auch im Bett.
0: Schön, Hautbakterien. Jetzt will ich irgendwie direkt mein Bett neu beziehen. Danke dafür an Dirk Bockmühl. Der ist Mikrobiologe und Hygieneexperte. Also, dass da überall Hautbakterien im Bett sind, ne, das liegt einfach daran, sagt er, dass sich unsere oberste Hautschicht ständig neu bildet.
1: Diese Hornschicht, ja, die regeneriert sich so einmal im Monat. Das ist so die Daumenregel. Da kann man sich jetzt ungefähr vorstellen, wie viel davon im Bett landet. Also, das können schon über die Zeit ein paar Gramm werden.
0: Ja, lecker, yummy. Davon ernähren sich nämlich dein Haus. Staubmilben.
1: Naja, da können eben auch schon relativ viele zusammenkommen. Jetzt muss man aber auch da sagen, wenn ich jetzt sage, da sind hunderte Milben oder so in meinem Bett, was durchaus eine vernünftige Zahl ist, muss man sich jetzt auch keine großen Sorgen machen, weil die tun mir eigentlich nichts, außer eben, dass sie möglicherweise Allergien auslösen.
0: Ja gut, also to be honest, es klingt ekliger als es ist, aber es gibt halt schon auch so eine Grenze, sagt Dirk, wo wir krank werden können, wenn wir das Bett zu schmuddelig werden lassen. Allerdings...
1: Ja, das ist tatsächlich so, dass diese Grenze, wenn man die denn setzen will, sehr, sehr, sehr weit liegt. Tatsächlich ist es unfassbar schwierig, sich aus dem eigenen Bett anzustecken. Also Krankheiten zu übertragen übers Bett kann man zwar, aber ist sehr unwahrscheinlich.
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0: Antje Schumacher, Mascara. Um gleich 16:30. Jetzt aber erstmal rüber zu Sarah Brückner. Hello, hello.
1: Hallo, Gero.
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1: Wir starten mit drei Themen in kurz. Der Iran hat die Verhandlungen über ein Ende des Kriegs dort in Frage gestellt. Hintergrund sind neue Angriffe zwischen den USA und dem Iran trotz Waffenruhe. In Hannover haben laut Polizei mehr als 7000 Menschen gegen die Sparpläne im Gesundheitsbereich demonstriert. In der Stadt sitzen heute die Gesundheitsminister von Bund und Ländern zusammen, um über die Pläne zu beraten. Und die Bundesregierung will den Ausbau von Glasfaser beschleunigen und hat eine Reform des entsprechenden Gesetzes auf den Weg gebracht. Dadurch soll es weniger Bürokratie und einfachere Verfahren geben.
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1: Im Mittelmeer nutzen Schlepperbanden gerade verstärkt die Route von Libyen nach Kreta. Die griechische Küstenwache hat innerhalb von 2 Tagen bei mehreren Einsätzen knapp 550 Migrantinnen und Migranten aufgegriffen oder aus Seenot gerettet. Allein von einem Fischerboot wurden fast 200 Menschen geholt, darunter etwa 40 Minderjährige. Nach Angaben der Geretteten waren sie von der libyschen Küste aufgebrochen und hatten für die etwa 300 Kilometer lange Überfahrt jeweils rund 3000 US-Dollar an Schleuser gezahlt. Der griechische Migrationsminister geht davon aus, dass in Libyen zurzeit mehr als 500.000 Menschen auf eine Gelegenheit warten, um nach Europa weiterzureisen. Griechenland sei im Gespräch mit 2 afrikanischen Ländern, um dort Aufnahmezentren aufzubauen. Geschlossene Zentren in Drittstaaten sind durch die neuen Asylregeln der EU möglich. In Japan gibt es Widerstand dagegen, dass US-Präsident Donald Trump und das Weiße Haus auf Social Media Manga- und Anime-Figuren verwenden. Fast 20.000 Menschen haben eine Protest-Online-Petition unterschrieben, berichtet die Nachrichtenagentur AFP. Es geht unter anderem um einen Beitrag vom Weißen Haus von März. Da wurden Bilder von Militärschlägen im Iran mit Ausschnitten aus Filmen und Serien vermischt, vor allem aus der Manga- und Anime-Serie Yu-Gi-Oh! Und in einem Beitrag auf Trumps Netzwerk Truth Social von letztem Samstag wurde der US-Präsident als Naruto gezeigt. Das stört viele Fans der Ninja-Figur. Die Organisatoren der Petition sagen, Manga und Anime sollen Werte wie Mut, Freundschaft und Durchhaltevermögen vermitteln. Deswegen seien viele besorgt, wenn Bilder daraus in politischem oder militärischem Kontext genutzt werden. Sie wollen mit ihrer Petition den Rechteinhabern der Mangas und Animes ihre Bedenken ausrichten. In der Stadt Rimini an der italienischen Adriaküste hat ein Bienenschwarm bei Badegästen für Aufregung gesorgt. Mehrere tausend Bienen sind über den Strand gekreist und haben sich auf einem Sonnenschirm niedergelassen. Viele Badegäste machten Fotos, bis der regionale Bienenzüchter kam und den Schwarm wieder weglockte. Gestochen wurde niemand. Erst vor ein paar Tagen hatte es aber einen ähnlichen Vorfall in einem anderen Ort in der Nähe von Rimini gegeben. Der Präsident der italienischen Gesellschaft für Umweltmedizin vermutet, dass die Vorfälle auch mit den aktuellen Temperaturen zusammenhängen. Die liegen in Italien höher als normalerweise zu dieser Jahreszeit. In Rimini war es in den letzten Tagen mehr als 30 Grad heiß. Bienen, Wespen und andere Insekten reagieren laut dem Experten dann teils aggressiver und suchen auch die Nähe von Menschen.
2: Das Wetter.
1: Oft sind Schauer unterwegs, zum Teil auch kurze Gewitter. Etwas mehr Regen gibt's Richtung Alpen bei gerade noch 13 bis 21 Grad. Morgen ändert sich bei den Temperaturen kaum was und es gibt verbreitet Schauer und einzelne Gewitter. Am Nachmittag vor allem im Osten.
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0: Schönen guten Tag, Leute.
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0: Yes, die Frau hat immer noch recht. Hier ist Gero Simone.
3: Simone, ich grüße dich. Na?
4: Hallo.

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0: Kona Pop. Neu für euch, Butterfly Feelings. Tina Howard, dir hat gerade eine Line sehr gut gefallen, hast du mir gesagt.
1: Ich glaube, wenn ich es richtig verstanden habe, als ich hier reinkam im Studio, sagte sie, I like you from the waist down, let's go to my place now. Und ich dachte, das ist irgendwie auch eine nette Art zu sagen, zu mir oder zu dir.
0: Ja, wir finden das beide gut, wir sind da einfach gestrickt. So, jetzt wird es aber ein bisschen komplizierter und interessanter.
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1: Vor 66 Millionen Jahren schlug ein riesiger Meteorit auf die Erde ein. Im Umkreis von 2000 Kilometern war alles sofort tot. Das war das Ende der Dinosaurier. Die Welt versank in einen jahrelang währenden Winter. Der Einschlagsort, der Chicxulub-Krater, liegt an der Küste von Mexiko. Ein englisches Wissenschaftsteam hat da jetzt einen Bohrkern aus rund einem Kilometer Tiefe gewonnen und untersucht. Aus den chemischen Rückständen schließen sie, dass der Krater auch noch 8 Millionen Jahre nach dem Einschlag glühte. Das ist viermal so lang wie bisher angenommen. Die Kombination aus geschmolzenen Steinen und Meerwasser hat damals vermutlich poröses Gestein geschaffen, durch das heißes Wasser zirkulierte. Die Forschenden sagen, dass solche Einschläge nicht nur zerstören, sie schufen damals auch riesige unterirdische Landschaften, in denen optimale Bedingungen für Mikroben und erste chemische Reaktionen herrschten, gute Voraussetzungen für die Entstehung von Leben auf der Erde. Auch in den Weltmeeren finden sich Spuren von Antibiotikaresistenzen. Das ist das Ergebnis eines Forschungsprojekts, das in Italien auf einer Ozeankonferenz vorgestellt wurde. Wenn Bakterien und Pilze resistent werden gegen Antibiotika, dann reagieren sie nicht mehr auf Medikamente. Daran sterben jedes Jahr mehr als 1 Million Menschen weltweit. Für die aktuelle Studie haben die Forschenden weltweit Proben von Meerwasser genommen. Darin fanden sie oft Gene, die zusammenhängen mit Antibiotikaresistenz, auch in abgelegenen Gewässern. Besonders hoch war die Konzentration in der Nähe stark befahrener Schifffahrtsrouten und dicht bewohnter Küstenregionen, zum Beispiel im Mittelmeer und am Atlantik. Aber auch in der Arktis waren Antibiotikaresistenzen in den Meerwasserproben. Wie sah das Ökosystem vor 700.000 Jahren aus? Eine Antwort darauf liefert jetzt der versteinerte Kot von urzeitlichen Erdhörnchen. Den haben Forschende im kanadischen Permafrost entdeckt. Insgesamt haben sie 13 fossile Kotproben von arktischen Erdhörnchen gefunden und ausgewertet. Die ältesten sind rund 700.000 Jahre alt, die jüngsten etwa 17.000 Jahre. Solche Urzeitexkremente können wie eine biologische Momentaufnahme der Vergangenheit sein, denn sie enthalten viele Biomoleküle und alte DNA. Die stammt vom Erdhörnchen selbst, seiner Nahrung und dem Darmmikrobiom, aber auch von anderen Organismen aus seiner direkten Umgebung. So konnten die Forschenden verschiedene Pflanzen identifizieren und feststellen, dass in der Gegend damals auch Pferde, Steppenbisons und Schneeschuhhasen unterwegs waren. Sie schreiben im Fachmagazin Nature Communications, dass die verschiedenen fossilen Kotproben zeigen, wie sich das urzeitliche Ökosystem langsam verändert hat.
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0: Hey Leute, hier ist Deutschlandfunk Nova. Ich wollte euch gerade noch mal kurz auf unseren Podcast Unboxing News hinweisen. Da gucken wir immer so hinter die Nachrichten und sprechen mit Leuten, die direkt betroffen sind. Also wenn wir uns zum Beispiel mal den Iran-Krieg nehmen, ne, da hat ja jetzt der Iran zum ersten Mal seit Beginn der Waffenruhe Israel wieder angegriffen und Israel hat auch mit Raketen geantwortet. Mittlerweile sind die Angriffe wieder eingestellt worden von beiden Seiten, aber diese Waffenruhe, das merkt man da auch wieder, die ist eben sehr brüchig. Und bei Unboxing News haben wir uns gefragt, was macht das eigentlich mit den Menschen, die zum Beispiel Familie haben im Kriegsgebiet, die deswegen ständig Angst haben um ihre Liebsten, weil sie mitten im Konflikt leben. Was macht dieser ständige Kriegszustand mit der Psyche, wenn auch immer wieder diese Waffenruhe gebrochen wird? Eine, die wir gefragt haben, ist Yasaman Soltani. Die ist psychologische Psychotherapeutin. Und als der Krieg losgegangen ist, da war sie gerade im Urlaub in Thailand.
1: Das war schwer auszuhalten. Das hat dann überhaupt nicht gepasst, in Thailand irgendwie am Strand zu sitzen. Und dann sind wir früher zurückgeflogen und ich hatte dann so eine Krisensitzung. Da waren dann auch ganz viele da. Das war wie so eine kleine Krisenintervention.
0: Also sie ist nach Hause geflogen, nach Deutschland, um Menschen psychologisch zu helfen, um diesen Krieg irgendwie zu verarbeiten. Und das tut Yasaman bis heute. Viele ihrer PatientInnen haben iranischen Background und sie bietet deswegen Gruppentherapien an für Menschen, die Familie und Freunde im Iran haben.
1: Und die Teilnehmerinnen haben erzählt, wie das für sie ist. Wir haben zusammen geweint. Also ich bin dann auch nicht ausgenommen davon, weil ich natürlich total direkt betroffen bin, zusammen ausgehalten. Und meine Aufgabe als Therapeutin ist es, diese Ängste nicht wegzumachen. Das geht nicht. Das muss ich ganz klar kommunizieren. Es gibt keine Psychotherapie für Krieg. Das gibt es nicht. Sondern wir müssen es einordnen. Was sind das für Ängste? Was sind das für Sorgen?
0: Neben dieser persönlichen Perspektive von Yasaman gucken wir auch auf die Perspektive darüber, auf die Politik. Weil US-Präsident Donald Trump sagt ja seit Monaten, ein Friedensabkommen steht kurz bevor. 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

0: Fritz tanzen, ja okay, um 17 Uhr. Und ich sag, Nachrichten auch, ja okay. Hallo Susanne de los Santos.
1: Hallöchen.
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1: In ganz Deutschland haben Menschen gegen Sparpläne in der Gesundheitsversorgung demonstriert. Allein in Hannover versammelten sich heute rund 7.000. Die Kundgebung stand unter dem Motto Waken stoppen und richtete sich gegen die Reformpläne der Bundesgesundheitsministerin. Die sehen vor, dass in Praxen, Kliniken und der Pharmabranche Milliarden eingespart werden. Ärzte sagen, dass es dadurch zu längeren Wartezeiten, Aufnahmestopps und Praxisschließungen kommen kann, aber auch zu mehr Kosten für Patientinnen und Patienten, zum Beispiel bei Medikamenten. In Hannover findet heute und morgen die Gesundheitsministerkonferenz statt. Dort wird über die Sparpläne beraten. Auch in anderen Städten gab es Protestaktionen. Unter anderem blieben viele Arztpraxen ganz oder teilweise zu. Nach den neuen gegenseitigen Angriffen mit den USA hat der Iran die Verhandlungen über ein Ende des Krieges in Frage gestellt. Die USA hatten in der Nacht unter anderem iranische Luftabwehranlagen bombardiert. Außerdem wurden offenbar Wasserspeicher in einer Stadt im Südiran angegriffen. Nach iranischen Angaben haben dadurch 20.000 Menschen keinen Zugang mehr zu sauberem Trinkwasser bei sehr heißen Temperaturen. Schnelles Glasfaser-Internet in jeder Wohnung, das ist ein Plan der Bundesregierung. Die will den Glasfaserausbau deshalb jetzt beschleunigen und hat eine Reform des entsprechenden Gesetzes auf den Weg gebracht. Dadurch soll es weniger Bürokratie und einfachere Verfahren geben. Bisher enden Glasfaserkabel oft am Haus. Telekommunikationsfirmen sollen durch die neuen Regeln die Möglichkeit bekommen, die Kabel auch im Gebäude zu verlegen. Alternativ müssen sich die Gebäudeeigentümer selbst in einer bestimmten Frist um die Verkabelung im Haus kümmern. Über die neuen Glasfaserregeln müssen noch Bundestag und Bundesrat abstimmen. Der britische Premierminister Keir Starmer hat die rassistischen Krawalle in Belfast verurteilt. Er nennt sie online schockierend und völlig inakzeptabel. Die Verantwortlichen würden die volle Härte des Gesetzes zu spüren kriegen. In Belfast, der Hauptstadt von Nordirland, waren gestern Abend Randalierer zum Teil vermummt durch die Straßen gezogen. Sie zündeten mehrere Fahrzeuge und Wohnhäuser an. Mehrere Bewohner mussten gerettet werden. Vorher hatten sich hunderte Menschen getroffen, um gegen Einwanderung zu protestieren. Hintergrund ist ein Video von einem Messerangriff in Belfast, bei dem ein Mann schwer verletzt worden war. Mutmaßlicher Täter ist ein Mann aus dem Sudan. In Großbritannien gab es in letzter Zeit immer wieder rassistische Krawalle.
2: Das Wetter.
1: Das ist wolkig mit Schauern und kurzen Gewittern. In den höheren Alpen gibt es Schnee, gerade noch 13 bis 21 Grad. Morgen oft bewölkt und windig mit Schauern und Gewittern. In den höheren Lagen der Alpen ist auch wieder Schnee dabei. Maximal dann 15 bis 20 Grad.
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0: Schönen guten Tag. Ich hoffe, ihr habt einen feinen Mittwoch. Macht's euch nett. Wir spielen euch dazu die beste Musik.
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0: Und jetzt ein Song, bei dem sich anscheinend jemand verbindet.

0: Radio Deutschlandfunk Nova. 17.09 Uhr haben wir es. Und dass es immer heißer wird, auch bei uns in Deutschland, das ist kein Geheimnis. Das merkt jeder von uns. Zum Beispiel jetzt im Mai war es ja auch schon mal deutlich über 30 Grad. Und so extreme Hitze, die könnte in Deutschland in Zukunft immer häufiger vorkommen. Davon gehen Fachleute aus. Und deshalb fordern die jetzt mehr als 150 Organisationen aus dem Gesundheitswesen, aus der Pflege, aus der Wohlfahrt und der Zivilgesellschaft. Deutschland muss sich besser auf Hitze vorbereiten. Hitzeschutz soll verbindlicher Teil des Katastrophenschutzes werden. Das klingt jetzt erstmal sehr technisch, deswegen Sabrina Loy aus unserer Deutschlandfunk Nova Nachrichtenredaktion. Heißt das, wir sind gar nicht ready gerade für so extreme Hitze?
1: Ja, genau. Also zumindest nicht auf Extremhitze als Krisenlage. Und die Sorge ist eben, dass Hitzewellen in Zukunft häufiger, länger und auch intensiver werden. In den letzten Jahrzehnten, da gab es immer mehr Hitzetage mit über 30 Grad. Und dieser Trend, der setzt sich halt fort. Problematisch ist die hohe Temperatur aber nicht nur am Tag, sondern auch in der Nacht. Also sogenannte Tropennächte, in denen es nicht mehr unter 20 Grad abkühlt. Da kann sich der Körper kaum noch erholen.
0: Ah, okay. Und das ist dann so eine echte Krisenlage.
1: Ja, weil es eben halt nicht nur darum geht, dass wir mehr schwitzen. Hitze kann halt krank machen und tödlich sein. Das Robert-Koch-Institut hat für die Sommer 2023 und 2024 jeweils rund 3000 hitzebedingte Todesfälle in Deutschland geschätzt. Und Fachleute rechnen damit, dass die Temperaturen in Zukunft noch deutlich höher ausfallen. Das sagt auch der ARD-Meteorologe Carsten Schwanke.
2: Wir müssen uns darauf einstellen, dass wir in den nächsten Jahrzehnten auch 43, 44 oder sogar 45 Grad in Deutschland erreichen werden. Wow. Und zwar im Schatten.
1: Ja, solche Extremtemperaturen, die würden die Belastung für Menschen, fürs Gesundheitswesen und für die Infrastruktur einfach nochmal krass erhöhen. Die Organisationen, die warnen deshalb auch vor Extremszenarien wie einem sogenannten Hitzedom. Davon ist die Rede, wenn eine bestimmte Wetterlage, nämlich eine stabile Hochdrucklage, die heiße Luft so wie unter so einer Kuppel festhält. Mhm. Und Szenarien zeigen, dass ein solcher Hitzedom innerhalb von wenigen Tagen mehrere 10.000 Todesfälle verursachen könnte.
0: Das klingt wirklich dramatisch. So, und die Forderung ist ja dann, dass Extremhitze in die Krisenvorsorge und den Katastrophenschutz aufgenommen werden soll. Was heißt das dann konkret?
1: Na, das heißt zum einen, dass es klare Zuständigkeiten geben soll und konkrete Notfallpläne für Behörden und Einrichtungen, also so ähnlich wie das ja auch schon bei Hochwasser- oder Stromausfällen ist, also quasi, dass klar ist, wer im Ernstfall was macht. Zum anderen werden Systeme gefordert, um die Menschen bei extremer Hitze auch warnen zu können. Und die Organisationen fordern natürlich auch Geld, damit Schutzmaßnahmen überhaupt umgesetzt werden können. Und dann auch besonders wichtig, Risikogruppen schützen.
0: Okay, also vor allem ältere Menschen, ne?
1: Ja, ältere, kranke und pflegebedürftige Menschen, aber nicht nur. Also auch kleine Kinder, Obdachlose oder auch Leute, die draußen arbeiten. Für die kann Hitze auch richtig gefährlich werden. Es braucht also zum Beispiel ausreichend gekühlte Räume, es braucht Schattenplätze und auch eine sichere Versorgung mit Trinkwasser. Aber auch Schulung und klare Abläufe, damit irgendwie Personal darauf achtet, dass die Leute genug trinken. Einerseits in Krankenhäusern und Pflegeeinrichtungen, aber zum Beispiel auch in Kitas.
0: Extremhitze wird auch hier bei uns in Deutschland immer häufiger. Deswegen soll es Teil des Katastrophenschutzes werden. Das fordern gerade mehr als 150 Organisationen. Vielleicht wieder mal einfach ein guter Grund, nochmal was gegen die Klimakrise zu machen. Oh,

0: Deutschlandfunk Nova hier. Gero Simone mein Name. Der ist für einige von euch noch neu, weil ich erst seit Montag hier am Nachmittag am Start bin. Freue mich sehr. Ich bin sehr gut von euch hier aufgenommen worden. Außer von Heiko. Also der war so ein bisschen verwirrt.
1: Hallo. Ich finde ja die Idee mit der neuen Nachmittagsshow, Gero und Simone, finde ich ja gut. Aber was ist mit Simone? Die habe ich ja noch gar nicht gehört.
0: Ja, das hat uns Heike gestern geschrieben. Ich denke, es ist mittlerweile klar. Also es ist einfach mein Nachname, ne? Gero Simone. Aber ja, ich habe tatsächlich einen relativ ungewöhnlichen Namen. Ich kriege oft auch so falsch rum Post. Liebe Simone Gero und so. Deswegen, ich habe da so ein Faible für, ne? Für so bekloppte Namen. Deswegen liebe ich das und stelle hier ab und zu auch mal welche vor. Bin zum Beispiel letztens durch Köln gelaufen und habe auf dem Auto hinten Aufkleber gesehen von einer gewissen Nicole Gemein. Und da habe ich gedacht, muss ich auch mal anrufen.
2: Gemein?
0: Spreche ich mit Gebäudereinigung Nicole Gemein?
2: Richtig, ja.
0: Ach schön, weil ich habe ein Faible für ungewöhnliche Namen. Gero Simone hier von Deutschlandfunk Nova. Und ich wollte Sie mal fragen, ob das eigentlich ein Vor- oder ein Nachteil ist, wenn man Gemein heißt mit Nachnamen.
2: Ich finde, es ist kein Nachteil. Also ich wette, eigentlich ist es für mich sehr positiv, weil die meisten sagen immer Gemein, wenn man mich jetzt sieht, dann sagen die immer, so sehen sie gar nicht aus. Also ist das für mich was Positives. Von daher...
0: Ja, da kann man direkt Komplimente ernten, meinen Sie?
2: Genau, so sieht es aus.
0: Ach, ja, das ist ja schön.
2: Schon. Ja, finde ich auch.
0: Das ist ja also wirklich ein Vorteil.
2: Also ich könnte jetzt nichts Negatives darüber sagen.
0: Das
2: also
0: ist doch
2: ich würde
0: gut.
2: sagen, eher ein Vorteil, man kommt sehr schnell mit den Leuten ins Gespräch.
0: Das glaube ich nämlich auch. Was ich mich noch gefragt habe, können Sie eigentlich selber auch gemein sein?
2: Ich glaube, das kann jeder. Ganz gemein sein kann wohl jeder. Und ich glaube, da zähle ich mit Sicherheit hier und da auch mal zu.
0: Dann haben wir das auch geklärt. Frau Gemein, vielen, vielen Dank. Das war total nett. Und ja, Sie klingen wirklich überhaupt gar nicht gemein. Also
2: ja,
0: das kann ich Ihnen auch
2: bestätigen. Sind Sie jetzt schon mal der Nächste.
0: Gut, dass wir das geklärt haben.

0: Kurz vor halb sechs haben wir es. Sarah Brückner ist da. Ich sag immer Hello, Hello. Sag mal was anderes.
1: Hi, Gero.
0: Ja, okay, ich sag auch Hi. Hi, Sarah.
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1: Geht los mit drei Themen in kurz. In ganz Deutschland haben Menschen gegen Sparpläne in der Gesundheitsversorgung demonstriert. Rund 7000 Leute versammelten sich in Hannover. Da beraten die Gesundheitsminister von Bund und Ländern über die Pläne. Der Iran hat die Verhandlungen über ein Ende des Kriegs dort in Frage gestellt. Hintergrund sind neue Angriffe zwischen den USA und dem Iran, trotz Waffenruhe. Und nach dem Messerangriff im nordirischen Belfast ist gegen den 30-jährigen Tatverdächtigen Untersuchungshaft angeordnet worden. Dem Mann aus dem Sudan wird versuchter Mord vorgeworfen. Der Fall hat in Großbritannien neue rassistische Krawalle ausgelöst.
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1: In Hongkong hat vor mehr als einem halben Jahr ein Hochhauskomplex gebrannt. 168 Menschen kamen dabei ums Leben. Jetzt sind mehrere Menschen und Unternehmen im Zusammenhang mit dem Feuer angeklagt worden. Darunter sind die Chefs von einem Bauunternehmen und dem Beratungsbüro, die an Renovierungsarbeiten an dem Komplex beteiligt waren. Ihnen werden laut der Hongkonger Regierung unter anderem fahrlässige Tötung, Geldwäsche und versuchte Behinderung der Justiz vorgeworfen. Das Feuer in dem Hochhausblock im Hongkonger Stadtteil Tai Po war Ende November ausgebrochen. Tausende Menschen verloren dabei ihr Zuhause. Bei Ermittlungen kam raus, dass sich das Feuer durch eine Zigarette entzündet hatte. Weil Renovierungsgerüste aus Bambus und Schutznetze nicht hitzebeständig waren, konnten sich die Flammen schnell ausbreiten. Außerdem waren in vielen der Hochhäuser die Brandmelder aus. Bei der Fußball-WM kommt Omar Artan zwar nicht als Schiedsrichter zum Einsatz, in seiner Heimat Somalia wird er trotzdem gefeiert. Die USA hatten den Schiedsrichter bei seiner Ankunft in Miami abgewiesen, obwohl die FIFA den Somalier bei der WM einsetzen wollte. Die offizielle Begründung: Sicherheitsbedenken. Somalia steht auf der Liste von Ländern, für deren Einwohnerinnen und Einwohner US-Präsident Donald Trump ein Einreiseverbot erlassen hat. Der New York Times sagte Artan, dass er das richtige Visum hatte. Jetzt ist er wieder zurück in seine Heimat. Am Flughafen der Hauptstadt Mogadischu begrüßten ihn Offizielle und mehrere hundert Menschen, die somalische Flaggen schwenkten. Artan sagte, dass er der somalischen Bevölkerung Mut machen will und bei der nächsten WM dabei sein wird. Gut einen Monat dauert ein Vulkanausbruch vor Papua-Neuguinea jetzt schon an. Und der Unterwasserausbruch hat rund um mehrere Inseln inzwischen eine schwimmende Schicht aus Bimsstein geschaffen. Und die macht vielen Menschen in der Provinz Manus an der Nordküste Probleme. Denn teils sind die Bimssteinschichten so dick, bis zu mehrere Meter, dass man nicht mal mehr mit dem Boot durchkommt. Ein lokaler Regierungsbeamter hat der Nachrichtenagentur Reuters gesagt, dass viele Dörfer an der Küste schwer betroffen sind. Ihr Lebensunterhalt hinge vom Meer ab, aber die Riffe seien bedeckt, Fischgründe beschädigt. Und auch der Seetransport zur Provinzhauptstadt sei unterbrochen. Viele Menschen in der Region haben Sorge, dass Nahrungsmittel knapp werden könnten. Der Beamte fordert deswegen Katastrophenhilfemaßnahmen von der Provinzregierung. Die könnte mehrere Wochen gebraucht werden, bis das schwimmende Gestein weggespült wird. Das ist das Wetter. Gerade sind noch 12 bis 21 Grad drin. Dazu gibt's viele Wolken, oft mit Schauern und kurzen Gewittern. In den höheren Alpenlagen schneit's auch. Morgen wird's wieder oft bewölkt mit Schauern und Gewittern. Am Nachmittag konzentriert sich das Ganze auf den Osten. In den Alpen kann's teils auch wieder schneien und es ist windig bei 15 bis 20 Grad.
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0: Schönen guten Tag, Leute. Ich habe hier ein feines, ich würde sagen, Brett dabei. Also allein der Beat ist auch schon mal geil, oder? Das hier ist Into the Sun.

0: 17:38 haben wir es. Ich spiele euch gleich Grace Kelly von Mika. Das ist der Typ, der 48 Oktaven hochsingen kann. Das ist wirklich sehr, sehr beeindruckend. Vorher aber noch Tina Howard. Hello.
1: Hi.
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3: TFA, Trifluoressigsäure, wird vor allem als Pestizid in der Landwirtschaft verwendet. Die Chemikalie kann bei Menschen aber die Fruchtbarkeit beeinträchtigen und Schäden bei ungeborenen Kindern im Mutterleib verursachen. Das schreibt die EU-Chemikalienbehörde. Sie hat das Risiko von TFA neu eingeschätzt. 5 EU-Länder, darunter auch das Deutsche Bundesinstitut für Risikobewertung, hatten darum gebeten. Und das könnte jetzt direkte Konsequenzen haben. In der EU dürfen nämlich Pestizide, die so bewertet werden, eigentlich nicht mehr verwendet werden. Trifluoressigsäure zählt zur Gruppe der PFAS, den sogenannten Ewigkeitschemikalien. Das sind synthetische Verbindungen, die zum Beispiel Pfannen, Regenjacken oder Einwegverpackungen so schön schmutz- und wasserabweisend machen. Es gibt aber immer wieder Studien, die belegen, wie gefährlich einzelne PFAS sind. Oft tauchen nach einem Verbot dann aber schnell ähnlich wirkende Ersatzstoffe auf dem Markt auf. Die EU-Kommission arbeitet deswegen schon seit Jahren an einem umfassenden Verbot. Eine Diagnose in 12 Minuten statt 12 Tagen, das schafft eine neue Hilfs-KI. Entwickelt wurde sie von deutschen Krebsforschern, jetzt vorgestellt im Fachmagazin Nature Cancer. Um herauszubekommen, welche Art Krebs im Gehirn oder Rückenmark ein Patient hat, werden bisher Tumorproben in Speziallabore geschickt. Das dauert, ist teuer und kann auch nicht überall auf der Welt gemacht werden. Das neue System braucht nur das Bild eines relativ simplen Gewebeschnitts, also eine hauchdünne Scheibe von einer Tumorprobe und ist dann in der Lage, darin feine Muster zu erkennen, die selbst für Spezialisten mit bloßem Auge schwer zu unterscheiden sind. Dabei liefert die KI nicht nur das Ergebnis, sondern auch, wie sicher sie ist und ist sie das nicht. Wählt sie aus den mehr als 100 möglichen Tumorarten wenige Kandidaten aus. Windräder sind ein Dilemma. Strom aus erneuerbaren Energien ist umweltfreundlich und nachhaltig. Durch die Windräder werden aber Zugvögel getötet. Im Fachmagazin Nature Sustainability hat ein Wissenschaftsteam jetzt Szenarien durchgespielt, um die Gefahr für Zugvögel zu verringern. Die Idee, was, wenn die Windräder in Zeiten abgestellt werden, in denen die Zugvögel viel unterwegs sind? Dafür haben die Forschenden Daten ausgewertet, die die Bewegung großer Vogelschwärme dokumentieren. Selbst bei günstigen Bedingungen sind in Westeuropa immer noch mehr als 100 Millionen Vögel potenziell durch Windräder gefährdet. Ihre Berechnung zeigt, stellt man die Windräder in Phasen ab, wenn die meisten Vogelschwärme unterwegs sind, könnte das Risiko von Vogel-Windrad-Kollisionen um die Hälfte reduziert werden. Dafür müsste man im Gegenzug auf rund 1% Windenergie verzichten. Wenn man bereit ist, sogar auf rund 7,5% zu verzichten, ließe sich das Risiko sogar um 90% senken.
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0: Schönen guten Abend euch. Hier ist Gero in Deutschlandfunk Nova und ich bin nicht alleine. Nein, die gute Chrissy Mockenhaupt ist auch wieder da.
1: Hello.
0: Ab 18 Uhr übernimmst du ja. Und bei dir geht es heute um nicht 187 oder so, sondern um 0711.
1: Ja genau, und das ist nicht irgendwie ein Parfum wie 4711 oder sowas, sondern natürlich Menschen, die in The Land wohnen, die wissen das natürlich.
0: Du bist auch daher, ne?
1: Ich bin nicht aus The Land, ne.
0: Ich hab das ein bisschen raus.
1: Ich bin aus The Siegerland.
0: Ach so.
1: Quasi.
0: Gut, ich dachte, du schwäbelst ein bisschen, aber gut. Scheint ein anderes Thema zu sein.
1: Komm ganz woanders her, aber trotzdem weiß ich, 0711 ist die Postleitzahl von Stuttgart und auch der Name eines Zusammenschlusses verschiedenster MusikerInnen aus eben Stuttgart. Und die haben ja den Hip-Hop quasi in Deutschland oder zumindest den Deutschrap so richtig auf die Karte gepackt. Und wie die das quasi geschafft haben, dass er in die deutschen Charts kommt, das gucken wir uns heute Abend mal genauer an.
2: Es war so ein Schmelztiegel, der immer chaotisch war. Aber das war auch das Tolle und das war auch das Besondere.
1: Das sagt zum Beispiel Michi Beck von den Fantastischen Vier. Die sind ja auch aus Stuttgart.
0: Ja.
1: Genauso
0: Max
1: wie
0: Herre?
1: Max Herre, Freundeskreis, Massive Töne, Afrup. Und wie die das geschafft haben, dass Deutschrap überhaupt in die Charts gekommen ist, Ende der 90er, das gibt's jetzt in der neuen ARD-Doku zu sehen. Und wir sprechen da heute nach 20 Uhr in der Musiksendung schon mal drüber.
0: Das klingt cool. Habe ich direkt Bock, jetzt schon die Doku zu gucken. Was ist, wenn ich bis 20 Uhr durchgucke? Kannst du mir dann trotzdem noch bestimmt interessante Sachen erzählen, oder?
1: Ja, natürlich.
0: Ich gehe davon aus. Leute, zieht's euch rein.
1: Da noch viele andere interessante Sachen drin.
0: Eben. 18 Uhr gleich Deutschlandfunk Nova mit Chrissy Mockenhaupt. Tschüssi.

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0: Nacht und Cloudy June, I like you. Best habt ihr gehört bei Deutschlandfunk Nova. Es ist kurz vor sechs am Mittwochabend. Susanne de los Santos hat jetzt ein News-Update für uns.
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2: Die Bundesregierung will Deutschland zu einem führenden Standort für Luftfahrt machen. Dazu hat sie eine neue Strategie verabschiedet. Geplant ist zum Beispiel, dass die Standortbedingungen für Luftfahrtunternehmen verbessert werden. Außerdem sollen Firmen einfacher staatliche Fördermittel beantragen können. Nach den Worten von Kanzler Friedrich Merz handelt es sich um eine Wachstumsbranche wie keine andere in Deutschland und Europa. Er sagte bei der Eröffnung der Internationalen Luft- und Raumfahrtausstellung in Berlin, dass sich der Luftverkehr bis 2050 verdoppeln werde. Über 40.000 neue Flugzeuge würden bis dahin gebraucht. Klima- und Umweltschützende kritisieren aber, dass bei den Plänen der Bundesregierung der Klimaschutz zu kurz komme. Verkehrslobbyisten finden außerdem, dass mehr in Züge und Schienen investiert werden sollte. In ganz Deutschland haben Menschen gegen Sparpläne in der Gesundheitsversorgung demonstriert. Allein in Hannover versammelten sich rund 7.000. Die Kundgebung stand unter dem Motto Warken stoppen und richtete sich gegen die Reformpläne der Bundesgesundheitsministerin. Die sehen vor, dass in Praxen, Kliniken und der Pharmabranche Milliarden eingespart werden. Ärzte sagen, dass es dadurch zu längeren Wartezeiten, Aufnahmestopps und Praxisschließungen kommen kann, aber auch zu mehr Kosten für Patientinnen und Patienten, zum Beispiel bei Medikamenten. Als Reaktion auf Bedrohungen und Provokationen aus Russland will die EU mehr auf Abschreckung und Verteidigung setzen. Jetzt sollen die Genehmigungsverfahren für Verteidigungsprojekte deutlich schneller werden. Darauf haben sich Vertreterinnen und Vertreter vom Europaparlament und den Regierungen der Mitgliedsländer geeinigt. Der Plan ist, dass die Verfahren maximal 102 Arbeitstage dauern dürfen. Dadurch soll es mehr Tempo bei der Aufrüstung geben. Die Einigung muss noch vom Rat der Mitgliedsländer und vom Plenum im EU-Parlament bestätigt werden. Das gilt aber als Formsache. Vor allem in Europa war es zum Teil ungewöhnlich heiß. Der vergangene Monat war weltweit gesehen der zweitwärmste Mai seit Beginn der Aufzeichnungen. Zu diesem Ergebnis kommt das EU-Erdbeobachtungsprogramm Copernicus. Demnach war nur der Mai vor 2 Jahren noch wärmer. Europa erlebte dabei eine ungewöhnlich frühe Hitzewelle. In Großbritannien, Frankreich, Irland und Portugal wurden Temperaturrekorde für den Mai gebrochen durch heiße Luft aus Nordafrika. Die Copernicus-Fachleute sagen, dass Klimaextreme für Europa zur neuen Normalität werden. Weltweit habe sich die außergewöhnliche Erwärmung fortgesetzt. Dazu gehörten auch besonders hohe Temperaturen an der Meeresoberfläche im tropischen Pazifik.
1: Das Wetter.
2: Das ist wolkig mit Schauern und kurzen Gewittern. In den höheren Alpen gibt es sogar Schnee. Morgen oft bewölkt und windig mit Schauern und Gewittern. In den höheren Lagen der Alpen ist auch wieder Schnee dabei. Dazu maximal 15 bis 20 Grad dann.
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0: Hi, hi. Und ich hoffe, ich schmatze jetzt nicht so komisch den ganzen Abend ins Mikrofon, weil ich habe leider einen ganz unprofessionellen Kuchenmund. Vielleicht kennt ihr das, wenn ihr zu viel Keks oder Kuchen gegessen habt, dass man so ein Pappmaul bekommt. Ich hoffe, der Tee, den ich mir gemacht habe, kann er jetzt gegen anwirken, weil es gab einfach köstlichen Kuchen heute und vielleicht habe ich da ein bisschen zu doll zugeschlagen, zumindest dafür, dass ich jetzt die nächsten 3 Stunden an einem Mikrofon stehe und sprechen meine Profession ist. Aber ich versuche einfach, das nicht zu doll durchklingen zu lassen.
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1: The Kings of Leon on call bei Deutschlandfunk Nova. 10 Jahre haben die EU-Staaten verhandelt über GEAS. Habt ihr vielleicht auch schon mal gehört, vor allem in den letzten Wochen war das öfters mal in den News. GEAS steht für das gemeinsame europäische Asylsystem. Und diese Woche tritt die Reform davon in Kraft. Die EU-Staaten sagen, sie wollen damit stärker gegen illegale Migration vorgehen. Unter anderem mit Aufnahmezentren an den EU-Außengrenzen, zum Beispiel in Griechenland. Diese Zentren, das habt ihr vielleicht auch schon mitbekommen, werden aber stark kritisiert. Eine, die dazu recherchiert hat, ist die Journalistin Alice Pesavento. Und die hat mit uns darüber gesprochen.
2: Ziel dieser Camps ist es erstmal, dass alle ankommenden Asylsuchenden registriert werden und ihre Verfahren schneller durchgeführt werden. Das heißt, diese Camps sind für den kompletten Asylprozess verantwortlich. Wenn man Migrationsforscher fragt, sagen die, dass diese Verfahren vor allem darauf ausgelegt sind, möglichst viele Menschen abzuschieben.
1: Die Verantwortlichen der EU, die argumentieren anders. Sie sagen, dass diese Zentren den Geflüchteten mehr Sicherheit bieten sollen und eine Unterbringung da menschenwürdiger sein soll als etwa in anderen Camps. Alices Eindruck der Zentren ist aber ein anderer.
2: In der Realität sind diese Camps vor allem hochtechnologisiert und sie ähneln eigentlich Gefängnissen. Also es gibt mehrfachen Stacheldraht drumherum, Polizeikontrollen, Dutzende Kameras, die das komplette Campleben überwachen. Es werden auch KI-Systeme zur Überwachung eingesetzt und so weiter.
1: Die griechischen Aufnahmezentren zeigen, wie sich die GEAS-Reform ganz konkret auf die Asylpolitik in Europa auswirken könnte. Solche Zentren werden sehr wahrscheinlich in vielen Ländern entstehen, die Geflüchtete aktuell ansteuern, zum Beispiel auch in Spanien und Italien. 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

0: Spyware bei WhatsApp. Also da werde ich direkt hellhörig, wenn ich das höre. Der WhatsApp-Mutterkonzern Meta hat genau deshalb geklagt gegen die NSO Group. Das ist eine Cybersecurity-Firma aus Israel mit engen Verbindungen zum dortigen Militär und Geheimdienst. Und diese NSO Group hat schon in der Vergangenheit mehrfach für Wirbel in der Tech-Welt gesorgt. Mit ihrer eben selbst entwickelten Spionagesoftware. Unter anderem wegen der Nutzung von WhatsApp. Und genau deswegen hat Meta jetzt geklagt. Zum wiederholten Mal, erklärt Deutschlandfunk Nova Tech-Autor Michael Gessert.
1: Der jetzt ganz konkrete aktuelle Vorwurf lautet, die NSA Group hat sich nicht an die gerichtliche Auflage gehalten, WhatsApp nie wieder zur Verbreitung ihrer Spyware zu benutzen. WhatsApp und die User und Userinnen nie wieder ins Visier zu nehmen. Das ist nämlich eine dauerhafte Verfügung gewesen. Die hatte ein US-Gericht im letzten Jahr erlassen, wo man schon denken konnte als Schlusspunkt, aber jetzt eben doch wohl nur vermeintlich als Schlusspunkt eines jahrelangen Rechtsstreits, der in den USA durch alle Instanzen gegangen ist.
0: Und genau dieser Missbrauch von WhatsApp soll laut Meta jetzt also wieder passiert sein. Konkret sollen Fake-Accounts da gezielt die Spionagesoftware Pegasus verbreiten. Und genau wegen dieser Software gab es halt eben schon mal Stress.
1: Pegasus wird laut NSO jedenfalls nur an offizielle Ermittlungsbehörden und Geheimdienste in quasi befreundeten Staaten zu offiziellen und dort dann legalen Zwecken verkauft. Und 2019 hat sich aber herausgestellt, das stimmt eben so nicht. Also diverse Staaten mit, vorsichtig gesagt, etwas fragwürdigem Verhältnis zur Demokratie und Rechtsstaatlichkeit, die hatten also Pegasus benutzt, offensichtlich erkaufen können, um Oppositionelle, Menschenrechtler, Anwälte und Journalisten auszuspähen. Auch hochrangige Politiker waren da im Visier.

0: Die Software damals über WhatsApp verbreitet wurde, kam es halt zum Streit zwischen Meta und der NSO Group. Letztlich gab es dann diese gerichtliche Auflage für NSO, WhatsApp nicht mehr für Spionageangriffe zu nutzen, gegen die sie nun verstoßen haben soll. Aktuell ist die NSO Group auch auf einer offiziellen US-Embargo-Liste aufgeführt. Das Ganze hat also auch noch eine große politische Dimension.
1: Man muss jetzt einfach sagen, die ganze Sache ist natürlich eine hochpolitische Affäre sozusagen, wo letztlich das Verhältnis zwischen den USA und Israel bzw. den dort jeweils amtierenden Regierungen die entscheidende Rolle spielen dürfte, ob eben NSO und dieses Pegasus quasi so als Teil des verbündeten Geheimdienstkomplexes gesehen wird und dann quasi geduldet wird oder eben als schnöde und bösartige Malware.
0: Der WhatsApp-Mutterkonzern Meta hat jetzt erneut die NSO Group verklagt, weil die israelische Cybersecurity-Firma über die Spionagesoftware Pegasus auch über WhatsApp verbreitet haben soll, mal wieder. Deutschlandfunk Nova Tech Autor Michael Gessert hat uns die Hintergründe dazu erklärt.

0: Zeit bei Deutschlandfunk Nova. 18:30 ist es. Zeit, mal hinaus in die Welt zu gucken. Das machen wir jetzt mit Sarah Brückner. Hi.
1: Hallo Chrissy.
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3: Geht los mit drei Themen in kurz. Die Bundesregierung will Deutschland zu einem führenden Standort für Luftfahrt machen. Dazu hat sie eine neue Strategie verabschiedet. Geplant ist zum Beispiel, dass die Standortbedingungen für Luftfahrtunternehmen verbessert werden. In ganz Deutschland haben Menschen gegen Sparpläne in der Gesundheitsversorgung demonstriert. Rund 7000 Leute versammelten sich in Hannover. Da beraten die Gesundheitsminister von Bund und Ländern über die Pläne. Und der Iran hat die Verhandlungen über ein Ende des Kriegs dort in Frage gestellt. Hintergrund sind neue Angriffe zwischen den USA und dem Iran trotz Waffenruhe.
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3: Morgen beginnt die Fußballweltmeisterschaft in Mexiko, Kanada und den USA. Das erste Spiel richtet Mexiko aus. Die mexikanische Nationalmannschaft spielt zum Auftakt gegen Südafrika. Die Stimmung in der Hauptstadt Mexiko-Stadt ist vorab allerdings vor allem angespannt. Seit Anfang des Monats gibt es da Lehrerproteste und ein Verkehrschaos rund um das Stadion. Die Straße zum Aztekenstadion musste zeitweise für ein paar Kilometer gesperrt werden. Die Lehrkräfte gehen unter anderem für mehr Gehalt und gegen die Rentenmaßnahmen in Mexiko auf die Straße. Mit Protesten gedroht haben auch Transporteure, Landwirte und die sogenannten Madres Buscadoras, also Mütter, deren Kinder mutmaßlich von Behörden und kriminellen Banden entführt worden sind. Die Polizei hat deshalb gesagt, dass sie mit einem Großaufgebot vor Ort sein möchte. Sie hat in den letzten Tagen auch schon Tränengas gegen die Demonstrierenden eingesetzt. In Japan soll das Thronfolgegesetz geändert werden. Das hat das japanische Parlament beschlossen. Bisher können nur die Söhne des Kaisers oder männliche Nachkommen aus dessen Familie Thronfolger werden. Die Kaiserdynastie hängt deswegen gerade von dem 19-jährigen Prinzen Hisahito ab. Er ist der Neffe des Kaisers und der einzige junge Mann in der Familie. Die anderen Mitglieder der Kaiserfamilie sind Frauen, die nicht auf den Thron folgen dürfen. Durch eine Gesetzesänderung könnten Frauen aus der Kaiserfamilie ihren Status behalten, auch wenn sie einen bürgerlichen Mann heiraten. Und ihre männlichen Nachkommen könnten dann die Kaiserdynastie sichern. Frauen für die Thronfolge zuzulassen, ist in der Gesetzesänderung aber nicht vorgesehen, obwohl es dafür in der japanischen Bevölkerung große Unterstützung gäbe. Japan hat die älteste durchgehend bestehende Monarchie der Welt. In Norwegen wollen auf einmal deutlich mehr Menschen Organspender oder Organspenderin werden. Und zwar seit bekannt ist, dass Norwegens Kronprinzessin Mette-Marit eine Lungentransplantation braucht. Seitdem sind die Registrierungen auf der digitalen Gesundheitsplattform um fast 6000 potenzielle Spender gestiegen. Das hat die norwegische Stiftung für Organspende mitgeteilt. Mette-Marit ist an Lungenfibrose erkrankt. Die ist unheilbar, sie vernarbt das Gewebe der Lunge und macht das Atmen schwieriger. Laut Stiftung Organspende warten in Norwegen momentan etwa 600 Patientinnen und Patienten auf ein Spenderorgan. In Norwegen gilt bei der Organspende generell die Widerspruchslösung. Heißt, eine verstorbene Person wird automatisch Spenderin oder Spender, wenn sie zu Lebzeiten nicht ausdrücklich widersprochen hat. Allerdings können die Angehörigen im Todesfall die Organentnahme ablehnen. Die Stiftung Organspende rät Norwegerinnen und Norwegern deswegen, ihre Wünsche explizit selbst zu registrieren.
2: Das Wetter.
3: Es gibt viele Wolken, oft mit Schauern und kurzen Gewittern. In den höheren Alpenlagen schneit es auch. In der Nacht zieht mehr Regen durch, vor allem an den Küsten und im Mittelgebirge bei Tiefstwerten von 11 bis 4 Grad. Morgen wird es wieder oft bewölkt mit Schauern und Gewittern. Am Nachmittag konzentriert sich das auf den Osten. In den Alpen kann es teils auch wieder schneien und es ist windig. Dazu 15 bis 20 Grad.
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0: Hi, hi. Die Stimmung im Vereinigten Königreich brennt, kann man sagen. Vielleicht habt ihr die Bilder auch schon gesehen aus Nordirland von letzter Nacht. Da hat es heftige Ausschreitungen gegeben und das sind auch nicht die einzigen im Moment. Was da gerade los ist, was der Anlass ist, da sprechen wir gleich nach zwei Songs drüber.

0: Brennende Autos, Mülleimer und Geschäfte. Geschäfte vor allem von Menschen mit Migrationsgeschichte. Das sind richtig heftige Bilder aus Belfast in Nordirland. Menschen müssen evakuiert werden, maskierte Banden greifen die Polizei an und sorgen für Chaos in den Straßen. Der Grund: rassistische Ausschreitungen nach einer brutalen Messerattacke in der nordirischen Hauptstadt. Christine Heuer ist für Deutschlandfunk Nova in Großbritannien und beschreibt nochmal genauer den Grund für die Ausschreitungen.
1: Der Auslöser war ein wirklich grausamer Mordversuch Montagnacht in Belfast. Das Video dieser Messerattacke ist kaum zu ertragen. Ein schwarzer Mann sitzt drittlings auf einem weißen Mann. Er sticht immer wieder auf sein Gesicht ein. Passanten kommen vorbei, sie schreien, er solle aufhören. Dann setzt der Mann das Messer an die Kehle seines Opfers und dann greift einer der Passanten ein, geht dazwischen, schlägt mit einem Hurlingschläger auf den Täter ein, bis der zu Boden geht.
0: Das Video von dieser Tat ist direkt viral gegangen und hat zu Protestaufrufen geführt. Aber bei Protesten ist es halt nicht geblieben. Hunderte maskierte Personen sind durch die Straßen gezogen, haben für Gewalt und Chaos gesorgt. Es gibt etliche Verletzte und bisher wurde auch schon eine Person verhaftet. Was Christine beobachtet: politische Akteure nutzen die rassistische Stimmung gerade.
1: Das sind rechte Parteien und Aktivisten im Vereinigten Königreich, Nigel Farage von Reform UK, Rupert Lowe von einer noch rechteren Partei, die heißt Restore Britain, und Tommy Robinson, der bekannteste Rechtsextremist des Landes, und zum wiederholten Male übrigens auch Elon Musk, der auf X zum Protest aufruft. Elon Musk mischt sich immer wieder in die britische Innenpolitik ein.
0: Und die Gewalt in Belfast ist in Großbritannien gerade ja kein Einzelfall. Erst vor kurzem gab es ähnlich chaotische Szenen in Southampton. In Belfast gab es in der vergangenen Nacht rassistische Ausschreitungen. Stand jetzt hat sich die Lage da vorerst wieder beruhigt. Unsere Korrespondentin in London, Christine Heuer, hält uns natürlich in dieser Sache weiter auf dem Laufenden hier bei Deutschlandfunk Nova.

0: komme da immer noch nicht drauf klar, dass als dieser Song rauskam, als er frisch draußen war, ich wirklich mehrfach in so Artikeln über diesen Song gelesen habe von Kitschrig und Provinz, dass sie jetzt die Shotgun rausholen, die Knarre. Als wäre das nicht obviously, wenn man sich den Text anhört, das Shotgun, was man ruft, damit man vorne sitzen darf auf dem Beifahrersitz und nicht hinten mit eingeklemmten Beinen. Oder? Also ich finde, das ist so obvious. Naja, auf jeden Fall Shotgun haben wir gerade gehört von Kitschrig und Provinz hier bei Deutschlandfunk Nova. Ob eine Firma an die Börse geht, interessiert mich jetzt, to be honest, ziemlich wenig. Ist auch meistens, finde ich, eher was für Leute, die auch irgendwie, keine Ahnung, Nachrichten über den DAX angeregt verfolgen. Aber diese Woche gibt es tatsächlich einen Börsengang, der auch viele KleinanlegerInnen bewegt, nämlich den von SpaceX, der Weltraumfirma von Elon Musk. Ist ja vor allem für ihre kommerzielle Raumfahrt bekannt und soll diesen Freitag an die Börse gehen. Wenn alles nach dem Plan von SpaceX und Elon Musk läuft, dann könnte die Firma auf einen Schlag 1,75 Billionen Dollar wert sein. Das ist so viel, ich kann mir diese Summe quasi gar nicht vorstellen. Das ist zu viel für meinen Kopf. Und damit könnte sie in die Top 10 der wertvollsten Unternehmen weltweit aufsteigen. SpaceX hat die Branche revolutioniert und setzt ja auch auf wiederverwendbare Raketen, spart damit auch richtig viel Geld. Und wir wissen ja auch, Elon Musk will ja noch viel, viel mehr. Bekanntermaßen will er zum Beispiel zum Mars fliegen und er will auch Rechenzentren draußen im All bauen. Und mit dem Börsengang soll frisches Geld dafür in die Firma reinkommen. Aber Volker Schmid vom Deutschen Zentrum für Luft- und Raumfahrt, der ist von der Sache jetzt nicht so ganz überzeugt.
1: Ich bin da etwas skeptisch. Also die günstigsten Datenzentren stehen auf der Erde. Ich habe noch keine Wirtschaftlichkeitsrechnung eines Rechenzentrums mit KI im All gesehen. Habe ich nicht.
0: Auch BörsenexpertInnen warnen vor einer Überbewertung von SpaceX. Auch wenn jetzt Raketengeschäft und die Starlink-Satelliten für schnelles Internet profitabel sind, die KI-Sparte von SpaceX, die verbrennt aktuell Milliarden von Dollar. Und die Weltallrechenzentren, die könnten zu ganz neuen Problemen führen, erklärt Weltraumrechtler Friedrich von Bredow.
2: Also es gibt keine Möglichkeit nach Völkerrechten, sich souverän Teile oder ganze Himmelskörper anzueignen, Mond und Asteroiden und andere Planeten, sondern es ist vielmehr ein Allgemeingut.
0: Was kann SpaceX wirklich gut? Welche Risiken begleiten den Börsengang? Und was sagen ExpertInnen dazu? Die Antworten auf diese Fragen hört ihr bei unserem Deutschlandfunk Nova Podcast What the Wirtschaft. 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
1: Don't Leave bei Deutschlandfunk Nova. Es ist jetzt gleich 19 Uhr am Mittwochabend. Susanne de los Santos hat jetzt ein News-Update für uns. Hi!
2: Hallo!
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2: Jetzt ist es wohl offiziell. Der Tankrabatt wird nicht verlängert. Das sagten die Chefs der sogenannten Tank-Taskforce der schwarz-roten Koalition gegenüber der Bild-Zeitung. Damit läuft der Rabatt Ende des Monats aus. Der SPD-Politiker Armand Zorn sagte, die Maßnahme habe gut gewirkt, man könne es sich in der aktuellen Lage aber nicht leisten, Schulden dafür aufzunehmen. Sollten sich die Preise ab dem 1. Juli wieder deutlich erhöhen, wolle man aber schnell reagieren. Der Tankrabatt war Anfang Mai eingeführt worden, weil die Spritpreise wegen des Iran-Kriegs stark gestiegen waren. Die Koalition hatte die Spritsteuer um knapp 17 Cent pro Liter gesenkt. Kurz darauf gingen die Spritpreise runter. Die Bundesregierung will die Luftverkehrsbranche in Deutschland stärken. Dazu hat sie eine neue Strategie verabschiedet, mit dem Ziel, dass Deutschland führende Luftfahrtnation wird. Geplant ist unter anderem, dass die Standortbedingungen für Luftfahrtunternehmen verbessert werden. Dafür sollen zum Beispiel Regelungen abgebaut werden, die über EU-Vorgaben hinausschießen. Außerdem sollen Unternehmen einfacher staatliche Fördermittel beantragen können. Klima- und Umweltschützende kritisieren, dass bei den Plänen zu wenig Klimaschutz mitgedacht werde und auch Verkehrslobbyisten sind nicht überzeugt. Sie finden, dass mehr in Züge und Schienen investiert werden sollte. Die ukrainische Armee hat wieder tief im russischen Inland angegriffen mit Drohnen und Raketen. Ziel waren Energie- und Rüstungsanlagen. Auch in weit entfernten Regionen des Urals und Sibiriens wurde Luftalarm ausgelöst. Das russische Verteidigungsministerium sagt, dass hunderte Drohnen abgefangen worden sind. Russland hat auch die Ukraine wieder angegriffen. Am schwersten getroffen wurde Kharkiv. Die Ukraine wehrt sich jetzt schon seit mehr als 4 Jahren gegen die russischen Angriffe. Insgesamt sind es jetzt laut ukrainischem Generalstab 1568 Tage, genauso lang ging der Erste Weltkrieg. Nach dem Messerangriff in Belfast ist gegen den Tatverdächtigen Untersuchungshaft angeordnet worden. Dem Mann aus dem Sudan wird versuchter Mord vorgeworfen. Trotz Warnungen der Polizei wurde ein Video des Angriffs oft geteilt. Zu sehen ist, wie ein Mann von einem Angreifer schwer verletzt wird. Rechtsextreme hatten daraufhin zu Protesten aufgerufen. In mehreren Städten in Nordirland gab es rassistische Krawalle. Der britische Premierminister Keir Starmer verurteilte die Gewalt. Er sagte, die Verantwortlichen müssten mit der vollen Härte des Gesetzes rechnen.
3: Das Wetter.
2: Das ist wolkig mit Schauern und kurzen Gewittern. In den höheren Alpen gibt es Schnee, gerade noch so um die 16 Grad. Morgen dann oft bewölkt und windig mit Schauern und Gewittern, später vor allem im Osten. In den höheren Lagen der Alpen ist auch Schnee dabei, das Ganze bei maximal 15 bis 20 Grad.
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1: Hi, hi. Und seid ihr schon im WM-Fieber? Morgen geht's ja los. Bisher hält sich die WM-Stimmung im Land noch so ein bisschen zurück, habe ich das Gefühl. Klar, ich check's auch. Es gibt kein Public Viewing dieses Jahr. Es ist oft super spät. Also wenn man Glück hat, fängt ein Spiel irgendwie um 9 oder 10 Uhr abends an. Was unter der Woche, wenn man am nächsten Tag arbeiten muss, natürlich nicht so geil ist. Check ich alles. Trotzdem, Fußballfans dürften sich ja schon zumindest ein bisschen freuen. Ne? Morgen geht's los. Eröffnungsspiel ist in Mexiko und genau dahin gucken wir in ungefähr einer Viertelstunde mal. Nämlich wie die Menschen in Mexiko das eigentlich so sehen mit der WM in ihrem Land.
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Ensemble mit Potential bei Deutschlandfunk Nova. Ja, also mit dem kurzen Kleid muss sie sich ja nicht wundern, wenn sie da im Club angegraben wird. Selbst schuld, sag ich da. Ihr checkt schon, das ist Ironie von mir. Aber leider gibt es ja Leute, die genau solche Sätze sagen und sie auch halt wirklich so meinen. Egal, ob es im Club ist oder man es als Frau wagt, im Gym in Leggings und Sport-BH zu trainieren. Also wirklich, wie kann man nur? Oder einfach ein zwischenmenschlich nett gemeintes Lächeln ohne tiefere Bedeutung hat fliegen lassen, das dann schon als ein Hey, komm doch rüber und bagger mich an verstanden wird. Egal, wie man es als Frau macht, man macht es falsch und ein Danke, kein Interesse ist ja meistens auch nicht genug. Ne? Genau diesen Struggle besingt Nova in ihrem Song Almond Eyes. Der ist zwar schon von 2018, aber wir wissen ja, seitdem hat sich die Lage leider immer noch nicht verbessert. Ne? 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

0: Ist einfach ein saugeiler Track, finde ich. James Blake featuring Dave mit Doesn't Just Happen bei Deutschlandfunk Nova. Wenn wir über die Fußballweltmeisterschaft der Herren sprechen, dann sprechen wir ja oft, sehr oft von den USA. Über überteuerte Tickets, über die schwierige politische Situation, über die Stadien da etc. pp. Da geht es ja manchmal irgendwie doch ein bisschen unter, dass diese WM ja nicht nur in den USA stattfindet, ne, sondern auch in Kanada und natürlich auch in Mexiko. Da wird die WM ja sogar morgen eröffnet. Deswegen wollen wir jetzt mal gucken, wie das eigentlich die Menschen in Mexiko so finden. Haben die Bock auf ihre Rolle als Gastgeber? Und wie kommt das Turnier im Land selbst an? Das hat sich unsere Korrespondentin Anne Demmer vor Ort angeguckt für Deutschlandfunk Nova.
1: Mexiko-Stadt, kurz vor der WM, bereits zum dritten Mal Gastgeber. Auf einem Bolzplatz ganz im Norden der Stadt trainieren sie jeden Tag. Jungen und Mädchen, nicht für eine Karriere, für den Spaß, meinen Teresa und Gala. Das ist super, der Ball kehrt nach Hause zurück. Die Leute werden wieder mehr zusammenkommen. Die WM findet bei uns in Mexiko statt. Ich finde es auch toll, dass wieder im Aztekenstadion gespielt wird. Hier haben Maradona und Pelé gespielt. Maradona und Pelé, die Spieler sind Teil der WM-Erinnerung, die auch jetzt wieder heraufbeschworen wird. Wer nach Mexiko-Stadt kommt, landet schnell auf einem der bunten Märkte zwischen Papaya, gerösteten Heuschrecken, scharfen Chilis und Tortillas. Das Grundnahrungsmittel Mexikos mit seinen über 60 Maissorten. Und was Besucher aus aller Welt probieren sollen, darüber herrscht Einigkeit. Den Taco al Pastor, meint Jorge Lozano, der das saftige Fleisch in feine Scheiben schneidet. Selbst das Schneiden des Fleisches ist eine hohe Kunst. Er präpariert den Taco. Es sind drei wesentliche Zutaten, die auf das Fleisch kommen. Zwiebeln, Koriander und Chili. Grün, weiß, rot. Die Farben unserer Nationalflagge. Alles in einem Taco. Im Zentrum laufen die letzten Vorbereitungen. Der Kolumbianer Jaime Cabrera macht gerade ein Praktikum in Mexiko. Er trägt das mexikanische Fußballtrikot. Ich freue mich besonders auf die Teams aus Lateinamerika, vor allem aber auf Kolumbien. Das ist meine Heimat. Und Mexiko. Fanzonen und eine riesige Leinwand wurden auf dem zentralen Platz, dem Zócalo, aufgebaut. Dort wird auch die mexikanische Präsidentin Claudia Sheinbaum das Eröffnungsspiel Mexiko gegen Südafrika mit den Mexikanerinnen und Mexikanern schauen. Milton Prudencio schiebt den Müll, den die Touristen auf dem Platz fallen lassen, in seine Kehrschaufel. Er wird sich kein Spiel im Stadion anschauen. 15.000, 20.000 Pesos kostet ein Ticket. Viel zu teuer. Bei einem Mindestlohn von rund 9.500 Pesos monatlich, etwa 470 Euro, sind die Tickets für eine große Mehrheit der Mexikaner unerschwinglich. Hört man sich rund um das Stadion um, freuen sich einige über die verbesserte Infrastruktur, bessere Straßen, die neuen Blumenbeete. Andere Ladenbetreiber, unmittelbar am Stadion, ärgern sich, sie müssen für die Zeit der WM schließen und werden dafür noch nicht einmal kompensiert. Und auch das Wasser wird für einige Anwohner knapp, denn das wird für den Stadionbetrieb umgeleitet, beschwert sich der Aktivist Gerardo Mora Jiménez. Erst für die Baustelle, dann für die Sanierung des Stadions, jetzt für den Rasen. Wasser gehört uns allen, es ist eine natürliche Ressource. Kein privates Unternehmen sollte damit Gewinne machen dürfen. Zwischen all diesen Widersprüchen, teuren Tickets, knappem Wasser, geschlossenen Läden, leben auch die Kinder und Jugendlichen aus dem Norden der Stadt. Doch bei ihnen überwiegt die Vorfreude. Und einen klaren WM-Tipp haben sie auch. Auch wenn viele nicht daran glauben, ich denke schon, dass wir ins Endspiel kommen. Und sie werden sehen, wie toll Mexiko ist. Und dafür üben die Kids schon mal die Welle, La Ola, die übrigens durch die Weltmeisterschaft 1986 weltweite Berühmtheit erlangt hat.
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gibt es im ZDF dann die Eröffnungsfeier aus dem Aztekenstadion in Mexico City und ab 21 Uhr das Eröffnungsspiel Mexiko gegen Südafrika zu sehen. Deutschlandfunk Nova ist hier. Coldplay hören wir jetzt. Speed of Sound.

0: Bülow bei Deutschlandfunk war. Gleich ist es 19.30 Uhr. Zeit dafür, dass wir jetzt mal über GEAS sprechen. Das ist das gemeinsame europäische Asylsystem und das sorgt gerade für ganz viel Diskussion. Vor allem, weil es Aufnahmezentren geben soll an den EU-Außengrenzen. Was sich die EU davon erhofft und was KritikerInnen darüber sagen, das hört ihr jetzt in unserem Podcast Unboxing News.
1: 10 Jahre wurde verhandelt und ab Freitag gelten sie, die neuen Asylregeln der EU.
2: Für Asylsuchende sollen bald strengere Regeln gelten.
3: Die Reform sieht vor, dass künftig mehr Asylverfahren an den EU-Außengrenzen stattfinden.
2: Es geht vor allem darum, die Migration in der EU zu begrenzen.
4: Am Freitag treten die deutlich verschärften Asylregeln der EU in Kraft.
3: Ein Solidaritätsmechanismus regelt, welche Staaten entweder mehr Geflüchtete aufnehmen müssen oder finanziell dazu beitragen müssen, andere Länder zu entlasten.
1: Was passiert jetzt mit Menschen, nachdem sie Europa erreicht haben? Das fragen wir uns heute.
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1: Hier bei Unboxing News nehmen wir uns jeden Tag eine Nachricht genau vor und klären, was sie für Einzelne konkret bedeutet. Es ist Mittwoch, der 10. Juni 2026. Schnellere Entscheidungen, mehr Kontrolle und ein System, das besser funktioniert. Die Reform von GEAS, dem gemeinsamen europäischen Asylsystem, soll all das ermöglichen. Innenminister Alexander Dobrindt von der CSU sagt Anfang des Jahres im Bundestag:
6: Wir bringen Ordnung in die Migrationspolitik. In den vergangenen Monaten auf nationaler Ebene und mit der heutigen Entscheidung bringen wir Ordnung in die europäische Migrationspolitik.
1: Die Reform sei ein nie zuvor erreichter Kompromiss. So steht es auf der Website seines Ministeriums. Manchen geht der aber viel zu weit. Lukas Benner von den Grünen kritisiert, wie Geflüchtete jetzt untergebracht werden dürfen.
7: Diese neuen Zentren sind de facto Haftanstalten für Schutzsuchende. Damit werden Eingriffe in die Bewegungsfreiheit möglich, die so tiefgreifend sind, dass wir davon überzeugt sind, dass ein Richter sie anordnen müsste und nicht die Behörde.
1: Eins der Zentren steht auf der griechischen Insel Lesbos. Sie war dort, um sich anzuschauen, wie Geflüchtete bald untergebracht werden könnten.
8: Ich bin Alice Pesavento. Ich bin Journalistin mit Fokus auf OSINT-Recherchen. Das sind sozusagen investigative Recherchen im Internet. Und ich arbeite seit vielen Jahren zum Thema Migration, journalistisch wie auch wissenschaftlich.
1: Nimm uns mal mit da in den Osten von Lesbos, wo du recherchiert hast. Wo liegt Vastria, das neue Aufnahmezentrum der Insel?
8: Das liegt mitten im Wald. Es ist auch gar nicht so einfach, da hinzukommen. Man fährt erstmal kilometerlang über eine Schotterstraße. Es ist sehr staubig. Und als wir auf dieser Erhöhung dann standen, konnten wir auf das halbfertig gebaute Camp runterschauen. Auf diese containerartigen Gebäude, den Zaun. Es sieht sehr gefängnisähnlich, ganz clean aus. Und drumherum sind eben diese vielen, vielen Bäume. Und wir haben uns da dann gefragt, wie kann das sein? Warum baut man ein Flüchtlingslager gerade hierhin? Und wie kann die EU sowas auch noch finanzieren? Und ich muss dazu sagen, dieses Camp ist auch heute immer noch nicht eröffnet.
1: Warum ist das noch nicht eröffnet?
8: Also erstmal kann man sich vorstellen, dass es super kompliziert ist, ein Flüchtlingslager mitten in einen Wald zu bauen. Und vor allem, wenn dieses Lager so groß ist wie Vastria, dort soll nämlich Platz für mehrere tausend Geflüchtete sein. Und es scheint ganz so, als wäre, als sie angefangen haben zu bauen, vieles nicht geklärt gewesen. Aktuell ist zum Beispiel das Problem, dass das Camp noch mit Wasser und Strom versorgt werden muss. Mhm. Und abgesehen von diesem Problem mit dem Bau gibt es noch zwei weitere große Kritikpunkte an Vastria. Einmal in Bezug auf die Auswirkungen auf die Umwelt und in Bezug auf die menschenrechtliche Situation.
1: Lass uns erstmal kurz auf die Umwelt schauen. Was ist da die Kritik?
8: Also, Vastria wurde teilweise in ein von der EU festgelegtes Wildschutzgebiet gebaut und es grenzt an ein Naturschutzgebiet. Und das Camp wurde auch, und das ist sehr, sehr wichtig, in einer Gegend gebaut, die extrem waldbrandgefährdet ist. Wir haben auf Lesbos auch Babis Petsikos getroffen. Er ist UN-Sonderexperte für Wälder und Klimawandel und auch Mitarbeiter des Forstamts auf Lesbos. Und er hat auf einer Karte, als wir mit ihm in einem Café saßen und ihn interviewt haben, auf den Ort gezeigt, wo Vastria gebaut wird und meinte zu uns dann, Also wenn ihr mich fragen würdet, wie man den ganzen Wald auf Lesbos auf einmal runterbrennen könnte, dann würde ich euch sagen, startet das Feuer hier. Mhm. Und das ist ja auch bekannt, dass diese griechischen Inseln extrem anfällig für Waldbrände sind. Und dieses Risiko würde sich natürlich nochmal vervielfachen, wenn in einem dieser Wälder Tausende von Menschen in einem Flüchtlingslager leben. Und das wäre für die eben enorm gefährlich, sollte da mal ein Brand ausbrechen, weil das Camp eben mitten im Wald ist.
9: Du hast eben gesagt, es gibt Kritik in Sachen Menschenrechte. Das Ziel der EU ist ja, dass die neuen Zentren geordneter sein sollen und eigentlich sicherer. Aber KritikerInnen sprechen von mehr Abschottung. Was war denn dein Eindruck bei der Recherche?
8: Diese Closed Controlled Access Centers, wie Vastria 1 ist, die gibt es vor allem auf den verschiedenen griechischen Inseln, beziehungsweise soll es geben. Vastria ist, wie gesagt, nicht eröffnet. Aber es gibt auf anderen griechischen Inseln wie Samos und Kos zum Beispiel CCACs, die eröffnet sind. Und Ziel dieser Camps ist es erstmal, dass alle ankommenden Asylsuchenden registriert werden und ihre Verfahren schneller durchgeführt werden. Das heißt, diese Camps sind für den kompletten Asylprozess verantwortlich. Und wenn man Migrationsforscher fragt, sagen die, dass diese Verfahren vor allem darauf ausgelegt sind, möglichst viele Menschen abzuschieben. Mhm. Aber wenn man EU-Vertreter in der Vergangenheit über diese CCACs sprechen hat hören, dann wurden oft menschenwürdige Bedingungen versprochen, die es da geben soll. Auch wurde Sicherheit versprochen. Das Interessante ist, dass die EU-Grundrechteagentur selber schon vor dem Bau dieser CCACs davor gewarnt hat, dass diese Camps nicht wie Gefängnisse aussehen sollten, weil das vulnerable Personen eben erneut traumatisieren könnte. Mhm. Aber daran haben sich die EU und Griechenland offenbar nicht gehalten.
9: Ja, ich habe mich gefragt, wie diese Orte für die Camps denn eigentlich ausgesucht werden, weil jetzt sprichst du von so einem wirklich sehr abgelegenen Ort und einem Camp, was aussieht wie ein Hochsicherheitsgefängnis. Warum entscheidet man das so, wenn es so umstritten ist?
8: Man weiß nicht, anhand welcher Kriterien sie das ausgewählt haben, weil wenn man da mal steht und auf dieses Camp runterblickt, ist es halt wirklich mitten im Wald. Und ich weiß nicht, wer da stehen kann und sagen kann, ja, hier sollten wir ein Flüchtlingslager hinbauen. Aber es scheint so, also wenn man mit verschiedenen Aktivisten, Migrationsforschern und so weiter, auch selbst Politikern spricht, sagen viele, dass diese isolierte Lage eben strategisch gewählt wurde, so aus dem Augen, aus dem Sinn mäßig. Der Migrationsminister, der damalige, hat auch mal gesagt, dass ja dann gut für die Wirtschaft von Lesbos wäre und für den Tourismus, wenn man die Geflüchteten nicht mehr so sieht.
9: Welche Probleme bringt das denn für Geflüchtete mit sich, wenn dieses Lager so weit außerhalb liegt?
8: Also dieser Ort bringt große Probleme für Geflüchtete mit. Nur als Beispiel, im aktuellen Camp Mavrovouni auf Lesbos ist es so, dass der ordentliche Betrieb des Camps sozusagen eigentlich nur mit Hilfe von über 30 NGOs aufrechterhalten werden kann. Die geben dort Kleidung aus, sie stellen Waschmaschinen, sie leisten Rechtsberatung und so weiter. Und diese NGOs befinden sich größtenteils im Camp selber oder zumindest in unmittelbarer Nähe. Das heißt, Geflüchtete können sich diese Hilfe sehr einfach holen und darauf zugreifen. Aber in Vastria wird das so nicht möglich sein. Das haben uns NGO-Vertreterinnen damals, als wir vor Ort waren, gesagt. Sie haben gesagt, sie können das gar nicht leisten, wenn Vastria eröffnet werden sollte, dass ihre Mitarbeiter jeden Tag so weit dorthin fahren. Es ist auch gar nicht klar, ob sie überhaupt im Camp arbeiten dürften. Und das würde bedeuten, dass die Geflüchteten, die ja in Vastria ohnehin schon mitten im Nirgendwo sind, dass sie noch isolierter sein würden.
9: Die neuen Aufnahmezentren, die sind also umstritten. Ein zweites Moria will die EU aber auch nicht. Das Lager auf Lesbos war ja für knapp 3000 Leute ausgelegt. Zeitweise haben dort fast 20.000 Geflüchtete gelebt unter katastrophalen Bedingungen. 2020 ist das Lager ausgebrannt. Für viele war spätestens zu dem Zeitpunkt klar, es muss sich etwas ändern. Sie hat zu den neuen Asylregeln recherchiert.
10: Ich bin Chiara Cesaro-Tadek, ich bin freie Investigativ- und Datenjournalistin und mit Alice habe ich mich in unserer Recherche vor allem auf die GEAS-Reform konzentriert und mich so ein bisschen gefragt, wie viel davon wurde bis zum Stichtag am 12. Juni überhaupt umgesetzt. Und um das herauszufinden, habe ich sehr, sehr viele Dokumente gelesen und mit EU-Politikerinnen gesprochen.
9: Chiara, gucken wir uns an, warum Europa entschieden hat, sein Asylsystem so grundlegend umzubauen. Was hat bisher nicht funktioniert?
10: Die europäische Asylpolitik war ganz, ganz lange durch das sogenannte Dublin-System geprägt. Heißt, es gilt das Ersteinreiseprinzip. Das Land, in dem ein Schutzsuchender zuallererst den europäischen Boden betritt, ist allein für das gesamte Asylverfahren zuständig. Und dann kam aber 2015 die sogenannte Flüchtlingskrise, in der das ganze System in allen europäischen Ländern fast kollabiert ist. Wir haben das in Deutschland gemerkt, aber an den Außengrenzen war das noch mal viel, viel stärker. Und darum hat man schon 2016 versucht, das europäische Asylsystem zu reformieren. Der eigentliche Wendepunkt kam aber, als Moria im September 2020 abgebrannt ist. Und nur wenige Tage nach dem Brand hat die EU dann einen neuen Entwurf vorgestellt, der die europäische Migrationspolitik komplett grundlegend reformieren sollte.
9: Und daraus ist dann die neue GIAS-Reform entstanden.
10: Ja, ganz genau.
9: Dann lass es uns mal versuchen, einfach zu erklären, was genau soll verändert werden.
10: Und wenn man es ganz kurz zusammenfasst, ist das Ziel, die Schutzsuchenden und die damit verbundenen Lasten künftig ausgewogener auf die unterschiedlichen EU-Staaten zu verteilen. Und dabei sollen die Asylverfahren schneller und auch effizienter werden.
9: Was verändert das denn konkret für die Menschen, die in Europa ankommen?
10: Früher war es so, wenn eine geflüchtete Person den europäischen Boden betreten hat und das Wort Asyl gesagt hat, hatte sie das Recht, einen Asylantrag zu stellen, der dann in einem ganz normalen Verfahren sozusagen oder regulären Verfahren geprüft wird. Und genau das soll sich jetzt ändern. Jede Person, die die EU-Außengrenze erreicht, die muss ein verpflichtendes Pre-Entry-Screening durchlaufen. Und anhand dieses Screenings wird dann eine Entscheidung getroffen. Entweder darf die Person einen normalen Asylantrag stellen, in Anführungszeichen, oder aber sie wird in so ein restriktives Grenzverfahren geschleust. Das passiert zum Beispiel, wenn eine Person keine Identitätsdokumente vorlegen kann. Und das Ziel von diesem Grenzverfahren ist es, dass Asylanträge schnell bearbeitet werden. Und man kann sogar sagen, dass sie häufig abgelehnt werden sollen. Dafür wendet die EU bestimmte Metakriterien an, zum Beispiel die Anerkennungsquote eines Herkunftslands. Also wenn die Anerkennungsquote unter 20% ist, kann man davon ausgehen, dass die Leute abgelehnt werden in diesem Grenzverfahren. Und das Problem dabei ist aber, dass das persönliche Schicksal der Person gar nicht mehr richtig geprüft wird, weil man eben nur auf Basis dieser Metakriterien entscheidet.
9: Das müssen wir vielleicht noch kurz dazu sagen. Diese Anerkennungsquote, die bedeutet ja, die EU guckt, wie viele Leute aus einem bestimmten Fluchtland haben einen Asylantrag gestellt und in wie vielen Fällen hatte der überhaupt Erfolg. Und sind die Chancen da niedrig, dann bekommen Geflüchtete aus dem Land ein schnelles Asylverfahren an der EU-Außengrenze. Diese Neuerung, die ist ja ganz schön umstritten, ne?
10: Ich würde sagen, diese ganze GIAS-Reform ist sehr, sehr stark umstritten gewesen, auch schon 2024, als sie verabschiedet wurde. Und Befürworter sagen einmal, dass durch diese klaren Verfahren, die festen Fristen und diese ganzen einheitlichen Regeln, über die wir gerade gesprochen haben, die Asylverfahren einfach schneller und effizienter werden sollen und dass es sozusagen nicht mehr so einen Stau an den Grenzen gibt. Und mit dieser GIAS-Reform soll auch das Eurodac-System ausgebaut werden. Das ist so eine zentrale EU-Datenbank, in der biometrische Daten und weitere Informationen über die Asylsuchenden gespeichert werden. Der Vorteil davon könnte sein, dass Personen leichter identifiziert werden und Mehrfachanträge vermieden werden können. Mhm. Also 2015 zum Beispiel war es so, dass Leute in Griechenland einen Antrag gestellt haben und wenn das nicht funktioniert hat, dann sind sie weiter nach Deutschland und haben da zum Beispiel nochmal einen Antrag gestellt. Wenn das nicht mehr passiert, dann haben natürlich die ganzen Behörden in den jeweiligen Ländern viel, viel weniger Arbeit.
9: So, du hast eben aber auch schon gesagt, dass es sehr viel Kritik daran gibt und es so ein bisschen die Frage auch gestellt wird, ob jetzt die schnellen Entscheidungen und Kontrollen wirklich dann am Ende das erreichen, was sie sollen. Lass uns darüber sprechen, was genau wird kritisiert jetzt an dem neuen System?
10: Wer jetzt ankommt, der ist zwar physisch in der EU, aber man tut ihm rechtlich so, als wäre die Person noch gar nicht eingereist. Und mit der Begründung wird ihr dann das Recht auf dieses ganz normale Asylverfahren, das ja früher der Standard war, verwehrt, weil man eben diese ganzen Screening-Verfahren davor macht sozusagen. Viele Kritiker und Kritikerinnen sagen, dass es dadurch zu einer Normalisierung der Haft kommt. Also alle Leute, die in diesem Grenzverfahren sind, in diesem schnellen, die sind in haftähnlichen Bedingungen untergebracht. Und hinzu kommt noch ein bisschen anderer Punkt. Und zwar, die GIAS-Reform sollte eigentlich am 12. Juni in Kraft treten. Aber es ist auch klar, dass viele Mitgliedstaaten mit der Umsetzung erheblich hinterherhängen.
9: Was heißt das?
10: Also wir haben ja gerade über diese biometrische Datenbank gesprochen, Eurodac. Und 16 der insgesamt 27 Mitgliedstaaten haben zum Beispiel immer noch Probleme bei der Beschaffung der notwendigen Hardware.
9: Was heißt das alles für die Geflüchteten?
10: Also der letzte Kommissionsbericht macht deutlich, dass viele Mitgliedstaaten die notwendigen Kapazitäten für diese Grenzverfahren, für diese neuen Lager etc. noch gar nicht rechtzeitig fertigstellen können. Und darum können wir eigentlich damit rechnen, dass Geflüchtete zuallererst unter schlechten Unterbringungsstandards untergebracht werden oder damit rechnen müssen. Und was die Kommission auch stark kritisiert, ist, dass es gerade noch viel zu wenig Schutz von unbegleiteten Minderjährigen gibt.
9: Mhm. Wo kommen denn eigentlich die Geflüchteten dann jetzt hin? Also weil wenn Zentren, wie das, was ihr euch auf Lesbos angeguckt habt, noch überhaupt nicht geöffnet sind?
10: Das Problem, was Politikerinnen und auch wir Journalistinnen haben, ist tatsächlich, dass die Informationen sehr schlecht einsehbar sind. Also vor einigen Monaten mussten alle Mitgliedstaaten sogenannte nationale Pläne veröffentlichen, in denen niedergeschrieben ist, wie konkret sie das in ihren jeweiligen Ländern umsetzen wollen. Diese Pläne unterliegen aber keiner Veröffentlichungspflicht. Das heißt, wenn wir jetzt als Journalistinnen fragen, wie genau sieht das eigentlich in Griechenland aus, bekommen wir keine Informationen, weil diese nationalen Pläne unter Verschluss sind. Und das macht so eine konkrete Einschätzung super schwierig.
9: Chiara sagt also, obwohl die GEAS-Reform am Freitag in Kraft tritt, ist die Umsetzung an vielen Stellen noch unklar. Manche Zentren wie Vastria auf Lesbos sind noch nicht eröffnet. Fakt ist, die EU schlägt in der Migrationspolitik einen neuen, ziemlich umstrittenen Kurs ein.
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0: Only Love von Ezra Collective und Pasileo bei Deutschlandfunk Nova. Und er hier.
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0: Bad Bunny, einer der größten Popstars, die es aktuell auf der ganzen Welt gibt, der hatte gerade eine Privataudienz beim Papst. Die waren zufällig beide zum selben Zeitpunkt in Madrid. Und dann hat der Papst ihn wohl empfangen, zusammen mit seiner Familie. Was die beiden da besprochen haben, das ist leider bisher nicht an die Öffentlichkeit gedrungen. Gibt auch noch keine coolen Fotos von beiden zusammen oder so. Weil ich fände es ja eigentlich ganz gut, wenn die irgendwie mal besprochen hätten, weiß ich nicht, ob Bad Bunny mal ein paar nur neue, wie heißt das, Kurien oder so? Ihr wisst schon, so ein paar neue Songs für die Kirche, ja? Ihr merkt, ich bin wirklich eine große Kirchgängerin, aber ja, make it cool again. So, ja, also mal ein bisschen coole Mucke für die Messe irgendwie produzieren würde. Ja, da könnte die katholische Kirche sich mal überlegen, ob sie so wieder ein paar mehr Leute und ein paar junge, hippe Leute in die Kirche bekommt oder so. Wäre doch eine Idee vielleicht. Deutschlandfunk Nova ist hier. Leslie Clio hören wir jetzt.

0: an den Song denkt ihr doch bestimmt auch mal ab und zu auf der Arbeit, oder? Wenn der ein oder andere nervige Kollege kommt und sagt, ich sehe das aber ganz anders als du. I Couldn't Care Less von Leslie Clio haben wir gerade gehört, hier bei Deutschlandfunk Nova. Kurz vor 8 am Mittwochabend. Susanne de los Santos hat jetzt die News für uns. Hi!
1: Hallo!
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1: Lange wurde darüber diskutiert, jetzt ist klar, der Tankrabatt wird nicht verlängert. Verschiedene Medien berichten, dass sich die Fraktionen von Union und SPD darauf geeinigt haben. Damit läuft der Rabatt Ende des Monats aus. Die Chefs der sogenannten Tank-Task-Force sagten der Bild-Zeitung zur Begründung, die Maßnahme habe gut gewirkt, man könne es sich in der aktuellen Lage aber nicht leisten, Schulden dafür aufzunehmen. Sollten sich die Preise ab dem 1. Juli wieder deutlich erhöhen, wolle man aber schnell reagieren, auch in den Sommerferien. Der Tankrabatt war Anfang Mai eingeführt worden, weil die Spritpreise wegen des Iran-Kriegs stark gestiegen waren. Die Koalition hatte die Spritsteuer um knapp 17 Cent pro Liter gesenkt. Kurz darauf gingen die Preise runter. Die Bundesregierung plant verschiedene Reformen. Über die berät sie jetzt am Abend mit Gewerkschaften und Arbeitgebern im Kanzleramt. Das Treffen hat inzwischen angefangen. Dabei soll es um Themen wie Rente, Arbeitsmarkt oder Steuern gehen. Die Spitzen der schwarz-roten Koalition wollen möglichst einen gemeinsamen Kurs finden, sowohl mit der Wirtschaft als auch mit den Gewerkschaften. Konkrete Entscheidungen soll es aber noch nicht geben. Die Arbeitgeber fordern zum Beispiel, Sozialabgaben zu begrenzen und Steuern zu senken. Die Gewerkschaften lehnen unter anderem längere Arbeitszeiten ab. Nach den neuen gegenseitigen Angriffen mit den USA hat der Iran die Verhandlungen über ein Ende des Krieges in Frage gestellt. Die USA hatten in der Nacht unter anderem iranische Luftabwehranlagen bombardiert. Außerdem wurden offenbar Wasserspeicher in einer Stadt im Südiran angegriffen. Nach iranischen Angaben haben dadurch 20.000 Menschen keinen Zugang mehr zu sauberem Trinkwasser bei sehr heißen Temperaturen. Der Iran hat im Gegenzug US-Stützpunkte in der Golfregion und Jordanien angegriffen. Die gegenseitigen Angriffe gab es trotz einer Waffenruhe. Extreme Hitze wird es in den nächsten Jahren auch hier bei uns in Deutschland immer öfter geben. Gesundheits- und Klimafachleute schlagen jetzt Alarm. Sie sagen, dass Deutschland nicht genug auf eine mögliche Krisenlage vorbereitet ist. Mehr als 150 Verbände und Institutionen fordern deshalb, Hitzeschutz sollte systematisch in die Krisenvorsorge, die Gesundheitsversorgung und den Katastrophenschutz eingebaut werden. Das Bündnis warnt, dass bei einem extremen Hitzeszenario Zehntausende Menschen sterben könnten innerhalb weniger Tage. Dabei geht es um einen sogenannten Hitzedom. Dabei bildet sich in einer Art Kuppel, die Hitze über einem bestimmten Gebiet einschließt und heiße Luft quasi gefangen hält. Sowas gab es zum Beispiel schon öfter in den USA.
2: Das Wetter.
1: Es ist oft wolkig mit Schauern und kurzen Gewittern. In den höheren Lagen gibt es auch Schnee, gerade noch so um die 13 Grad. Morgen dann oft bewölkt und windig mit Schauern und Gewittern, später dann vor allem im Osten. Und in den höheren Lagen der Alpen ist auch Schnee dabei, maximal dann 15 bis 20 Grad.
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0: No. Hi, hi, das Epizentrum des Deutschrap liegt wo? Genau, in Stuttgart. Aber warum ist das eigentlich so? Warum haben gerade Stuttgarter Artists eigentlich ja, die Musiklandschaft in Deutschland so krass verändert und so geprägt bis heute? Das gucken wir uns an nach zwei Songs.
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0: Tooth, Restless in Bloom bei Deutschlandfunk Nova.
1: Alles saß vor Viva und MTV, und wenn du halt die N1-Rotation hattest und du liefst halt auf beiden Sendern 18 Mal am Tag, jeder Schulhof, jeder Backyard, jeder Sportplatz wusste Bescheid.
0: Das sagt Musiker Max Herre über die Anfänge des Deutschrap Ende der 90er. Das kann sich heute irgendwie gar nicht mehr richtig vorstellen, ne? Dass es den vorher eigentlich nicht so wirklich gab. Auf die Karte gepackt wurde er von Hip-Hop-Crews nicht aus Berlin oder Hamburg, sondern aus Stuttgart. Wie eben von Bands wie Freundeskreis, der Band von Max Herre. Wie ausgerechnet ein paar Stuttgarter Artists es geschafft haben, deutschen Hip-Hop in der ganzen Bundesrepublik groß zu machen, das erzählt eine neue SWR-Doku. SWR-Musikredakteur Benedikt Wiele kann uns erzählen, worum es in dieser Doku geht.
2: Damals in den 90ern gibt es in Stuttgart eine Gruppe Anfang 20-Jähriger, die Graffiti, Breakdance und Rap für sich entdeckt. Und dann entscheidet, Hip-Hop, das ist unser Leben. Aber wie das hinbekommen, was die Vorbilder in den USA machen? Tja, es einfach ausprobieren, selbst machen. Und so ist die sogenannte Kolchose entstanden. Ein Zusammenschluss aus den massiven Tönen, Freundeskreis um Max Herre und Afrop. Und um sich zu organisieren, haben Shovi von den Massiven und Manager Strachi das 0711-Büro gegründet. Konzerte und Festivals wie das Hip-Hop Open veranstaltet, Künstleraufbau, Management, Merchandise, Booking gemacht. Im Grunde so ein Rundum-Paket mit dem, was man in der Musikbranche braucht. Und alle, die diese Zeit miterlebt haben, wie zum Beispiel auch Michi Beck von den Fantastischen Vier, erzählen jetzt zum ersten Mal die spannendsten Geschichten aus dieser Zeit, mit allen Höhen, aber auch allen Tiefen.
0: Es gibt nämlich auch so eine Story, die wirklich so klingt wie aus einem Hollywood-Film. Es geht dabei um einen Betrugsfall. Was genau ist da passiert?
2: Ja, fast wäre 0711 daran kaputt gegangen, und schuld war der Buchhalter. Der hat das Kreativbüro nämlich echt übel betrogen. Geht um Beträge im hohen sechsstelligen Bereich. Hat er irgendwie ganz smart an sich selbst überwiesen, getarnt als Zahlungen ans Finanzamt. Bis es dann irgendwann durch einen Zufall rausgekommen ist. Und dann hat der Buchhalter doch tatsächlich absichtlich einen Autounfall gebaut und so getan, als hätte er sein Gedächtnis verloren. Am Ende musste er dafür in den Knast. Aber 0711 hat es geschafft und kann deswegen jetzt auch 30-jähriges Jubiläum feiern.
0: Finde ich auch eine krasse Story, so zu tun, als hätte man sein Gedächtnis verloren. Alter, was geht? Ein Highlight der Doku sind auch noch Aufnahmen vom großen 0711-Jubiläumskonzert in Stuttgart. Vor 2,5 Wochen war das. Da haben eben die 0711-Bands, Freundeskreis, Massive Töne und Afrop ganz viele Stars aus Hip-Hop-Deutschland zu sich auf die Bühne geholt. Zum Beispiel Clüso, Materia, Das Bo und Jan Delay.

0: sind das mit dem, ich glaube, größten Hit von Freundeskreis. ANNA, den hören wir jetzt auch hier bei Deutschlandfunk Nova.
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Carry On. Freundschaft und Movers hier am Mittwochabend. Man könnte da ja einfach einen Insta-Post machen, ne? Das hier ist mein neues Album, dann und dann kommt's raus. Aber nee, das ist Jack White, einfach viel zu platt. Der hat schon bei seinem letzten Album mit dem Titel No Name bewiesen, dass er mehr auf ausgefallene Promo-Aktionen steht. Da hat er KundInnen in Plattenläden heimlich seine Platten in die Tasche stecken lassen. Und jetzt hat er seine Albumankündigung ja so ziemlich am Ende eines recht langen zweiteiligen YouTube-Videos versteckt. Das ist ja eigentlich so Leute von Jack Whites Plattenlabel, wie in so einer Talkrunde an einem Tisch und unterhalten sich drüber, wie es hinter den Kulissen so zugeht bei so einem Label, wenn man eine Albumankündigung plant und umsetzt. Und dann so fast ganz am Ende von diesem zweiten Video ploppt da auf einmal so eine weirde Videosequenz rein in Schwarz-Weiß. Da sitzt dann so eine Figur mit einem silbernen Totenkopfschädel an einem Schreibtisch. Namensschild vorne drauf ist Frozen Charlatan. Und diese Figur fängt dann so an zu tanzen, mit Geld um sich zu werfen. Und irgendwann hält sie ein Schild hoch, auf dem steht New Album. Das ist also der Teaser für Jack Whites neues Album. Das heißt aber nicht Frozen Charlatan, sondern Frozen Charlotte. Kommt genau in einem Monat raus, also am 10. Juli. Und passend dazu hat er auch noch einen frischen Song released. Dollar Bill heißt der. Und den spiele ich euch jetzt.

Wir waren ja wohl absolut Talk of the Indie Town Anfang und Mitte der 10er Jahre und irgendwie sind die vor ein paar Jahren quasi komplett von der Bildfläche verschwunden. Mitte 2021 haben sie das letzte Mal was bei Insta gepostet. Zum Beispiel Fotos aus dem Studio von den Aufnahmen ihres dritten Albums, das aber, Boy-Fans wissen es, nie gekommen ist. Denn dieses Album hat Boy quasi komplett zum Stillstand gebracht, könnte man sagen. Also irgendwie waren sie unzufrieden mit dem Album, aber sie haben es auch nicht hingekriegt, ja, die Songs irgendwie anders oder neu zu schreiben. Und dann, ja, dann war es irgendwie erstmal vorbei mit Boy, ohne dass so officially vorbei war. Aber Boy-Fans, aufgepasst, sie haben sich zurückgemeldet. Sie spielen nämlich diesen Oktober auf dem New Fall Festival in Düsseldorf. Das erste Boy-Konzert seit 7 Jahren. Und dann ist ja klar, das ist nicht irgendein 0815-Konzert, ne? Nach so einer langen Pause, da muss schon was Besonderes her. Sie spielen ein ganz spezielles Akustikset gemeinsam mit dem Kaiserquartett in der Deutschen Oper. Allerdings jetzt die schlechten Neuigkeiten. Das ganze Ding war auch schon nach gerade mal 3 Stunden ausverkauft. Das New Fall Festival und die Deutsche Oper versuchen aber wohl gerade noch irgendwie ein paar Tickets dafür ready machen zu können. Also der Andrang war auf jeden Fall groß und vielleicht ist das ja für Boy auch nochmal so ein Startschuss. Es nochmal ganz von vorne ganz neu zu versuchen mit Album Nummer 3. Wir hören sie auf jeden Fall jetzt mit Little Numbers. Boy sind das bei Deutschlandfunk Nova. Schönen Mittwochabend euch.

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0: Neue Musik von Ariana Grande. Hate That I Made You Love Me.
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0: Und das könnte auch den Titel tragen, Rastlosigkeit. Denn genau die besingt Danger Dan in seinem neuen Song.

0: jetzt erstmal wenig positiv, ne? Allerdings, Danger Dan hat seinen Frieden damit gefunden, dass er das Gefühl hat, irgendwie nie so richtig anzukommen, egal wo und egal mit was. Und er findet, das ist auch ganz normal, dass es einem so geht. Die meisten meiner Freunde heißt dieser Song von Danger Dan, ist ganz neu.
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1: Part Radio mit A Hole in the Ground. Habt ihr gerade gehört bei Deutschlandfunk Nova? Das hier ist Mercer Henderson.
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The Source mit Goldstar bei Deutschlandfunk Nova. Junge, der Spiegel wiegt ja echt eine Tonne. Könnte ein Satzmann sein, den man fallen lässt, wenn man jemandem bei einem Umzug hilft. Aber bei Interpol ist natürlich nicht der Einrichtungsgegenstand gemeint, ne?

Das ist der Titeltrack ihres neuen Albums. Der Song ist ganz frisch draußen und das Album kommt Ende August raus. Und da geht es viel um Selbstreflexion. Ja, das ist natürlich mit dem Spiegel gemeint, ne? Und ich finde, dieser Titelsong, der klingt auch wie so eine Spiegelung in der Fensterscheibe vom Bus, gegen die der Regen klatscht. Wenn man schon einmal so durch die halbe Bundesrepublik gekurvt ist, ne, erst mit dem IC oder mit dem Flixbus, noch schlimmer. Und dann sitzt man irgendwie im letzten Bus nach Hause am Sonntagabend, weil man seine Fernbeziehung übers Wochenende besucht hat. Und man sich bei dieser Busfahrt gerade Gedanken darüber macht, ob das eigentlich wirklich noch eine erfüllende Beziehung ist oder ob man nur zusammen ist, weil man halt eben schon so lange zusammen ist. Und man sich selber so ein anderes Leben gar nicht so richtig vorstellen kann. So klingt dieser Song hier für mich ganz neu von Interpol. This Mirror Weighs a Ton.

0: Ganz neue Musik von Interpol, This Mirror Weighs a Ton. Vom gleichnamigen Album, das im August kommt. Wisst ihr eigentlich, wo der Psoas liegt? Ja, wisst ihr, auf jeden Fall, wenn ihr PhysiotherapeutIn seid oder vielleicht auch, wenn ihr ab und zu mal ein englischsprachiges Trainingsvideo guckt, dann hört man nämlich den Begriff Psoas. Im Deutschen sagen wir eigentlich eher Hüftbeuger zu dem Ding. Das ist dieser Muskel, der vom Oberschenkel hochgeht bis hinten in den unteren Rücken rein und, wie ich irgendwann mal erfahren habe, sogar dafür sorgen kann, dass wir Rückenschmerzen haben, wenn dieser Muskel verkürzt oder verspannt ist. Und wie wir diesen Psoas eigentlich achtsam trainieren können, darum geht es gleich nach 9 hier in unserem Podcast Achtsam. Ja, auch achtsames Training kann ja mal vorkommen. Vorher machen wir noch mal einen kleinen Schlenker, wenn wir jetzt noch ein bisschen WM-Stimmung, ja, quasi genau 24 Stunden und 3,5 Minuten vorm Anpfiff des ersten WM-Spiels Mexiko gegen Südafrika. Das ist ja morgen um 9 Uhr im Aztekenstadion in Mexico City. Deswegen, nein, gibt es jetzt nicht den offiziellen WM-Song von Shakira und Burna Boy. Vielleicht gibt es den morgen von mir. Schau ich mal. Aber nein, jetzt gibt es den mexikanischen Song Por Ella von Los Angeles Azules. Und Belinda ist aber auch ein offizieller FIFA-WM-Song.
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0: Und damit noch ganz viel Spaß. Ich bin Chrissy Mockenhaupt. Ich sag Tschüss für heute. Wir hören uns morgen wieder. Macht's gut.
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1: Um 21 Uhr mit Susanne de los Santos. Lange wurde darüber diskutiert, jetzt ist es klar, der Tankrabatt wird nicht verlängert. Verschiedene Medien berichten, dass sich die Fraktionen von Union und SPD darauf geeinigt haben. Damit läuft der Rabatt Ende des Monats aus. Die Chefs der sogenannten Tank-Taskforce sagten der Bild-Zeitung zur Begründung, die Maßnahme habe gut gewirkt. Man könne es sich in der aktuellen Lage aber nicht leisten, Schulden dafür aufzunehmen. Sollten sich die Preise ab dem 1. Juli wieder deutlich erhöhen, wolle man aber schnell reagieren, auch in den Sommerferien. Der Tankrabatt war Anfang Mai eingeführt worden, weil die Spritpreise wegen des Iran-Kriegs stark gestiegen waren. Die Bundesregierung plant verschiedene Reformen, über die berät sie jetzt am Abend mit Gewerkschaften und Arbeitgebern im Kanzleramt. Das Treffen hat inzwischen angefangen. Dabei soll es um Themen wie Rente, Arbeitsmarkt oder Steuern gehen. Die Spitzen der schwarz-roten Koalition wollen möglichst einen gemeinsamen Kurs finden, sowohl mit der Wirtschaft als auch mit den Gewerkschaften. Konkrete Entscheidungen soll es aber noch nicht geben. Die Arbeitgeber fordern zum Beispiel, Sozialabgaben zu begrenzen und Steuern zu senken. Die Gewerkschaften lehnen unter anderem längere Arbeitszeiten ab. Das US-Militär hat nach eigenen Angaben einen Tanker im Golf von Oman angegriffen. Demnach wurde von einem Flugzeug aus der Maschinenraum des Schiffes beschossen. Der Tanker sei manövrierunfähig gemacht worden. Laut der britischen Behörde für die Sicherheit der Handelsschifffahrt war durch den Beschuss Feuer ausgebrochen. Mehrere Besatzungsmitglieder sollen gerettet worden sein, einige gelten als vermisst. Laut dem US-Militär wollte der Tanker iranisches Öl exportieren und damit die von den USA verhängte Seeblockade durchbrechen. Zwischen dem Golf von Oman und dem Persischen Golf befindet sich die Straße von Hormus, ein wichtiger Handelsweg für die weltweite Schifffahrt. Der Iran blockiert ihn seit Beginn des Krieges mit den USA und Israel fast komplett. Die USA haben daraufhin die Seeblockade gegen iranische Häfen verhängt. Immer wieder wurden in der Region Schiffe angegriffen. Foodwatch hat eine Online-Abstimmung gestartet zur dreistesten Werbelüge des Jahres. Auf der Liste stehen 5 Produkte, darunter ein Backpulver für Airfryer, das eine Innovation sein soll, sich laut der Verbraucherorganisation aber nicht von viel günstigeren normalen Backpulvern unterscheidet. Mit dabei ist außerdem ein Matcha-Joghurt, in dem nur 0,1% Matcha drin ist. Foodwatch verleiht den Negativpreis seit 2009, um auf Verbrauchertäuschungen aufmerksam zu machen. Abstimmen kann man bis Anfang Juli.
0: Das Wetter.
1: Das ist wolkig mit Schauern und kurzen Gewittern auch mal. In den höheren Alpen gibt's Schnee, morgen dann oft bewölkt und windig mit Schauern und Gewittern. In den höheren Lagen der Alpen ist dann auch wieder Schnee dabei. Maximal 15 bis 20 Grad.
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2: Wir wollen heute über den Psoas sprechen, den sogenannten Seelenmuskel, weil Anne und Michael sich das gewünscht haben und weil das ein gutes Thema ist. Also Anne und Michael kennen sich nicht, glaube ich. Sie haben auf jeden Fall E-Mails geschrieben an achtsam@deutschlandfunknova.de. Könnt ihr gerne machen, falls ihr auch Ideen habt, über die wir sprechen sollen oder unbedingt mal müssen. Und wir checken das dann, ob das irgendwie Sinn ergibt, ob da genügend Material zu ist, ob das auch für diese Sendung hier geeignet ist. Und da recherchiert Dr. Mai Hyung und sie ist Psychologin, Therapeutin, ich weiß immer gar nicht, wo ich anfangen soll, weißt du, weil du so viel bist, deswegen Dozentin, Autorin und recherchiert immer auch die Studien hier, ne?
3: Mhm. Ja, ich lerne auch ganz viel dazu. Wahnsinnig, was es alles gibt.
2: Was wir hier seit fast 6 Jahren machen und da schon gelernt haben. Ich bin Diane Hielscher, Moderatorin, Autorin, Gründerin, Keynote-Speakerin, Workshop-Leiterin und wir sprechen über Achtsamkeit und darüber, wie sie uns hilft im Alltag. Und der Psoas ist auch total wichtig, wenn man achtsam mit seinem Körper umgehen möchte. Aber ganz wichtig, das war dir auch nochmal ganz wichtig, das zu sagen, ne? Wir sind ja jetzt irgendwie keine Sportwissenschaftlerinnen.
3: Nee, und keine Physiotherapeutin und alles so. Und trotzdem ist es ein wichtiges Thema. Und aus der Linse, unsere Perspektive, wollen wir uns dem annähern. Aber das ist wichtig zu sagen. Wir können kein sportwissenschaftliches Thema so rüberbringen und versuchen unser Bestes.
2: Genau, und hier geht es ja immer darum, dass wir achtsam auf unseren Körper hören, auf unsere Seele, auf unsere, keine Ahnung, Gedanken, auf das, was wir essen, auf das, was wir sagen. denken, auf das, was wir hören, wahrnehmen und so weiter. Also es geht hier um Achtsamkeit und das aber umfasst sehr viel mehr, als wir auch übrigens vor knapp 6 Jahren dachten. Wir dachten so, naja, wie lange kann man über Achtsamkeit sprechen? Jetzt machen wir das fast 6 Jahre, turned out, eine Menge. Unter anderem also auch den PSOAS. Dann sag doch mal ganz kurz vielleicht, falls jemand noch gar nie davon gehört hat, wo ist der, was ist das?
3: Also auf Deutsch heißt der Lenden-Darmbein-Muskel und wir haben einen linken und einen rechten PSOAS. Und der besteht, also diese Muskelgruppe besteht aus 3 Teilen. Einmal einen großen und einen kleinen Lendenmuskel, Musculus PSOAS major und minor und dem Darmbein-Muskel. Und ich würde euch wirklich empfehlen, wenn ihr jetzt PSOAS hört und nicht gerade im Auto seid und da am Lenkrad, googelt das wirklich mal, dass ihr euch wirklich ein Bild angucken könnt, wo der nämlich ist, weil der ist versteckt im tiefsten Innern quasi. Ne? Also hinterem Bauchwand, das zieht von der Wirbelsäule zum Oberschenkelknochen, der große Lendenmuskel. Und wie gesagt, es ist kein oberflächlicher Muskel, sondern so ein tiefliegender Strang zwischen den Lendenwirbelsäule, Becken und dem Oberschenkelknochen. Also man kann nicht so einfach anfassen und den dann so spüren. Ja.
2: Also ist es im Becken quasi? Und beim Yoga wird es oft gedehnt, wenn ein Bein vorne ist, das andere gerade nach hinten und dann ne, diese eine Dehnübung, das ist dann für den PSOAS quasi. Also ganz tief drin im Becken, könnte man auch sagen. Genau, guckt euch das genau nochmal an. Das ist tatsächlich sehr interessant. Und warum ist das so ein besonderer Muskel? Warum sollen wir achtsam auf genau diesen Muskel achten?
3: Weil dieser Muskel eigentlich bei all unseren alltäglichen Bewegungen aktiviert wird und gebraucht wird, aber wir ihn so nicht sehen können. Und es ist wirklich tatsächlich der einzige Muskel, der den Ober- und Unterkörper verbindet. Und deshalb bei allen Bewegungen, wenn wir einen Schritt machen, selbst wenn wir unseren Kopf drehen, muss ja unsere Wirbelsäule gehalten werden, wenn wir aufrecht stehen. Ne? Und es gibt halt keinen Muskel, der wirklich Wirbelsäule, Becken und Bein so verbindet. Also da habe ich gedacht, boah, krass, das wusste ich irgendwie auch jetzt in dem Detail so auch nicht. Ne? Und es ist einfach unverzichtbar. Und wenn wir Achtsamkeit auch kultivieren, achtsam sind auf unseren Körper, da kommt ja manchmal auch so eine, oder oft so eine Dankbarkeit auch. So ein wow, krass, ich wusste das gar nicht. Und dann halt, was können wir alles Gutes für diesen PSOAS tun?
2: Und warum auch, ne? Die Frage ist ja auch, warum sollte ich das ausgerechnet machen? Also was ist quasi der Unterschied zwischen einem PSOAS und bei einem, weiß ich nicht, rechten Zeigefinger? Muskel. Weißt du, wie ich meine? Also der ist der PSOAS ist ja, der ist so wichtig, der wird Seelenmuskel auch genannt, ne? Und da kann sich Stress auch sammeln.
3: Ja, also wenn wir auf die Stressreaktion gucken nochmal, ne? Also wenn der Kopf interpretiert irgendwie Gefahr, Gefahr, ne? Wird ja eine Kaskade an Reaktionen ausgelöst, ne? Und da verspannt sich ja der Körper auch unter anderem, auch wir atmen flacher und auch dieser Muskel, der kann sich verspannen. Das kann letzten Endes auch dazu führen, dass wir Rückenschmerzen haben, auch chronische Rückenschmerzen. Also viele Menschen, die gucken dann irgendwie so, ist irgendwas mit der Wirbel oder so. Aber eine Ursache kann auch eine dauerhafte Verspannung im PSOAS sein.
2: Das finde ich ganz, ganz wichtig, weil als ich vor ein paar Jahren auch das erste Mal vom PSOAS gehört habe, war ich so erstaunt, weil ich dachte, das ist so interessant, dass sich Stress in einem Muskel ganz besonders sammeln kann, unter anderem auch, weil wir viel sitzen und so weiter, also aus verschiedenen Gründen. Und habe tatsächlich mit dem Ingo Frohböse, von dem kommt dein Buchtipp, den du diese Woche dabei hast, ein Interview zum PSOAS gemacht.
3: Cool.
2: Ja, und habe tatsächlich, weil der hat ein Buch darüber geschrieben, eben auch gelernt, warum der so wichtig ist und war ganz erstaunt, dass ich irgendwie noch nie in meinem Leben davon gehört habe. Deswegen, genau, sag doch noch mal ganz kurz, wie heißt das Buch, dein Buchtipp diese Woche?
3: Also das kann ich wirklich total empfehlen von ihm, das neue PSOAS-Training, schmerzfrei, leistungsfrei und beweglich von Professor Dr. Ingo Frohböse und Ulrike Schöber im Südwestverlag. Und er ist halt Professor für Sportwissenschaftler und erklärt da total detailliert, aber einfach verständlich auch, was ist der PSOAS, die Funktion des PSOAS und halt vor allen Dingen Übungen, die wir tatsächlich machen können. Und auf ein paar gehen wir heute auch ein. Ne? Aber ja, also die Funktion des PSOAS, das ist halt Wahnsinn. Ne? Ohne ihn könnten wir nicht gehen, wir könnten gar nicht aufrecht sein. Er stabilisiert unsere Lendenwirbelsäule und er ist auch verbunden mit unserem Zwerchfell. Also wenn wir sehr, sehr flach atmen, auch diese Anspannung, die ja dadurch Stress entsteht, das wirkt sich auch auf auf dem Zoo raus aus.
2: Ha, und deswegen ist das auch so wichtig in einem Podcast, der achtsam heißt.
3: Genau.
2: Dann, du hast einen Test mitgebracht. Wir können nämlich selber jetzt testen, wenn wir nicht irgendwie auf dem Fahrrad oder im Auto sind, wie kräftig quasi unser Psoas ist. Was müssen wir dafür machen?
3: Das ist super einfach, ein Test von Professor Frohböse. Wir setzen uns aufrecht hin. Die Füße stellen wir auf den Boden,
2: okay,
3: so dass die Knie im 90-Grad-Winkel gebeugt sind. Und dann kannst du mal den rechten Fuß etwa 5 Zentimeter vom Boden heben, sodass der Fuß so über dem Boden schwebt. Und das hältst du jetzt 10 Sekunden lang.
2: 4, 5, 6, 7. Und was muss dann jetzt passieren?
3: Wenn du nichts merkst, dann herzlichen Glückwunsch. Also das musst du noch 9-mal so wiederholen. Ja. Also nach 10 Sekunden legst du den Fuß wieder ab und wieder hochheben, 5 Zentimeter über den Boden schweben lassen. Und das wiederholt man 9-mal. Und wenn du da nichts merkst, also dein Oberschenkel nicht zittert oder so, die Wirbelsäule bleibt weiterhin aufrecht, dann herzlichen Glückwunsch, hast du einen guten, trainierten Psoas. Aber wenn ihr merkt, es ist schwach, es zittert schon und ihr könnt das gar nicht so wiederholen und halten, dann ist das ein Indiz dafür, dass euer Psoas schwach ist. Und das ist nicht nur ein Test, sondern gleichzeitig auch eine Übung, die ihr machen könnt, um euren Psoas zu kräftigen und zu stärken.
2: Okay, ich habe das jetzt weitergemacht, während du gesprochen hast. Also es geht schon, aber irgendwann natürlich so ein bisschen fängt man schon auch so wie, also ich habe jetzt schon auch gezittert.
3: Ja, also es ist ja, man spürt ja auch, dass da etwas passiert,
2: genau.
3: Ist ja gut, ne?
2: Ja
3: also.
2: Okay. Aber interessant und vor allem super einfach tatsächlich.
3: Ja.
2: Weil oft denkt man ja, oh Gott, was muss ich denn jetzt machen? Muss ich jetzt zur Physio? Muss ich irgendwas buchen? Nee, man braucht einfach nur auf dem Stuhl sitzen und kann das Bein heben für ein paar Zentimeter. Toll, guter Tipp, vielen Dank dafür. Dann, es gibt ja verschiedene Muskelarten, ne? Sogenannte Beuger und Strecker. Was ist denn der Psoas? Oder warum ist es überhaupt wichtig zu wissen?
3: Also Muskeln, das ist wichtig, weil wir später sehen, wo halt die Schwäche oft liegt bei uns Menschen. Ich habe auch gedacht, boah, jetzt muss ich mein Bio-Wissen aus keine Ahnung welcher Klasse rauskramen, nochmal Beuger und Strecker. Und Muskeln, die arbeiten immer im Team aus 2 Gegenspielern. Also wenn der eine aktiv sich zusammenzieht, dann wird der andere passiv gedehnt. Also wenn du den Arm anwinkelst, wird der Bizeps dick und der Trizeps, der Strecker auf der Rückseite des Oberarms, der wird dann wieder gedehnt und halt, ja, wenn wir den Arm ausstrecken, ist es genau umgekehrt. Das ist wichtig zu wissen, was passiert, wenn wir lange sitzen. Und das ist ja wirklich das neue Rauchen. Wir sitzen viel zu viel, ja, am Schreibtisch und halt, ne, bewegen
2: auch in der
3: uns
2: Freizeit.
3: Zu wenig. Ja, habe ich auch gedacht gerade. So, man sitzt auch in der Freizeit irgendwie viel, ne. Und wenn wir viel sitzen, ist der Psoasmuskel ständig in so einer gebeugten Haltung. Also die Hüfte, die bleibt die ganze Zeit irgendwie leicht angewinkelt und der Muskel, der wird kaum noch mal richtig lang gezogen. Und dadurch arbeitet der Psoas immer in dieselbe Richtung. Also er bekommt viel zu wenig Bewegung in die Gegenrichtung. Also ist immer in der Streckung. Also wir wollen eigentlich so eine Streckung beim aufrechten Gehen oder Dehnen oder diese Hüftöffnung, die wir oft beim Yoga oder beim Pilates haben. Und genau das geben wir dem Psoas nicht, wenn wir immer so sitzen. Und auf Dauer kann das halt dazu führen, dass der Muskel sich sehr verspannt, unbeweglich wird. Und der Psoas ist ja nicht allein da, dieser Muskel, sondern da sind ja überall auch Faszien und so, ne, auch Nervenstränge und so. Und all das führt dazu, dass es weniger elastisch wird. Und umgangssprachlich sagt man ja auch, der Muskel ist dann verkürzt oder verklebt. Ja.
2: Dehnen, dehnen, dehnen.
3: Ja.
2: Deswegen ist das so wichtig. Ich weiß noch, dass früher, als ich in der Schule war, war Dehnen immer langweilig und wir wollten das nicht machen und haben immer gesagt, das ist affig und das ist albern und ich will das nicht machen. Naja. Jetzt haben wir wieder den Salat. Wenn wir uns nicht dehnen, dann verklebt und verkürzt alles. Aber nicht nur das Sitzen generell schwierig ist, auch ganz besonderes Sitzen ist schwierig, ne? Weil es gibt ein paar Positionen, die ganz besonders schädlich für den Psoas sind.
3: Ja, also zum Beispiel Sitzen mit überschlagenen Beinen. Ups. Da habe ich mich voll ertappt gefühlt. Ja. Ich mache das.
2: Immer.
3: Ja, also nicht immer, aber ich mache das schon ab und zu, ne? Sitzen ohne so eine Abstützung der Fersen auf dem Boden. Also wenn die Fersen so ein bisschen drüber schweben, kein Bodenkontakt ist oder halt High Heels, ist auch ganz schlecht. Oder sitzen mit dem Oberkörper nach hinten geneigt. Ja, das ist wohl ganz schädlich für den Psoas. Also ich habe, seitdem ich das recherchiert habe, habe ich nicht mit überschlagenen Beinen mehr gesessen.
2: Und kannst du vielleicht auch noch mal darauf eingehen, das mit dem Stress? Also so, weil Sitzen ist die eine Sache. Aber wir haben ja hier auch schon ganz oft natürlich in Achtsam über Stress gesprochen. Wir haben auch eine eigene Stressfolge gemacht. Ihr könnt wirklich bei deutschlandfunknova.de im Archiv bei uns nachgucken und scrollen, die ganzen Jahre nach hinten scrollen, wie die Wilden. Und da ist natürlich immer wieder auch von Stress die Rede. Warum hat Stress wirklich mit diesem Psoas genau zu tun?
3: Ist halt super eindrücklich, ne? Also wenn wir nochmal so reinzoomen und gucken, unser Gehirn interpretiert Gefahr, Gefahr, dann werden Hormone ausgeschüttet wie Adrenalin und Noradrenalin und das sorgt natürlich für eine erhöhte Durchblutung der Muskulatur. Wir wollen ja wegrennen vor dem Säbelzahntiger. Die Muskeln, die spannen sich an. Und da spielt halt der Psoas eine ganz wichtige Rolle, denn er verbindet ja Ober- und Unterkörper. Wir müssen ja bereit sein, wegzurennen. Das ist eine ganz zentrale Rolle. Wichtig für die Bewegung. Der Körper, der krümmt sich auch eher nach vorne, um die inneren Organe zu schützen. Das heißt, wenn wir gestresst sind, dann ist der Psoas auf jeden Fall auch aktiv. Und heute ist es ja so, wir haben Stressauslöser. Das ist natürlich nicht der Säbelzahntiger, aber die Reaktion, die bleibt die gleiche. Und der Frühmensch, wenn der in Gefahr war, dann hat er ja gekämpft oder ist geflohen und konnte dann diese zusätzliche Energie, die mobilisiert wurde in der Stressreaktion, auch relativ schnell entladen. Der war dann nach dem Kampf fertig, hat sich ausgeruht, geschlafen und weiter ging's, ne? Aber diese Muskelanspannung und auch diese Stresshormone, die konnten früher abgebaut werden. Heute ist es halt so, wir bewegen uns ja viel zu wenig oder wir kriegen halt eine E-Mail, die uns irgendwie erschreckt. Und das Erste, was wir machen, ist ja eher kognitive Lösungen zu finden, wie wie kann ich das jetzt irgendwie lösen, Probleme analysieren oder so, ne? Aber die wenigsten reagieren ja damit, dass sie sich bewegen. Und das heißt, diese Muskelanspannung, die bleibt einfach drin. Also das, was du auch am Anfang gesagt hast, dass es in dem Psoas dann drin bleibt, ja, diese Anspannung. Und das kann letzten Endes dazu führen, dass wir unter chronischen Schmerzen irgendwann leiden. Natürlich auch unser Immunsystem geschwächt ist. Aber wenn wir so, das wäre so das Big Picture, warum das so dann im Psoas steckt.
2: Und da dachte ich auch noch, die Menschen heutzutage, also wir alle, wir sitzen ja auch noch, während wir den Stress haben. Also es ist ja eine Mischung aus, ich sitze 8 Stunden und habe die ganze Zeit Stress, während ich da sitze und auf meinen Bildschirm gucke. Und mein armer Psoas weint, weil ich sitze und Stress habe. Also 2 Stressoren für den Psoas quasi gleichzeitig.
3: Ja, es ist eigentlich echt brutal und so gegensätzlich unserer Natur. Und auch wenn wir diese alltäglichen Bewegungen haben, wie mal zum Supermarkt gehen oder zur nächsten Bushaltestelle oder so, das kann vielleicht helfen, diese oberflächliche Muskulatur ein bisschen zu entspannen. Aber da der Psoas ja so tief sitzt in uns, ja, braucht das wesentlich mehr. Es braucht wirklich Sportarten, Ausdauersportarten wie Joggen, Nordic Walking, Radfahren, Schwimmen oder so, damit wir wirklich auch diese Energie loswerden. Nun gibt es bestimmte Sportarten, die halt besser sind für den Psoas, aber allgemein einfach diese Bewegung ist sehr, sehr wichtig.
2: Aber Yoga auch, ne? Weil ich denke jetzt die ganze Zeit wirklich an diese ganzen Yoga-Übungen, die ich da immer so mache und da denke ich öfter, ich denke ab und zu an meinen Psoas, wenn ich beim Yoga bin, weil wie gesagt, da sind ja ganz viele von diesen Bewegungen richtig psoasfreundlich. Ne?
3: Boah, also in diesem Buch von Herrn Froböse, da sind ja ganz, ganz viele Übungen. Und wenn man das so durchgeht, also quasi Yoga und Pilates, da ist eigentlich fast jede Übung, die den Psoas aktiviert, hilft zu kräftigen oder auch zu dehnen. Und ich dachte, boah, krass, wie viel ich schon für meinen Psoas getan habe, ohne das zu wissen. Ich habe mich ja total gefreut irgendwie. Aber ja, deshalb ist es diese Kombination sehr, sehr wichtig. Also es kann sein, dass wir viel Sport machen, ins Fitnessstudio gehen oder halt schwimmen oder so. Das ist ja nicht schlecht, das ist gut, dass wir das machen. Aber das reicht nicht aus für den Psoas. Und die beste Kombination, so wie es halt so oft ist, ist halt diese Vielfältigkeit. Genauso wie wir auf dem Teller nicht nur gelbe Farben essen wollen und rot. Wir wollen den ganzen Regenbogen. Wäre es natürlich auch beim Sport gut, wenn wir möglichst viele Sportarten irgendwie integrieren könnten oder kleine Übungen hier und da mixen könnten.
2: Und du hast eben gesagt, Stress abbauen.

0: irgendwie so Pipifax so. Also weißt du, ich war immer so, was soll das? Und jetzt mach mal das. Und ich immer so, wozu denn so? Und am Ende macht man diese Übung, wo man auf dem Rücken liegt und die Beine sind so schmetterlingsartig, also die Knie sind gebeugt und liegen rechts und links von einem, ne? So. Und dann macht man ganz langsam die Knie hoch und dann fängt alles so an zu zittern. Und das kenne ich schon, das wusste ich ja auch. Wir haben ja auch in der Folge drüber gesprochen und dann dachte ich, ja, okay, ich weiß jetzt, dass ich das machen soll. Ich mache das jetzt ein paar Mal und dann habe ich so 3-4 Mal das gemacht. Und war so, alles klar, vielen Dank, schönen Tag noch, auf Wiedersehen, hier ist das Geld und so weiter. Mhm. Und auf dem Heimweg habe ich auf einmal gespürt, was das für einen Unterschied gemacht hat. Es war so lustig, weil währenddessen dachte ich die ganze Zeit, ja, was soll denn das jetzt bringen? Obwohl wir ja darüber gesprochen haben. Also ich war danach wirklich, ich dachte, als hätte mich jemand von innen massiert. Oder ne, als es war irgendwas abgeschüttelt, so wie die Antilope. Ich habe mich genau so gefühlt. Ich habe so den Stress einfach so weggezittert. Wahnsinn. Also wirklich Wahnsinn. Weil mein kognitives Gehirn war davon nicht überzeugt. Aber mein Nervensystem hat dann gesagt, Daumen hoch.
1: Ja, das hast du schön gesagt. Und ich glaube, aber es ist so, wir neigen halt oft dazu, dass wir irgendwie Dinge erklären müssen oder so. Und das haben wir auch in der Folge echt besprochen. Ja? Wenn wir uns angucken, wie lange es einfach Menschen schon gab und auch die Tiere. Ne? Irgendwie müssen die ja mit Stress umgehen. Ne? Und das ist halt nicht nur sprechen oder so, ja, sondern dass es andere Möglichkeiten gibt. Und was ich spannend finde, ist, wir hatten ja auch eine Folge mal über Somatic Experience, da geht es auch darum, also so Körpertherapie, wie man traumatische Erfahrungen verarbeiten kann, wie man körperliche Übungen durchführen kann, um diese Reaktion, die oft unterdrückt wird in einer traumatischen Situation, dann noch einmal dem Körper diese Möglichkeit geben zu können, um es zu verarbeiten. Und tatsächlich in diesem Programm, da wird auch sehr, sehr oft über den Psoas gesprochen. Also zum Beispiel bei dem neurogenen Zittern, es fängt ja an den Füßen an, geht hoch und dann an dem Becken entlang und über die Faszien quasi geht es auch hoch. Und so wurde das auch erklärt, als ich diesen Workshop dazu gemacht habe. Also quasi, da verbindet sich das wieder. Da habe ich gedacht, ah stimmt, das passt wieder auch an dieser Stelle.
0: Alles hängt mit allem zusammen, genauso wie bei unserem Körper, unserer Seele und auch mit dem Atmen und dem Stress und so weiter. Also aus dem Buch von Professor Froböse bringst du auch mit, natürlich, wie gesagt, dafür sind wir hier bei Achtsam ja auch bekannt, Stressprävention zu machen. Also, ne?
1: Ja, ich finde es wichtig, dass er das auch sagt. Ja, also ich glaube, vor einigen Jahren oder so, vor vielleicht 20 Jahren, da hätte ein Sportwissenschaftler nicht unbedingt gesagt, wie wichtig Stressprävention ist über Entspannungsmethoden wie PMR, Meditation oder Achtsamkeit oder sich mit Stressoren auseinanderzusetzen. Aber weil das so wichtig ist, er sagt dann so ganz sympathisch, finde ich, wenn wir insgesamt etwas lockerer werden, dann entspannt sich auch der Psoas und die übrigen Muskeln. Ne? Also es ist natürlich jetzt irgendwie voll einleuchtend, aber hier setzt natürlich, wie du sagst, achtsam an.
0: Ja, und deswegen sind Atemübungen auch so wichtig. Auch das ist irgendwie, ja, nicht zu unterschätzen, ne? Viele Leute sagen so, ja, ich muss mal wieder atmen, ha, ha, ha und so. Und auch das ist immer so ein bisschen so, ja, geh mal atmen und entspann dich und so. Das hat auch wirklich körperliche Auswirkungen, wie wir atmen.
1: Ja, also das Zwerchfell und der Psoasmuskel, die sind im unteren Rückenbereich direkt miteinander verbunden und beide setzen an ähnlichen Stellen der Lendenwirbelsäule an. Und wie, je nachdem, wie wir atmen, wenn wir sehr, sehr flach atmen, dann gibt es ja diese Anspannung weiter. Und da bin ich aber echt gespannt. Ich habe mal nach Studien geguckt, aber da war ich nicht zufrieden. Das konnte ich nicht zitieren, weil das irgendwie nur so 11 Probanden waren oder so. Aber da würde ich mich echt freuen, wenn es mehr Studien dazu gibt zwischen diesem Zusammenhang von Zwerchfell und Psoas, ja, und wie wir quasi durch Atemübungen wirklich darauf einwirken könnten. Weil ich denke schon, dass da noch mal mehr Studienpotenzial ist, wissenschaftliches Potenzial. Ja.
0: Achtsam@deutschlandfunknova.de. Schreibt uns gerne. Solltet ihr vielleicht von Studien wissen, weil wir wissen ja, unsere Community, ist der Wahnsinn. Was ihr uns immer schreibt, was ihr wieder entdeckt habt und Buchtipps und was eure Achtsamkeitsroutine ist oder welche Ideen ihr noch habt oder was ihr auch beruflich macht. Das finde ich immer super spannend, wenn ihr sagt, ja, ich arbeite zum Beispiel mit Grundschulkindern oder ich arbeite in einem Krankenhaus oder. Das ist so interessant, wie viele verschiedene Menschen zur Achtsam-Community gehören und eben genau das, worüber wir hier immer so sprechen, anwenden in ihrem Alltag. Vielen, vielen Dank für eure vielen E-Mails. Jetzt an dieser Stelle auch nochmal, da werde ich ganz gefühlig, weil das ist immer so interessant, weil da so viele gute Ideen aus unserer Community kommen und so viele gute Impulse. Deswegen, also solltet ihr eine Studie oder irgendwas dazu auch noch haben, Buchtipps, wie auch immer, zum Zwerchfell, der Atmung und dem Psoas, sind wir interessiert. Vielen Dank. Dann hatten wir schon gesagt, genau, Sport ist Pilates und Yoga auf jeden Fall, ne?
1: Ja, genau, so Hüftöffner, Ausfallschritt, ne? Yin-Yoga ist auch super, wo wir die Asanas länger halten oder so, das auch gut für die die Faszien. Das ist alles super. Also, aber vielleicht könnt ihr es ja auch machen. Vielleicht macht ihr ja schon Yoga. Und das

0: nächsten Mal geht ihr rein und dann denkt ihr, jetzt mache ich was, jetzt tue ich meinem Psoas was Gutes.
1: Ausfallschritt ist das Wort, was ich vorhin gesucht habe. Ja. Dankeschön. Danke. Ja. Das, ich war so, Mann, wie heißt denn das nochmal? Verdammt, hier Wortfindungsstören. Du hast eine Studie mitgebracht, aber zur Entspannung.
0: Mhm, genau, also die myofasziale Entspannung des Psoas und wie sich das auf diese chronische Rückenschmerzen auswirken kann, von Iran Pur et al. 2025, erschien im Journal of Chiropractic Medicine. Und das war eine randomisiert kontrollierte Studie, wo die geguckt haben, okay, wenn wir jetzt so ein Training ausprobieren, was den Psoas nochmal wirklich so entspannen soll, damit er so diese Anspannung loslassen kann, ob das sich auswirkt auf die Schmerzintensität oder auch die allgemeine Einschränkung der PatientInnen, die halt so unter unspezifischen chronischen Rückenschmerzen leiden. Und es waren 40 Probanden, die teilgenommen hatten. Die eine Gruppe, die hat manuelle Therapie, also Physiotherapie bekommen und diese myofasziale Entspannungstechnik für den Psoas, und die andere Gruppe eine ganz reine Physiotherapiebehandlung. Und die Ergebnisse haben gezeigt, beide Ansätze haben zu der Reduktion einer Schmerzintensität geführt. Aber die Gruppe, die zusätzlich diese Psoas-Behandlung bekommen hatte, die haben nochmal so eine stärkere Verbesserung in ihrer körperlichen Funktionsfähigkeit gehabt, was sich dann auf ihren Alltag auch ausgewirkt hat. Also die waren beweglicher als die andere Gruppe. Und ich fand das nochmal schön als Signal, oder das haben die Autoren auch geschlussfolgert, dass es halt sinnvoll sein kann, auch wirklich spezifische Übungen für den Psoas anzubieten.
1: Und du machst jetzt welche, seitdem du jetzt recherchiert hast?
0: Zum Beispiel, ich sitze nicht mehr so komisch, ja, was ich vorher ganz, ich dachte eher so, oh, bin ich gelenkig. Jetzt weiß ich so, das ist gar nicht gut für den Psoas. Und ich bin total begeistert vom Yoga, weil ich denke, wow, wie viel man da für den Psoas tun kann. Und ich denke manchmal, ja,
1: stimmt,
0: an den Psoas.
1: Hast auch, ja. Und du hast Hot Yoga angefangen, da kannst du ja auch die ganze Zeit an deinen Psoas denken.
0: Ach, ja, es macht so viel Spaß. Also Hot Yoga ist, wenn man es in einem Raum macht, der irgendwie 35 Grad ist, also sehr warm, und es ist so cool. Also ich komme da richtig in die tiefen Entspannung, und es ist halt ein gutes Workout. Man schwitzt sich total aus, und kann ich sehr empfehlen, ja.
1: Herrlich, ja, ich finde das auch so schön. Aber jetzt ist ja Sommer. Gehst du im Sommer da auch hin, wenn draußen 40 Grad sind?
0: Ich werde das verprügeln. Also, naja, da müssen die ja nicht mehr irgendwie die Heizung anmachen oder so. Dann ist es ja natürlich warm. Ich mag halt Wärme einfach total. Also ich liebe das, ja.
1: Ja, oh, wie schön. Okay, also genau. Ich wollte noch ganz kurz aufgreifen, weil du nämlich in der Studie eben unspezifische Rückenschmerzen erwähnt hast, das habe ich mir hier auf mein Zettelchen geschrieben, Ausrufezeichen, denn es ist ja oft so, dass man mit diesen Themen gar nicht so viel anfangen kann, wenn man sie liest. Ne? Wenn man jetzt zum Beispiel in der Deutschlandfunk-App oder wo auch immer man eben so Podcasts hört, diese Überschrift liest, Psoas und so, und man hat davon noch nie gehört, dann scrollt man vielleicht weiter. Deswegen schickt doch mal bitte diese Folge jemandem, der unspezifische Rückenschmerzen hat, weil vielleicht ist der Psoas daran irgendwie beteiligt. Das wollte ich nur noch mal sagen, weil, weißt du, was ich meine? Man denkt so, Psoas nie gehört, weiß ich nicht, kenne ich nicht, was ist das, weg damit, brauche ich nicht, interessiert mich nicht. Aber vielleicht könnte das zumindest ein Puzzleteil, wenn nicht sogar die Lösung sein für das Problem, was man hat. Also das könnten unspezifische Rückenschmerzen sein. Das könnte Stress und Anspannung sein. Das könnte, was hast du noch alles gesagt? Genau, Rückenschmerzen, Anspannung. Ach so, wenn man so fest und verspannt ist. Mhm. Ich habe zum Beispiel auch immer so ein Kieferding am Laufen. Ich presse den Kiefer, und auch das, alles hängt mit allem zusammen. Wenn ich Psoas-Übungen mehr mache, vielleicht hat das auch Auswirkungen aufs Zwerchfell, auf die Atmung und so weiter, ne?
0: Ja, und leider ist es ja oft so, wir sind erst motiviert, irgendwas auszuprobieren, wenn die Schmerzen dann da sind. Also dieses Präventive, und ich kann es ja auch verstehen, es gibt so viele Dinge, auf die man achten könnte. Ja, das ist manchmal auch echt überfordernd. Aber wenn man zum Arzt geht und man hat Rückenschmerzen, ich weiß nicht, ob die meisten dann sagen würden, oh, es ist vielleicht ihr Psoas, ne? Also viele,
1: genau.
0: Ja, und deshalb müssen wir uns da, können wir uns da auch selbst helfen. Das ist total wichtig. Ja.
1: Ja, sehr gut. Deswegen teilt, wie gesagt, diese Folge mit jemandem, der vielleicht gerade Rückenschmerzen hat und etwas über den Psoas vielleicht wissen könnte. In diesem Sinne, wie immer, bedanke ich mich für eure Aufmerksamkeit. Freue mich sehr, dass ihr eure Zeit mit uns verbringt an dieser Stelle. Und was hast du denn jetzt für eine Übung, die irgendwie Psoas-related ist dabei?
0: Ich habe gedacht, wir bleiben einfach bei dem, was wir können, nämlich eine ganz klassische Meditationsübung, damit wir uns präventiv vom Stress befreien können, in die Entspannung gehen können. Aber der Psoas wird auch erwähnt, also das ist da noch drin.
1: Okay, genau. Aber eben Stressprävention, liebe Grüße an Dr. Ingo Frohböse, sagt ja auch, hilft dem Psoas, hilft dem ganzen Nervensystem, hilft uns allen. Und deswegen kann man das gar nicht oft genug machen. Speichert euch die Folge gerne auch ab, dann könnt ihr die Übung immer und immer wieder machen. Die wird nämlich nicht schlecht. Dankeschön für die Recherche, Mahjong, und Dankeschön natürlich auch für die Übung. dann würde ich sagen, macht's euch mal gemütlich, wenn ihr gerade könnt. Sitzen, stehen, liegen, wie auch immer ihr mögt. Oder muss man hier in Psoas-related irgendwie liegen am besten oder ist das egal?
0: Es ist so, wie ihr euch gerade total gut fühlt. Eine angenehme Körperposition.
1: Sehr gut. Dann euch viel Spaß bei der Stressreduktion und Mayung und bitteschön.
0: Dies ist eine geleitete Meditation, in der du dich entspannen kannst. Nimm nun eine für dich angenehme Körperposition ein. Du kannst dir nun einen Moment nur für dich nehmen. Es gibt nichts zu tun und du musst auch nirgendwo hin. Du kannst hier einfach nur sein. Ich lade dich ein, deine Aufmerksamkeit auf deine Atmung zu richten. Beobachte ganz anstrengungslos, wie du ein- und ausatmest. Beim Einatmen kannst du dir sagen, ich komme an. Und beim Ausatmen kannst du dir sagen, ich lasse los. Du kommst mit jedem Atemzug noch mehr bei dir selbst an. Noch mehr in den gegenwärtigen Augenblick. Und dabei kannst du alles loslassen. Pläne, To-dos, Gedanken an die Vergangenheit. Weite nun deine Aufmerksamkeit auf den ganzen Körper aus. Beginne mit den Füßen und gehe mit einer liebevollen Aufmerksamkeit so durch deinen ganzen Körper. Über die Beine, Becken, Bauch, Brustkorb, Schultern und dein Gesicht. Du kannst nun deine Wahrnehmung auf die tiefe Körpermitte richten. Auf den Bereich der Hüfte und des unteren Bauchs. Dort liegt dein Psoas. Ein tiefer Muskel, der alles verbindet. Deinen Ober- und Unterkörper. Du musst nicht ganz genau wissen, wo er ist. Es reicht, an ihn zu denken. Und ihm deine Aufmerksamkeit und Dankbarkeit zu senden. Dein Psoas ist bei fast jeder Bewegung dabei. Bei jedem Schritt, den du gehst. Nimm ganz bewusst 3 tiefe Atemzüge für diesen besonderen Muskel und lasse mit jeder Ausatmung noch mehr Anspannung los. Wir kommen nun langsam zum Ende der Übung. Im Alltag kannst du deinem Psoas ein großes Geschenk machen und nicht zu lang am Schreibtisch sitzen, und immer wieder ein paar Schritte gehen. Komm nun langsam wieder in den Raum zurück und öffne deine Augen. Ich wünsche dir viel Freude beim Üben.

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1: Um 22 Uhr mit Susanne de los Santos. Der Tankrabatt läuft Ende des Monats aus. Unionsfraktionsvize Sepp Müller hat der ARD bestätigt, dass der Rabatt wie geplant nicht verlängert wird. Eingeführt wurde der Tankrabatt zum 1. Mai, um Verbraucherinnen und Verbraucher bei den stark gestiegenen Spritpreisen zu entlasten. Die Koalition hatte dafür die Steuer auf Benzin und Diesel um knapp 17 Cent pro Liter gesenkt. Der Rabatt war für 2 Monate beschlossen worden. Er kostet den Staat schätzungsweise 1,6 Milliarden Euro. Die Bundesregierung will Deutschland zu einem führenden Standort für Luftfahrt machen. Dazu hat sie eine neue Strategie verabschiedet. Geplant ist zum Beispiel, dass die Standortbedingungen für Luftfahrtunternehmen verbessert werden. Außerdem sollen Firmen einfacher staatliche Fördermittel beantragen können. Nach den Worten von Kanzler Friedrich Merz handelt es sich um eine Wachstumsbranche wie keine andere in Deutschland und Europa. Er sagte bei der Eröffnung der internationalen Luft- und Raumfahrtausstellung in Berlin, dass sich der Luftverkehr bis 2050 verdoppeln werde. Über 40.000 neue Flugzeuge würden bis dahin gebraucht. Klima- und Umweltschützende kritisieren, dass bei den Plänen der Bundesregierung der Klimaschutz zu kurz kommt. Verkehrslobbyisten finden außerdem, dass mehr in Züge und Schienen investiert werden sollte. Als Reaktion auf Bedrohungen und Provokationen aus Russland will die EU mehr auf Abschreckung und Verteidigung setzen. Jetzt sollen die Genehmigungsverfahren für Verteidigungsprojekte deutlich schneller werden. Darauf haben sich Vertreterinnen und Vertreter vom Europaparlament und den Regierungen der Mitgliedstaaten geeinigt. Der Plan ist, dass die Verfahren maximal 102 Arbeitstage dauern dürfen. Dadurch soll es mehr Tempo bei der Aufrüstung geben. Die Einigung muss noch vom Rat der Mitgliedsländer und vom Plenum im EU-Parlament bestätigt werden. Das gilt aber als Formsache. Heute vor 25 Jahren hat Klaus Wowereit, der später regierender Bürgermeister von Berlin, wurde einen berühmten Satz gesagt. Ich bin schwul und das ist auch gut so. Damals war das ein Statement, das es so nur sehr selten gab, vor allem von Prominenten. Der Satz war also ein Meilenstein für die queere Community. Auch heute haben es Schwule, Lesbische oder Transmenschen oft nicht so leicht im Alltag, weil sie immer noch angefeindet werden. Auch der Geschäftsführer des Verbandes Queere Vielfalt Berlin-Brandenburg hat ein gemischtes Fazit. Im RBB hat er gesagt, dass queere Menschen zwar mehr und mehr Teil der Gesellschaft seien, gleichzeitig nehme Feindlichkeit gegen sie aber zu.
0: Das Wetter.
1: Nachts vor allem an den Küsten und im Mittelgebirge weitere Schauer. Es kühlt ab auf 11 bis 4 Grad. Morgen oft bewölkt und windig mit Schauern und Gewittern, später vor allem im Osten. In den höheren Lagen der Alpen ist auch Schnee dabei, maximal dazu 15 bis 20 Grad.
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2: Fotos.
3: Frieda hat eine Masse an Bildern angesammelt. Auf ihrem Smartphone und nicht nur da.
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3: Da liegen auch noch tausende Fotos drauf. 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
3: Hi, ich bin Charlene Rogal. Herzlich willkommen zu einer neuen Folge. Wie immer hört ihr hier eine persönliche Story und wissenschaftlichen Input dazu. Heute gucken wir auf digitale Ordnung. Warum stressen uns unsichtbare Daten so? Und wie stellen wir es an, ein System in unsere ganzen Fotos, Mails und Ordner zu bekommen? Bei mir ist es so. Ganz ehrlich, Leute, ich habe aufgegeben. Ich bin in der Abwärtsspirale. Ich kaufe mir nur noch Speicherplatz und das ist ein Signal. Es ist ein Signal, dass es höchste Zeit ist, digital aufzuräumen. Das meint unser heutiger Experte. Später mehr dazu.
2: Meine Baustelle ist mein Download-Ordner. Da sind keine Ahnung, wie viele Sachen drin. Unzählbar.
3: Das Geständnis hier kommt von Frieda. Sie ist Mitte 20, selbstständige Designerin und ihr Verhältnis zur digitalen Ordnung ist mal so, je nachdem, wo man hinguckt. Ihre E-Mails, top thematisch sortiert, sonst hätte sie auch ein Problem mit ihrer Selbstständigkeit, sagt sie. Aber alles andere, ihre Fotos, da hat sie null Struktur.
2: Ich sehe da irgendwie nicht so den Need, das in irgendwelche Ordner zu sortieren. So. Und wenn ich dann mal Sachen lösche, so zum Beispiel meinen Screenshot-Ordner, den kann ich eigentlich immer komplett direkt löschen, weil ich die nie wieder brauche. Außer vielleicht so Deutschlandticket oder so.
4: Mhm.
2: Aber ja, das finde ich mega anstrengend.
4: Ja, voll. Ich meine, alleine, ne, es gibt ja so WhatsApp-Gruppen, die ungelogen von vor 5 Jahren sind. Man scrollt so runter und denkt so, oh Gott, weißt du, man scrollt und scrollt, ja, geschenkt Lisa. Weißt du, man ist so, oh Gott.
2: Boah,
4: ja.
2: Das ist so schlimm. Ja. Ey, aber bei WhatsApp, richtig symptomatisch irgendwie. Ich habe mir das so eingestellt, dass so Chats nach 3 Monaten gelöscht werden, um halt so Speicherplatz zu sparen. Und manchmal kollidiert das so ein bisschen, weil dann habe ich so ungelesene Nachrichten von Leuten, denen ich unbedingt noch antworten will, die aber nicht so wichtig sind, dass ich denen direkt antworte. Und neulich habe ich mir so gedacht, okay, heute ist der Tag. Heute werde ich jeder einzelnen Person antworten in meinem ungelesenen Ort, in meinem ungelesenen Chat. Kommt so einmal alle 3 Monate vor. Und es war so unangenehm, weil dann war da ein Chat, das war mit meiner alten Mitbewohnerin. Und die Nachricht war so alt, dass die automatisch schon gelöscht wurde, weil ich diese Funktion habe.
4: Okay. Ich sag mal, hat das auch schon mal zu so Problemen geführt, wenn du nicht sowas digital gut geordnet hast? Vielleicht auch bei WhatsApp?
2: Nee, also die Sachen, die mir mega wichtig sind, die beantworte ich dann direkt und die sortiere ich gut weg. Aber so Sachen, die so semi-wichtig sind, ist okay. Also so, ich komme so durch.
4: Ich komme so durch, ja. Was würdest du sagen, belastet dich gerade am meisten?
2: Boah, schon manchmal so dieses schlechte Gewissen, dass ich jetzt Leuten antworten muss und dass ich so den Überblick behalten muss. Und dass ich irgendwie den Anspruch habe, aufzuräumen, aber ich krieg's nicht hin, weil es zu viel ist.
4: Mhm.
2: Und, oh mein Gott, ich habe mega viele Dateien und die sind teilweise halt mega wichtig und ich muss unbedingt ein Backup machen, um diese ganzen Dateien nochmal zu speichern. Und ich denke so, ich muss die vorher sortieren, sonst speichere ich mir ja meine Unordnung. Verstehst du, was ich meine?
4: Ich checke.
2: Das ist wie bei so einem Umzug irgendwie. Man muss vorher alles einmal sortiert haben. Und damit man weiß, in welcher Kiste so die Kochlöffel sind.
4: Das ist der perfekte Vergleich.
2: Sind so irgendwo.
4: Ja, es ist wirklich ein richtig guter Vergleich. Und am Ende ist es ja eh immer so, dass man sagt, scheiß drauf, alles in die Kisten rein.
2: Mist. Ja, voll. Das ist voll schlimm.
4: Hast du denn Lösungen für dich in den Bereichen, wo es noch nicht so gut funktioniert? Weißt du, hast du dich da schon so ein bisschen gebessert, wo du dich bessern wolltest?
2: Nee, ich habe mir einfach mehr Speicherplatz gekauft. Ich habe das Problem verschoben. Und manchmal habe ich so alle 3 Monate versuche ich mal so Sachen zu löschen, so zum Beispiel auf Bahnfahrten. Also es ist schon so weit, dass ich personalisierte Werbung für so Fotosortierungs-Apps kriege. Wo ich ein bisschen hellhörig geworden bin. Es gibt sowas wie Tinder für Dateien löschen, dass man so swipen kann, dass so dieser Prozess so gamifiziert wird. Und das, muss ich sagen, holt mich mega ab. Da bin ich kurz davor, mir so eine App mal runterzuladen, dass es wie so ein Spiel ist, seine Sachen zu sortieren.
4: Hey, wenn es funktioniert, warum nicht? Diese Überforderung mit digitalem Müll, Frieda hat uns ja gerade in ihr Chaos gucken lassen, das beschäftigt nicht nur Frieda, sondern einige von uns. Digitale Unordnung, also eine Überflutung von Infos oder auch volle Chats, das kann richtig stressen. Das sagt Julia Zeller-Lanzel. Sie ist Leiterin der Forschungsgruppe Digitale Innovation und Transformation an der Universität Hamburg. Sie forscht zu digitalen Technologien.
5: Das wissen wir schon sehr lange in der Psychologie und auch in der Stressforschung, dass Kontrolle zu haben bzw. dann Kontrolle zu verlieren einer der zentralen Aspekte ist, warum sich Menschen gestresst fühlen. Und genau diese Unvorhersehbarkeit, wann kommen Mails rein und auch diese Omnipräsenz von digitalen Technologien. Es passiert ja wirklich rund um die Uhr, dass Dinge reinkommen, aber auch Dinge reinkommen, auf die wir vielleicht eben keine Lust haben oder die auch vom Inhalt der Nachrichten her uns vielleicht gerade nicht passen. Das ist ja tatsächlich ein großer Aspekt, warum uns diese Nachrichtenflut so stresst.
4: Julia Zeller-Lanze meint, wir Menschen trennen uns einfach nicht gerne von Dingen. Wir verdrängen lieber aus den Augen, aus dem Sinn. Schön irgendwas abgeheftet digital und in den Ordner geschoben und dann auf Nimmerwiedersehen. Hände hoch, wer es kennt.
5: wenn wir diese vielen Informationen einfach speichern und uns denken, irgendwo sind sie, vielleicht brauche ich sie nochmal und ich will mich einfach auch gar nicht damit beschäftigen gerade.
4: Digital Hoarding, also digitales Horten nennt sich das. Und wenn ihr euch gerade so ein bisschen ertappt fühlt, ich auf jeden Fall safe, dann können wir uns sagen, hey, es liegt nicht nur an uns, sondern es ist auch einfach die Zeit, in der wir leben, die uns dazu verleitet, digital rumzumüllen. Durch digitale Technologien sind Dinge möglich, die in der physischen Welt nicht möglich wären.
5: Wir würden uns nicht mit 10 Personen gleichzeitig in einem Gespräch befinden im Café, beziehungsweise in 10 unterschiedlichen Gesprächen, die wir mit den Personen physisch führen. Digitale Technologien ermöglichen uns es einfach, das zu parallelisieren, zu beschleunigen. Und ja, damit müssen wir erstmal lernen, umzugehen und uns da ein bisschen auch anpassen.
4: Übrigens, digitaler Stress wird in Zukunft eher mehr werden, weil wir auch immer mehr KI-Systeme nutzen.
5: Da ist die Forschung aktuell noch am Anfang, aber dadurch, dass wir auch die KI-Agenten, die wir nutzen, eigentlich schon so ein bisschen wie auch andere Personen wahrnehmen, führt es ja dazu, dass wir eigentlich noch mehr unbeantwortete Nachrichten oder Informationen haben, einerseits von unseren menschlichen Freunden und Freundinnen über WhatsApp und andere Messenger-Dienste und andererseits die verschiedenen KI-Agenten, mit denen wir vielleicht interagieren.
4: Aber komplett düster fällt der Blick in die Zukunft auch nicht aus. KI-Systeme können auch eine Chance sein, meint Julia Zeller-Lanze.
5: Um vielleicht unsere Nachrichten vorzusortieren und uns zu helfen, darüber den Überblick zu behalten, was ist gerade wichtig oder was ist dringend, wo muss ich vielleicht zuerst antworten, was kann ich noch ein bisschen aufschieben. Also es könnte auch eine Chance sein, ein Werkzeug quasi, um mit dem digitalen Stress besser umzugehen.
4: Solange das aber noch nicht passiert, müssen wir selber ran. Nur, wie gehen wir am besten vor? Für das How-to der digitalen Ordnung habe ich mir einen Fachmann geschnappt. André Bosser. Er bietet Workshops als Prioritätencoach an. Ganz konkret geht es auch darum, wie Menschen digital ordentlicher werden. André Bosse sagt, dass digitale Unordnung vor allem dann zum Problem wird, wenn es uns so richtig im Alltag belastet. Wenn wir nicht mal eben eine Datei an den Start bringen können, sondern verzweifelt auf der Suche sind. Und auch, wenn man sich immer wieder Speichermedien anschafft, ist es ein Anzeichen dafür, dass man mal gucken sollte, brauche ich nicht ein bisschen mehr Ordnung? Der erste Schritt ist dann, die Erkenntnis wirken zu lassen, es ist ein Prozess. Ich kann jetzt wahrscheinlich nicht Vollzeit an meiner digitalen Hygiene arbeiten. Ich muss also Geduld mitbringen.
6: Also erstmal muss man wissen, das Ganze kostet Zeit. Also man muss wirklich diesen inneren Schweinehund überwinden. Und ich vergleiche das immer ganz gerne damit, dass man auch regelmäßig seine Wohnung aufräumt oder sein Zuhause, um nicht im Chaos zu versinken. Und so sollte man das auch tatsächlich auf den Digitalgeräten machen und sich dann vielleicht auch einfach, so wie man es vielleicht auch zu Hause macht, nur ein Zimmer gleichzeitig vorzunehmen.
4: Also nicht gleich die ganze Wohnung, sondern Zimmer für Zimmer. Erstmal sich die Fotos vornehmen und dann das Mailpostfach. Dafür gibt es inzwischen auch KI-Tools. Aber André Bosse meint, so 100% kann er nicht dazu raten, zumindest bei den persönlichen Daten oder Fotos. Auch so ein ganz beliebtes, gefährliches Feld neben unseren Fotos, der Desktop. Das Ziel sollte da sein, ein finales Zuhause schaffen.
6: Deswegen plädiere ich auch immer dafür, macht euch eine sinnvolle Dokumentenablage, macht sie mit sinnvollen Kategorien und lasst nichts auf Dauer auf dem Desktop, sondern wenn es bearbeitet ist, wenn man damit gearbeitet hat, dann soll es auch ein finales Zuhause bekommen, wo man es dann auch zukünftig wiederfinden kann.
4: Was auch helfen kann, sagt André Bosse, von Anfang an zu überlegen, welche Datei brauche ich wirklich? Muss ich alles runterladen? Muss ich die automatische Download-Funktion auch im Gruppenchat anhaben? Brauche ich von dem Kinoticket wirklich noch einen zusätzlichen Screenshot? Und digitale Kategorien bilden.
6: Ich empfehle immer so verschiedene Hauptkategorien, die natürlich sehr individuell sind von Person zu Person. Aber man kann erstmal grob unterteilen in Beruf und Privates. Dass man versucht, die Welten da ein Stück weit direkt zu trennen und sagt, alles das, was in diesem Ordnerbereich ist, ist beruflich. Alles, was in dem anderen ist, ist privat. Und sich dann zum Beispiel Kategorien zu bilden wie alles, was mit der Familie zu tun hat, Freizeit, Gesundheit, Finanzen, Persönlichkeitsentwicklung, also alles, was Schule, Fortbildung, Studium angeht, in einem separaten Bereich zu haben und dann auch darauf zu achten, dass man nicht zu viele Ordner anlegt.
4: Oh, ich fühle mich ganz so ertappt, ja.
6: Es gibt die sogenannte 7-Ordner-Regel. Das bedeutet, dass man pro Ordner-Hierarchieebene maximal 7 Ordner anlegen sollte. Das ist so eine psychologische Zahl, so eine magische Grenze, nennt sich auch die Millersche Zahl, wo der Psychologe Miller mal herausgefunden hat, dass wenn wir Informationen aufnehmen, die maximal 7 Einheiten groß sein kann. Und alles, was darüber hinausgeht, kann man nicht mehr mit einem Blick erfassen. Das bedeutet also, wenn man mehr als 7 Ordner irgendwo in einer Hierarchieebene hat, muss man sehr stark mit den Augen scannen. Und das dauert dann auch wirklich lange, bis man da was findet. Deswegen maximal 7 Ordner und in jedem dieser Ordner dann auch wiederum maximal 7 Unterordner und so weiter. Und ich würde auch empfehlen, nie mehr als 3 Hierarchieebenen anzulegen, weil man sich sonst in den Tiefen seines Computers verliert und dann auch wieder keine Ordnung hat.
4: Beim Riesenbrocken Fotos und Videos gilt, in den Talk mit sich selbst gehen. Was ist eine echte Erinnerung? Was ist ein random Schnappschuss, den wir nicht wirklich nochmal angucken werden? Das ist wie beim Aufräumen der eigenen Wohnung. Auch dazu haben wir gerade eine Facts und Feelings Folge gemacht, findet ihr im Feed. Also, nur das aufheben, womit ich wirklich was verbinde. Alles andere kann dann eher weg. Und am besten sich sowas Festes ausmachen, wie am Ende der Woche ausmisten. Nicht erst dann, wenn das Smartphone keinen Speicherplatz mehr hat. Und um langfristig dran zu bleiben, lautet das Zauberwort Routinen.
6: Und sich dann auch wirklich so eine kleine Checkliste zu erstellen und wirklich sich im Kalender vielleicht auch einen Termin reinzusetzen oder ein Zeitfenster. Es muss ja nicht lange sein. Ein halbes Stündchen, eine Viertelstunde reicht da meistens schon, dass man sich die Zeit nimmt und dann einfach, wie auch beim Aufräumen des Schreibtisches vielleicht am Ende der Woche, zu sagen, so, jetzt mache ich mal alles weg hier und dann kann ich beruhigt und entspannt ins Wochenende gehen.
4: Es soll ja sogar Menschen geben, die sich so Best-of-Ordner anlegen. Das wäre die Traumversion, finde ich. Am Monats- oder Jahresende den wichtigsten Content anlegen und schon weiß man immer, wo man was findet und muss sich nicht durch die 10. Version des gleichen Gruppenfotos wühlen. Ein Träumchen. Und mir gefällt auch wirklich dieses, dein digitales Zuhause ist wie deine Wohnung. Ich meine, da würden wir ja auch nicht alle paar Jahre ausmisten oder immer wieder neu überlegen, wo sortiere ich denn das Geschirr eigentlich ein? Das Team für diese Folge: Isma Eberasuan, Betty Brecke, Anton Stanislavski, Julius Adorf, Celine Wegert, Friederike Seeger und ich, Charlene Rogal. Tschüssi!
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1: Um 23 Uhr mit Susanne de los Santos. Der Tankrabatt läuft Ende des Monats aus. Unionsfraktionsvize Sepp Müller hat der ARD bestätigt, dass der Rabatt wie geplant nicht verlängert wird. Eingeführt wurde der Rabatt zum 1. Mai, um Verbraucherinnen und Verbraucher bei den stark gestiegenen Spritpreisen zu entlasten. Die Koalition hatte dafür die Steuer auf Benzin und Diesel um knapp 17 Cent pro Liter gesenkt. Müller und sein SPD-Kollege Armand Zorn sagten der Bild-Zeitung, die Maßnahme habe gut gewirkt. Man könne es sich in der aktuellen Lage aber nicht leisten, Schulden dafür aufzunehmen. Sollten sich die Preise ab dem 1. Juli wieder deutlich erhöhen, wolle man aber schnell reagieren, auch in den Sommerferien. Die Einwanderungspolitik von US-Präsident Donald Trump ist umstritten. Jetzt hat er ein Gesetz in Kraft gesetzt, um sie weiter zu finanzieren. Es heißt Secure America Act und sieht 70 Milliarden Dollar vor, die in den nächsten 3 Jahren fließen. Unter anderem an die umstrittene Einwanderungsbehörde ICE. Der Kongress in Washington hatte vorher mit der Mehrheit von Trumps Republikanern sein Okay gegeben, nach monatelangem Streit. Die demokratische Opposition hatte den Gesetzentwurf Anfang des Jahres blockiert. Sie wollte schärfere Auflagen für ICE und den US-Grenzschutz. Grund war, dass ICE-Mitarbeiter am Rande von Protesten gegen Abschieberazzien 2 Menschen erschossen hatten. Schnelles Glasfaser-Internet in jeder Wohnung. Das ist ein Plan der Bundesregierung. Die will den Glasfaserausbau deshalb jetzt beschleunigen und hat eine Reform des entsprechenden Gesetzes auf den Weg gebracht. Dadurch soll es weniger Bürokratie und einfachere Verfahren geben. Bisher enden Glasfaserkabel oft am Haus. Telekommunikationsfirmen sollen durch die neuen Regeln die Möglichkeit bekommen, die Kabel auch im Gebäude zu verlegen. Alternativ müssen sich die Gebäudeeigentümer selbst in einer bestimmten Frist um die Verkabelung im Haus kümmern. Über die neuen Glasfaserregeln müssen noch Bundestag und Bundesrat abstimmen. Der US-Unternehmer Bill Gates sagt, dass er nicht in die Verbrechen des Sexualstraftäters Jeffrey Epstein verwickelt war. Vor dem Untersuchungsausschuss des US-Repräsentantenhauses gab der Microsoft-Mitgründer an, er habe bei seinen Treffen mit Epstein nie kriminelles Verhalten beobachtet. Gates wurde vorgeladen, weil sein Name in den Epstein-Akten aufgetaucht war, die das US-Justizministerium veröffentlicht hatte. Die beiden sollen zwischen 2011 und 2014 regelmäßig Kontakt gehabt haben. Epstein soll mehr als 1000 Mädchen und Frauen missbraucht und an Prominente vermittelt haben. 2019 war er zu einer langjährigen Haftstrafe verurteilt worden. Einen Monat später wurde er tot in seiner Gefängniszelle gefunden.
0: Das Wetter.
1: Nachts vor allem an den Küsten und im Mittelgebirge weitere Schauer. Es kühlt ab auf 11 bis 14 Grad. Morgen oft bewölkt und windig mit Schauern und Gewittern. Später vor allem im Osten. In den höheren Lagen der Alpen ist auch Schnee dabei. Maximal 15 bis 20 Grad gibt's morgen.
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